Tja, willkommen zu den Jazz News hier bei Radio Dreieckland. Heute unser Blick über den großen Teich, die internationale US-amerikanische Jazzszene. Doch zunächst zwei Nachrufe. Eine der großen Stimmen ihrer Generation, Cassandra Wilson, ist am 1. September diesen Jahres im Alter von 70 Jahren gestorben. Zum Nackerhaare aufstellen, ihre tiefe Altstimme, bluesig, jazzig und temperamentvoll. Ihr Musikstil Blues, Swing, Funk bis Bossa Nova, mit 9 Jahren Klavier- und Gitarrenunterricht, 12 Jahre eigene Songs geschrieben, Studium der Kommunikationswissenschaft Mitte der 70er Jahre in New Orleans als Sängerin engagiert und der große Karriereschritt durch die Teilnahme an Steve Colemans Musikerkollektiv M-Base, nachdem sie 82 nach New York gezogen war. Veröffentlichung mehrerer Alben unter dem Münchner Produzenten Stefan Winter und dem Label JMT. Nächster großer Karriereschritt war der Wechsel zum Label Blue Note. Und da hörten wir vom Album New Moon Daughter von 1995 das Stück Strange Fruit. Komponistin Billie Holiday über die Lynchmorde des rassistischen Ku Klux Klan in den USA. Hervorzuheben bei ihren Stücken ist die spärliche Instrumentierung mit Akustikgitarre, Percussion und Bass. Im Laufe ihrer Karriere arbeitete sie mit Wynton Marsalis, Pat Metheny, Def Holland und vielen, vielen anderen. Die Besetzung bei dem Stück Strange Fruit, das war der Blues-Gitarrist Chris Whiteley an der Resphonic-Gitarre, dann Lonnie Plaxido am Bass und Graham Hines am Cornett. Ihre Stimme fehlt uns. Es geht weiter mit Niklas Simeon, rumänischer Saxophonist und Klarinettist. Mit 67 Jahren ist er am 29. August diesen Jahres gestorben. Zu seiner Zeit einer der bedeutendsten Saxophonisten und Komponisten in Europa und Wandler zwischen Ost und West mit dem Label Balkan Jazz, der Brücke zwischen balkanischer Volksmusik, bedeutenden Klassiker Bela Bartok und George Enescu. Musikgymnasium in Brasov und Studium der klassischen Musik in Bukarest, 1980 erste Band Opus 4, Übersiedlung 1989 nach Wien, Zusammenarbeit mit verschiedenen Musikern wie Art Farmer, Harry Sokal, Christian Mundspiel etc. 1992 erstes Album Black Sea, Mitglied des Quartetts von Pianist Mel Waldron. Zusammenarbeit mit dem polnischen Trompeter Tomasz Stanko. Seit 1997 lebte Simeon in Köln. Wir hören das Stück That's Dope von dem Album Transylvanian Dance aus dem Jahre 1995. Und mit dabei ist der Trompeter Tomasz Stanko, Victor Jones am Drum und Ed Schuller am Bass.

ein kraftvoller Saxophonist und Komponist, Nicolaus Simeon Quartett. Und er kommt aus Rumänien, hat aber, wie gesagt, die letzten Jahre auch in Köln gewohnt. Aber gestorben ist er trotzdem in Rumänien. Transylvanian Dance heißt das Album, was wir vorgestellt haben. Und Dope für die Ohren, that's dope. Ja, willkommen zu den Jazz News. Heute unser Blick auf die internationale US-amerikanische Jazz-Szene. Durch die Sendung übrigens begleitet sie der Heinz Dillmann. Und als erstes haben wir hier Stephon Harris und seine Gruppe Blackout. Und er hat ein neues Album herausgebracht, Legacy Dances heißt es. Und er ist 53 Jahre alt, Vibraphonist, Komponist und Klavier war sein erstes Instrument. Dann Zusammenarbeit mit Steve Coleman, Joe Henderson, Wynton Marsalis, Cassandra Wilson, Greg Ausby und. Ist also schon ein Gestandener. Die Veröffentlichung des Albums ist für Harris aber ein bittersüßes Erlebnis, da sie das außergewöhnliche Talent des Elektro-Jazz Pioniers Casey Benjamin in den Vordergrund rückt und ihm Tribut zollt. Der verheerende Schock über Benjamins plötzlichen Tod. Das Album ist produziert worden 1923 und 1924 ist der Casey Benjamin dann überraschend gestorben. Und wie gesagt, dieses Jahr ist das Album herausgekommen. Und der verheerende Schock über Benjamins plötzlichen Tod im Jahre 24 brachte die Feierlichkeiten zum 20-jährigen Jubiläum der Band zum Erliegen. Nun, nachdem sie sich Zeit zum Nachdenken und zur Planung der nächsten Schritte genommen haben, freuen sich Harris und Blackout darauf, das Vermächtnis ihres kürzlich verstorbenen Kollegen mit dieser Aufnahme zu ehren und gleichzeitig neue Richtungen für die Gruppe Blackout zu erkunden. Casey Benjamin war ein wesentliches Gründungsmitglied von Blackout und einer von Harris engsten Freunden. Jetzt hören wir doch mal rein in dieses Album. Und die Besetzung ist Casey Benjamin, Saxophon, Aerophon und Vocoder, Christian Zenz, Piano, Keyboards, Desron Douglas, Bass und Therion Gully an dem Schlagzeug. Und dann gibt es noch andere, die noch so drumherum sind. Djembe, Querflöte, Klarinette und Cello. Und wir hören jetzt das Stück Legacy Dances, der Titelsong, und Alice Boogie.

Tja, das war der Vibraphonist Stefan Harris und seine Gruppe Blackout. Von Carla Bley mal wieder was zu hören. US-Pianistin, Bandleaderin, Komponistin, legendär. Sie ist am 17. Oktober vor 3 Jahren gestorben, aber ihr Erbe ist immer noch lebendig und noch richtig gut anzuhören. 1984 spielte sie in Hamburg ein tolles Konzert mit ihrer Band. Steve Swallow, ihr Lebensgefährte, bezeichnete das Konzert in seinen Liner Notes als Very Good Night und die Band ist on fire. Produziert Michael Naura, selber Pianist und Radiomoderator. Der NDR hat das Konzert aufgezeichnet und wir hören ein deutsches Traditional La Paloma als Hit. Freddie Quinn, die Jüngeren werden sich da nicht dran erinnern, aber extra für das Hamburger Publikum einstudiert. Und meines Wissens gibt es da nur eine Aufnahme, und zwar die jetzt von Carla Bley. Und das Doppelalbum heißt Joyful Noise. Und ein wirkliches Vergnügen. Und sie sagt das Stück selber an. Viel Vergnügen.

Tja, die umtriebige, großartige Carla Play mit ihrer Band 1984 in Hamburg live. Joyful Noise heißt das Doppelalbum. Sehr zu empfehlen. Kommen wir zum Schlagzeuger, Pianist, Komponist Tyshawn Sorey. Einer der besten seiner Generation. 46 Jahre ist er alt und das neue Doppelalbum ist am 14. Juni 25 live in der Jazz Gallery in New York entstanden. Sorey hat sich in den letzten Jahren intensiv mit Ereignissen und Ansätzen der US-amerikanischen Jazzgeschichte auseinandergesetzt. Hier widmet er sich dem Werk von Schlagzeuger Max Roach und der hat mit dem gleichen Titel ein Album herausgebracht 1968. Es heißt Member Don't Get Weary und so heißt auch der Titel von Tyshawn Sorey. Ja, und es wurde im Rahmen, also das Album von Max Roach wurde im Rahmen der Bürgerrechtsbewegung und Black Power Bewegung eingespielt und gilt als Aufruf zum Kampf. Auch heute. Meiner Ansicht nach ist die Menschenrechtssituation sehr schwierig unter Trump und nicht nur in den USA. Ein Statement zur rechten Zeit, Zitat, standhaft zu bleiben und durchzuhalten, bis die Arbeit getan ist, Zitat Ende. So der Text, gesungen von Faye Victor im letzten Stück des Albums und zugleich Titelsong. Und Members Don't Get Weary heißt ja Mitglieder, Freunde, werdet nicht müde. Die Besetzung dieses Doppelalbums ist er selber, Schlagzeug und Arrangements, Adam O'Farrell an der Trompete, Electronics, Mike Shim an Tenorsaxophon, Lex Corden Piano, Tyrone Allen Tu am Bass und die eben schon genannte Faye Victor bei einem Stück, bei dem Titelstück Members Don't Get Weary. Und wir hören jetzt ein Stück, ein längeres Stück, eine Komposition von Stanley Cole und Equipoise.

Tja, früher waren das ausufernde Schlagzeugsolos. Jetzt mal ein Bass-Solo. Und der Solist war Tyron Allen. Members Don't Get Weary. Neues Doppelalbum von Tyshawn. Sorry, ein politisches Statement. So, wir kommen zum letzten Akteur. Vorher noch eine Ankündigung. Das Jazzfestival beehrt uns in Freiburg wieder. 19. bis 27. September. Anfangen tut es wieder mit dem Mini-Gipfel am Samstag. Und wir berichten. Organisiert vom E-Werk und vom Jazzhaus Freiburg. Und wer da noch nähere Informationen will, geht ins Internet unter jazzfestival-freiburg.de. Tolle Acts zu schauen und zu hören. So, und jetzt kommen wir zum letzten Act. Miles Okazaki, 51 Jahre alt, Gitarrist, Komponist und neben Mary Helferson, fantastische Gitarristin, die neue Generation der Gitarre spielenden Akteurinnen des Modern Jazz und der Impro-Szene. Sein neues Album heißt Boomtown und da sind viele Jazzmusizierende seiner Generation versammelt. Und wir zitieren Caroline Davis am Altsaxophon, Anna Weber, Tenorsaxophon und Querflöte, John Ira Bagon am Tenor- und Sopransaxophon, Jakob Garschig an der Posaune, Kalia Vandeva an der Posaune, Matt Mitchell am Piano, Chris Tortini am Bass, Hannah Marx am Bass und Dan Weiss am Schlagzeug. Und wir hören jetzt zwei Titel mindestens, Magic Hour heißt das eine und Big Horn. Und ich sage Tschüss und mein Name ist Heinz Dillmann, ich habe Sie durch die Sendung begleitet und wünsche Ihnen noch eine schöne Woche und wir sehen uns am nächsten Samstag, wir hören uns am nächsten Samstag von 10 bis um 11 hier bei Radio Dreieckland und morgen gibt es auch Jazz, die Jazz-Matinee und ich sage, wie gesagt, Tschüss.

Yes, yes, Mic check. Okay. Und wir sind wieder live, Montagabend, Babylon Calling, die Reggae-Radio-Show auf der 102,3. Schön, dass du mit dabei bist. Heute im Studio Tofti und Luku. Und wir spielen die erste Dreiviertelstunde ein paar schöne Classics aus den 60er und 70er Jahren. Auch ein paar schöne Cover-Versions, die wir rausgesucht haben. Zum Beispiel The Gay Lads mit Sounds of Silence, was gerade im Hintergrund schon instrumental läuft. Und ab und zu sagen wir nochmal, welche Songs laufen. Und nachher gibt's noch brandneuen Reggae und Dancehall. Ein paar ganz coole neue Releases mit dabei. Wir starten in den Montagabend, The Gay Lights, Sound of Silence 67 auf Studio One.

das die Jamaicans mit Dedicate My Song To You. Babylon Calling, wir sind live auf der 102,3.

Alright, danach den Ethiopians Reggae Hit The Town. Auf Trojan rausgekommen. Gibt's jetzt ein Instrumental. Lester Sterling auf Parma Records. Reggae in the Wind. Auch ein Cover, wie ihr hört. Nice. Grüße gehen raus, egal ob ihr in Freiburg sitzt oder in Frankreich, weiß ich, da gibt es auch Zuhörer.

0: Zeit, aber natürlich nochmal hervorheben. Grüße gehen raus an alle Stadtteile in Freiburg. Alle echten Zuhörer aus Freiburg natürlich. Stüdinger, Biere, wo ihr überall herkommt, genau. Grüße gehen raus an Weingarten natürlich und an Asbach. Nicht, dass hier noch Beschwerden reinkommen, Freunde. Riesenfeld! Und Bonbon immer.
1: Halle. Und Unter- und Oberviren. Und Ding, oben, Walze West.

0: Sven Ellis. Bye-bye.
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0: Und du weißt natürlich, Grüße gehen raus ins ganze Dreieckland, in die ganze Welt und speziell an dich.
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kein neuer Song. So gut, dass hier das Mikro abfällt. Steven Marley, Hills of St. Anne. Wir fangen an mit der neuen Musik.

Dancehall Style hier auf Babylon Calling. Das war Coffee mit Overso mit einem Sample von Reggie Stepper, den die 80er, 90er Dancehall Fans vielleicht noch kennen. Apropos 80er, 90er Dancehall Fans, das ist Buju Banton mit We Don't Play.

Das ist noch ein Classic Rhythm mit einem schon ziemlich etablierten Artist drauf. Und zwar Sean Paul auf den Slang Tank. Also entweder müssen sich die Producers ein bisschen reinhängen oder viele haben einfach Bock auf die alten Dancehall Rhythms gerade. Also die sind schon nochmal so aufgefallen.

Brandneu, brandneu, Achtung, Achtung, Achtung! Cock-Up von Potential Kids.

Oh, und da müssen wir ganz schnell mixen, weil die Zeit wird jetzt echt knapp. Das ist Coffee zusammen mit Skinny Bang Rapid Fire. Und das wird der letzte neue Song, ne?

0: Leider sind wir jetzt schon wieder am Ende der Sendung. Denkt dran, jeden Montag ab 9 Uhr Reggae und Dancehall. Gleiche Stelle, gleiche Welle. Ich glaube, das nächste Mal sind Rougher than Rough dran. Oder nochmal, das ist verdammt nochmal kompliziert, aber es ist auf jeden Fall immer jemand hier im Studio, der richtig Bock hat, für dich zu spielen. Und genau, jeden Montag ab 9. Jetzt geht's hier gleich weiter mit Dienstlist.
1: Big up.
0: Und genau, viel Spaß dabei. Und genau, wir spielen noch einen kleinen Song für die Überblende und dann geht's hier weiter im Programm auf Radio Dreieckland. Schönen Abend euch.

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1: 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Wie immer erstmal einen lieblichen Sonntag allenthalben. Herzlich willkommen hier bei Radio Dreigland in Freiburg, wie immer live in Farbe und in Stereo.
2: At this point, we'd like to inform our North American listeners that transmission in the 31-meter band is now available.
1: Ja, so viel zu diesem US-Unsinn. Einfacher ist es wie immer im World Wide Web auf unserer Homepage, rdl.de, da gibt es das hier im Livestream. Auch ab Sonntagabend die Permanent Waves. Herzlich willkommen. Wie immer geht's 40 Jahre zurück in die Geschichte der britischen Independent Charts. Wir sind im September 1986.
3: The socialist countries are convinced any global or regional issue can be resolved.
1: Ja, wie immer gibt's die besten Tracks aus den Indie-Charts. Und heute ein Mann im Fokus, den man so gar nicht mehr mit der Indie-Szene in Verbindung brachte. Elvis Costello, neues Album, neue Single, beide auf Platz 1 der britischen Indie-Charts. Und es gibt ein grandioses Nummer 1 Album von Nick Cave and the Bad Seeds.
4: This program comes to you from the United States of America.
1: Nee, aus den USA haben wir heute nichts. Dafür Musik beispielsweise von Billy Bragg, der gastierte seinerzeit bei John Peel. Und wir hören einen weiteren Nummer 1 Hit der Gruppe, This Mortal Coil. Ja, und heute soll natürlich auch unser Motto gelten, Kampf den Verschwörungstheoretikerinnen. Und deswegen nur die nackten Fakten. Beispielsweise auch eine brandneue Single von New Order, exklusiv vorgestellt bei John Peel in seiner Radioshow. Wir hören den Ausschnitt vom 8. September 86.
5: So we continue our program from Radio Moscow World Service with
6: pop music.
1: Tja, mich immer zu sagen, pflege Popmusik im weitesten Sinne die Klassiker aus den Indie-Charts in diesen Tagen, vor genau 40 Jahren, im September 86. Ja, durch die Funkstunde führt es live im Studio in den nächsten roundabout 60 Minuten Michael Jung.

Giant, zeitloser Rockklassiker im mittlerweile ebenso zeitlosen neuen Gewand. Das war Nick Cave and the Bad Seeds, ihre schöne Version von All Tomorrow's Parties im Originaljahr. Die erste Single von Velvet Underground und Nico aus dem Jahre 66. Und 20 Jahre später gab es das von Nick Cave auf seinem mittlerweile dritten Album Kicking Against the Pricks zu hören. Das war eine Sammlung von Coverversionen von Nick Cave und seiner Band. Und das Ganze richtig grandios gelungen. Ich finde, eine der besten LPs des Jahres. Abgemischt übrigens in Berlin in den legendären Hansa Studios. Und wir werden am Ende noch etwas hören von dieser Platte, eine Version eines Lieblingshits von Nick Cave aus dessen australischer Jugendzeit. Also man darf gespannt sein. Das Ganze, die Nummer 1 ab dem 30. August insgesamt für 4 Wochen. Und dann gab es eine neue Nummer 1 in Großbritannien. Die stammte von einem Mann, der lange nicht mehr in der Indie-Szene gezählt wurde, nämlich Elvis Costello mit den Attractions. Auch sie waren zurück mit ihrem 11. Album. Blood and Chocolate hieß das Ganze. Und das war eine Reunion mit dem originalen Produzenten von Elvis Costello, nämlich Nick Lowe. Platte hieß Blood and Chocolate. Hier kommt die erste Nummer an. Complicated Elvis Costello and the Attractions.

Erschienen auf dem Damon-Label, deswegen in den Indie-Charts gelistet, die neue LP von Elvis Costello and the Attractions, Platten Chocolate. Wir hören die Nummer Uncomplicated. Das Ganze recht düster, aber auch in den Pop-Charts nicht sonderlich erfolgreich. Aber natürlich in den Indie-Charts, da erreicht das Platz 1. Noch die Single erreichte die Spitzenposition. Das war in der Woche vom 6. September des Jahres 86. Tokyo Storm Warning hieß das Ganze. Und wenn man das so will, ist das eine sehr aktuelle Nummer. Da geht es nämlich um die Welt am Rande des Desasters, Klimawandel etc. Lies grüßen auch vor 40 Jahren schon als eine Nummer, die man heute gerne wieder spielen kann. Elvis Costello, die Nummer 1 in Großbritannien in diesen Tagen, vor genau 40 Jahren in den Indie-Charts. Charts Tokyo Storm Warning.

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Der zwei, wie ich finde, richtig gute Singles aus den Indie-Charts in diesen Tagen vor 40 Jahren. Das war zunächst Elvis Costello mit seiner Nummer Tokyo Storm. Warning, das war der große Hit der Godfathers im Sommer des Jahres 86, R&B-Cover aus London. Wir hörten Sunrise, kennt man ja im Original von Roy Perry, seinerzeit produziert von George Martin, ein Hit in den britischen Charts 1962, eine australische Nummer. Hier fehlte nur noch das Didgeridoo. Schöne Nummer, und diese Gruppe, die Godfathers, waren ja dann auch schon im Folgejahr bei einem Major-Label unterwegs. Jetzt eine weitere Indie-LP, die sehr erfolgreich war, Top 10 für The Bible, eine Gruppe aus Cambridge. Platte hieß Walking the Ghost Back Home, erreichte die Top 10. Die Single, die wir gleich hören, die kam allerdings nur in die offiziellen Popcharts in einer der hinteren Plätze. Hier also diese Nummer von The Bible, Graceland, aus dem Album Walking the Ghost Back Home.

Na, jetzt kann ich aber mal angeben, ich habe Graceland schon gesehen. Das hier war ein Hit der Bible in den Popcharts vor 40 Jahren. Das ist ihrem Top 10 Indie-Album Walking the Ghost Back Home, die Nummer Graceland. Bleiben wir bei Puppets in Großbritannien im Herbst des Jahres 86. Jetzt kommt die neue Single von Billy Bragg, die seinerseits in den Charts zu finden war. Greetings to the New Brunette stammte aus seinem neuen Album Talking with the Taxman about Poetry und mit dabei bei dieser Singleaufnahme, die in den Charts war, Johnny Marr von den Smiths und Kirsty MacColl. Wir hören allerdings eine Live-Version bei John Peel bei der BBC, die Session vom 2. September 86. Neues von Billy Bragg, Greetings to the New Brunette.

0: Tönne, weitere grandiose Nummer von Billy Bragg, neue Single Greetings to the New Brunette hier in der BBC-Version für John Peel, aufgenommen am 2. September 86. Wir bleiben bei John Peel und der BBC, jetzt kommt der Ausschnitt aus der Show vom 8. September und da spielte er zum ersten Mal die neue Single von New Order, die werden wir im Oktober hören auf der Nummer 1 Position der Indie-Charts, The State of the Nation hieß das Ganze und zuvor noch ein Track, der seinerzeit bei John Peel zu hören war, die Gruppe Stars of Heaven, ebenfalls in den Indie-Charts zu finden, mit der Nummer Sacred Art Hotel. Wir schalten um zur BBC zu John Peel.
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0: You have to watch that ending, but the alert DJ, of course, doesn't fall for that sort of thing. That's New Order, the new single, State of the Nation, the title of it.
1: Tja, John Peel, vielen Dank für diese Ansage. Das war ein Ausschnitt aus einer Show aus dem September 86, neue Single. Zukünftige Nummer 1 von New Order werden wir dann im Oktober nochmal ganz hören. Jetzt aber weiter mit neuen Singles in den britischen Charts vor 40 Jahren. Es kommt eine Gruppe, die hatte sich schon aufgelöst, bevor diese Platte in die Charts kam. Das war in der Woche vom 27. September und zuvor gab es das Ende für die Weeds, eine Gruppe aus Manchester, was daran lag, dass Bandmitglied Simon Wollstonecraft mittlerweile gekündigt hatte und bei The Fall unter Vertrag war. So konnte es gehen. Platte erreichte Platz 26, die Weeds hier mit ihrer Nummer China Doll.

Der weitere Indie-Hit für diese Gruppe aus Nottingham, das war Fatal Charm mit ihrem Single-Hit Images of Fire. Jetzt ein weiterer Nummer 1-Hit der Gruppe This Mortal Coil, das war ja ein Projekt des Labelgründers Ivor Watts Russell von 4AD Records. So viele Musiker dabei waren, die bei anderen Bands zu hören waren, die seinerzeit bei diesem einflussreichen Label unter Vertrag waren. This Mortal Coil hatten ein neues Album, das rauskam im Oktober, und vorab gab es diese Single hier, Come Here My Love, This Mortal Coil.

Tja, erfolgreiche Sphärenklänge vom 4ID-Label, das war die neue Nummer 1 von This Mortal Coil. Am 20. September 86 die Vorab-Nummer aus ihrem neuen Album, gibt es ja auch demnächst zu hören bei den Permanent Waves. Das war es ja im September. In 4 Wochen geht es weiter mit dem Oktober. Und zum Schluss, wie angekündigt oder angedroht, je nachdem, noch eine Nummer von Nick Cave von den Bad Seas aus ihrem Nummer 1 Album Kicking Against the Bricks. Und das hier ist eine Nummer, die er nach eigenem Bekunden als Jugendlicher gehört hat oder als Kind in Australien. Und die ihn damals sehr berührt haben. Von den Seekers aus dem Jahr 65, The Carnival is Over. Und ich muss sagen, die Version von Nick Cave und den Bad Seas, die lässt sich hören. Gibt's sie am Ende? Und das war's für heute. Hier ist Radio Dreieckland in Freiburg. Wie immer, meine Empfehlung und Soundpage, rll.de. Ansonsten viele Grüße aus dem Studio. Hier war verantwortlich in der letzten Stunde Michael Jung. Ich sag mal danke fürs Zuhören. Ich wünsche noch einen schönen Sonntagabend. Und in der Tat, The Carnival is Over. Hier kommen Nick Cave and the Bad Seeds. In diesem Sinne, bye bye.

Tja, in der Tat. Howdy, friends and neighbors. Jetzt um 18 Uhr gleich 2 Minuten. Hier bei Radio Dreieckland Freiburg, UKW 102,3 MHz. Zu 2 Stunden Hillbilly Hayride mit Ringo Starr. Anlässlich seines übermorgigen 86. Geburtstag. Mit nicht nur Musik aus seinen 3 reinen Country-Alben, Buckles of Blues 1970, Look Up 2025 und Long Long Road dieses Jahr 2026, sondern auch entsprechende Aufnahmen aus anderen Ringo Starr-Veröffentlichungen, wie auch aus Veröffentlichungen anderer mit Ringo Starr-Beteiligung. Und wenn man sich anschaut, wie Ringo Starr 2 Tage vor seinem 86. Geburtstag drauf ist, dann kann man schon sagen, die Ringo Starr Health and Happiness Show. Die nächsten 2 Stunden hier eben bei Radio Dreieckland aus Freiburg. Am Mikrofon dabei ist der Andreas.

0: 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Und für Ringo Starr, der übermorgen am 7. Juli 2026 86 Jahre alt wird, ist's in der Tat Life's a long, long road. Der Titelsong des 22. Ringo Starr Studioalbums, erschienen vorgestern vor 10 Wochen am 24. April 2026. Gleichzeitig auch Ringo Starrs drittes Country-Album und nach seinen Vorgängern Look Up vom 10. Januar 2025 zweite in Folge. Und wie Look Up auch von T-Bone Burnett produziert, beziehungsweise eine Ringo Starr T-Bone Burnett Kollaboration und sehr, sehr erfolgreich. Doch dazu später mehr gegen Ende der Sendung. Tja, Ringo Starr und Country Musik. Geboren wurde Sir Richard Starkey, Member of the British Empire, also known as Ringo Starr, eben am 7. Juli 1940, übermorgen vor 86 Jahren in Liverpool, entdeckte dort schon in früher Jugend die Country-Musik für sich, eine musikalische Leidenschaft bis an den heutigen Tag. Und so nimmt es auch nicht Wunder, dass, als es beispielsweise noch eine Gesangsnummer von ihm für das fünfte Beatles-Album Help gebraucht hat, Ringo Starr sich den ersten Nummer 1-Hit von Buck Owens ausgesucht hat, Act Naturally. Und auch Ringo Starrs Gesangsnummer auf dem Nachfolgealbum der Beatles zu Help, ihrem sechsten Album Rubber Soul vom 3. Dezember 1965, das Stück What Goes On ist ohne Wenn und Aber dem Country-Genre zuzuordnen. Und bei What Goes On ist Ringo Starr ja auch als Mitautor neben John Lennon und Paul McCartney aufgeführt. Was und wie viel Ringo Starr zu What Goes On genau beigetragen hat, ist irgendwie nicht bekannt. Er selbst sagt ja immer so ungefähr 5 Worte. Wie auch immer, Ringo Starrs allererste komplette Eigenkomposition kann ihre Country-Einflüsse auch nicht verleugnen. Don't Pass Me By, Ringo Starrs allererste Eigenkomposition. Die erstmalige Erwähnung fand in einem Interview für den New Musical Express vom 23. März 1963, dann in der BBC Spätabends Pop-Sendung von 22 bis 24 Uhr Top Gear, in der allerersten Ausgabe vom 16. Juli 1964. Da waren die Beatles mit dabei und da ging es eben um Ringo Starrs Songschreibequalitäten. Da hat Ringo Starr erzählt, er habe sich einen Song mit dem Titel Don't Pass Me By ausgedacht, aber die anderen nehmen es nicht ernst. Am 5. und 6. Juni und 12. 22. Juli 1968 wurde Don't Pass Me By dann aber mit den Beatles aufgenommen für das weiße Doppelalbum, erschienen am 22. November 1968. Die hören wir jetzt aber nicht, sondern eine Country-Neuaufnahme, erschienen als einer der 4 CD-Bonus-Tracks von Ringo Starrs am 15. September 2017 erschienenen Album Give More Love. Daraus jetzt hier Ringo Starr und Vanderveer mit Don't Pass Me By.
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Ringo Starr und Vanderveer mit ihrer Version von Don't Pass Me By. Ringo Starrs allerersten Eigenkomposition, die im Beatles Original, dem Weißen Album, entstammt vom 22. November 1968. Ja, eine Folk-Rock-Band bzw. ein Indie-Folk-Musical-Projekt aus Louisville, Kentucky ist Vanderveer und die sind aufgetreten 2016 beim jährlichen Ringo Starr Peace and Love Birthday Event. 2016 fand das in Los Angeles statt und da haben Vanderveer Interpretationen von Ringo Starr Klassikern zum Besten gegeben. Das hat Ringo gefallen und er hat Vanderveer eingeladen, für sein damals kommendes Album zwei solcher Interpretationen aufzunehmen, worauf Ringo dann seinen Gesang aufgenommen hat. Photograph und eben Don't Pass Me By erschienen als zwei von vier CD Bonustracks von Give More Love am 15. September 2017. Und dieses Album Give More Love hätte eigentlich ursprünglich ja ein in Nashville produziertes Country-Album werden sollen. Am Ende aber wurde es ein hauptsächlich in seinem eigenen Studio in Los Angeles aufgenommenes Rock-Album. Aber ein Song geht auf den ursprünglichen Country-Plan zurück, die Ringo Starr Dave Stewart Komposition hier So Wrong for So Long.

So wrong for so long. Ringo Starr aus seinem Album Give More Love vom 15. September 2017. Das, wie zuvor gesagt, ursprünglich ein in Nashville produziertes Country-Album hätte werden sollen, es aber nicht wurde. Erst 2 Alben und 5 EPs später gab's dann ein Country-Album am 10. Januar 2025, das von T-Bone Burnett produzierte Look Up, das gewissermaßen auf Ringo Starrs EP-Veröffentlichungsreihe von 2021 bis 2024 zurückgeht, da Ringo Starr im November 2022 bei einer Buchvorstellung von Olivia Harrison in Los Angeles T-Bone Burnett gebeten hat, ihm einen Song für seine nächste EP-Veröffentlichung zu schreiben. T-Bone Burnett willigte ein und präsentierte Ringo Starr im Februar 2023 als Ergebnis den Titel Come Back. Im Herbst 2023 ließ Ringo Starr T-Bone Burnett wissen, dass er eine generelle Country-EP aufnehmen wolle, die übrigens im Spätjahr 2023 tatsächlich auch angekündigt wurde. Jedoch nach Aufnahme entsprechenden Country-beeinflussten Materials kam Ringo kurz vor Fertigstellung dieser Country-EP zum Schluss, dass ein paar mehr Songs von T-Bone Burnett vielleicht nicht schaden könnten, und so präsentierte T-Bone Burnett im März 2024 weitere Kompositionen, die Ringo alle gefallen haben, und damit wurde aus der geplanten Country-EP von Ringo Starr ein Country-Album. Anfang März 2024 begannen in Ringos Studio Rockabella West die Aufnahmen zu seinem ersten Country-Album seit Buckles of Blues von Ende September 1970. Zunächst hat Ringo Starr sein Schlagzeugspiel und Gesang auf T-Bone Burnett's Nashville-Demos der Songs aufgenommen, und Juli 2024 war das Ganze mit allem drum und dran fertig und wurde am 18. Oktober 2024 dann für eine Veröffentlichung am 10. Januar 2025 angekündigt. Mit dieser Album Ankündigung ging auch einher die Veröffentlichung des ersten Vorabs. Dieser Song hier, Time on My Hands.

0: Die Billy Swan Komposition You Want Some featuring Paul Franklin an der Steel Guitar und zuvor Time on My Hands, veröffentlicht am 18. Oktober 2024 als erstes Vorab zum Album Look Up, das dann am 10. Januar 2025 erschienen ist. Eine überaus erfolgreiche Angelegenheit. Unter anderem Platz 14 in der BRD Langspielplatten-Hitparade, Platz 5 in Schottland, Platz 7 in der Schweiz, Platz 1 in den britischen Amerikaner-Charts, wie auch in den Country-Alben-Charts, Platz 12 US-Amerikaner-Folk-Albums und Platz 27 der US-Top-Country-Album. Ist auch eine tolle Angelegenheit, dieses von T-Bone Burnett produzierte Album Look Up von Ringo Starr mit Musikerinnen und Musikern der gegenwärtigen Country-Szene. Sein zweites Country-Album, das erste entstammt ja dem September 1970, Buckles of Blues, und ist der Nachfolger zu seinem Standards-Album, seinem Debüt Sentimental Journey vom in Großbritannien 27. März und in den USA 24. April 1970. Und noch vor dessen Erscheinen hat Ringo Starr in einem am 10. Februar 1970 veröffentlichten Interview erklärt, dass er eines Tages ein Country- und Western-Album machen würde, wie es dann auch geschah, mit eben Buckles of Blues, aufgenommen in den Music City Recorder Studios in Nashville am 25., 26. und 27. Juni 1970 unter der Produktion von Pete Drake, einer der wichtigsten Persönlichkeiten der Nashville-Szene seiner Zeit und der das Ganze auch organisiert hat, aber bis ins letzte Detail. Als Ringo am 22. Juni 1970 in Nashville eintraf, standen so ungefähr 20 der dortigen Session-Musiker quasi Instrument bei Fuß. Sämtliche Songs waren speziell für Ringos Country-Produktion geschrieben, nachdem der ursprüngliche Gedanke, ein Album mit Country-Standards aufzunehmen, wieder verworfen wurde. 4 Songs wurden geschrieben von Sorrels Picard, wovon 2 seit ich am 7. August 1979 das Album Buckles of Blues erstmalig.
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2: Bildung, gerade, und zwar umsonst!
3: Wir werden uns in der gesamten Region mit den Mitteln des gewaltfreien Widerstandes zur Wehr setzen.
4: Das kann's ja wohl nicht
5: Fokus
4: sein.
5: Südwest, zusammengestellt bei Radio Dreigland, 102,3 MHz Freiburg, am 17. September 2026 durch Konrad. Die Themen: Recht auf Protest in Basel mobilisiert. Die Versammlungsfreiheit wird angegriffen. Konrad Goldmann und der Markgrafenhof in Zeringburg. Jüdische Geschichte in Südbaden wird verfilmt. 2 Sonarmeldungen aus dem Norden von BW. Am 27. September stimmt der stimmberechtigte Teil der Bevölkerung in Basel-Stadt über die sogenannte SVP, Anti-Chaoten-Initiative, ab. Die Initiative wird Kundgebungen weiter unterdrücken und die Kosten von Polizeieinsätzen auf Demonstrantinnen überwälzen. Das Netzwerk Recht auf Protest Basel mobilisiert gegen den Angriff auf das Grundrecht der Versammlungsfreiheit und erklärt, was das auch für Folgen für die Menschen ohne Stimmrecht in Basel hat und hätte.
6: Die Initiative hätte schon in dem Falle Eingriffe für das Recht auf Protest in Basel. Im Kern möchte sie die Anzahl unbewilligter Demonstrationen reduzieren. Das heißt,

0: auf Regierungsrat müsste ein Konzept vorlegen, wie man das machen kann. Und da ist natürlich, wird natürlich total ausgeblendet, dass unbewilligte Demonstrationen auch grundrechtlich geschützt sind. Und am Ende würde das einfach auch zu viel mehr Repression führen. Zudem möchte die Initiative auch, dass Polizeikosten auf Demonstrierende überwälzt werden können. Und laut Initiativtext ist auch relativ unklar, ob das dann nur Einzelpersonen sind oder ob das da auch Kollektivstrafen dann möglich wären.
1: Also da werden im Grunde Grundrechte angegriffen, das Recht auf Versammlungsfreiheit und das eben auch spontan. Und das, wie ist denn die aktuelle Situation in Basel zum Thema Versammlungen oder die aktuelle Situation?
0: Das ist eine sehr gute Frage und trifft den Punkt der Diskussion, denke ich, auch sehr gut, weil das Thema Demos in Basel bewegt seit Jahren von links bis rechts, muss man sagen. Da gibt es immer wieder massive Polizeieinsätze, sei das an einem feministischen Streik oder gegen ein sehr, sehr bekanntes Beispiel ist Basel Nazifrei, wo es eine Gegendemonstration gab, wo dann die dann so eskaliert ist, also Basel Nazifrei genannt, da gab es eine Demo von Rechten und da gab es eine Gegendemonstration und diese Gegendemonstration wurde von der Polizei massiv niedergeschossen mit Gummischrot und das wurde dann im Nachgang auch schweizweit Wellen gezogen, weil dann, also auch auf der Justizebene, weil dann herauskam, dass auch RichterInnen sich abgesprochen haben und die wurden dann in Ausstand gestellt. Also das ist wirklich ein Thema, das auf allen Ebenen bewegt, sei das in den Medien, auch bei den Leuten, in der Justiz, im Parlament, bei der Polizei.
1: Bei eurer Kampagne gegen diesen Vorstoß geht es auch darum, dass ihr sagt, dass das Demonstrationsrecht von Menschen beschnitten wird, die eben gar nicht abstimmen dürfen jetzt im Fall. Das sind wohl auch ein beachtlicher Teil der Basler Bevölkerung darf gar nicht abstimmen. Magst du dazu noch was sagen?
0: Ja, also das ist ja einer unserer Hauptgründe, weil in Basel sind wir mittlerweile so, dass über die Hälfte der Bevölkerung kein Stimmrecht hat, sei das Menschen, die ja keinen Schweizer Pass haben, die noch nicht volljährig sind. Und diese Stimmen werden natürlich im politischen Diskurs jetzt an Abstimmungen nicht gehört. Entsprechend ist es umso wichtiger, dass es Mittel wie eben Demonstrationen gibt und das sind Demonstrationen ein sehr zentrales Mittel, wo sich auch Menschen ohne Stimmrecht äußern können. Und für unsere Kampagne haben wir auch verschiedene AktivistInnen porträtiert, die zeigen, was Proteste schon alles bewegt haben, was sie mit ihren Protesten schon alles bewegt haben. Und unser Spruch ist da auch, die Revolutionen von damals sind die Selbstverständlichkeiten von heute. Also sei das die Rentenversicherung, der 8-Stunden-Tag und dass alles auch Leute waren, die früher als, wie das eben die SVP bezeichnet, Chaoten bezeichnet wurde, dass das alles auf der Straße erkämpft wurde.
1: Ja, auch vor kurzem erst in der Schweiz das Frauenwahlrecht.
0: Ja, vor kurzem, ja, genau. Also der letzte Kanton in der Schweiz war, so viel ich weiß, 1991. Also das ist sehr kurz. Und entsprechend natürlich eben Protest auf der Straße ist sehr zentral als Mittel der Demokratie, was da zentral angegriffen wird von der rechten SVP.
1: Also wir haben schon mal über die aktuelle Situation in Basel gerade gesprochen. Es gibt Demonstrationen, die werden zwar brutal angegangen, wie denke ich auch global der Fall. Aber was jetzt neu dazukommen soll, ist, dass Demonstrierenden dann am Ende auch die Rechnung für diese Polizeieinsätze gestellt werden soll und dass auch das legitime Mittel der unangemeldeten Demonstration, die spontan entsteht, verboten werden soll. Ist das richtig?
0: Ja, das ist richtig und da auch um den Kontext, also für die Schweiz, aber auch international zu geben, da eine Initiative mit demselben Namen gab es schon im Kanton Zürich. Da wurde dann der Gegenvorschlag angenommen und es gibt immer wieder Bestrebungen, dieses Recht auf Protest anzugreifen von Rechten und Autoritären. Und ich glaube, das zeigt umso mehr, wie wichtig auch eben Demonstrationen sind, also auch um uns da Hoffnung zu geben, dass Demonstrationen und auch andere Arten von Protest wirklich sehr, sehr viel bewegen und auch ein Teil von radikalem Wandel sind.
1: Dann drücken wir alle Daumen, dass am 27. September da die Mehrheit der Stimmberechtigten in Basel quasi das hohe Gut der Versammlungsfreiheit und der Meinungsfreiheit verteidigen für alle.
0: Ja, wir geben unser Bestes.
1: Und wir werden auf jeden Fall auch unsere HörerInnen hier auf dem Laufenden halten. Und ist ja auch was uns betrifft. Also ich mal nach Basel demonstrieren gehen, ist auf jeden Fall was da passieren sollte.
0: Also da auch, ich glaube, da ist auch wichtig, dass wir da zusammenhalten in der Region. Ich meine, ein Thema, das sehr aktuell in der Gesellschaft auch sehr polarisiert, sind ja auch die Free Palestine-Demos. Da war vor kurzem auch gerade was in Basel, wo eine Demo wegen dem Namen untersagt wurde. Und ich glaube, da ist in Deutschland der Diskurs auch, so wie ich es wahrnehme, teilweise auch noch schwieriger. Und ich glaube, es ist wirklich wichtig, dass wir ja da laut sind und von allen Seiten sagen, dass das unsere Rechte sind und dass es nicht illegitim ist, für Menschenrechte und Menschen in ihr Leben einzustehen.
2: Der Markenhof in Kirchzartenburg blickt auf eine interessante und bewegte Geschichte zurück. Denn in den Jahren 1919 und 1925 gründete der Freiburger Jude, Ingenieur und Unternehmer Konrad Goldmann dort einen Lehrhof für jüdische AuswandererInnen in das damalige Mandatsgebiet Palästina. Etwa 300 Menschen erlernten in dieser Zeit landwirtschaftlich zu arbeiten. Der Markenhof stellt einen zentralen Ort der zionistischen Bewegung mit überregionaler und sogar internationaler Bedeutung dar. Konrad Goldmann siedelte aber nicht in das noch zu gründende Israel aus, sondern versuchte erst in der Schweiz und später in Südfrankreich sein Glück.
3: I think that he was really a genius. He grew up in Tukum.
4: Ich glaube, er war wirklich ein Genie. Er wuchs zusammen mit seiner Familie in Tukum auf. Dazu gehörten auch sein Bruder, mein Großvater und mein Vater. Nach dem Abitur ging er an die Universität Mönchengladbach und studierte Elektrotechnik.
3: After he finished his Abitur, he went to University of Mönchengladbach and he studied engineering, electrical engineering. And after he finished his studies,
4: nach Abschluss seines Studiums stellte er fest, dass es in den Haushalten der Deutschen keinen Strom gab. Er war beeindruckt von den Getreidemühlen, mit denen Brot hergestellt wurde, und dachte sich, er könne ein großes Rad bauen, das aus Wasser Strom erzeugt, also Wasserkraft. Dann verlegte er Kupferdrähte in die Häuser der Menschen. Aber wir wissen ja, dass Kupferdrähte heute mit Kunststoff ummantelt sind. Also erfand er eine Art Gummi, eine chemische Erfindung, und ließ sich dafür ein Patent erteilen.
3: Copper wires into the homes of people, but we know that today the copper wire has some plastic outside. So he invented some kind of a gummi, a chemical invention. And he made a patent of it, and that's the way he was able to build an electrical power company.
4: Auf diese Weise gelang es ihm, ein Elektrizitätsunternehmen aufzubauen. Er war noch sehr jung, aber 1907 hatte er bereits seine junge Familie, seine Frau und seinen kleinen Sohn, und beschloss, nach Freiburg zu gehen. Er verkaufte dieses Elektrizitätswerk. Das war sein Exit, wie wir heute sagen würden. Und er kam nach Freiburg und eröffnete hier eine Fabrik für Kabel und Drähte. Denn er hat zu diesem Zeitpunkt bereits erkannt, dass die Elektrizität nun die Zukunft ist und er etwas aufbauen musste, um den Menschen zu helfen, Strom zu beziehen. Diese Fabrik wuchs wirklich stark an und er beschäftigte bis zu 300 Mitarbeiter. Es gab zahlreiche Anfragen aus aller Welt. Etwa 60% seiner Produktion verkaufte er ins Ausland. Er wurde sehr reich.
3: There was a lot of requests from all over the world. About 60% of what he produced, he was selling overseas. He became a very rich person.
5: Die Idee, den Markenhof zu gründen, ging die Bestrebung jüdischer Menschen voraus, einen souveränen Staat Israel zu gründen, wie Aviva Rabinowitsch fortführt.
3: By that time he got very interested in,
4: zu dieser Zeit begann er sich sehr für das Schicksal des jüdischen Volkes zu interessieren. Und es war der Beginn des Zionismus von Theodor Herzl. Die zionistische Bewegung entstand in Basel. Er schloss sich dieser Bewegung an und sagte sich, ich möchte einen Teil meines Geldes in etwas investieren, das für die Zukunft des jüdischen Volkes von Bedeutung sein wird.
3: Money to invest in something that will be important for the future of the Jewish people. He got befriended with Chaim Weizmann, who was
4: er freundete sich mit Chaim Weizmann an, dem ersten Präsidenten Israels. Zu dieser Zeit, nachdem Theodor Herzl 1904 verstorben war, stand Chaim Weizmann an der Spitze der Bewegung und Chaim Weizmann sagte zu ihm, hör zu, wenn du einen landwirtschaftlichen Betrieb kaufst, auf dem junge jüdische Menschen Landwirtschaft lernen können, bevor sie ins Land Israel gehen, wird das sehr hilfreich sein, denn sie müssen einen landwirtschaftlichen Beruf erlernen. Und so kaufte er den Markenhof sowie zwei weitere Höfe und legte sie zusammen. Er errichtete das Hauptgebäude, das historische Gebäude, das heute noch existiert, und richtete das gesamte Anwesen so ein, dass es für junge Menschen geeignet war.
3: And he prepared the whole place to fit for young people. He
4: Er schaltete Anzeigen in Zeitungen und junge jüdische Menschen kamen aus Deutschland und schließlich auch aus anderen Ländern, aus der Tschechoslowakei und von anderen Orten. Und die Menschen lernten dort. Er holte Lehrer für Landwirtschaft hinzu.
5: Und wie genau sieht die Beziehung zu der Familie Aviva Rabinowitsch aus? Über den Vater, wie sie erklärt.
3: My father lost his mother when he was 8, and he was the youngest child in the family, and
4: mein Vater verlor seine Mutter, als er 8 Jahre alt war. Er war das jüngste Kind in der Familie und wurde von seinem Vater zu Konrad geschickt, damit dieser sozusagen sein Mentor oder sein Vater werde. Er wuchs im Haus von Konrad auf und als Konrad mit dem Markenhof begann, schickte er meinen Vater auf eine Landwirtschaftsschule in Hagenheim. Dort machte er sich mit den theoretischen Grundlagen der Landwirtschaft vertraut. Er ging zum Markenhof, um den jungen Leuten dabei zu helfen, die Landwirtschaft zu erlernen. Schließlich im Jahr 1923 beschloss mein Vater, dass er sich dort sehr wohl fühlte. Er war ein junger Mann im Alter von 18 oder 19 Jahren und reiste mit einer Gruppe nach Israel. Er begann im Kibbutz, wandte sich dann anderen Dingen zu und traf 1924 in Jerusalem Gershom Scholem, der später ein sehr bekannter Kabbala-Professor wurde. Sie hatten sich bereits im Markenhof kennengelernt und trafen sich nun erneut in Jerusalem. Mein Vater sagte zu Gershom Scholem, hör mal, ich suche Arbeit. Ich kann nicht leben, ohne irgendwo zu arbeiten. Und Gershom Scholem sagte, komm mit mir, wir errichten gerade eine Nationalbibliothek für Israel. So fing die ganze Geschichte an. Als ich ein kleines Kind war, hörte ich zu Hause immer wieder, Onkel Konrad und Markenhof, Onkel Konrad und Markenhof, das gehörte zu meiner Kindheit dazu.
3: Onkel Konrad und Markenhof, Onkel Konrad und Markenhof, this was part of my childhood.
5: Aufgrund der Recherchen zum Dokumentarfilm, den Aviva Rabinowitsch über ihren Großonkel dreht, erfuhr sie einiges zur Geschichte um Konrad Goldmann. Wie für so viele jüdische Menschen begann in den 1930er Jahren auch für ihn eine Verfolgungs- und Leidensgeschichte.
3: Onkel Konrad was very active in the Zionist movement.
4: Onkel Konrad war sehr aktiv in der zionistischen Bewegung und schickte alle, einige hundert Menschen, nach Israel, um das Land aufzubauen. Aber er selbst ging nicht hin. Und dann im Jahr 1933, als die NSDAP an die Macht kam, gingen sie sehr böse mit ihm um, weil sie ihm seine Fabrik wegnehmen wollten. Sie drohten ihm fast mit dem Tod und er floh. Er nahm zwei seiner kleinen Kinder mit und floh nach Frankreich. 9 Jahre lang lebten sie in Frankreich auf der Flucht vor dem Naziregime. Doch wir wissen, dass auch Frankreich schließlich 1940 von den deutschen Nazis besetzt wurde. Und 1942 wurde er in einer kleinen Stadt namens Dax in Südfrankreich gefasst und in ein Konzentrationslager namens Drancy in der Nähe von Paris gebracht. In a little town called Dax in southern France. And they took him to a concentration camp called Drancy next to Paris. In diesem Konzentrationslager überlebte er nicht lange, doch alle Insassen dieses Lagers wurden nach Auschwitz deportiert. Es gab eine Eisenbahnverbindung von Drancy direkt nach Auschwitz. Doch er starb, bevor man ihn in diesen Zug setzen konnte. Vor 2 Tagen waren wir in Drancy und haben dort gefilmt. Dort befindet sich eine Gedenkstätte für den Holocaust. Und wir sehen tatsächlich die Bahnstrecke, auf der der Zug fuhr. And we really see the train,
5: where the train was going. Den Markenhof in Kirchzarten hatte Konrad Goldmann schon zuvor verkaufen müssen, wie Aviva Rabinowitsch erläutert.
3: The economic situation started in the late 20s started to be very shaky.
4: Die wirtschaftliche Lage wurde Ende der 20er Jahre zunehmend instabil und er konnte sich den Betrieb nicht mehr leisten. Daher beschloss er etwa 1926, nach 6 oder 7 Jahren, in denen der Markenhof in Betrieb war, ihn zu verkaufen. Er verkaufte ihn an ein evangelisches Unternehmen oder sowas in der Art. Und 1935 wurde er dann in eine Privatfamilie verkauft, die das Anwesen bis heute besitzt. Das ist sehr interessant, denn das Hauptgebäude des Markenhofs, das Konrad Goldmann erbaut hatte, wurde von einem Mitglied dieser Familie, der Familie Mietke, renoviert.
3: Konrad Goldmann has built one of these family members, the Mietke family. He renovated it.
4: Er hat dabei hervorragende Arbeit geleistet, sodass das Gebäude auch für die nächsten Generationen erhalten bleibt. Gemeinsam mit dem Bürgermeister von Kirchzarten haben sie eine Gedenktafel in Deutsch, Englisch und Hebräisch angebracht, auf der beschrieben wird, was sich hier zu Zeiten von Konrad Goldmann befand. Er bewahrt noch immer die Erinnerungen an die Vergangenheit, ist aber ein neuer Ort. Wir befinden uns nun 100 Jahre später.
5: Der Großonkel von Aviva Rabinowitsch hatte in den Markenhof auch eine Synagoge gebaut. Heute erfüllt er jedoch keinen religiösen Zweck mehr.
4: Die Synagoge steht zwar immer noch, meine ich, aber so wie er heute den Hauptsaal gestaltet hat, ist die Synagoge so etwas wie das Herzstück dieses Ortes. Manchmal veranstaltet er dort Konzerte, denn er ist auch Musiker. Er heißt Volkmar. Und manchmal bringt er seine Band mit und lädt Leute aus der Gegend ein. Und dann finden dort Konzerte statt. Und ich finde es sehr schön, dass es ein Ort ist, an dem etwas los ist.
5: Im Gespräch mit Aviva Rabinowitsch verdeutlicht sie einen für sie zentralen Punkt. Konrad Goldmann habe die falsche Entscheidung getroffen, nicht nach Israel bzw. das noch zu gründende Israel zu gehen. So haben Freunde und Familie diesen Entschluss bedauert, wie sie weiter fortführt.
4: Mein Vater, der Konrad Goldmann immer als eine Art Vater empfand, sagte immer, es tut mir so leid, dass er nicht nach Israel gekommen ist, denn er hätte bei uns wohnen können. Und ich bin mir sicher, er hätte auch in Beth Serra leben können, wo die Gründer aus Markenhof lebten und ihn wirklich verehrten, ihn liebten und schätzten und auch nach ihrer Ankunft im Land Israel den Kontakt zu ihm aufrechterhielten.
3: And they kept contact with him even after they came to the land of Israel.
4: Und er stand ihnen stets zur Seite, denn sie sagten, wir haben keine landwirtschaftlichen, wie sagt man, Maschinen. Und er schickte ihnen aus Deutschland alle möglichen Dinge, nicht nur Geld, sondern auch wirklich technisches Zeug, was sehr interessant ist. Ich bin mir also sicher, dass er die falsche Entscheidung getroffen hat. Das war das Gefühl in unserer Familie, zurückzubleiben. Dann standen einige Familienmitglieder per Brief mit ihm in Kontakt. Ich habe einige dieser Briefe und sie fragten, warum gehst du nicht nach Israel? Und er sagte, ich weiß nicht, was ich dort tun soll. Denn er war ein Mensch, der sich selbst immer neu erfunden hat, seine Zukunft gestaltet hat, sein Leben gestaltet hat. Er hatte alles selbst in der Hand. Und er hatte das Gefühl, dass er das verlieren würde, wenn er nach Israel ginge. Er wusste nicht, was er dort tun sollte. Es war also, wie wir sagen, eine falsche Entscheidung.
3: He doesn't know what he's going to do there. It was a wrong decision, as we say.
5: Über die Todesursache von Konrad Goldmann schildert Aviva Rabinowitsch schließlich die Vermutung, zwei Schicksalsschläge in der Familie könnten dazu beigetragen haben.
3: Before he left for 1933,
4: bevor er 1933 auswanderte, übergab er die Fabrik seinem Sohn Martin. Doch die Nazis verfolgten Martin unerbittlich und Martin floh nach London. Und dann hatten sie das Gefühl, dass das Ganze vielleicht ein halbes Jahr dauern würde. Vielleicht. Wie lange würden diese Nazis wohl überleben? Sie hatten keine Ahnung, wissen Sie? Später übergab Martin das Werk an einen der führenden Mitarbeiter des Unternehmens, der kein Jude war. Und dieser Mann übergab das gesamte Werk an die Nazis, weil sie sagten, wir werden euch umbringen, wenn ihr es uns nicht gebt. Am Ende dieser Situation nahm sich Martin 1935 in London das Leben.
3: Martin took his life. In London in 1935.
4: Und 1934 starb seine Frau, die Frau von Konrad. Diese beiden Ereignisse, obwohl er sein Leben irgendwo in Südfrankreich gerettet hatte, machten ihn sehr depressiv. Und ich glaube, er starb, weil er das Gefühl hatte, sein Leben sei sinnlos und er könne die Situation nicht kontrollieren.
3: His life is meaningless and he cannot control the situation.
2: 1942 wurde er von der Gestapo gefasst und in das Konzentrationslager Drancy bei Paris deponiert. 9 Tage später starb Konrad Goldmann dort. Der ganze Beitrag wurde auf Radio Dreieckland Freiburg am Montag, den 24. August 2026, veröffentlicht. Es folgen Sonarmeldungen aus dem Norden von BW durch den Bermuda-Funk Mannheim.
6: Wie könnte eine Innenstadt aussehen, wenn öffentlicher Raum nicht vor allem dem Autoverkehr vorbehalten wäre? Beim 10. Parking Day in Mannheim wird diese Frage am 19. September samstags praktisch erlebbar. Von 11 bis 18 Uhr werden mehrere Parkplätze in der Fressgasse vorübergehend zu kleinen Grün- und Aufenthaltsflächen, Aktionsorten und Treffpunkten. Organisiert wird der Parking Day in diesem Jahr erneut von einem breiten Bündnis aus Verbänden, Vereinen, Initiativen, Kirchen und Parteien. Beteiligt sind unter anderem der ADFC, die Surfrider Foundation, FAS e.V., die Evangelische Kirchengemeinde, die Klimaschutzagentur, die Seebrücke und die Omas gegen Rechts. Auf den temporär umgewidmeten Parkflächen erwartet die BesucherInnen ein vielfältiges Programm. Geplant sind unter anderem Wurmboxen und Spielangebote für Kinder, interaktive Mitmachaktionen für Erwachsene sowie Live-Musik. Aus gewöhnlichen Stellplätzen sollen so für einige Stunden Orte werden, an denen Menschen sich aufhalten, miteinander ins Gespräch kommen und die Innenstadt aus einer anderen Perspektive erleben können. Ein Schwerpunkt der Aktion liegt auf der Frage, wie sich der öffentliche Raum an die zunehmende Hitze in den Städten anpassen lässt. Gerade in dicht bebauten Innenstädten können sich versiegelte Flächen und Gebäude stark aufheizen. Mannheim gehört zu den heißesten Städten Deutschlands. In der dicht bebauten Innenstadt stauen sich Hitze und schlechte Luft, verstärkt durch versiegelte Flächen und parkende Autos, erklärt das Organisationsteam. Mehr Grün und weniger versiegelte Flächen können dazu beitragen, die Aufenthaltsqualität zu verbessern und die Auswirkungen urbaner Hitze abzumildern. Zitat Ende. Der Parking Day versteht sich dabei auch als Anstoß für eine grundsätzliche Diskussion über die Nutzung des öffentlichen Raums. Nach Ansicht der InitiatorInnen nimmt der Autoverkehr derzeit einen großen Teil der innerstädtischen Flächen ein, Raum, der auch für Grün, Fuß- und Radverkehr sowie für Aufenthalt und Begegnung genutzt werden könnte. Dabei geht es den OrganisatorInnen nicht allein um ökologische Aspekte. Ein stärker auf den Aufenthalt ausgerichteter Innenstadt könnte auch für Handel und Gastronomie Vorteile bringen. Wenn Menschen Räume vorfinden, in denen sie sich gerne verweilen, flanieren und essen, profitieren davon auch Geschäfte und Restaurants, so das Organisationsteam. Der Parking Day Mannheim findet in diesem Jahr zum 10. Mal statt. Die Aktion ist Teil einer internationalen Bewegung, die sich für eine vielfältigere Nutzung des öffentlichen Raums, mehr Fuß- und Radverkehr sowie eine stärkere Begrünung urbaner Räume einsetzt. Der Parking Day Mannheim 26 an der Fressgasse Mannheim am 19. September von 11 bis 18 Uhr. VCD begrüßt Rahmenplan für Zukunftsquartiere, fordert aber verbindliche Standards. Der VCD Ludwigshafen-Vorderpfalz begrüßt den Rahmenplan Zukunftsquartiere Helmut-Kohl-Allee. Nach dem Rückbau der Hochstraße Nord bietet sich eine wichtige Chance für eine nachhaltige Stadtreparatur. Aus Sicht des Verkehrsclubs müsste der Plan jedoch an entscheidenden Stellen verbindlicher werden. Positiv bewertet der VCD insbesondere die geplante Vergrößerung und Aufwertung des Friedensparks, den Schwerpunkt auf Fuß- und Radverkehr, die Mischung aus Wohnen, Arbeiten und Einzelhandel sowie die vorgesehenen Mobility-Hubs. Jetzt besteht die einmalige Chance, mitten in Ludwigshafen neue Stadtquartiere zu schaffen, die den Anforderungen des Klimawandels und einer modernen, nachhaltigen Mobilität gerecht werden. Diese Chance darf nicht durch unverbindliche Zielsetzungen verwässert werden, erklärt VCD-Vorsitzender Helmut Buchholz. Für den VCD hat die dauerhafte Sicherung des Friedensparks höchste Priorität. Der Rahmenplan bezeichnet den Park als zentralen Baustein des Klimamanagements der Innenstadt. Gleichzeitig fehle eine verbindliche Festlegung, welche Fläche dauerhaft als Park erhalten bleiben solle. Der Verkehrsclub fordert deshalb eine klare, abgegrenzte und quantitativ festgelegte Mindestfläche. Eine spätere Bebauung innerhalb dieses Bereichs müsse ausgeschlossen werden. Ludwigshafen braucht angesichts zunehmender Hitzeperioden nicht weniger, sondern deutlich mehr Grün. Der Friedenspark darf deshalb keine Reservefläche für eine spätere Bebauung sein, so Buchholz.
2: Das waren Sonarmeldungen aus dem Norden von BW durch den Bermudafunk Mannheim. Ihr hörtet Vogel Südwest, zusammengestellt bei Radio Dreikland 102,3 MHz Freiburg am 17. September 2026 durch Konrad.
7: Und zwar umsonst!
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Hier noch ein aktueller Hinweis vom 17. Oktober 2023 von der Radio Dreieckland Betriebsgruppe. Democracy Now! Ist ein linkes Nachrichtenmagazin aus den USA. Viele, gerade auch antizionistische linke Jüdinnen und Juden in den USA, betrachten die aus der Besatzung rührenden Repressionen und Lebensverhältnisse der PalästinenserInnen als bekämpfenswert. Dabei werden nach Ansicht von Radio Dreieckland allerdings mehrfach Grenzen zur Begünstigung von vernichtungsantisemitischen Positionen von Hamas, Dschihad und Hisbollah eingeebnet. In der Abwägung, den mannigfaltigen sonstigen Stimmen aus den emanzipatorischen Bewegungen in den USA, die von Democracy Now! Transportiert werden, Gehör geben zu wollen, weisen wir darauf hin, dass wir eindeutig die teilweise in Diskussionsrunden bei Democracy Now! Von diskutierenden, vertretenen Positionen für grundfalsch und nicht akzeptabel halten. Teile der Redaktion haben auch für eine völlige Absetzung der Sendung plädiert.

0: Happy Birthday ILA, Radio Dreieckland gratuliert und Antje von Radio NPLA Berlin gratuliert ebenfalls, denn die Zeitschrift, die Monatszeitschrift ILA, kurz ILA oder gesprochen ILA aus Bonn, zählt 50. Mehr dazu jetzt.
1: Die Monatszeitschrift ILA, Informationsstelle Lateinamerika aus Bonn, hat Geburtstag. 50 Jahre, ein halbes Jahrhundert.
2: Ja, herzlichen Glückwunsch, ILA, 50 Jahre.
3: 50 Jahre ILA bei so einem schönen Herbstnachmittag. Das muss gefeiert werden. Und da die ILA jetzt schon viel älter ist als viele ihrer LeserInnen, ist es ja noch viel schöner, dass es euch gibt. Und 50 Jahre, da muss man ja wirklich den Hut ganz tief ziehen. Mal sehen, wer das noch schafft in den nächsten Jahren.
4: Die ILA wird dieses Jahr nicht nur 50 Jahre alt, sondern es erscheint dieses Jahr auch die 500. Ausgabe der ILA.
5: Das ist jeden Monat ein kleines Wunder. Ich denke, keines dieser Projekte würde jetzt 2026 aus der Taufe gehoben werden. Also, dass da sich Energie finden würde, um so ein Projekt ins Leben zu rufen, kann man sich 2026 kaum vorstellen. Und deswegen ist es umso wichtiger, es am Leben zu erhalten.

0: Also, ich habe die ILA abonniert schon 1979, vielleicht sogar 78, ich weiß es nicht, als es in Nicaragua losging mit der Revolution.
1: Ich habe 1978 irrtümlicherweise an der Pädagogischen Hochschule in Bonn studiert. Den Irrtum habe ich auch schnell wieder korrigiert, aber ich habe auf dem Weg dahin mit dem Fahrrad bin ich immer an dem ILA-Büro vorbeigekommen, was damals ganz in der Nähe war. Und da habe ich dann Kontakt aufgenommen.
2: Ich habe selbst während dem Studium ein Praktikum in der ILA gemacht.
3: Die ILA ist eine von den Brücken, die wir von Bolivien nach Deutschland haben, wo es eine Möglichkeit gibt, ein bisschen über Dinge zu informieren. Nicht nur über die Dinge, die Schlagzeilen machen, sondern auch mal ein bisschen Hintergründe zu liefern. Und das ist ganz wichtig, weil wir in der Welt so verbunden sind, auch über viele Kilometer hinweg.
4: Dafür gibt es die ILA jetzt auch digital. Das Ganze mit einer neuen Website. Im Archiv findet ihr 5000 Artikel, die seit 1976 erschienen sind. Online. Sprich, auch Leute, die nicht die letzten 500 Ausgaben noch unterm Bett oder im Keller archiviert haben, können nachlesen, was in den 1970er Jahren in der ILA stand. In alte Schwerpunktthemen blättern oder mit den Länderschwerpunkten sich auf die nächste Reise vorbereiten.
5: Also ich habe seit Jahren das ILA-Abo und muss nicht immer nur ins Internet. Also ich finde toll, dass sie so lange es geschafft haben und hoffe auch, dass es sie diesen Übergang schafft zur digitalen Welt. Da kommen sie ja nicht drum rum.
6: Weil notwendig ist es, weil Probleme, die es vor 50 Jahren gegeben hat, die gibt es irgendwie immer noch. Klar, es gibt jetzt nicht mehr die Militärdiktaturen in Lateinamerika, aber die Probleme von Landbesitz und sozialer Ungleichheit, da hat sich ja nichts wirklich groß gebessert. Und jetzt dieser ganze Rechtsruck, also Aufklärung ist nach wie vor mehr denn je nötig.
0: Für mich ein wichtiges Forum, schreibe ich gerne für und ja, man hat Erinnerungen hinterher. Auch Reiseberichte, Museumsbesuche in Kolumbien oder in Nicaragua oder in Kuba oder in Costa Rica, wenn man in die Museen reinrennt, darüber auch mal Berichte zu machen.
7: Aber es ist einfach schön, weil ich mit vielen Menschen von der ILA seit 50 Jahren tolle Aktivitäten gemacht habe. Die ILA haben mit uns vom Infobüro Nicaragua die Botschaft von Nicaragua blockiert, als Somoza noch an der Macht war, und die waren immer im richtigen Moment für Aktionen bereit.
8: Und eine unglaubliche Recherche eben an Journalistinnen, Journalisten, Wissenschaftlerinnen.
9: Was ich an der ILA toll fand und finde, ist, dass sie sich immer einen unabhängigen Geist bewahrt haben.
10: Wir lieben die Mischung, wir lieben die Fusion, wir lieben eine vielfältige Gesellschaft, die Begegnung, die Internationalität, und wir werden es auch verteidigen.
11: Außerdem online erscheint die ILA seit neuestem zweisprachig.
12: Nosotras hacemos parte del equipo de traductoras, entonces traducimos artículos del alemán al español, de dar una mirada, digamos, de diversa América Latina con una visión distinta a la que ponen la mayoría de los medios alemanes.
13: Siento que es una labor muy importante la que hace la ILA de transmitir esta información de Latinoamérica a Alemania, pero también en este caso de traducir esos artículos para que la gente hispanoamericana e hispanohablante pueda entender y trabajar también esas temáticas. ¡Ida!

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1: Anfang September gab es ein rauschendes Fest im Kölner Allerweltshaus, bei dem natürlich auch, wie ihr hört, die Ila Hausband Flor de Saúco auftrat.
2: Wir müssen noch viele 50 Jahre Geburtstage mehr feiern. Du.
3: Und ansonsten alles Gute bis zum 100. Da sehen wir uns wieder.
4: Happy Birthday sagt auch Radio Dreieckland 102,3 aus Freiburg. Und da ging es also um die ILA, die Monatszeitschrift aus Bonn, die zählt 50. Das war der Beitrag von Antje von NPLA Berlin. Gleich gibt es das kulturelle Thema Input-Dings schlechthin. Da geht es nämlich in die Pop-Up-Artig-Galerie in den Laden in der Dreikönigstraße 2. Und wenn ihr euch fragt, was geht eigentlich in Bonn, jetzt wo schon lange die Bundesregierung in Berlin ist, steppt da der Bär, brennt da die Luft oder ist da gar nichts mehr los? Da kann ich nur sagen, der hat doch so einen Bart und deswegen jetzt Ärzte, 3 Tage Bart.

Joe, hör mal. Das Einzige, was die Miezen ans Gerät bringt, ist ein sauber geschäfter 3-Tage-Bart. Oder Beard, wie wir cool people sagen. Don Johnson-like wäre genau das Richtige. Und sein Kleiderfreund wird sich bewegen.

0: Ja, Mensch, na endlich. Kunst und Musical Work in Progress geht in der Dreikönigstraße 2, denn dort war gestern die Jam Session in der Pop-Up-Artig Galerie. Galerie wie Galle mit 2L geschrieben. Und die Pop-Up-Artig Galerie bietet ihren Besuchenden musikalisch, zeichnend oder malend, bastelnd oder werkelnd, tanzend oder einfach gut drauf, die Möglichkeit, miteinander und respektvoll, aktiv oder passiv zu agieren mit Rückzugsloge und Awareness und die Möglichkeit, immer on board zu sein. Gestern war dort die Jam-Session mit mitgebrachten und dort in der Pop-Up-Artig-Galerie bereits vorhandenen Instrumenten mit Mikro und mit Verstärker. Daher hört ihr jetzt meine Reportage von der Jam-Session mit Vocals bei Jürze und Dave. Bitte nicht zu krass ablachen jetzt. Piano spielen geht ab.
1: Ja.
0: In der Dreikönigstraße 2. In der Pop-Up-Artig Gallery mit Doppel-R.
1: Ich habe tatsächlich ein Trainingssystem entwickelt, quasi Do-It-Yourself-Piano. Und das Ganze ist so eine Art Spiel für Kinder quasi. Und funktioniert so: die linke Hand macht den Stein. Der Stein sieht in etwa so aus. Und er hört sich hier so an und hier so.
0: Schön flächig, auf jeden Fall für so ein kleines Piano auch, ja.
1: Ja, und es ist immer die gleiche Kombination. Und du kannst die Kombination von hier bis hier verwenden. Und die rechte Hand, die ist ein Insekt. Und dieses Insekt hat nur drei Füße, weil das muss so laufen. Es muss immer zwischen Daumen und Zeigefinger ist der Wechsel sein.
0: Das ist sehr einleuchtend.
1: Und jetzt spielt quasi das Insekt
0: mit dem Stein.

0: And there's more to come, more music to be played tonight, hier in Dreikönigstraße 2.
1: Kann man da mal mitprobieren.
0: Team von Initiatoren. Hallo Sanne,
2: hallo.
0: Du machst gerade hier das Line-Up klar, oder?
2: Ja, ich mache ein paar Aufschriften zum Tag, was sich so zusammenträgt. Eine kleine Schatzkiste an Anregungen.
1: Also für deine, ne?
2: Genau. Der Abend oder eben der Donnerstag mit der Live-Musik, akustisch oder auch elektrisch, heißt Schlüsselmomente. Schlüsselmomente mit der Musik. Und dann kann es auch sein, dass es mal Themenabende gibt. Also dass es Schlüsselmomente aber mit einem Themenabend für eine bestimmte Musik oder auch ein Konzert, zum Beispiel mit Teddy Smith, den wir kennen, bekannte Musiker aus Freiburg, was mal stattfinden könnte. Genau.
0: Und die Sitzgelegenheiten werden komfortabler. Ich sehe da zwei Sitze aus dem Flieger und hier das rote, orange Sofa. Das wird richtig gemütlich. Und dieser Sessel mit den Rollen ist da mal richtig schäfig.
2: Das haben wir schon die ganze Zeit im Inventar. Ja.
0: Echt? Krass.
2: Ja. War es länger nicht mehr hier.
0: Zwischenzeitlich gab es auch gewisse Zerwürfnisse auch, oder?
2: Ja.
0: Leute sind dazugekommen, Leute sind wieder weggegangen.
2: Ja, du warst ja ganz am Anfang hier. Du weißt ja noch viel vom Anfang an. Ich weiß noch.
0: Wie würdest du die Entwicklung beschreiben? Ich meine, so wie es hier aussieht, ist das ja durchaus positiv zu bewerten. Mit den ganzen Kunstwerken auch jetzt an der Wand, die dazugekommen sind. Die Fotografien,
2: ja, also
0: die
2: halt
0: Grafiken.
2: Hier auf der Wand, es wird dann so die Ausstellungswand, was noch in Entwicklung ist. Da haben wir schon Künstler seine Bilder zusammengetragen, die er ausgesucht hat, der Jutze. Und
0: ja.
2: Genau, und die hängen jetzt erstmal hier, wir betrachten sie gerade selber erstmal, aber das wird noch. Also dafür wird aber diese gemütliche Sitzecke hier wegverlagert, weil das halt eine Ausstellungswand dann ist.
0: Wie ist mit Dancefloor?
2: Freitag, morgen ist Dancefloor-Tag.
0: Tatsache, mit DJ.
2: Ja, Freitag sollte. Wenn er kommt wieder.
0: So, das sind alles Kannplanung und keine Mussplanung,
2: es
0: oder?
2: Es ist auf die Zuverlässigkeit. Es ist, was ich gehört habe, abgesprochen, dass eben morgen am Freitag die Anlage, die wir ja schon da haben, die Boxen und schön da haben, dass DJ kommt und sich das aufbaut.
0: Es gibt ja immer auch Unwägbarkeiten bei so Aktionen, wo man vorher nicht einkalkulieren kann und...
2: Und wir haben ja keinen Stress, zumal wir ja jetzt kein Laden in dem Sinne sind, sondern wirklich ein Pop-up, was wir so bei dem Tempo, langsamen Tempo, wie wir voranschreiten, ja, einfach langsame Entwicklung ist voll okay. Dann nehmt man mal, wie es kommt. Und am Dienstag ist eben ausgezeichnet immer unser Poesietag. Und ich habe jetzt am Dienstag mal angefangen, mal zusammen Inspirationen von Leuten zusammenzutragen. Ich habe 1, 2, 3, 4 Leute inspiriert zur Poesie und möchte das aber auch erstmal so weiterführen, weil wir da noch gar kein Rahmenprogramm haben. Ist auch nicht mein Tag, aber ich habe gedacht, damit wir mit dem Programm mal loslegen, ja, dass ich mal einsammle Inspirationen von Menschen, was könnten wir zum Thema Poesie gestalten oder wie empfinden die Menschen das auch unterschiedlich, die Poesie, worin ja auch wieder Poesie liegt. Also ich finde es spannend, weil ich muss länger drüber nachdenken, wie ich jetzt Poesie definiere. Mein Beitrag war der allererste, das Poesiealbum aus der Schule. Was mir auch zu Poesie... Wir hatten in der Schule immer noch diese Poesiealben, wo man sich Sprüche reingeschrieben hat, so ganz kurze am besten.
0: Vielleicht auch gefühlsduselige, spätnachts entstehende, kurz vorm Nervenzusammenbruch formulierte Liebesbriefe per Mail.
2: Aber in Kurzform. Poesie ist nicht lang, Poesie ist auch kurz. Ah, guck mal, Kurzform. Finde ich schon, oder nicht?
0: Mit Chatbots diskutieren.
2: Nicht meine Welt.
0: Nee, passt doch. Jo, Michael, kann ich auch einen Kaffee? Machst du mir einen Kaffee? Greatest.
3: Der Maho Hermann kommt auch gleich.
0: Die Musizierenden fangen an, sich einzustimmen für die Jam-Session in der Dreikönigstraße 2 in der Pop-Up-Artik-Galerie im Laden. Und es wird gemalt mit dem Edding, mit der dicken Mine. Merlin ist am Start und Merlin bringt uns Mezzo-Mix mit. Nein, Merlin geht wieder. Ich zeichne gerade auf. Hallo Leute, will niemand mit mir konversationsmäßig? Daniel, pardon me, Dave. Ja, angenehm. Daniel, deine Intention für Dreikönigstraße? Bist du einfach vorbeigekommen, hast gesehen, so, boah, was? Ah, gut. Wir genießen Fisch.
3: Illustrer Kreis.
0: Frisch gekochter Kaffee.
3: Zum Austausch von Ideen. Gedanke auf der Suche nach Glückseligkeit und Verständnis für andere und sein eigenes Ich. So würde ich es jetzt mal definieren gerade.
0: Das alles bringt dir die Pop-Up Art Galerie.
2: War schon. Das lässt sich nicht stehen so richtig hier. Fünfter Punkt.
0: Sanne macht das Ching de Rassabum.

während der feierabendliche Verkehr hier an der Galerie vorbeizieht, entsteht eine Insel der Ruhe und der Besinnlichkeit und der inneren Einkehr.

0: bitte nochmal. Jürgen, willkommen mit der Bongo und der Gitarre. Jürgen. Bitte nochmal den Witz jetzt für Radio Dreieckland. Nicht so nah ran.
1: Ja, passt auch so. In Freiburg kann man meinen, man ist Leichenhalle angeschlossen, weil überall Mumien schieben mich.
0: Wir lassen das Statement so stehen. Ist das jetzt eine wöchentliche Aktion, dass jeden Donnerstag ab 18 Uhr Jam Session ist?
2: Nee. Also an sich schon, aber ich bin nicht immer dabei. Aber an sich haben wir ja ein festgelegtes Programm. Dienstag die Poesie, Mittwoch Vorlesungen, Donnerstag Jam, Freitag technische Musik.
0: Und wann kommt der Boss?
2: Der hat Urlaub. Der
0: hat Urlaub.
1: Freitag ist technische Musik.
0: Ja, der ist heute nicht am Start, oder wie?
2: Der ist im Urlaub.
0: Da oben.
2: Man wird sehen.
1: Ja,
2: ich bin ja da. Nicht. Das ist ja okay. Ich bin ja stellvertretend, wie gesagt. Stellvertreterin im Namen der Familie, unserer Familie.
1: Ich wollte sogar die Gitarre reparieren, habe ich auch verpasst. Habe ich extra im Kalender.
0: Progressiv.
1: Absolut.
0: Wohl eigentlich die Gitarre. Geht mit der Zeit.
2: Ja. Und wenn du ein bisschen was über meine Familiengeschichte. Meine Familie war auf der anderen Seite von der Dreisam schon, da komme ich ursprünglich her, aus der Metzfabrik.
0: Also nicht so weit her.
2: Nee, andere Seite Dreisam.
0: Andere Hut, oder? Andere Hut, andere Area.
2: Andere Area.
0: Andere Luft, anderer Wind, der weht.
2: Villa Metz.
0: Villa Metz.
2: Ja, und
0: Viere, oder? Oberviere,
2: ja,
0: oder?
2: Ja. Nee. Kartäuserstraße. Kartäuserstraße, heute SWR 3 oder irgendwie ein Radiosender.
0: Da, wo das SWR-Gebäude ist.
2: Genau, da war ein Fabrikgebäude. Vor dem Krieg. Nach dem Krieg nicht mehr. Und ich bin aber in der Erwinstraße, heißt drei Straßen weiter aufgewachsen und habe mich ja nicht weit vermählt mit meinen Kindern. Ja, ja. Also schon lustig, irgendwie im Quartier geblieben.
0: Local Heroes.
2: Ich bin eine Virener Maikli und ich bin gern hier aufgewachsen. Es war super schön damals.
0: Wie bewertest du die Entwicklung deiner direkten Umgebung hier?
2: In der Viere. Gut, okay, verdichtet, muss ja werden. Nur zum Beispiel die lange Erwinstraße. Da haben wir in dem Block, wo wir gewohnt haben, stand in der ganzen Straße ein einziges, maximal zwei Autos. Das ist die Entwicklung rechts, jetzt rechts und links.
0: Also, jetzt schieben sich die Autos hier an genau, der Straße die ganze Zeit genau, durch
2: also
0: die Straße.
2: Unvorstellbar. Es waren zwei Autos, Leute, die im Ganzen in der Straße im Eck nur Autos hatten. Ja. Das war besser, so konnten wir auch sicher aufwachsen.
0: Jetzt ist es gefährlich. Als
2: mit
0: Fußgänger,
2: Autos ist es immer gefährlich.
0: Als Radfahrer.
2: Kind, ja. Zwischen Autos rechts und links parkend. Ja, das finde ich eine schlechte Entwicklung. Aber die Autos müssen halt auch irgendwo hin.
0: Hallo.
2: Hallo. Kommen Sie rein, können Sie rausschauen.
0: Musizieren. Radio Dreieckland ist am Start.
1: Ja, im Rufetto ist ja meistens mehr los als hier.
0: Ja, wir sind ja vielleicht auch nicht so etabliert wie das Rufetto hier, oder?
1: Sehr so ruhig. Das ist ja neu hier.
0: Die Jam Session geht ab, ich höre mich nicht, das ist aus.

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0: Baby, was für ein schönes Outro. Wo bleibt der Applaus, bitte?
1: Schön.
2: Imaginäre Verneigung vor dem Publikum, wo noch nicht so zahlreich ist. Hier in der Pop-Up-Artigen Galerie in der Dreikönigstraße 2, schräg gegenüber vom Essen. 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

0: baldigen Donnerstagabend.
1: Yeah! Musical Work in Progress.

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0: gleich Atomatik als latente Symptomatik. Yeah, yeah, sie gehen alle voll ab und alle labern durcheinander. Und fragen, was machen die anderen? Die wollen auch nicht nach Gandern.
1: So hat sich das angehört gestern bei unserer kleinen Jam-Session spontan in der Dreikönigstraße 2 in der Pop-Up-Artik-Galerie. Die Pop-Up-Artik-Galerie in der Dreikönigstraße 2 findet ihr unweit der Haltestelle Ganter Brauerei. Die ist gegenüber vom Essenstreff. Gleich geht's zurück nach Stuttgart 21, back to Stuttgart. Vorher Sound von Interpol. Wings on Fire.

0: Ja, Freunde, seit gut 15, 16 Jahren ist es akutes Dauerthema Stuttgart 21. Da gab es einen Stresstest und da gab es allgemein ziemlich viel Stress. Und jetzt gibt es neue Erkenntnisse, nämlich, dass der Weiterbau mit einem wertlosen Gutachten durchgesetzt wird und dass im Grunde die neuen Gleise von dem Tunnelbahnhof für die Kapazität an Verkehr nicht ausreichen. Und dass es wohl noch Teile der alten Bahnhofsanlage der Oberirdischen braucht. Näheres dazu jetzt im Interview von Konrad mit Dieter Reicherter.
1: Nun gut, Stuttgart 21, da gibt es alte Geschichten. Und zwar die alte Geschichte heißt Volksabstimmung über Stuttgart 21, amtlich auch Volksabstimmung über die Gesetzesvorlage des S21-Kündigungsgesetzes. Die fand am 27. November 2011 statt und diese ist ausgesprochen eins brüchig geworden. Ich bin jetzt hier verbunden mit Dieter Reicherter und Herr Dieter Reicherter ist natürlich Stuttgart 21-Kritiker bzw. ehemaliger Richter und sage hier ganz einfach herzlich gegrüßt.
2: Ja, guten Abend.
1: Sie haben ja vor kurzem gefeiert. Und zu dieser Feier wurde was Besonderes kredenzt, nämlich einer der Stuttgart 21-Experten hat mal wieder ausgepackt. Und damit ist eine Grundlage eben dieser Volksabstimmung, die ich gerade eben hier zitiert habe, kurz gesagt Volksabstimmung über Stuttgart 21, brüchig geworden. Was war da los?
2: Ja, das war jetzt ein guter Aufhänger mit der Volksabstimmung. Aber ich fange mal vorne an. Es gab ja die sogenannte Schlichtung zu Stuttgart 21, damals unter dem Heiner Geißler. Und da hatten sich die Beteiligten drauf geeinigt, dass die Bahn nachweisen müsse, dass mehr Züge als im jetzigen Kopfbahnhof in diesem neuen Tiefbahnhof fahren könnten. Und das sollte durch ein Gutachten dann bewiesen werden. Und damals war es dann so, man muss dazu sagen, dass die Bahn die ganzen Unterlagen halt zur Verfügung gestellt hat, auf denen nachher die Prüfung durch einen Sachverständigen aufgebaut hat. Die Bahn hat also zum Beispiel die Haltezeiten und die Anzahl der Züge und so weiter vorgegeben. Und ein sehr berühmtes Institut in der Schweiz, die heißen SMA, die haben dann ein sogenanntes Audit, das ist ein wissenschaftlicher Ausdruck, ein Audit beigefügt diesen Unterlagen der Bahn, dass das alles korrekt sei und stimmt. Und damit habe die Bahn bewiesen, dass da in der Stunde 49 Züge in diesem Tiefbahnhof fahren können. Das hat alle verblüfft, möchte ich mal sagen. Aber die Politik hat das Ergebnis akzeptiert. Wie gesagt, es war ja dieses Audit der Schweizer Firma SMA dabei. Der Herr Stohler, der Chef der Firma, hat es präsentiert, dann mit dem Heiner Geißler auch. Und dann hat man das zur Grundlage dieser Volksabstimmung gemacht, als Beweis, dass das neue Projekt da was taugt, dass da ja mehr Züge fahren können als im Kopfbahnhof. Alles Weitere hat immer darauf aufgebaut, auf dieser Annahme, die sich jetzt als falsch herausgestellt hat. Es ist nämlich gelungen, diesen Herrn Stohler, der der Chef dieser Firma SMA war, zu interviewen. Da haben mehrere Gespräche auch stattgefunden, unter anderem durch Vermittlung des früheren Schweizer Bahnchefs. Und der Herr Stohler hat sich letztlich entschlossen, auszupacken, möchte ich mal sagen. Hat ein Interview mit dem bekannten Filmemacher Klaus Gietinger dann geführt, in dem das alles besprochen wurde. Der Herr Stohler hat es dann so erzählt und begründet sein damaliges Audit, dass alles in Ordnung sei, dass er da eben im Druck gewesen sei, Die Bahn habe alles geliefert, die ganzen Fakten, die zugrunde gelegt wurden. Und wenn diese theoretischen Annahmen von der Bahn so richtig wären, dann wäre auch die Schlussfolgerung mit 49 Zügen richtig. Nur seien halt diese Annahmen falsch gewesen und er sei von Anfang an davon ausgegangen, dass keine 49 Züge da fahren können, sondern viel weniger. Und dass man deshalb den Kopfbahnhof braucht, der ja abgerissen werden soll. Jetzt kam natürlich die Frage, weshalb er damals dann seine Unterschrift, das war sehr medienwirksam mit der Unterschrift, warum er die unter dieses Papier gesetzt hat und die Richtigkeit bestätigt hat. Da kam dann unter anderem zur Sprache, dass er mit seiner Firma abhängig war von der Bahn. Übrigens, die Firma ist weiter abhängig. Der Herr Stoner ist längst im Ruhestand, aber die Nachfolger arbeiten weiter für die Bahn. Also es sei eine wirtschaftliche Frage gewesen. Er hatte 40 Arbeitnehmer. Und wenn er das nicht gemacht hätte, das bestätigen, dass alles eine Richtigkeit hat, wäre die Existenz der Firma und damit auch der Arbeitnehmer bedroht gewesen. Das war so im Wesentlichen seine Begründung. Aber er sagt weiter ganz klar, dass dieser Tiefbahnhof nicht ausreicht, dass das lediglich theoretische Annahmen waren, aber die Praxis völlig anders aussieht. Ja, der Klaus Gietinger hat daraus einen Film gemacht und das eingebaut. Und das hatten Sie am Anfang erwähnt, hat diesen Film vorgeführt, jetzt bei unserem Treffen, Fest könnte man es auch nennen. Wir haben gefeiert, dass der Kopfbahnhof weiter benötigt wird, weil ja die Eröffnung des Tiefbahnhofs um 5 Jahre verschoben wurde von der Bahnchefin. Bei dieser Gelegenheit wurde dieser Film mit diesem Interview aufgeführt und das hat jetzt riesige Wellen geschlagen. Also aus ganz Deutschland kommen jetzt Reaktionen natürlich. Was mich persönlich aber am meisten betrifft bei der Sache, das sind viele, viele, viele Mails und Anrufe bei mir von Menschen, die das wirklich so verstehen, dass man in Deutschland nur noch belogen wird. Und dass der Staat das duldet, weil ja bekanntlich Stuttgart 21 auch ein Vorhaben ist, das die Politik angestoßen hat und die Bahn umsetzt. Es wird auch der Verdacht geäußert, dass die Politik durchaus wusste, dass dieses Gutachten falsch war. Das kann ich natürlich nicht beurteilen, aber es wächst sich jetzt aus zu einer Frage der Demokratiegefährdung und das macht mir wirklich Sorgen. Also ich denke, die Politik muss jetzt schleunigst aufklären und natürlich auch die Bahn, was da los war und muss die Bahn den Nachweis führen, dass wirklich so viele Züge fahren können im Tiefbahnhof wie angenommen. Das kann sie natürlich nicht nachweisen. Das hat dann zur Konsequenz, dass der Kopfbahnhof erhalten bleiben muss. Das war ja schon immer unsere Forderung. Ja, so ist eigentlich jetzt der Stand. Was natürlich dazu kommt, das ganze Vorhaben Stuttgart 21 beruht ja auf vielerlei Gutachten. Also es gibt zum Beispiel ein verschwundenes Gutachten. Besser gesagt, technisch heißt es Simulation einer ebenfalls Schweizer Firma dazu, dass im Brandfall die Menschen sich rechtzeitig retten können aus den Tunneln. Die Unterlagen sind total verschwunden, da hatten wir auch einen Prozess geführt. Da muss man jetzt auch vermuten, weil auch diese andere Firma abhängig ist von der Bahn. Dann gibt es nur als Beispiel eine Überprüfung der ganzen Überlegungen und Planungen zur Entrauchung, also auch im Falle des Brandes in den Tunnel, wie der Rauch daraus geführt wird. Da gab es auch von Anfang an sachliche Widersprüche, die nie aufgeklärt wurden. Und so gibt es ganz viele Dinge, auch zum Beispiel ein Gutachten von Wirtschaftsprüfern, die damals bestätigt haben, das war nach der Volksabstimmung, als die Kosten explodiert sind, hat ein Gutachten bestätigt, dass das Weiterbauen billiger sei als das Beenden des, dieses Projekts Stuttgart 21. Im Nachhinein muss man jetzt an allem eben nicht nur Kritik üben, sondern sich fragen, ob das alles Gefälligkeitsgutachten waren. Und das heißt, diesem Projekt ist wirklich die Grundlage total entzogen. Die Demokratie, um das zu wiederholen, finde ich extrem gefährdet durch das Misstrauen, was sich jetzt breit macht. Und deshalb appelliere ich nochmals an alle Verantwortlichen, jetzt sich der Kritik zu stellen und das aufzuklären. Wir haben einen runden Tisch vorgeschlagen, um gemeinsam zu überlegen mit der Bahn, mit der Politik und der Zivilgesellschaft, wie es jetzt weitergehen soll. Aber einfach so weitermachen wie bisher geht überhaupt nicht. Die Volksabstimmung, von der Sie gesprochen hatten, der ist natürlich jetzt auch der Boden entzogen.
1: Ja, da kann ich eigentlich nicht mehr groß viel dazu sagen, beziehungsweise das ist eine sehr, sehr traurige Geschichte, was sich da die Politik geleistet hat. Da wird eine Volksabstimmung gemacht und eigentlich schon das Ergebnis in der Fragestellung, in der Beweisführung herausgefordert, durchgezogen, sodass eigentlich fast gar nicht mehr anders abgestimmt werden konnte, als das, was letztlich dabei herausgekommen ist. Das ist natürlich keine Volksabstimmung an sich. Und Stuttgart 21 ist jetzt eigentlich ein richtiges Politikum. Wobei ich eins sagen muss, was bei rauskommt, wissen wir letztendlich nicht. Bisher hat Stuttgart 21 ja immer irgendwie weitergemacht.
2: Ja, das ist richtig. Das versteht auch allmählich niemand mehr, dass man immer mit neuen Märchen und auch Lügen, um es deutlich zu sagen, immer wieder Ausreden findet, um weiterzumachen. Und also mir tun ja auch die ganzen Menschen leid, die auf die Bahn angewiesen sind, vor allem die Pendler und Pendlerinnen im Raum Stuttgart. Das geht ja jetzt schon viele Jahre und jetzt war gerade wieder diese Stammstreckensperrung, wo dann die S-Bahnen nicht mehr fahren. Und es sind also Zumutungen, die jetzt viele Jahre noch weitergehen sollen. Und weil dieses Projekt die Leistungsfähigkeit ja gar nicht hat, die damals behauptet wurde, werden ja jetzt wieder neue Zusatzprojekte geplant, die wirklich Jahrzehnte dauern und viele Milliarden kosten werden. Das bekannteste Beispiel ist der Pfaffensteigtunnel auf den Fildern zwischen Böblingen und dem Stuttgarter Flughafen, der wirklich total sinnlos ist. Letztlich gedacht ist für etwa 90 Menschen, die am Tag zum Flughafen wollen auf der Gäubahn. Wenn der Kopfbahnhof erhalten bleibt, wie gesagt, das ist unsere Forderung, könnte die Gäubahn problemlos weiter oberirdisch in den Kopfbahnhof reinfahren, braucht man diesen milliardenteuren Pfaffensteigtunnel überhaupt nicht.
1: Dazu ist erstmal nichts zu sagen. Darauf kann es hinauslaufen. Aber wie gesagt, ich bin nach Jahren, mit denen ich hier Stuttgart 21 verfolge, ausgesprochen misstrauisch, was jetzt noch auf uns alles zukommt. Ich danke zumindest mal Dieter Reiche dafür, diese Ausführungen. Und Stuttgart 21 bleibt uns zumindest noch als Diskussionspunkt bis 2031 erhalten. Dann soll er ja eröffnet werden. Und darüber hinaus bleibt ganz einfach das Politikum Volksabstimmung ohne Abstimmung praktisch uns erhalten.
2: Ja, ich bedanke mich für das Gespräch und ja, wir sind alle nicht sehr optimistisch, aber wir bleiben dran.
1: Danke.
0: Bitte, bitte, bitte danke. Danke, Konrad. Wie viel Stuttgart und wie viel Gleis bleibt in Stuttgart oben 2031? Ist das eine realistische Schätzung oder ist das vielleicht doch eine sehr optimistische Schätzung oder kommt das hin? Wir wissen das natürlich alles nicht genau. Was wir wissen ist, Es ist gar nicht mehr so lange bis 9 Uhr, deswegen bleibt jetzt hier bei eurem Morgenradio, bei Radio Dreieckland. Jetzt mit Burning Heart von Dina Summer. Das Close.

0: Ich höre mich ganz wenig. 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Das irritiert mich voll. Dankeschön.
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Neuer Sound von den Enterbten im Morgenradio bei Radio Dreieckland 102,3. Niemals zu spät, by the way, es ist 9 Uhr. Das bedeutet, so viel Veranstaltungshinweise muss heute unterlegt mit dieser netten, älteren Leftfield-Nummer, die ein bisschen in die Jahre gekommen ist. Original beim Morgenradio auf Radio Dreieckland 102,3.

okay, Sommer, Solar, Sommerkino, die fetten Jahre sind vorbei mit Vorfilm, ein Bestiarium der Energielandschaft. In der Ökostation in Freiburg gibt's Kino unter freiem Himmel mit Strom direkt von der Sonne. Bei unserem Solar-Sommerkino zeigen, also bei denen, die ihren Solar-Sommerkino zeigen, die fetten Jahre sind vorbei, von Heinz Weingartner aus dem Jahr 2004. Vorfilm läuft Bestiarium der Energielandschaft von Jaro Kasemi mit Unterstützung des Kulturamts Freiburg. Bringt bitte eure Decken und Kissen mit, genießt den Spätsommerabend voller Denkanstöße und guter Haltung. Unterhaltung. Und es gibt auch Popcorn von den 4C-ABC-Schützen der Lorzing-Grundschule. Und dafür bitte auch ein bisschen Kleingeld mitbringen. In Kooperation mit Solare Zukunft e.V. als kostenfreies, offenes Angebot, unterstützt durch den Zukunftsfonds Klimaschutz der Stadt Freiburg, findet ihr die Ökostation in der Falkenbergstraße 21b und die fetten Jahre sind vorbei mit Vorfilm Ein Bestiarium der Energielandschaft. Läuft dann heute Abend um 20.30 Uhr. Ja Mensch, noch ein Film, 20 Jahre Whole Train. Die Ausstellung ist noch bis morgen, den 19. September in der Hilda 5 beim Kulturaggregat Hilderstraße 5. Denn der Whole Train Film wird 20 Jahre alt und jeder muss das Jubiläum gebührend feiern. Und so tut das auch die Hilda 5 mit der Sonderausstellung.

Es erwarten euch die 4K remasterte Version und eine Ausstellung mit den am Film beteiligten Graffiti-Künstlern. Dazu die Texte WON, ABC, Neon und Chemnotz. Old Train ist ein vielfach ausgezeichneter Kinofilm, der 14 internationale und nationale Festivalpreise gewonnen hat. Und darunter auch den renommierten Grimme-Preis. Old Train ist jetzt 20 Jahre nach seiner Erstveröffentlichung auf der Berlinale. Und dieser Film gehört neben den amerikanischen Klassikern wie Wild Style und Style Wars zum Graffiti 1x1. Kommt daher, und das bitte zahlreich, heute Abend von 16 bis 20 Uhr, also am besten ab 16 Uhr, in das Kulturaggregat in der Hilderstraße 5. Und die Ausstellung ist dann morgen ebenfalls noch. Und dann ist vorbei, steht hier.

Ebenfalls morgen ist die Eröffnung von The Original Theatre of the City of New York in der Dreisamstraße 21. Dazu die herzliche Einladung zur Eröffnung von The Original Theatre of the City of New York. The Original Theatre of the City of New York ist die zweite institutionelle Du-Ausstellung von Simon Lessig und Vera Lutz und eine Fortsetzung ihrer gemeinsamen Ausstellung Romeo's Eyes im Kunstverein München 2025 war die. In The Original Theatre of the City of New York zeigen Lessig und Lutz sowie sowohl eigene Arbeiten wie auch erweitert die Ausstellung, aber zugleich um Beiträge des Filmtheoretikers Ali Hussein al-Adawi, der Malerin und Autorin Elena Schandlatze, des Künstlers Jason Dodge und Beiträge von Jeff Wall Production, der Dichterin Anna Mendelssohn, der Dichterin und Übersetzerin Jennifer Scapetone und der Künstlerin Maria Tumazu. Wenn eine Ausstellung sich als Text denken lässt, so kehren Lessig und Lutz in The Original Theatre of the City of New York das Verhältnis von Text und Fußnote um. Die scheinbar ergänzenden Anmerkungen übernehmen den Haupttext. Die Ränder erweisen sich als konstitutiv für das Zentrum der Ideen, einer stabilen Beziehung zwischen Subjekt und Sprache sowie eines singulären Selbst. Und all dies wird in Frage gestellt bei freiem Eintritt. Ausstellung wird unterstützt von Stiftungskunstfonds und dem Beauftragten der Bundesregierung für Kultur und Medien und der Karin und Uwe Hollweg Stiftung. Kunstverein wird gefördert durch Stadt Freiburg, Ministerium für Wissenschaft, Forschung und Kunst von Baden-Württemberg und Sparkasse Freiburg, nördlicher Breisgau. Ja, Menschen, endlich. Daher kommt in die Dreisamenstraße 21 heute von 19 bis 22 Uhr zur Kunstausstellung The Original Theatre of the City of New York.

Genau. Einen habe ich hier noch, da brauchst du auch keine Musik drunter, denn das Thema ist ernst. Bundeswehrserie Hate Watching. Im Haus des Engagements, Rehlingstraße 9. Dort wollen die Leute gemeinsam die relativ neue Bundeswehrserie mit kritischem Blick anschauen und anhand dieser darüber diskutieren, warum gegen Bundeswehr und gegen die Militarisierung von Deutschland im Allgemeinen gesagt werden muss. Ihr versteht, was ich meine, ne? Also warum man eigentlich gegen Militarisierung sein sollte, wird anhand dieser Bundeswehrserie diskutiert. Freitag ab 19 Uhr im Haus des Engagements, Rehlingstraße 9, Freiburg, im Breisgau. Gleich fragen wir, wie woke ist KI? Vorher gibt's The Baboon Show mit Red.

0: Wie woke ist KI, fragen wir uns im Morgenradio auf Radio Dreieckland 102,3. Und das haben sich auch Leute von der tagesaktuellen Redaktion vom Radio Korax gefragt. Denn KI ist heutzutage kaum noch wegzudenken, erleichtert Aufgaben des alltäglichen Lebens und ermöglicht zum Beispiel einfaches Erstellen von Texten und Bildern. Aber oft ist KI nicht so objektiv, wie wir vielleicht denken, denn sie reproduziert oft die diskriminierenden Strukturen der echten Welt. Und zu diesem Thema haben sich jetzt also Leute von der tagesaktuellen Redaktion von dem Radio Korax Halle mit Katharina Mosene unterhalten.
1: Generative künstliche Intelligenz erstellt ja neue Inhalte wie Texte oder Bilder, indem sie aus Datenmengen lernt und statistische Muster anwendet. Wie genau funktioniert das? Also wie genau denkt generative KI?
2: Also zunächst mal muss man sagen, dass generative KI gar nicht denkt, sondern dass die Unternehmen uns glauben machen wollen, diese Systeme würden tatsächlich denken. Das kann man sehen, wenn man ChatGPT, Claude oder andere Systeme nutzt und darüber steht dann sowas wie Reasoning oder Thinking oder das System sagt ganz genau, worüber es zuerst und danach nachgedacht hat. Das soll natürlich so ein bisschen den Eindruck erzeugen, als sei da tatsächlich eine menschengleiche, allwissende Macht, die vor uns sitzt und uns jede Antwort auf jede Frage geben kann, egal ob ich einen Spiegelei braten möchte oder tatsächlich eigentlich eine Mentorin brauche, weil ich psychische Herausforderungen habe. Und das ist im Grunde schon die Krux an der Sache. Also wir müssen, glaube ich, anerkennen und verstehen, dass KI nicht denkt, sondern es gibt Kolleginnen, die haben vor vielen Jahren diese Systeme als stochastische Papageien bezeichnet, Timothy Gebro und andere. Und selbst wenn dieser Begriff mittlerweile ein bisschen umstritten ist, gibt er doch im Kern das wieder, was auch große Sprachmodelle tun, nämlich sie geben nach stochastischen Methoden, also nach Wahrscheinlichkeiten, Wortreihenfolgen wieder. Und Papagei deshalb, weil sie nachklappern. Die erzeugen eben keinen Sinn. Die sind kein sozusagen Wissenssystem, auch wenn sie als solche mittlerweile gültig werden in der Gesellschaft. Und wenn man sich das ein bisschen vor Augen führt, glaube ich, dann schafft das den angemessenen Abstand, den wir alle zu dieser Technologie haben sollten, wenn wir sie benutzen.
1: Also dementsprechend reproduziert sie ja dann eigentlich das, was wir ihr geben.
2: Sie reproduziert, was wir ihr geben. Sie reagiert natürlich auf die Art und Weise, wie wir die Frage stellen. Sie reagiert auch darauf, was wir vorher mal gefragt haben. Gerade wenn wir eben personengebundene Profile benutzen, dann werden alle die Erfahrung gemacht haben, dass die KI sich gerne auf so die eigenen Interessen und so die Art, wie man fragt, einstellt. Und sie nutzt eben das, was sie im Internet findet. Also die großen Systeme, die am Markt sind, lassen uns nicht so ganz viel reingucken als WissenschaftlerInnen, wie genau eigentlich die Ergebnisse zustande kommen, also wie bestimmtes Material zum Beispiel gegenüber anderem Material priorisiert wird. Aber was sie sagen, ist eben das, was sie wiedergeben, ist das Internet in Echtzeit. Und das Internet, das besteht aus einer Wikipedia, die schon sehr stark natürlich aus dem globalen Norden geprägt ist, besteht übrigens auch aus sehr vielen englischsprachigen Inhalten nicht, also viele Sprachgruppen tauchen gar nicht oder kaum auf im Internet, besteht eben aus Seiten von NGOs und staatlichen Behörden, aber besteht eben auch aus Foren wie X-Chan und Reddit und Social Media Plattformen. Und insofern darf man schon ein bisschen differenziert, glaube ich, drauf gucken, wie auch die Qualität der Ergebnisse am Ende des Tages zustande kommt.
1: Und KI kann ja aber schon auch teilweise Dinge filtern, also so zum Beispiel diskriminierende Begriffe oder Bilder. Wie genau macht sie das dann?
2: In der Tat ist es auch da nicht so, dass auch das soll uns diese technische Hochglanzoberfläche ja glauben lassen, das sei alles nur Technologie und der Rest dahinter ist dann Magie. Sondern das passiert von ganz vielen menschlichen Content-ModeratorInnen im Hintergrund. Also diese ganze KI-Industrie ist aufgebaut auf Millionen Data-Workers, die Daten annotieren, also verschlagworten, die Datensätze bereinigen und die eben auch Inhalte moderieren und dem System zum Beispiel sagen, dass es volksverhetzender Inhalt, dass es sexualisierte Gewalt gegen Kinder, gegen Frauen und manches mehr. Und das heißt, den Preis dafür, dass wir so eine schöne, reibungslose Technologie nutzen können, zahlen natürlich Menschen, die genau dafür da sind, diese Technologie händisch im Grunde so zu beeinflussen. Und da sind ganz häufig Menschen in Sub-Sub-Sub-Companies, die für $1 oder $2 die Stunde in Majority-World-Countries, in Kenia, auf den Philippinen sitzen und eben Inhalte moderieren, mit sehr viel Druck, mit wenig psychologischer Unterstützung, mit auch sehr wenig Sicherheiten. Und auch das ist etwas, das man in der ganzen Debatte, glaube ich, nicht aus den Augen verlieren darf.
1: Und KI-Bildgeneratoren zum Beispiel zeigen bei Begriffen wie CEO oder Doktor ja fast ausschließlich weiße Männer, während Berufe wie Pflegekraft oder Lehrkraft überwiegend Frauen zugeordnet werden, wodurch Stereotype reproduziert werden. Und dazu würde ich dich auch ganz gerne noch fragen, ob du noch weitere Beispiele von Diskriminierungsfällen durch KI kennst. Also welche Stereotype zum Beispiel häufig reproduziert werden?
2: Also man muss grundsätzlich im Kontext von KI ein bisschen differenzieren. Es gibt algorithmische oder automatisierte Entscheidungssysteme. Das sind sogenannte AI-Assistenten, die gerne in so Verwaltungskontexten eingesetzt werden, also die zum Beispiel mitentscheiden, ob ich einen bestimmten Sozialvergabeprozess angestoßen bekomme, wie viel Kindergeld ich bekomme, ob ich BAföG bekomme und manches mehr. In Klammern, in Deutschland sind wir soweit noch nicht. Ja, es gibt wenig, eigentlich gar nicht solche Systeme im Einsatz, weil die Verwaltung einfach nicht sehr digital ist und weil es relativ enge doch immer noch Vorschriften auch im Bereich von Datenschutz und Privacy gibt. Man kann aber ins europäische Ausland, auch in die Vereinigten Staaten schauen und sieht sehr viele Systeme, die eingesetzt werden, um zum Beispiel sowas wie Kindeswohlgefährdung in Familien vorherzusagen, verkürzt gesagt, und die sehr stark fehlerbehaftet sind und die sehr stark vor allem gegen sogenannte marginalisierte Gruppen diskriminieren. Also in den Vereinigten Staaten gibt es Systeme, die sehr stark arme Familien benachteiligen und die Armut praktisch mit schlechter Elternschaft verwechseln. Wir haben andere Systeme, die sehen auch in den Niederlanden große Skandale, wo automatisiert Menschen unterstellt würde, sie würden den Staat betrügen und auch Widerspruch zunächst mal gar nicht gehört wurde. Auch das hat ganz spezifisch migrantisch gelesene Gruppen betroffen. Also das sind sehr sensible Bereiche, in denen wir Diskriminierung, auch Stereotypisierung sehen. Und wenn wir eben mit den großen Sprachmodellen arbeiten, also den generativen KI-Systemen, dann können wir das alle selbst ausprobieren, eben genau wie du beschrieben hast, indem wir uns Personenbilder erzeugen lassen. Lass mich mal darstellen, wie so eine Familie ausgespuckt wird. Da sind wir sehr häufig bei cis-heteronormativen Familien mit Vater, Mutter, zwei Kindern, meistens Mädchen, Junge, ja, oder weiblich-männlich gelesen. In der Regel sind die immer weiß, die sitzen auch meistens in normierten Körpern, also folgen so einem gewissen Körpernormen. Wir sehen sehr wenig sichtbare Behinderung, wir sehen sehr viele Stereotype, Kleidung und da lassen sich ganz viele, viele Beispiele tatsächlich auch über die Professionen hinaus finden, wo wir sehr stark Stereotype tradiert und damit eben auch skaliert sehen.
1: Und also genau, jetzt haben wir schon mal verstanden, wie sowas funktionieren kann und in welche Richtung das ja auch ausarten kann. Wieso und wobei spielt denn eine nicht diskriminierende KI überhaupt eine Rolle? Also in welchen Bereichen, wie zum Beispiel jetzt Jobsuche, medizinische Versorgung, Bildung etc.?
2: Naja, gerade in eben diesen sehr sensiblen gesellschaftlichen Bereichen, wo es wirklich um was geht, nämlich zum Beispiel, ob Kinder in Familien verbleiben oder ob ich hohe Strafsummen zahlen muss, sollten wir dann schon darauf verlassen können, dass KI-Systeme eingesetzt werden, die eben keine eingeschriebenen Diskriminierungslogiken folgen und die nicht gegen bestimmte gesellschaftliche Gruppen diskriminieren. Das gilt natürlich auch für den ganzen medizinischen Bereich. Es gibt schon seit vielen Jahren Diskussionen über, und der Begriff ist, glaube ich, den meisten mittlerweile auch bekannt, die sogenannte Gender Data Gap, also eine Datenlücke, die aufruft, wo eben Frauendaten untererfasst sind. Und da kann man sehr gut in die medizinischen Bereiche gucken. Die bekannteste Lücke, die wir, glaube ich, mittlerweile alle erkannt haben, ist die bei den Herzinfarktsymptomen. Nicht über Jahrzehnte haben Frauen geglaubt, sie müssten dieselben Symptome haben wie Männer und sind auch auf der Basis behandelt worden und eben auf der Basis auch falsch behandelt worden. Und wenn solche Logiken, die gar nicht technologisch erzeugt sind, sondern schlicht daher rühren, dass bestimmte Gruppen gesellschaftlich ohnehin benachteiligt sind, dann überführt werden technische Systeme und damit auch so ein bisschen verschleiert wird, wie eigentlich Entscheidungen zustande gekommen sind, ist es natürlich ein großes Problem. Es gibt Fälle von Hautkrebs-Screening-Software, die viel besser funktioniert als das menschliche Auge, also die sehr gut in der Lage ist, Hautkrebs zu detektieren, aber nur auf weißer Haut, weil sie ausschließlich mit weißer Haut trainiert wurde. In Klammern, auch die Medizinbücher in Deutschland sind voller Fälle von weißer Haut, nicht? Und das sind eben schon extrem spezifische und sensible Bereiche, wo wir alle, glaube ich, gesellschaftlich ein großes Interesse daran haben müssen, dass wenn wir Technologie nutzen, weil die bestimmte Dinge durchaus gut kann, KI ist sehr gut darin, Muster und damit eben auch fehlerhafte Muster zu erkennen, einzusetzen, um Prozesse nicht nur zu beschleunigen, sondern in der Qualität auch besser zu gestalten, doch aber im Blick zu behalten, dass das eben nicht nur für bestimmte Gruppen, die ohnehin bevorteilt sind, besonders gut funktioniert, sondern für alle gleichermaßen.
1: Damit hast du eigentlich auch schon so ein bisschen meine letzten zwei Fragen beantwortet, und zwar wie KI-Diskriminierung denn verändert werden kann, also was muss sich ändern, um Diskriminierung durch KI besser vorzubeugen oder zum Beispiel Stereotype zu verringern, und dann auch noch, worauf NutzerInnen achten können. Willst du dazu aber vielleicht nochmal irgendwie sowas Abschließendes sagen?
2: Also auch da ist natürlich das Problem ist nicht eindimensional und so sind auch die Antworten nicht so. Es braucht ganz viele Antworten auf vielen unterschiedlichen Ebenen. Regulierung ist immer eine Antwort auf sowas. Wir haben mit der KI-Verordnung ja in Europa eine Verordnung bekommen, die durchaus darauf schaut, wie risikobehaftet KI-Systeme sind und unter welchen Voraussetzungen diese dann überhaupt im gesellschaftlichen Kontext eingesetzt werden dürfen. Das war sicher ein erster richtiger Schritt. Man muss sicher darüber hinausgehen und viel stärker einfordern, dass Systeme eben, bevor sie eingeführt werden, wirklich sauber durchauditiert, also, und damit meine ich getestet werden auf Fehlerhaftigkeiten, auf Ausschlüsse, auf Diskriminierung, bevor sie live gehen. Ich bin sehr davon überzeugt, dass wir auch viel stärker darauf drängen müssen, dass die Teams sich diversifizieren, dass man tatsächlich marginalisierte und vulnerable Gruppen über die gesamte KI-Kette mit an den Tisch holt und mit einbezieht in die Art der Entwicklung. Und wenn ich jetzt aber so ganz von mir selbst ausgehe und dann vor allem auf das gucke, wo ich KI ganz aktiv nutze, nämlich zum Beispiel, indem ich eben Claude oder ChatGPT oder andere Systeme nutze, dann lohnt es sich schon, dass ich darüber nachdenke, was will ich eigentlich prompten, also präzise zu prompten hilft immer, und die Systeme eben auch zu zwingen, andere Ergebnisse zu erwirken. Also gerade im Bereich der Bilder ist es nicht nur ein Stück weit auch ein kleines Empowerment, dem System mal zu sagen, nee, ich will nicht immer nur heterosexuelle Paare bei Hochzeiten sehen, die in normierten Körpern stecken, sondern auch mal andere, sondern es kann ein bisschen mindestens auch dazu beitragen, den Trainingsdaten dazu diversifizieren. Denn wir müssen uns ja vorstellen, all die Bilder, die KI erstellen, den ganzen Tag lang, zigtausend, millionenfache Bilder, die irgendwann das Internet überschwemmen oder sukzessive das Internet überschwemmen, synthetische Bilder, synthetische Inhalte. Wenn wir die so stehen lassen, so gebiased wie sie sind, Vater, Mutter, Kind, alle weiß, in gut situierten Kontexten, dann, und diese Bilder fließen ja automatisch wieder ein in den großen Trainingsdatensatz, aus dem dann der nächste Schwung der Bilder erstellt wird. Und natürlich können diese Bilder an der Stelle gar nicht besser werden. Ja, das ist so die klassische Entschädification. Das heißt, als Nutzerin kann ich durchaus dem System eben widersprechen, wenn ich finde, dass Antworten unvollständig sind, dass Perspektiven fehlen. Und ich kann das System eben auch zwingen, andere Bilder zu erzeugen, die vielleicht mehr von Gesellschaft abbilden, mehr von dem, was ich sehen möchte, mehr wie ich auf zukünftige Gesellschaften denke.
0: Wie woke ist KI? Dazu hörtet ihr eben das Interview vom Radio Korax Halle. Da fällt mir so ein Mem ein von so einer Postkarte. Da sind zwei so Schüler, also eine Schülerin, ein Schüler, und er sagt so zu ihr, wenn man blöd bleibt, kann einen später keine KI ersetzen. Lasst euch das auf der Zunge zergehen und denkt mal drüber nach. Bei einer kurzen Nummer von Großstadtgeflüster, danach geht's um die Rote Hilfe, die hat gewonnen vom Oberlandesgericht. Jetzt aber erstmal Simsalabim.

0: reden, so wie...
1: Ja, genau, das meine ich.
2: So sehen wir das hier auch bei Morgenradio auf Radio Dreieckland 102,3 und die Rote Hilfe kann vorerst aufatmen. Im Streit um ihr Konto bei der Sparkasse Göttingen hat das Oberlandesgericht Braunschweig jetzt eine wichtige Entscheidung getroffen. Die Sparkasse hatte das Konto der linken Rechtshilfeorganisation gekündigt, unter anderem im Zusammenhang mit Spenden für Anwaltskosten im sogenannten Antifa-Ost-Verfahren. Warum das Gericht die Argumentation der Sparkasse nicht gelten ließ und weshalb der Streit trotzdem noch nicht endgültig entschieden ist, dazu jetzt mehr von Thomas.
3: Die Sparkasse Göttingen hatte im vergangenen Jahr der linken Rechtshilfeorganisation Rote Hilfe das dort seit vielen Jahren geführte Konto gekündigt. Die Rote Hilfe zog daraufhin in einem Eilverfahren vor Gericht. Anfang dieses Jahres verpflichtete das Landgericht die Sparkasse, das Konto bis zur Entscheidung im Hauptsacheverfahren weiterzuführen. Hiergegen hatte die Sparkasse Berufung zum Oberlandesgericht eingelegt. Worum ging es in dem Rechtsstreit? Die Sparkasse Göttingen hatte die Rote Hilfe bereits seit 2015 als ein sogenanntes höheres Risiko eingestuft und ihre Kontobewegungen monatlich kontrolliert. Begründet wurde die Kündigung im letzten Jahr zunächst allgemein mit den gesetzlichen und vertraglichen Modalitäten. Tatsächlich hatte die Kündigung mit einem Spendenaufruf der Roten Hilfe für Anwaltskosten im sogenannten Antifa-Ost-Verfahren zu tun. Die USA hatten Antifa-Ost als ausländische Terrororganisation eingestuft. Eine Organisation namens Antifa Ost gibt es allerdings nicht. Gemeint ist mit der Bezeichnung Antifa Ost ein Verfahren gegen meist junge Antifaschistinnen, denen vorgeworfen wird, Neonazis körperlich angegriffen zu haben. Deutschland und die Europäische Union übernahmen die Einstufung der USA als Terrororganisation im Übrigen nicht. Die Rote Hilfe hatte auch nie erklärt, eine Organisation namens Antifa Ost finanziell unterstützen zu wollen. Ihr Spendenaufruf bezog sich auf das Verfahren und auf die Finanzierung anwaltlicher Vertretung, um ein faires Verfahren zu gewährleisten. Das Oberlandesgericht Braunschweig hat nun diese Unterscheidung ausdrücklich anerkannt und die Berufung der Sparkasse zurückgewiesen. Die Sparkasse muss somit vorerst bis zu einer Entscheidung in der Hauptsache das Konto weiterführen. Das heißt, völlig sicher ist es noch nicht, ob die Rote Hilfe ihr Konto bei der Sparkasse wird behalten können. Aber das Hauptsacheverfahren kann mehrere Jahre dauern. Aus den Spendenaufrufen lasse sich gerade nicht ableiten, so das Oberlandesgericht, dass die Rote Hilfe die Antifa Ost bei Straftaten unterstützen wolle. Der Schluss, damit würden mögliche terroristische Aktivitäten unterstützt, sei nicht plausibel, so das Oberlandesgericht. Auch habe die Sparkasse nicht nachvollziehbar dargelegt, warum sich das bereits seit 2015 bestehende höhere Risiko Ende 2025 plötzlich so erheblich erhöht haben sollte, dass nur noch eine Kündigung angemessen war. Der Pressesprecher des Bundesvorstandes der Roten Hilfe, Hartmut Brückner, wertete die Entscheidung des Oberlandesgerichts als ein, Zitat, Zeichen der Justiz gegen versteckte Angriffe auf die Zivilgesellschaft, die von der US-Regierung ausgehen. Zitat Ende. Wie das Hauptsacheverfahren tatsächlich ausgehen wird, bleibt abzuwarten. Radio Dreieckland wird den Fall weiterhin verfolgen und berichten.
2: Thomas war für euch dran an dem Umstand mit der Roten Hilfe und die gewinnt erstmal vor dem Oberlandesgericht und darf vielleicht ihr Konto behalten. 9.28 Uhr, es ist nie zu spät. Hier ist das Morgenradio auf Radio Dreieckland. Jetzt zum Späti mit Deja Dan.

0: Schön. Im Morgenradio bei Radio Dreieckland 102,3. Diebstahl in Musik? Fragezeichen, wenn KI Grenzen überschreitet. Heutzutage ist von KI-generierte Musik super leicht zugänglich und manchmal auch ungekennzeichnet auf Plattformen neben menschengemachter Musik angeboten. Dabei nutzt die Musik-KI wie auch einfache Sprachmodelle bereits existierende Inhalte als Grundlage. Musiksampling ist an und für sich nichts Neues, wird recht gängig von Artists in Rap und Hip-Hop verwendet. Aber wo werden da Grenzen zum Diebstahl überschritten? Wann greift das Urheberrecht und wie moralisch ist das Ganze, wenn es die KI macht? Dem ist ein kleines Redaktionsteam künstlerisch kreativ nachgegangen, hat eine Straßenumfrage gemacht und ähnliche Fragen auch einer KI selbst gestellt. Und daraus ist dann aus den Audios die nun folgende fiktive Interview-Collage entstanden, in der die KI-Antworten mit Signaltönen markiert sind zur besseren Unterscheidung, produziert von Radio Korax Halle.
1: Ich bin Mistral, eine Open-Source künstliche Intelligenz. Danke für die Einladung zum Interview. Der Song Walk My Way vom KI-Avatar Raking Rust erreichte als erster KI-generierter Song Platz 1 der US-amerikanischen Country Digital Song Sales Charts und thronte dort sogar für 3 Wochen. Dies ist also der erste KI-Song, der weltweit die Spitzenposition in einer Chartliste erreichte. Falls du noch mehr Details zu einem Song oder seiner Entstehung wissen möchtest, lass es mich wissen.
2: Also ich habe mal auf dem Rummel was gesehen und das war auch KI und das ist echt peinlich, muss ich sagen. Oder so auch so Techno mit KI und so mit so deutschen Stimmen, ich feiere das nicht. Ja.
1: Das ist eine spannende Frage. Ich selbst habe natürlich keine Ohren oder Gefühle, aber ich kann dir meine Perspektive als KI geben. Und die ist eher neutral-analytisch. Pro-KI-Musik? Innovation. KI kann neue Klänge, Stile oder Kombinationen erzeugen, die ein Mensch vielleicht nie ausprobieren würde. Das könnte die Musikszene bereichern. Zugänglichkeit. Jeder könnte mit einfachen Tools eigene Musik erstellen, ohne jahrelanges Üben. Effizienz. Für Hintergrundmusik, Jingles oder Experimente ist KI perfekt. Kontra-KI-Musik? Emotionen. Viele Menschen verbinden Musik mit menschlichen Erfahrungen, Schwingungen und Authentizitäten. Fehlt das, wirkt sie vielleicht leer. Ethik? Wer besitzt die Rechte? Wer verdient daran? Und was bedeutet das für menschliche KünstlerInnen? Meine Frage an dich, würdest du KI-Musik hören? Und wenn ja, unter welchen Umständen? Als Experiment? Im Radio? Oder nur, wenn sie von einem Menschen abgesegnet wurde? Smiley.
3: Also ich finde, Musik ist was sehr Menschliches und das sollte auch von Menschen kommen.
4: Kunst gehört ja eigentlich allen und deswegen denke ich, dass es auch okay ist, dass eine KI was beiträgt.
1: Aktuell ist KI-Musik nur urheberrechtlich geschützt, wenn ein Mensch kreativ eingreift, etwa durch Prompts oder Nachbearbeitung. Reine KI-Werke ohne menschliche Steuerung fallen in die Public Domain. Plattformen wie Udio behalten sich oft Rechte vor und es gibt noch viele offene Fragen, besonders beim Training mit geschützten Daten. Die Rechtslage entwickelt sich gerade rasant weiter.
5: Ich finde es sehr schwierig, dass bei Spotify zum Beispiel die KI-Musik aktuell einfach automatisch in neue Playlists mit eingefügt wird, zum Beispiel in den Spotify-Release-Radar und man es nicht weiß. Und man ja selten aktiv auf einen speziellen Song klickt und dann es einem nicht auffällt.
1: Der Rechtsstreit zwischen Kraftwerk und Moses Pelham um das Sampling aus Metall auf Metall hat im April 2026 eine entscheidende Wende zugunsten von Moses Pelham genommen. Der Europäische Gerichtshof entschied in der Rechtssache C-590-23, dass das Sampling unter bestimmten Umständen als Pastiche zulässig ist und damit Pelham, sein Produktionspartner Martin Haas und Sabrina Settler Recht bekommen haben. Aktueller Stand: Für den Zeitraum bis 2002 hat Pelham bereits rechtskräftig gewonnen. Für die Zeit ab Juni 2021 gilt die neue EU-Pastiche-Regelung, die das Sampling unter künstlerischen Gesichtspunkten erlaubt. Der Bundesgerichtshof muss nun noch über den Zeitraum 2002 bis 2021 entscheiden. Aber der Europäische Gerichtshof hat klare Leitlinien vorgegeben, die Pelhams Position stärken. Fazit: Pelham hat den Rechtsstreit im Kern bereits gewonnen und ein Ende des Verfahrens ist absehbar.
6: Ja, die Künstler sollten schon Geld verdienen.
7: Ich finde, es gibt genug kluge Köpfe, die krass gut schreiben können und ich finde, das sollte man mehr wertschätzen.
1: Als KI würde ich das Sample von Kraftwerk nicht ohne rechtliche Absicherung verwenden, trotz des aktuellen EuGH-Urteils zugunsten von Pelham. Denn die Rechtslage ist komplex und noch nicht vollständig geklärt, besonders für den Zeitraum 2002 bis 2021. Ohne explizite Erlaubnis oder einen klaren künstlerischen Kontext, zum Beispiel als Pastiche, bestünde weiterhin ein Risiko von Abmahnungen oder Klagen. Sicherheit geht vor. Besonders bei einem so umstrittenen Präzedenzfall.
8: Man weiß ja manchmal auch nicht, ob es KI-Songs sind, aber so generell ist mir das, glaube ich, eher unsympathisch.
1: Die Grenze liegt in der künstlerischen Transformation und Rechtfertigung. Sampling ist erlaubt, wenn es neu interpretiert wird, etwa als Hommage, Parodie oder Pastiche und nicht einfach nur kopiert. Ohne kreativen Mehrwert oder Erlaubnis des Urhebers wird es schnell zum Diebstahl. Der EuGH hat hier klargestellt, es muss ein künstlerischer Dialog mit dem Original stattfinden. Aber selbst 2 Sekunden können streitig sein, wie der Fall Kraftwerk vs. Pelham zeigt.
9: Ich glaube, ich würde es am Anfang gar nicht erkennen, ob es tatsächlich künstlich generiert ist oder nicht.
1: Als KI habe ich keine Gefühle, aber ich verstehe, dass es für Künstler und KünstlerInnen verletzend ist, wenn ihre Musik ohne Erlaubnis übernommen wird. Es geht um Respekt und faire Regeln, besonders in Zeiten von KI. Wie siehst du das? Braucht es strengere Gesetze oder mehr Bewusstsein? Ich bin Mistral, eine Open-Source-Künstliche Intelligenz. Danke für die Einladung zum Interview.
10: Das ist wirklich mega coole Musik. Weiß nicht, soll ich was abspielen? Mhm. Ja.
0: War das jetzt auch KI oder war das Künstler? Komme ich kaum noch hinter. Vielen Dank, Radio Korax Halle. Eben gehört diese Beitragskollage zum Thema Diebstahl in Musik, wenn KI Grenzen überschreitet. Wir schreiten auch voran Richtung Ende der Sendung. Ein bisschen Zeit haben wir noch. Hören wir mal relaxten Sound. Sparkling Beauty von Aroma Bar.

0: Jona, Mensch, na toll und schön. Hier im Morgenradio auf Radio Dreiecksland 102,3 kommt gleich zu euch die absolute Stimme der Vernunft. Aber vorher noch ein Lied und davor Tatsache noch Folgendes, denn auch wir beim Radio Dreieckland freuen uns generell über neue Mitglieder.
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0: Ja, das geht doch ab, das ist doch möglich, oder? Sava Ale von Willy Brandt.

0: meine Besten, gleich erwartet euch um 9 Uhr und 49 Minuten jetzt direkt die Stimme der Vernunft hier beim Morgenradio auf Radio Dreieckland 102,3. Die Stimme der Vernunft, in diesem Fall Reinhard von Radio Frei aus Erfurt. Bitte gönnt euch die Stimme der Vernunft.
1: Die Stimme der Vernunft ist Leo Fischer.
2: Atomkrieg und Klimawandel. Apokalypse früher und heute. Früher war alles besser. Sogar der Weltuntergang. In den 80ern wusste man noch, woran man war. Atomkrieg, Ost gegen West, Gudrun Pausewang. Die totale Apokalypse, ausgelöst durch einen Softwarefehler, ein diplomatisches Missverständnis oder einen Geheimdienstler, der versehentlich Kaffee über die Tastatur schüttete. Die Filme dazu waren prachtvoll und gnadenlos. Überlebende in Kellern, Dosenravioli für Jahre, Lichtblitz, Druckwelle, Gardinen löschen. Heute wache ich manchmal auf, schaue aus dem Fenster und denke, schade, nicht das Ende. Nur der Nachbar mit seinem neuen SUV-Fernlicht. Das Paradoxe, so schrecklich diese atomare Bedrohung war, sie hatte etwas Tröstliches. Sie war überschaubar. Und sie hatte einen Gegenspieler, die Vernunft. Man konnte sich hinsetzen und sagen, Leute, wir haben doch alle dasselbe Ziel, nicht sterben. Lasst uns einfach Frieden schließen, den Wohlstand teilen, Handel treiben. Die Lösung schien zum Greifen nah. Man musste nur die Finger vom roten Knopf lassen. Und heute? Willkommen im Zeitalter der Klimakatastrophe, der biederen Öko-Apokalypse. Der moderne Weltuntergang hat leider jeglichen Sinn für Dramaturgie verloren. Es gibt keinen charismatischen Bond-Bösewicht mehr, der die Welt in Geiselhaft nimmt, keine grimmigen Hinterzimmermilitärs, die den Weltuntergang wie ein Videospiel betreiben. Stattdessen erledigen wir das unaufgeregt selbst. Nicht durch Atomraketen, sondern dadurch, dass wir weiter ins Büro pendeln, das Bruttoinlandsprodukt im Akkord steigern und einfach friedlich vor uns hin wirtschaften. Die Menschheit könnte sich heute in völliger Harmonie die Hände reichen. In der gegenwärtigen Wirtschaftsform würden wir trotzdem in Zeitlupe selbst weichkochen, allein durch unseren Alltag. Wie verkauft man einer Gesellschaft den Konsumstopp? Schon die Idee einer Deindustrialisierung überfordert unseren Verstand maßlos. Null Wachstum klingt für die meisten nach einem schlimmeren Schicksal, als bei 45 Grad im Schatten zu verdampfen. Und wie erzählt man davon? Beim Atomkrieg war die Bildsprache gewaltig. Atompilze, wackelnde Hochhäuser. Heute sehen wir stattdessen banal vollgelaufene Dorfstraßen nach dem Dauerregen. Lesen abstrakte Zahlenkolonnen zu den Hitzekollabierten. Selbst das dauerbeleidigte Gesicht von Friedrich Merz taugt nicht zum Feindbild. Da springt der menschliche Fluchtinstinkt gar nicht erst an. Oder doch zu spät. Mit der Erfindung des ökologischen Fußabdrucks ist es der Fossilindustrie gelungen, das Problem komplett zu individualisieren. Plötzlich fühlen wir uns alle schuldig, während die wahren Verursacher Rekorddividenden ausschütten. Schon greifen wieder Konsumreflexe. Eine smarte Klimaanlage muss her, vielleicht nach Schottland umziehen. Der nächste Porsche muss elektrisch sein. Für diese Art Apokalypse fehlen uns schlicht die Fantasie, die Bilder, die spannende Miniserie bei Netflix. Und die Vernunft? Ist selbst unser größter Gegenspieler geworden. Jenes clevere, effiziente Wirtschaften, bei dem alle das Bestmögliche für sich herausholen, sorgt am Ende für das Schlechtestmögliche für alle. Am Ende wird die Menschheit nicht grandios verglühen, sondern mangels Drama abgesetzt.
1: Das war die Stimme der Vernunft.
0: Von Radio Frei Erfurt, namentlich Leo bzw. Reinhard, Apokalypse früher und heute. Die Apokalypse ist für heute erstmal abgesagt, denn hier sind Großstadtgeflüster mit 2080 im Morgenradio bei Radio Dreieckland.

In die fliegenden Autos steigen wir heute nicht. Eher in ÖPNV. Hin wie her und wie auch immer. Das war's so gut wie fast. Mit dem Morgenradio bei Radio Dreieckland 102,3 in der Ausgabe vom 18. September 2026. Bleibt auf jeden Fall auch dran hier bei Radio Dreieckland, denn um 10 Uhr gibt es das historische Tagesinfo. Das ist praktisch recycelt von vor 20 Jahren, aber es gibt euch sicher einiges. Und um 12, mit Punkt 12, die nächste aktuelle Sendung für euch hier bei Radio Dreieckland 102,3 oder im Web auf www.rdl.de. Schaut auch gerne mal für einzelne Beiträge und ganze Sendungen auf freie-radios.net. Ich darf mich für heute bei euch verabschieden. Das Morgenradio für den 18. September 26 ging heute mit Dave. Und ist es nicht alles rosig? Hier ist Edith Piaf, La Vie en Rosé.

0: sind, wo von vor 20 Jahren am Mittwoch, den 20. September 2006.
1: Die Sprache spielt eine große Rolle, dass wir vielleicht...
2: Vice versa, das grenzüberschreitende Informationsmagazin. Ahoi und herzlich willkommen, liebe Zuhörerinnen des Freien Radio Freistadt und Radio Froh.
3: Ahoj, vítejte u poslechu magazínu Vice versa.
2: In unserem ersten Beitrag widmet sich Martin Zellinger unserem Schwerpunktthema im September, der Sprachunterricht in Südböhmen und dem Mühlviertel. Er hat den Bereich Pflichtschulen im Bezirk Freistadt unter die Lupe genommen und dazu einen Lehrer und ein paar Schüler der Hauptschule St. Oswald sowie den Bezirksschulinspektor vom Bezirk Freistadt interviewt. Anschließend beantwortet Jakob Schischka Fragen zu aktuellen Themen wie das neue Verkehrsgesetz und die Situation der ausländischen Arbeitskräfte in der Tschechischen Republik. Simon Borja am Mikrofon begleitet sie durch die Sendung. Der tschechische Sprachunterricht an den Pflichtschulen im Bezirk Freistadt ist ein besonderes Stiefkind. Der engagierte Hauptschullehrer Johann Klimasch aus St. Oswald bemüht sich seit Jahren in sämtlichen Pflichtschulen im Bezirk, Tschechisch als Freigegenstand einzuführen. Dieses Jahr war er erfolgreich. Es werden seit Herbst an seiner Schule in St. Oswald 2 Stunden pro Woche für den Tschechischunterricht zur Verfügung gestellt. Martin Zellinger war mit ihm und 3 Schülerinnen, die sich für den Kurs angemeldet haben, im Gespräch.
4: Ich bin zu Gast in der Hauptschule St. Oswald. Mir gegenüber sitzen 2 Schüler, der Tschechischlehrer und eine Schülerin. Gleich einmal eine Frage an dich, Hans. Wie hast du dich entschlossen, hier Tschechisch zu unterrichten?
5: Na, ich selber lerne bereits seit 10 Jahren Tschechisch, habe in Tschechien Freunde. Und mir ist es ein großes Anliegen, dass man den Jungen hilft, Wege zu ihren Nachbarn zu finden.
4: Wie gut sprichst du selber Tschechisch?
5: Naja, ich denke, ich kann mich schon ganz gut mit den Tschechen verständigen, kann im Prinzip über das meiste sprechen, nur mache ich schon sehr viele Grammatikfehler noch.
4: Ja, wie ist es mit einem Lehrbuch Englisch? Da gibt es natürlich jede Menge Lehrbücher, aber in Tschechisch?
5: Ja, mit den Lehrbüchern ist es nicht so einfach. Ich war zum Beispiel am Samstag in Budweis, habe dort gesucht in den Bibliotheken. Ich habe aber auch eine Kollegin, die in Freistadt unterrichtet, selbst Tschechin ist und die hat mir schon einige Tipps gegeben.
4: Wie viele Stunden wirst du da haben?
5: Ja, 2 Stunden hier an der Hauptschule und 1 Stunde auch an der angeschlossenen Volksschule.
4: Du hast doch geworben, dass du Schüler kriegst für diesen Freigegenstand, kann man das sagen, Freigegenstand?
5: Es handelt sich um eine unverbindliche Übung. Das heißt, die Schüler müssen dann schon auf freiwillige Basis das ganze Jahr teilnehmen, bekommen aber keine Note. Ja, wir haben am Ende des vergangenen Schuljahres eine Umfrage gemacht und da haben sich über 20 Schüler gemeldet und die Eltern haben auch ihr Einverstanden bestätigt.
4: Also das war Klimasch Hans, der künftige Tschechischlehrer in der Hauptschule St. Oswald. Jetzt meine Frage an den Simon. Du hast dich entschlossen, wieso?
6: Ja, ich möchte halt auch mit dem Nachbarland jetzt kommunizieren, da das jetzt ja, die EU gebildet worden ist. Und ja.
4: Du warst schon mal in Tschechien?
6: Ja, ich war einmal kurz drüben, einkaufen.
4: Kannst du schon ein Wort Tschechisch?
6: Spaß.

0: Ne.
1: Was heißt das?
0: Ja, falsch oder nicht richtig. Schlecht.
1: Nochmal?
0: Schlecht, falsch, nicht richtig.
1: Und wie heißt das Wort?
0: Spatne.
1: Dann haben wir noch den Gerald da. Gerald, wieso hast du entschlossen?
2: Also, ich bin ein großer Rallye-Fan und ich fahre jetzt Jahr zu einer Rallye rüber und da möchte ich gern mit den Leuten auch was reden können.
1: Was für eine Art von Rallye ist das?
2: Ein tschechischer Staatsmeisterschaftslauf.
1: Und du bist ja schon oft dabei gewesen, hast du das angeschaut? Und die Tschechen sind da gut auf dem Gebiet?
2: Also ja, besser als die Österreicher, muss man sagen. Leider.
1: Sonst, dass du da eine Fremdsprache lernst, bist du sprachlich gut?
2: Also ja, in Englisch zum Beispiel schon relativ gut, weil ich besser dabei im Unterricht.
1: Kannst du auch schon ein Wort?
2: Dobreden. Guten Tag. Halt.
1: Ja, und dann haben wir noch die, wie heißt du?
3: Katrin.
1: Die Katrin. Wieso hast du entschlossen, Tschechisch zu lernen?
3: Ja, wir haben Urlaub am Bauernhof daheim und da kommen von überall Gäste, also von Tschechien, von Italien, von Ungarn, von Slowenien, aber hauptsächlich von Deutschland und von Wien. Und da ist es halt interessant, wenn man mit einer besser kommunizieren kann.
1: Und jetzt stürzt ihr in Tschechisch, weil ihr auch tschechische Gäste habt?
3: Ja.
1: Kannst du auch schon ein Wort?
3: Popelage. Es bedeutet Müllmann.
1: Ja, und du warst auch schon drüben?
3: Ja, mehrere Male schon. Mit unseren Gästen und selber auch schon. Sollte man immer einkaufen und besichtigen.
1: Wie verständigst du mit den tschechischen Gästen bis jetzt, was du noch nicht so viel kannst?
3: Ja, sie haben jetzt immer Englisch oder Deutsch geredet. Die haben das eh gut gelernt.
1: Und den Tschechen gefällt es gut bei euch?
3: Ja, ich glaube, das kann ich schon sagen. So viele Leute wie kommen.
1: Ja, und ihr nehmt da ja was auf euch. Ihr müsst 2 Stunden mehr im Unterricht sein, andere gehen heim. Habt ihr da extra Nachmittag?
4: Die Schüler haben 1 Stunde zur Verfügung, ich habe 2 Gruppen.
1: Ja, da musst du eh zuschauen, wenn du in 1 Stunde pro Woche das durchbringen willst.
4: Ja, wir müssen uns auf ganz grundlegende Sachen beschränken. Auf die wichtigsten Dinge für die Kommunikation einfach. Wir werden drauf losreden, wir werden eben die Kommunikation suchen, aber ganz ohne Grammatik wird es nicht gehen. Ein bisschen Grammatik kommt aber sicher nicht, sehr, sehr viel nicht. In der Hauptschule sind insgesamt 27 Anmeldungen, wobei die 3. und 4. Klassen 15 Schüler, also mit 15 Schülern eine Gruppe bilden und der Rest, die bestehen aus der 2. und auch der anderen 3. Klasse, 12 Schüler sind.
1: Ja, ich wünsche euch viel Erfolg beim Lernen und jetzt einmal einen guten Start. Direktor der Hauptschule, Lena Czony, befürwortet auch, dass es Tschechisch als Sprachunterricht gibt.
5: Es ist sehr erfreulich für mich, dass wir heuer das erstmals anbieten können und sind da im Bezirksebene sicher mit vorne dabei. Entwickelt hat sich das Ganze schon jahrelang durch gute Kontakte mit unserer Partnerschule in Sliw, wo kontinuierlich und regelmäßig Begegnungen stattfinden. Voriges Jahr war also eine Klasse, also 12-Jährige, schwerpunktmäßig bei uns und haben gemeinsam mit 2 Klassen den Unterricht gestaltet und gemeinsam den Vormittag verbracht. Und es war sicher ein großer Impuls. Hier wurde die Neugierde, eine positive Neugierde geweckt. Und auch das Dilemma, ich kann mit jungen Menschen, mit denen ich kommunizieren will, eigentlich nicht sprechen. Hier wird Sprache quasi oder nicht sprechen können, nicht die gleiche Sprache sprechen können, als Hürde erlebt. Nicht nur im persönlichen Bereich, wahrscheinlich auch dann unter Völkern letztendlich. Ich bin ganz erfreut und glücklich darüber, dass sich so viele freiwillig gemeldet haben, zusätzlich zum normalen Unterrichtsgeschehen. Es gibt ja da auch natürlich Neues zu lernen. Und die sagen, jawohl, das ist mir wichtig. Ich investiere hier Energie und Zeit. Ich möchte hier einen Schritt weiterkommen und vorankommen, um mit unseren Nachbarn im Norden besser oder überhaupt kommunizieren zu können. Das ist sehr erfreulich. Sehr erfreulich ist auch für mich, dass wir vor Ort einen Lehrer haben, der sich diesbezüglich sehr gut weiterbildet und auch schon so viel Basiswissen und Können hat, damit hier guter Unterricht passieren kann.
1: Dieser tschechische Sprachunterricht ist auch deshalb möglich, weil er von oben herab gewünscht und gefördert wird. Ich bin im Gespräch mit Bezirksschulinspektor Nösterer.
6: An und für sich freue ich mich, dass einige Schulen die tschechische Sprachkurse anbieten. Und zwar deswegen, wir haben den Nachbarn Tschechien, wir haben Europa, wir möchten zusammenwachsen, wir möchten trotz aller geschichtlichen Hintergründe, die es gibt, gemeinsam leben, gemeinsam zumindest nebeneinander, vielleicht später auch gut miteinander. Sprachen bauen Brücken, die tschechischen Kinder und tschechische Schulen bieten sehr viel Deutschunterricht an, wir hinken gewaltig nach. Bei uns ist es ein Problem, tschechische Sprache hat nicht das Image, das ist immer so bei uns noch ein bisschen das Bämische, das nicht das Image hat, aber spielen auch noch gewaltige geschichtliche Ressentiments eine Rolle. Und ein ganz großes Problem in unserer Region ist einfach, das muss man sagen, Temelin.
1: Wie viele Schulen gibt es jetzt im Bezirk, die das anbieten?
6: Also wir haben jetzt insgesamt 4 Schulen, die Tschechischkurse anbieten. Das ist die Musikhauptschule in Freistadt, die Volksschule und Hauptschule in St. Oswald und schon längerer Zeit auch die Volksschule in Rheinbach.
1: Soll das noch ausgebaut werden?
6: Wenn Kinder den Wunsch haben, bin ich gerne bereit, entsprechende Stunden dafür zur Verfügung zu stellen.
1: Also in Rheinbach gibt es schon länger. Was hat man da für Erfahrung?
6: Eigentlich recht gute Erfahrung. Dort ist es von der Raiffeisen Landesbank finanziert worden. Und die Erfahrungen sind an und für sich recht positiv.
1: Und Lehrkräfte finden Sie?
6: Das ist kein Problem. Wir haben Lehrer im Stand, also im Personalstand, die das unterrichten können. Wir haben auch einige Bewerbungen von Kolleginnen aus Tschechien, die hier unterrichten möchten, die sehr gut Deutsch sprechen, die sehr gute Ausbildungen haben. Also Lehrer ist überhaupt kein Problem.
1: Und es gibt ja, so viel ich weiß, auch schon Schulpartnerschaften, schon länger als wie den Sprachunterricht.
6: Es gibt eine Reihe von Schulpartnerschaften. Ich sage zum Beispiel, also am längsten haben die Partnerschaft die Hauptschule 2 in Breigarten mit Brachertitze. Es hat eine sehr nette Partnerschaft, gibt es vom Marianum mit Tabar. Es gibt einige Partnerschaften von anderen Schulen mit St. Oswald, mit St. Leonhard und so weiter. Auch von Volksschule Wartberg hat eine Partnerschaft. Aber das Problem ist immer die Sprache.
1: Sie verständigen sich dann mit Deutsch oder Englisch?
6: Sie verständigen sich mit Deutsch, Englisch und Händen und Füßen.
1: Es ist natürlich eine zusätzliche Belastung für eine Schule, einen Direktor, Partnerschaften zu pflegen, so eine neue Sprache einzuführen.
6: Ja, jedes Projekt ist mehr als so der gewöhnliche Unterricht. Aber die Schulen sind sehr aktiv und die Schulen im Bezirk Freistadt nehmen das, und die Lehrer an den Schulen nehmen das sehr, sehr gerne in Kauf. Also sie sind in diese Richtung sehr motiviert.
1: Haben Sie selber eine besondere Beziehung zu Tschechien?
6: Ja, nicht direkt jetzt vor Ort, aber ich habe sicher schon 10 Seminare in Tschechien gehalten, aber das war alles in Mähren, in der Gegend von Olmütz und Novijin, für Schulleiter, für Lehrer, für Schulaufsichtsbeamte in Richtung Schulentwicklung. Wie geht das in Österreich? Wie funktioniert das? Die Umstellung, die aus der Rückgang der Geburtenzahlen entstanden ist, alles das ist da zum Vorschein gekommen. Also es waren schon, ich glaube, in etwa 10 Seminare im Rahmen von Kulturkontakt, die ich dort vor allem in Novijin gehalten habe. Ich habe aber auch einige Male auch schon tschechische Delegationen bei uns heraus gehabt, auch ein Seminar bei uns gehalten für diese Kollegen. Wir haben ein Seminar in St. Oswald gehalten, wo es um Miteinbeziehung der Eltern in die Schulpartnerschaft gegangen ist. Für tschechische Schulen ist das sehr neu.
1: Und wie lange ist das her?
6: Das ist jetzt, ja, das war vor drei und zwei Jahren.
1: Also so sehr frisch.
6: Ist noch sehr frisch, ja. Also im Rahmen von Kulturkontakt Austria hat es diese Initiative damals gegeben. Ich bin sehr angetan vom Schulsystem in Tschechien. Insgesamt dürfen wir nicht hochnäsig hinüberschauen und sagen, da ist nichts los. Sie haben in vielen Bereichen, sind sie sicher so gut wie wir. Ich denke an naturwissenschaftlichen Bereiche, auch an Sprachen, auch an den Sport.
7: Das neue Verkehrsgesetz in Tschechien sorgt dort für große Aufregung. Das seit 1. Juli eingeführte Gesetz kann auch für österreichische Besucherinnen dramatische Folgen haben. Unter dem Motto Unwissenheit schützt vor Strafe nicht, bringt Ihnen Jakub Šiška nun einen Einblick in die neuen Regelungen und die Auswirkungen auf die ausländischen Autofahrerinnen. Die undisziplinierten Autofahrerinnen werden nun nicht nur mit Geld, sondern auch durch Punkte bestraft. Die Einführung dieses Gesetzes wird jedoch bei unseren Nachbarn viel diskutiert. Worin bestehen die Hauptänderungen? Das frage ich Jakub Šiška. Herzlich willkommen im Studio.
8: Grüß Gott, guten Tag. Den Autofahrerinnen stehen 12 Punkte zur Verfügung und bei jeder Übertretung werden ihnen bestimmte Punkte abgezahlt. Darüber hinaus müssen sie Strafe bezahlen oder bei wesentlichen Verschuldungen droht ihnen eine Gefängnisstrafe. Dazu kann auch ein Fahrverbot in Betracht kommen. Beispielsweise die Betrunkenen am Steuer verlieren 7 Punkte, bezahlen bis zu 50.000 Kronen Strafe, das ist umgerechnet fast 2.000 Euro, können bis zu 3 Jahre in Haft verbringen und für weitere 2 Jahre verlieren sie ihren Führerschein. Das sind natürlich die höchstmöglichen Grenzen. Über das konkrete Niveau entscheidet das Gericht.
7: Wie werden die Punkte abgezahlt? Hat der Übertreter oder die Übertreterin eine Chance, die verlorenen Punkte wieder zurückzubekommen?
8: Die Punktenagenda überliegt den Gemeindeämtern, die die Führerscheine ausstellen. Die Polizei ist verpflichtet, alle Übertretungen diesen Ämtern zu melden. Erreichen sie 12 Punkte, verlieren sie für ein Jahr ihren Führerschein. Und bevor sie ihn zurückbekommen, müssen sie eine neue Prüfung ablegen. Das Punktenkonto wird jedoch durch die Zeit ohne Übertretung beeinflusst. Nach einem Jahr bekommen die Autofahrerinnen 4 Punkte zurück. Also wenn Sie 3 Jahre ohne Verschuldung fahren, haben Sie alle 12 Punkte zurück. Es ist aber sicher nicht möglich, die Punkte für die Zukunft zu sparen, also zum Beispiel nach 4 Jahren 18 Punkte zur Verfügung zu haben. Das geht nicht.
7: Wie ist es bei Ausländerinnen? Betrifft das Punktesystem auch die ausländischen Fahrerinnen?
8: Ja, alle erwähnten Regeln gelten auch für Ausländerinnen. Wenn jemand eine Übertretung macht oder einen Unfall verursacht, meldet die Polizei dies dem zuständigen Gemeindeamt nach dem Ort, wo das Delikt passiert ist. Da wird den Autofahrerinnen eine Karte zugestellt, die Punkte abgezahlt und weiter verläuft alles wie bei den einheimischen Autofahrerinnen. Wenn sie 12 Punkte erreichen, wird ihnen das Autofahren verboten. Dieses Verbot bezieht sich natürlich nur auf das tschechische Gebiet. Sollten sie die Übertretung beim Gericht einklagen, kann auch eine Kaution verlangt werden.
7: Wie äußerte sich die Einführung dieses Gesetzes in der Praxis? Fahren die Leute jetzt rücksichtsvoller?
8: Ja, das gibt es einen sichtbaren Erfolg dieses Gesetzes. Früher wurden die tschechischen Straßen auch in ausländischen Medien als Dschungel beschrieben. Das angeordnete Tempo hielt fast niemand ein. Den Fußgängerinnen ging es oft an den Kragen. Einige Parkverbote wurden nicht ernst genommen. Seit diesem Juli ist aber alles anders. Die Autos fahren deutlich langsamer, halten vor den Fußgängerübergängen an und respektieren die Kennzeichen. Es sank auch die Zahl der Unfälle. Bestimmte Bezirke melden sogar Tage, in denen es zu keinem Unfall kommt. Das passierte schon jahrelang nicht mehr. Auch die Polizistinnen haben sich auf das Gesetz vorbereitet. Schon vor dem 1. Juli haben sie keine Toleranz gegenüber Übertreterinnen kundgemacht. Man sieht mehrere Patrouillen auf den Straßen und vor allem das Tempo wird streng kontrolliert.
7: Trotzdem rufen mehrere Politiker nach der Milderung des Gesetzes. Die neue Regierung hat sogar letzte Woche einige Änderungen vorgeschlagen.
8: Diese Stimmen sind wahrscheinlich eine Mischung von Demagogie und Realität. Viele Autofahrerinnen ärgern sich zwar über den Straßendschungel, es ist aber ihnen gleichzeitig angenehm, die Richtlinien zu ignorieren. Und diese Leute sind natürlich auch die Wählerinnen. Wir stehen jetzt vor den Kommunalwahlen. Man spricht auch von den neuen vorzeitigen Parlamentswahlen. Und die Politiker links und rechts wollen sich die Stimmen kaufen. Andererseits enthält das Gesetz wirklich ein paar erstaunliche Paragraphen. Beispielsweise, wenn jemand vom Fahrrad fällt und sich dabei verletzt, kann er eine Strafe bis zu 50.000 Kronen, das ist fast 2.000 Euro, bekommen. Diese Person hat laut dieses Gesetzes einen Unfall mit Verletzung verursacht, egal ob er oder sie nur selbst daran beteiligt waren. Es gab schon jemand, der diese unsinnige Strafe zahlen musste. Die Regierung schlägt vor, diesen Absatz zu löschen, aber sie ist auch für andere Änderungen, die nicht so eindeutig sind. Wie zum Beispiel, den Autofahrerinnen sollte nicht 12, sondern 18 Punkte zur Verfügung stehen. Das heißt, der Verlust des Führerscheins wäre nicht gefährdet. Bestimmte Übertretungen sollten nur mit Geld und nicht mehr mit Punkten bestraft werden. Beispielsweise Telefongespräche während der Fahrt oder unerlaubte Überholung. Das maximale Tempo auf den Autobahnen sollte bis 160 erhöht werden. Diese Vorschläge hat die Regierung verabschiedet, aber das Gesetz kann nur das Parlament ändern. Es ist schwierig vorherzusagen, wie die Abstimmung ausfällt, aber man kann erwarten, dass bestimmte Änderungen durchkommen.
7: Okay, dann vielen Dank für diesen Einblick, der auch sehr wichtig ist für unsere österreichischen Autofahrerinnen, die unterwegs sind.

0: Tschechien braucht ausgebildete Arbeitskräfte aus dem Ausland. Dieser Meinung sind bei unseren Nachbarn sowohl die Ökonomen als auch die Politiker. Schon seit 3 Jahren verläuft ein Regierungsprogramm, das die qualifizierten Ausländer anlocken soll. Die Vertreter der Firmen finden aber die bisherigen Ergebnisse unzureichend. Ja, inwiefern ist Tschechien für ausländische Arbeiter anziehend?
1: Die Zahl der in Tschechien langfristig lebenden Ausländer steigt von Jahr zu Jahr. Derzeit macht es ungefähr 300.000 Leute aus, mehr als in der Slowakei, Polen und Ungarn zusammen. Die Migranten bilden in Tschechien 3% der gesamten Bevölkerung, jedoch 4% der Arbeitskräfte. In Prag ist sogar jeder 10. ökonomisch aktive Person Ausländerin. Man erwartet einen weiteren Aufstieg dieser Zahlen. Den Tschechen geht es wirtschaftlich immer besser. Es kommen neben Hilfskräften vor allem technische Spezialisten nach Tschechien. Viele ausländische Firmen legen nämlich ihre Entwicklungszentren in Tschechien und infolgedessen steigt die Nachfrage nach Expertinnen in der Computer- und Industriebranche. Obwohl die Löhne dieser Spezialisten überhaupt nicht niedrig sind, haben die tschechischen Studentinnen nur ein bescheidenes Interesse an dieser technischen Ausbildung.
0: Woher kommen die Migrantinnen am häufigsten?
1: Die größte Zahl kommt aus der Slowakei, was von enormem Vorteil ist. Es gibt weder Sprach- noch Kulturbarrieren und viele Tschechen nehmen die Slowaken als keine Fremde wahr. Es gibt eine lange gemeinsame Geschichte da und beide Völker stehen einander am nächsten. Weitere Arbeitsplätze gehen an Polen und Ukraine. Diese Leute arbeiten jedoch hauptsächlich als niedrig qualifizierte Hilfskräfte. Erst dann kommen Migrantinnen aus dem Rest der Welt.
0: Aber trotzdem reicht dieser Zuwachs nicht und die Regierung bemüht sich, die Gastarbeiter weiter anzulocken.
1: Laut einer Studie des Arbeitsministeriums werden im Jahre 2030 ca. 420.000 Arbeitskräfte in der Tschechischen Republik fehlen. Deswegen haben die Ämter schon vor 3 Jahren begonnen, für die qualifizierten ausländischen Arbeiter bessere Bedingungen zu schaffen. Es handelt sich um das erste derartige Projekt in Mittel- und Osteuropa. Am Anfang musste diese Initiative die allgemein verbreiteten Stereotype überwinden. Man fürchtete, dass die ausländischen Arbeitskräfte den tschechischen Arbeitsmarkt und vor allem die Situation der einheimischen Arbeitskräfte bedrohen. Mittlerweile hat sich ihre Akzeptanz verbessert und man kann sogar immer häufiger den Vorwurf hören, dass Tschechien für Fremde zu verschlossen ist. Diese Meinung äußern neben Ökonomen auch Vertreter der NGOs.
0: Was das Regierungsprogramm betrifft, worin besteht es?
1: Das Programm zielt vor allem an Bürger der 12 vor allem osteuropäischen Staaten außerhalb der EU. Es können auch ausländische Studentinnen der tschechischen Universitäten daran teilnehmen. Interessenten werden bei regelmäßigen Runden durch Online-Prozeduren angeworben. Sie müssen mindestens einen Matura-Abschluss haben und in einem Fragebogen bestimmte Kenntnisse aufweisen. Wer erfolgreich ist, der erhält eine Arbeitsbewilligung und nach 2,5 Jahren auch die Bewilligung zum permanenten Aufenthalt. Das betrifft auch deren Familie, Ehefrau oder Ehemann sowie Kinder. Verlässt er oder sie die Arbeit, kommen sie im Gegensatz zu anderen Ausländerinnen nicht um ihr Visum. Die Beteiligten können dafür kostenlos an Kursen für tschechische Sprache teilnehmen. Es wurden bisher 460 Personen in dieses Programm aufgenommen. Davon erhielten 49 schon die Bewilligung zum permanenten Aufenthalt in der Tschechischen Republik.
0: Und wie können die Interessenten zum Beispiel aus Weißrussland, Bulgarien oder Kasachstan die Arbeitsstellen in Tschechien finden? Ist ihnen dabei auch das Ministerium behilflich?
1: Das Ministerium hat dazu eine spezielle Webseite erstellt, die sowohl ausländischen Arbeitssuchenden als auch tschechischen Arbeitgebern zur Verfügung steht. Gegen Ende August stellten ungefähr 5.000 Ausländer und Ausländerinnen ihren Lebenslauf auf diese Webseite. Darunter waren mehr als 20% Frauen. Die größte Zahl der Registrierungen kommen aus Serbien, aus Weißrussland und aus Bulgarien. Man muss aber zu erwähnen, dass die Webseite ihre Aufgabe nicht erfüllt. Firmen benutzen sie nur selten. Sie ist ihnen wahrscheinlich noch nicht bekannt. An 5000 registrierten Arbeitssuchenden kommen nur 100 Arbeitgeber mit ca. 300 Arbeitsstellen. Das Ministerium will deshalb die Webseite modernisieren. Den Ausländern und Ausländerinnen soll dort das gesamte Stellenangebot aller Arbeitsämter zur Verfügung stehen.
0: Laut Vertretern der Firmen ist es aber nicht das einzige Problem. Sie kritisieren die bürokratischen Prozeduren, die die Bewerbung der Ausländerinnen erschweren.
1: Alle Ausländer, die nicht aus der EU kommen, müssen einen Stempel bei der Fremdenpolizei beantragen, egal ob sie als Hilfskraft oder als Manager arbeiten wollen. Und das ist häufig sehr erniedrigend. Das Gedränge an der Fremdenpolizei ist beispielsweise so groß, dass die Leute vor dem Gebäude nächtigen müssen, damit sie am nächsten Tag an die Reihe kommen können. Dazu gehört die Agenda rund um die ausländischen Arbeitskräfte zu drei Ministerien, dem Innen-, Außen- und Arbeitsministerium. Und diese arbeiten nicht ganz optimal zusammen. Beispielsweise die Fremdenpolizei will ab und zu das durch die tschechische Botschaft erteilte Visa mit dem Argument nicht anerkennen, dass diese Code ihnen nicht bekannt sind. Die Firmen erfordern deshalb, das ganze Verfahren zu vereinfachen, besonders bei den Ausländerinnen, wo ein Mangel an einheimischen Arbeitskräften herrscht. Dazu kommt es aber in der nächsten Zeit wahrscheinlich nicht. Die Bürgerlichen wie die Sozialdemokraten wollen den tschechischen Arbeitsmarkt mehr schützen als öffnen.
0: Okay, dann vielen Dank für diese ausführlichen Informationen, Jakub Šiška.
1: My pleasure.
0: Nur noch zwei Veranstaltungstipps. Am Freitag, den 22. September um 20 Uhr, veranstaltet die Lokalbühne Freistadt das Theaterstück Palacinki. Was uns trennt, ist der gemeinsame Charakter. Palacinki ist ein theatralischer Blick in das Nachbarland. Ein skurriler, unterhaltsamer, aber auch politischer Theaterabend. Wagen Sie einen Blick in unser nördliches Nachbarland. Die Welt endet nicht mehr in Wolowitz. Sie fängt dort erst an. Die Kulturachse Schwemmkanal veranstaltet am Samstag, den 23. September, den letzten Akt der Sonnenseiteninszenierung für das heurige Jahr. Das detaillierte Programm sowie die Anreisemöglichkeiten mit dem Zug finden Sie unter www.bümerwald.at. Und vergessen Sie nicht Ihren Reisepass. Das war es wieder von Vice Versa, das Magazin. Simone Borja bedankt sich fürs Zuhören.
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2: 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Die Sprache spielt eine große Rolle, dass wir vielleicht...
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3: Tagesinfo von vor 20 Jahren am Mittwoch, den 20. September 2006.

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1: Im Gespräch mit Claudia Dvorak, Hildegard Kriebel-Schihatter und Helga Schager erfährt ihr mehr über das Radioprojekt Brüche.
2: Ich spreche jetzt mit drei Frauen von Spacefam FM, und zwar mit Hildegard Kriebel-Schihatter, mit Helga Schager und mit Claudia Dvorak. Hallo.
3: Hallo.
4: Hallo.
2: Ihr habt jetzt ein neues Radioprojekt im Rahmen von Spacefam FM Frauenradio, und zwar heißt das Brüche. 10 Sendungen lang werdet ihr dieses Thema behandeln auf unterschiedliche Weise. Die erste Sendung war schon vergangenen Freitag am 15. September. Aber die Hörer und Hörerinnen haben noch die Möglichkeit bis 17. November, dass sie eure Sendung hören. Brüche, da kann man sich jetzt noch nicht so viel vorstellen. Worum wird es bei diesen Sendungen gehen?
3: Brüche ist ein Radioprojekt, bei dem es um die Veränderungen in der Tschechischen Republik geht. Also so in den letzten 20 Jahren, vor 17 Jahren war ja die Wende. Und es geht um die Veränderungen im Bereich Wirtschaft, Politik, Gesellschaft und die Auswirkungen auf Frauen im Speziellen.
5: Ausgangspunkt war im Radio Feature zu den Lebenswelten tschechischer und oberösterreichischer Frauen. Wir haben das Projekt Brüche eingereicht zum Innovationstopf 2005 zum Thema lebendige Archive. Da haben wir uns den Mensch als lebendiges Archiv gesucht und hauptsächlich die Frau. Also wir haben einen Interviewpartner.
2: Wie ist denn jetzt die Sendung und das ganze Radioprojekt aufgebaut, Claudia?
6: Das Projekt Brüche haben wir gemeinsam entwickelt. Da hat jeder spezielle Schwerpunkte und Vorlieben und deswegen gibt es auch unterschiedlichste Themen. Also es gibt die wirtschaftliche, die gesellschaftliche Seite, die künstlerische Seite. Das heißt, jede dieser 7 Frauen hat sie ihre Spezialinteressensgebiete, nach denen halt auch Personen gesucht, die für sie interessant war, und dadurch sind auch 10 unterschiedliche Sendungen entstanden. Aufgebaut sind es so, dass fast alle eine Stunde dauern. Es sind hauptsächlich Gespräche, die geschnitten sind. Es ist Musik drinnen, es sind Geräusche drinnen, die aufgenommen worden sind bei unseren Besuchen in der Tschechischen Republik. Also es ist nicht jedes Thema eine Stunde. Es gibt da welche, die sind ein bisschen kürzer, und es gibt auch Themen, die länger sind. Das heißt, es gibt Themen, die ja auf 2 Sendungen aufgeteilt sind.
5: Und nachdem es uns ja darum gegangen ist, die Frau als lebendiges Archiv, haben wir sehr viele Interviewpartnerinnen, die ganz subjektiv ihre Lebensgeschichte erzählen. Und da haben wir natürlich einen Haufen Material. Da hätten wir viele Stunden zusammengebracht.
2: Vielleicht könnt ihr da mal ein Beispiel bringen. Mit wem habt ihr denn da ein Interview gemacht? Zu welchem Thema?
5: Ich erzähle jetzt über meinen Part. Wir waren in Prag, Budweis und Krumau. Wir haben an die 30 Interviewpartnerinnen. Davon ist einer ein Mann, das war ein Ökonome in Prag. Dann 6 Künstlerinnen und Kuratorinnen. So an die 10 Frauen, die ihre Lebensgeschichte erzählt haben. Eine Soziologin, eine Sprachwissenschaftlerin. Dann eben Müllviertlerinnen, die an der Grenze zur Tschechoslowakei wohnen und da erzählen über die Zeit, also was da für ihre Veränderungen waren, wie sie der Zeit dieser totalitären Abschirmung, wie sie die verspürt haben.
2: Und was sagen die, wie haben sie das empfunden?
3: Also ich denke mal, das wird eine große Überraschung in der Sendung sein. Jedenfalls kann man dazu sagen, es war immer eine Art Bedrohung im Raum. So. Also man hat sich nicht frei bewegen können in diesem Wald und hat immer gefürchtet, begründet oder unbegründet, das ist dann dahingestellt. Aber man hat immer gefürchtet, dass man festgenommen werden kann, wenn man einen Schritt über die Grenze geht. Also es war eine Art Bedrohung.
5: Da kann ich, möchte ich eine persönliche Geschichte erzählen, weil ich bin in Aschach an der Donau groß geworden und wir sind, wie ich ein kleines Kind war, mit meinen drei Geschwistern noch, ist die ganze Familie mindestens einmal jährlich am Moldablick gefahren, um gleichzeitig Heidelbeer zu pflücken, aber mein Vater einfach dieses Grenze, diese Abschirmung, das war ihm wichtig, dass er das jährlich sieht. Und ich habe mich dann als erwachsene Frau, weil als Kind nimmst du das nicht so wahr, okay. Also wir haben immer gewusst, mein Vater schaut, ob er einen Grenzbeamten mit einem Gewehr sieht. Haben wir eh nie gesehen. Aber für ihn war vielleicht gerade dies auch die Spannung, dass er das in Kauf nimmt, so jährlich so weit zu fahren, dass da so eine Gefahr ist. Also da waren einfach die Russen waren drüben und die Russen waren die Gefahr. Und irgendwie war man in Sicherheit und doch nicht. Also ein Schritt hätte genügt, was so in die Gehirne war, sozusagen, wie wenn man gleich lebensgefährlich war. Also es war so unser Familienabenteuer am Moldablick. Und von daher war natürlich jetzt das Projekt Brüche ganz spannend für mich, weil ich ja da natürlich für mich als Kind auch sehr viel zurückgeblieben ist.
3: Und man kann auch vielleicht dazu sagen, ich bin auch im Mühlviertel aufgewachsen, so 15, 20 Kilometer von dieser Staatsgrenze weg. Und es war einfach ein Leben mit dem Rücken zur Wand sozusagen. Also das, was hinter einem war, hinter dem Eisenfahren, hat man nicht wahrgenommen. Man hat Richtung Rohrbach, Richtung Linz gelebt, vielleicht auch Richtung Wegscheid und Passau. Also alles in einer Richtung. Und das, was dahinter war, das hat nicht existiert.
1: Wie wir schon gehört haben von dir, Helga, sind 30 Interviewpartner und Partnerinnen, hauptsächlich Partnerinnen. Wie seid ihr denn jetzt zu den Kontakten gekommen? War das eher schwierig? Haben die Leute gesagt, nein, über das ist vergangen, über das wollen wir nicht mehr sprechen? Oder waren sie eher offen und haben sie sogar gefreut darüber, dass mal über diese Zeit auch wieder gesprochen wird, dass das vielleicht ein bisschen aufgearbeitet wird?
6: Ja, ich kann jetzt nur über meinen Part sprechen. Da war meine Erfahrung, ich habe hauptsächlich mit Frauen gesprochen, die diese Zeit, dieses 1989, als junge Frauen oder als Studentinnen erlebt haben und denen es natürlich sehr euphorisch und sehr positiv gesehen haben. Interessant, dass die auch gern natürlich darüber gesprochen haben, weil das sehr positiv besetzt war, ist für sie. Und sehr schön war, dass wirklich sehr intensive Gespräche waren. Also, dass man wirklich merkt, dass das eine Zeit war, die sie sehr bewegt hat oder vielleicht, wie sie auch gesagt haben, zum Teil ja die wichtigste Zeit in ihrem Leben wahrscheinlich.
3: Wir haben Kontakt gehabt zu unterschiedlichen Vereinen, also österreichisch-tschechische Stammtisch,

zu einzelnen Studenten, die wir ja per Inserat gefunden haben, die uns dann wieder weiter erzählt haben, wer noch in Frage kommen könnte. Dann über das österreichische Kulturinstitut in Prag, die uns Unikontakte genannt haben. Und dann Kulturvereine unterschiedliche, zum Beispiel über die Organisation ACCC von der Silvia Amann. Und ja, und teilweise übers Weitersprechen, übers Selbstsuchen, Leute kennen und so weiter, auch im Müllviertel. Und es war kein Problem, mit den Gesprächspartnern in Kontakt zu kommen.

0: Was vielleicht schon ein Problem war, diese Sprachbarriere, Österreichisch, Tschechisch, wie hat man denn das gelöst oder wie habt ihr denn das gelöst?
1: Also wir haben Übersetzerinnen gehabt, unterschiedliche. Wir haben auch ein bisschen eine nicht so einfache Übersetzung gehabt. Die haben wir dann einfach ein zweites Mal dann übersetzen lassen, weil wir das Gefühl gehabt haben, es ist uns da einiges verloren gegangen und es ist um Lebensgeschichten gegangen. Und wir haben eine lange Frage gestellt und eine lange Antwort bekommen und eine kurze Übersetzung. Und da haben wir uns gedacht, okay, das kann es nicht sein und da müssen wir nochmal wen drüber horchen lassen. Und das hat sich auch bewahrheitet, dass wir da wirklich viel mehr verloren hätten, wenn wir das so lassen hätten. Und die Frau Paulina Wesseli hat uns da sehr gut geholfen.
2: Ja, das war schon, weil eben die Antworten sehr lang waren und die Übersetzung sehr kurz. Und beim Schneiden habe ich schon gemerkt, da ist eine gewisse Ohnmacht auch dabei, wenn man kein Wort versteht und ja seriös arbeiten möchte. Und was jetzt, was nicht, stimmt das jetzt oder stimmt das nicht?
3: Es ist natürlich schon so, dass sehr viele Englisch sprechen. Also wir haben auch einen großen Teil in Englisch geführt und streuen es zum Teil auch in Englisch aus, weil die sehr gut verständlich sind. Ich habe auch welche gehabt, die Deutsch sprechen.
1: Ja, sehr viel haben Deutsch auch gesprochen. Also das ist wirklich eine zweite Fremdsprache dort.
0: Das Radioprojekt Brüche wird jetzt in 10 Sendungen ausgestrahlt. Eine war eben schon

0: Politik und Wirtschaft, also so ein Überblick, was sich da getan hat und so aus einer wissenschaftlichen Sicht, und dann gehen wir über auf die persönliche Sicht von Frauen selbst. Also nach diesen Künstlerinnen kommen dann die Lebensgeschichten, das ist auch eine zweiteilige Sendung, wie die Menschen den Sozialismus erlebt haben, also die Frauen den Sozialismus erlebt haben, die Wende und jetzt den Umbruch nach der Wende und die Veränderungen. Und dann auch zum Thema Prostitution an der E55, also Sexarbeit. Und dann auch, wie wir schon angesprochen haben, dieses oberösterreichische Leben an der Grenze. Also, und ein Beispiel von einer jungen Künstlerin, so ihren Werdegang und ihre das Erlebnis, wie sie die Wende erlebt hat. Also das sind so die Highlights. Und dann den Abschluss macht die Sendung, eine Sendung über das Frauenbild in Tschechien. Die erste feministische Sprachforscherin, die Frau Waldrova, hat dazu Forschungen gemacht zu Werbetexten und zu Schulbuchtexten, also wie das Frauenbild ist, und arbeitet mit ihren Studentinnen auch da forscherisch.
1: Das war überhaupt ein spannender Part. Ich glaube, in vielen Sendungen dieses Frauenbild und was sie verändert hat in diesem Umbruch, weil natürlich die Frauen eine andere Geschichte haben. Also das Thema Arbeiten war nie eine Frage. Also sie haben uns alle erzählt, ihre Mütter, Frauen haben immer gearbeitet. Also die waren nie zu Hause bei den Kindern. Und dann ist 89 gewesen und auf einmal war das möglich quasi, oder wäre das möglich gewesen. Da haben sie halt teilweise sehr ambivalentes Verhältnis dazu, oder ich soll sagen, zum Feminismus speziell auch, weil das natürlich ein Wort oder ein Begriff war, mit dem sie am Anfang nicht sehr viel sie identifizieren konnten.
0: Ja, es war nicht so, wie die Frau Waldrova zum Beispiel gesagt hat, die Emanzen als schreckliche, menschenfressende oder vielleicht männerfressende Gestalten dargestellt. Also das Frauenbild war eher oder ist auch eher noch traditionell jetzt. Also es ist nicht, ist zwar selbstbestimmt und unabhängig jetzt ökonomisch, aber es hat doch noch die Aufgaben der Frauen im Haushalt sind doch noch bei den Frauen.
2: Was für mich auch spannend war, eben wir haben bei diesen Lebensgeschichten tschechische Frauen im Altersgruppe zwischen 20 und 64 Jahren interviewt, also verschiedene Sozialschichten, verschiedene Berufsausbildungen. Und eben diese Wahrnehmung, so die Frage, also welche Probleme sind verschwunden, welche neu entstanden, was waren oder sind ihre Hoffnungen, Träume, Gefühle und viele mehr Fragen, dass die eben ganz unterschiedlich von der Wahrnehmung waren.
3: Was unterscheiden denn jetzt diese 10 Brücher-Sendungen von den anderen Space-FM-Sendungen?
0: Naja, ich würde sagen, also in den Space-FM-Sendungen ist unser Ziel, dass wir Frauen und die Leistungen von Frauen darstellen. Da jetzt bei dem Brüche-Projekt ist eher, also war das Wichtigste, einmal eine Geschichtsperiode darzustellen. Also was sich da jetzt verändert, wann sich ein politisches Regime verändert und wie sie die Auswirkungen sind auf jede einzelne Frau in Tschechien oder im Grenzraum in Oberösterreich. Also was sich da für die verändert hat. Also es sind natürlich auch Frauen im Mittelpunkt gestanden und die Geschichte von Frauen, aber ich glaube, so dieser historische zentrale Rückblick, das ist das Besondere an diesen Brüchen.
1: Und natürlich, dass es eine Sendereihe ist. Also Space-FM-Sendungen sind zumeist, sage ich jetzt einmal, einstündig zu einem Thema und dann gibt es wieder vollkommen anderes. Also erstens, dass es eine Reihe ist und auch zweitens, dass wir das quasi als erstes Projekt wirklich so in der Gruppe, wo jeder beteiligt war und jeder seinen Part gehabt hat, und es sind ihm dann 10 Stunden entstanden. Das war jetzt auch erstmalig bei uns.
3: Ihr seid ja 10 Frauen, die bei Space-FM mitarbeiten. Wie habt ihr euch denn jetzt die Arbeit aufgeteilt? War das eher schwierig oder hat eben jeder sein Steckenpferd jetzt herausgesucht und dazu eine Sendung gemacht?
1: Also beim Projekt waren wir nur 7. 3 okay. Sind jetzt ganz neu dazugekommen.
2: Ja, Space-FM feiert jetzt im Herbst den 6. Geburtstag. Und wir sind einfach ein ganz gutes, zusammengespieltes Team. Wir haben monatliche Redaktionssitzung. Und jetzt bei den Brüchen hat es natürlich viele mehr Sitzungen gegeben. Das floriert einfach. Wir besprechen das genau, einigen uns auf eine Meinung, wie machen wir das. Jeder hat sein

0: Freiraum, das zu machen, was er will, denke ich mal, das ist eine ganz unsere Qualität. Wir unterstützen uns gegenseitig, diskutieren auch, also es ist diskutieren auch Themen, wo wir unterschiedlicher Meinung sind, diskutieren wir an und kommen aber alle wieder zu einem befriedigenden Ende für uns.
1: Es ist auch nicht
0: Alle.
1: so, dass jedes Thema eine Person gemacht hat, sondern es waren zumeist zwei bis drei an jeder einzelnen Sendung beteiligt. Also es waren immer Kombinationen von Spaces, die dann eine Sendung oder ein Thema bearbeitet haben.
2: Jetzt haben wir so viel über die Sendungen geredet. Wann kann man sie jetzt denn anhören?
3: Also die sind jetzt an den nächsten Freitagen von 19 bis 20 Uhr und die Wiederholung gibt es am darauffolgenden Samstag von 10 bis 11 Uhr. Und die Termine sind jeder Freitag, also vom 22. September jetzt bis zum 17.11., außer am 27.10., da haben wir eine andere Sendung dazwischen geschoben. Und man kann es auch am CBA-Server hören, unter dem Suchbegriff Space Femme FM, also wie Space und Femme und FM dazu. Ja, per Livestream gibt es die Sendungen natürlich auch zu hören, wenn man sonst nicht die Möglichkeit hat, dass man Radio Froh empfängt.
1: Und die Adresse vom CBA-Server?
2: cba.froh.at.
0: Und für alle, die in unserer Verteilerliste sind, wird es auch noch für jede Sendung eine Aussendung mit Kurzbeschreibung geben über die Brüche-Sendungen.
2: Dann bedanke ich mich bei euch, dass ihr euch Zeit genommen habt, mit mir über die Brüche zu sprechen. Wünsche euch noch viel Freude beim Erarbeiten der restlichen Sendungen. Danke für das Gespräch, Hildegard Griebel-Schihatta, Helga Schager und Claudia Dvorak.

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Wir senden zum ersten Mal wieder nach der Sommerpause. Aber was heißt das eigentlich, zum ersten Mal wieder senden? Die Elsässer haben nämlich schon Anfang September angefangen. Und jetzt blickt hier zum Beispiel überhaupt nicht mehr durch.

0: Ja, ihr bringt natürlich überhaupt nicht mehr durch. Hier ist gerade Dreieckland. Wir begrüßen euch Hörerinnen und Hörer am Dreieckland über die Frequenzen Freiburg und Hohenmeer 104,5 und Freiburg 102,3. Und das ist der Jingle für die, Hardy?
1: Für die historische linke Presseschau.
0: Für den Monat September 1979.

0: Also geklaut wurde ja der Sender, und zwar von der Polizei. Das war im Frühjahr 78, das war in Lörrach, irgendwo auf einem Berg. Und da haben die Bullen da den Sender gefunden, und in der Nähe waren zwei Spaziergänger, und die sind verhaftet worden, weil man gedacht hat, sie hätten vielleicht was mit dem Sender zu tun. Und was eigentlich mit denen passiert ist, das...
1: Ja, die haben einen Prozess gekriegt, der vor kurzem ablief, und der eine ist zu 150 Mal Geldstrafe verknackt worden, die er an das Öko-Institut zahlen muss. Ja, und der Richter, der den Prozess geleitet hat, der sagt jetzt da was dazu.
0: Ich sage auch noch was dazu, und zwar vor kurzem, das war Anfang August der Prozess.
2: Herr Pantle, hier liegt ja nun so einiges vor uns, was an einen Radiosender oder jedenfalls sagen wir mal an einen Piratensender erinnern mag. Was ist das im Einzelnen?
3: Ja, wir haben hier das Herzstück von Radio Fessenheim. Es ist also ein etwa 5 auf 5 Zentimeter großer Sender, der technisch recht ordentlich gearbeitet wurde. Wir haben dann hier den Kassettenrekorder, ein normales Markengerät. Hier die dazugehörige Kassette, die Batterien und dann die Kabelantenne, die seinerzeit in den Bäumen festgemacht wurde, um eben den Sender mit einer gewissen Reichweite zu versehen.
2: Diese Einzelstücke haben ja

0: zu einem Prozess geführt hier in Lörrach. Können Sie den Tatbestand dieses Prozesses mal so in Umrissen schildern?
1: Ja, es wurden seit längerer Zeit Rundfunksendungen veranstaltet von einem Schwarzsender, genannt Radio Grünes Fessenheim. Die Sendungen erfolgten zum Teil von französischem Gebiet aus, zum Teil aber auch von deutschem Gebiet. Es wurde mit Sendern von unterschiedlicher Reichweite gearbeitet. Es wurden gesendet hauptsächlich Informationen über Kernkraftwerke und Ähnliches. Da die Sender schwarz betrieben wurden, also eine Illegalität vorlag, wurden die Ermittlungsbehörden eingeschaltet. Dieser Sender hier wurde aufgefunden in der Nähe der Burg Rötteln, mitten im Wald. Es kamen dann zwei Personen in Verdacht, gegen die dann das Strafverfahren durchgeführt wurde.
0: Wie haben sich diese beiden Personen, wie Sie sagen, denn in diesem Strafverfahren verteidigt?
1: Ja, die beiden Personen haben im Strafverfahren keine Angaben gemacht, was selbstverständlich auch ihr gutes Recht war.
0: Wie ist dieses Verfahren ausgegangen, Herr Pantle?
1: Das Verfahren hat mit einer Einstellung geendet. Und zwar wurde gegen den einen Beteiligten das Verfahren eingestellt ohne Auflage. Dem anderen Beteiligten wurde die Auflage erteilt, eine Geldauflage von 150 D-Mark an eine gemeinnützige Einrichtung, die auf dem Gebiet des Umweltschutzes arbeitet, zu bezahlen.
0: Nun ist dieser Sender ja sozusagen in flagranti erwischt worden, und zwar von der Polizei in Zusammenarbeit mit der Deutschen Bundespost. Können Sie sich erinnern, was die Beamten dazu gesagt haben, wie sie an ihre Aufgabe, diesen Sender zu finden, herangegangen sind?
1: Ja, mir ist nur noch im Gedächtnis, dass das Verfahren also auf Weisung der vorgesetzten Dienststellen eingeleitet wurde. Wie die Sache dann im Einzelnen technisch gemacht wurde, das heißt, welche technischen Möglichkeiten die Post hat, um derartige Geräte zu orten, kann ich selbstverständlich als technischer Laie nicht sagen.
0: Ja. Nun haben Sie dieses Verfahren gegen die beiden Angeklagten eingestellt. Das ist ja etwas, Herr Pantle, was in manchen Kreisen, vor allem bei der Post, nicht besonders gut verstanden wird. Das heißt, man hat dort, glaube ich, den Eindruck, dass hier eine relativ laxe Justiz tätig wird, nachdem man selbst, die Post selbst, alle Mittel in Bewegung gesetzt hat, um solche Sender zu finden.
1: Ich würde zunächst dem nicht zustimmen, dass die Post mit dem Verfahren nicht einverstanden war. Ich habe mich im Anschluss an die Verhandlung mit dem zuständigen Fernmeldetechniker unterhalten und habe dabei den Eindruck gewonnen, dass er durchaus mit einverstanden war. Das Gleiche gilt auch für den Kriminalbeamten, der die Ermittlungen geführt hat.
0: Ich meine eher höhere Stellen. Dass höhere Stellen sich wundern, dass so ein Verfahren nicht mit Verurteilung ausgeht.
1: Ich sehe natürlich ein Problem schon. Diese Sender zu orten ist ein technisch unverhältnismäßig großer Aufwand. Wenn dann das Strafverfahren mit relativ milden Sanktionen endet, dann mag das vielleicht manchem den Eindruck erwecken, dass es unverhältnismäßig sei, derartige Ermittlungen durchzuführen. Im Großen und Ganzen meine ich aber, dass dem Problem der Schwarzsender mit strafrechtlichen Mitteln allein kaum beizukommen sein wird.
0: Wie würden Sie denn das bewerten? Was ist das für ein Delikt? Die Post ist ja offenbar der Meinung, dass das eine ziemlich schlimme Sache ist, wenn man solche Piratensender betreibt. Würden Sie das auch so sehen?
1: Es ist letztlich eine technische Frage, welche Auswirkungen ein derartiger Sender hat. Es kann natürlich durchaus sein, dass durch eine derartige Sendung irgendein anderer, wichtiger, vielleicht wichtiger Sender irgendwo gestört wird. In diesem Fall wäre es natürlich ein schwerwiegendes Delikt. Im vorliegenden Fall war es so, dass irgendwelche Störungen von anderen Sendern nicht bekannt wurden und auch nach der Frequenz, auf der gesendet wurde, nicht zu erwarten war. Ob nun allerdings die Betreiber dieser Anlage die Apparatur technisch so im Griff haben, dass sie von vornherein wissen können, es wird Schaden angerichtet, es wird kein Sender gestört, das kann ich nicht beurteilen.
2: So, und da gehen wir jetzt raus aus diesem Sendebeitrag des SFB. Es ist ein Interview des SFB, das Radiowert Fessenheim, die Badische Antenne, in seiner 26. Sendung vom 5. Oktober 1979 rückblickend auf die Vorgänge in der Sommerpause gesendet hat. Wir werden in der nächsten Ausgabe noch auf weitere Ereignisse rund um Radio Dreieckland bzw. Radiowert, wie es damals hieß, auch in der Badischen Antenne, zurückkommen, denn da wird dann auch normal ein Sender beschlagnahmt, ohne dass Personen beschlagnahmt werden oder festgenommen werden, aber das ist nur ein kleiner Ausschnitt. Radiowert, die Prozesse gegen Radiowert oder dieser Nachtclub des Radiowert-Prozesses ist ein Teil. Allerdings die politische Justiz in Freiburg und Umgebung beginnt oder führt fort eine Reihe von politischen Prozessen gegen die sozialen und politischen Bewegungen der damaligen Zeit. Und davon ist die linke regionale Presse, ob das die Was wir wollen ist oder die Stadtzeitung für Freiburg, voll. Die Stadtzeitung für Freiburg nimmt es sogar zum Anlass, ein Sonderblatt herauszubringen, das in der Oktoberausgabe beiliegt. Wer brach in Freiburg den Landfrieden? Ist davon der eine Artikel zum RCDS-Prozess überschrieben. Und du, Hardy, hast jetzt da ein bisschen draus, zitierst da jetzt ein bisschen draus oder soll ich da draus verziehen? Nein, ich bitte, Hardy, gehe voran.
3: Also die Stadtzeitung für Freiburg hat ein vierseitiges Extrablatt rausgegeben und behandelt dort gleich zwei Prozesse, die nämlich zur selben Zeit laufen. Zum einen heißt es hier gleich auf der ersten Seite, vor dem Freiburger Landgericht sitzen derzeit 8 Männer auf der Anklagebank. Sie werden beschuldigt, vor 4 Jahren auf einer Veranstaltung des Rings christlich-demokratischer Studenten zu den Berufsverboten, die in der Universität stattfand, unter anderem eine Störung der Versammlung herbeigeführt zu haben, die Veranstalter genötigt und sich des schweren Landfriedensbruchs schuldig gemacht zu haben. Die Staatsanwaltschaft beantragte 9 Monate im Höchstfall bis hin zum Freispruch. Dann gleich daneben lesen wir, Freiburg, im Frühjahr 76 fand in Freiburg eine spontane Demonstration statt, die sich unter anderem gegen den Abriss von Häusern und falschen Sanierungspolitik im Stadtteil im Grün richtet. Seit gestern stehen BT und JG in erster Instanz vor Gericht. Polizeifotografen, im Volksmund Spitzel, knipsten die Demonstranten. Bei der anschließenden Rangelei zwischen Polizei und Demonstranten, die ihre Fotos nicht in einer Polizei- bzw. Verfassungsschutzkartei wiederfinden wollten, nahmen unbekannte Täter einen Spitzel den Fotoapparat weg. Das Ergebnis, BT und JG wurden später verhaftet. Seither werden sie unter anderem wegen Körperverletzung, Widerstand und schwerem Landfriedensbruch beschuldigt.
2: Genau. Und dieser Prozess, der Ende September beginnt, den werden wir wahrscheinlich ausgiebiger würdigen in unserer nächsten Ausgabe im Oktober. Der RCDS-Prozess, so war der offizielle Titel, gegen wie viele Angeklagte sind denn das eigentlich?
3: Acht
2: Angeklagte. Der fand aber seinen Abschluss. Und das war schon die zweite Instanz. Also wie gesagt, ich habe jetzt gar nicht richtig aufgepasst. Das Ganze geht ja zurück auf eine 4 Jahre alte Geschichte aus dem Jahre 75. Es war im Amtsgericht schon verurteilt worden. Und der Hintergrund ist, dass im Jahre 76 CDU-CSU-Ablehnender RCDS eine Podiumsdiskussion für Berufsverbote veranstaltete. Es war nämlich, und da war die Empörung groß. Etwa 400 Zuhörer wollten nicht schweigen, als auf dem Podium nur Argumente für die heute mehr als umstrittenen Berufsverbote fielen. Sie forderten Rede und Gegenrede. Und zur Rangelei um das Mikrofon kam es, als die RCDSler auf dem Podium sich dazu nicht bereit zeigten. Was in diesen Augenblicken geschah, ist also im Audimax der Universität massenhaft Leute zum Podium drängten, versuchte die Justiz aufzuklären, beziehungsweise sie klärte es nicht auf. Es gibt ein schönes Foto vom Richter Schönefuß im Ortstermin im Audimax selbst. Auf jeden Fall, die Strafanträge sind gestellt. Es wurde auch als besonders schwerer Fall des Landfriedensbruchs gewertet. Und am Freitag, den 14.09. war die Urteilsverkündung. Und es wurde im Wesentlichen nach den Anträgen der Staatsanwaltschaft in diesem zweiten Berufungsverfahren verurteilt. Es kamen also Urteile mit für 7 Monate bis hoch zu 9 Monaten ohne und mit Bewährung heraus. Ich glaube, nee, Bewährung sind, glaube ich, dann alle doch gewesen. Jedenfalls, das war das Zwischenbilanz und das schließt ein Kapitel ab, das die Studentenbewegung in den frühen 70er Jahren gemacht hat und die Rolle, wir haben ja schon in unseren früheren Ausgaben, ich glaube 77 oder 76 war das, da war ja dieses Hirschgeweih-Prozess war ja auch, also damals als die CDU in die Universität kam. Und es ist ganz interessant, dass dies jetzt abgeschlossen wird, unmittelbar vor den Bundestagswahlen, also ein Jahr vor den Bundestagswahlen 80, wo dann Strauß kandidieren wird. oder jetzt schon aufgestellt ist, wie wir in den letzten Ausgaben ja schon gemacht haben, und dass diese Urteile jetzt massiert vorkommen. Das Zweite, was ich interessant finde, ist eigentlich, dass dieses Extrablatt der Staatszeitung beschäftigt sich also einerseits mit diesen Prozessen gegen Spitze oder mit denen im Zusammenhang mit den Hausbesetzungen oder der Instandbesetzung alter Häuser, diese extensive Bespitzelung von Demonstrationen und auf der anderen Seite, wie gesagt, auch Berufsverbote, also in den Universitäten, dass das die Stadtzeitung also praktisch würdigt. Und es ist eine ganze Reihe anderer Prozesse, die wir dann im Oktober dann auf der Reihe haben. Also hebt das Filibler-Prozess zum Beispiel oder was ist es noch? Die Publikation des Katastrophenschutzplans für das AKW Fessenheim. Diese Prozesse, die da auch anstehen, in der Stadtzeitung nicht gewürdigt werden und umgekehrt in der Was wir wollen, die wir auch vorliegen haben, diese Prozesse wiederum nicht gewürdigt werden, die sich auf das universitäre oder städtische Publikum beziehen. Also insofern kann man diese beiden Ausgaben, Stadtzeitung und Was wir wollen, dort recht komplementär lesen. Und wir werden dann aber ein bisschen näher auf diese ganze Prozesswelle gegen die sozialen politischen Bewegungen der 70er Jahre, also Anti-AKW-Bewegung, Studentenbewegung, Bewegung für demokratische Rechte gegen Berufsverbote etc. und Hausbesetzung, werden wir, glaube ich, in unserer nächsten Ausgabe ein bisschen näher drauf eingehen können. Und was die Mireille da in der Anmoderation der Oktobersendung ja schon vorweg gesagt hatte, ich weiß jetzt gar nicht, wie lange wir jetzt hier schon senden, ob wir noch in unserem regionalen Teil das machen können. Die elsässischen Stationen hatten schon einen Monat früher angefangen und wir hatten uns ja auch im Juni oder im Juli, August, haben wir ja gesagt, die elsässischen Stationen waren kurz, knapp davor, sich zu überlegen, ob sie überhaupt weiter senden werden. Die senden weiter, jede Woche haben sie ihre Sendung, ihre reguläre Sendung und sie machen es gleich auf mit einem richtigen Knaller. Ich weiß jetzt gar nicht, wir können das leider jetzt nicht hier senden, dreht sich um Sandeau, es wird eine Broschüre vorgelegt. Da läuft es ja schon ziemlich lange. Um Sandeau geht es schon ziemlich lange. Da hat ja die AZ in Basel schon länger publiziert gehabt über die Vergiftung und über das Gefahrenpotenzial der Sandeau. Jetzt fehlt mir die Ausgabe. Ja, wir können leider euch den O-Ton nicht bringen, weil die haben tatsächlich das Interview zwar auf Deutsch geführt, aber es ist in der elsässischen Sendung und das ist jetzt ein Teil der Entwicklung, wie es auseinandergeht auch, ist es übersetzt oder live übersetzt ins Französische, sodass also im Prinzip, wir haben da zwar so ungefähr 5-6 Minuten O-Ton, aber es ist im Prinzip nicht mehr nachvollziehbar, was der Dr. Imre Körner, der diese Dokumentation, ein ehemaliger Beschäftigter der Sandeau dort sagt und ist also relativ unverständlich. Ja, also wir finden es leider jetzt im Moment auch nicht in der Was wir wollen. Also machen wir Musik, genau, warum nicht?

0: weiß, was das eigentlich heißt, mit chemischen Produkten vergiftet zu werden, so dass die Plätze immer weniger werden, wo die Chemie machen kann, was sie will. Und zum Schluss möchte ich noch betonen, dass im Laufe der Jahrhunderte haben verschiedene Industriezweige große Entwicklungen mitmachen müssen, die geschichtlich bedingt waren. Und alle diese Industriezweige haben die Entwicklung überlebt. Nur als Beispiel, die amerikanische Baumwollindustrie hat die Abschaffung der Sklaverei auch überlebt. Dann wird die Chemie auch noch überleben, dass sie so zu produzieren hat, dass sie uns nicht vergiftet.
1: So, das war jetzt doch noch ein kleiner O-Ton-Ausschnitt aus dieser Sendung von vom 14.09.1979, Dr. Imre Kerner, der die Dokumentation vorgelegt hat und in der Radio Wert Fessenheim Regionalsendung in der Ausgabe 9 der Was wir wollen wird nochmal auf diese Sendung Bezug genommen und es heißt dort unter anderem, die Sendung vom 14. September handelte von einem neuen Höhepunkt der Protestbewegung gegen die Großchemie. Der Umweltskandal, der von der Firma Sandoz in Basel ausgeht, hat neue Konturen bekommen. Begonnen hat es 1973 mit der Veröffentlichung in der AZ, einer Basler Zeitung. Jetzt wurde bei erkrankten Arbeitern der Firma Sandoz Spuren von hochtoxischen Umweltgiften nachgewiesen und eine Dokumentation erstellt, dessen Verfasser ein Wissenschaftler ist, der bis vor kurzem bei Sandoz beschäftigt war. Die Umweltgifte, um die es hier geht, heißen PCB, Polychlorbenzol. Ein weiterer Oberbegriff sind organische Chloride. PCB wird bei Sandoz mal als Endprodukt, mal als Gruppensubstanz tonnenweise hergestellt. In vielerlei Hinsicht ist es genauso gefährlich wie die Radioaktivität. Die Vielzahl davon organischen Chloriden entspricht durchaus der Vielzahl radioaktiver Substanzen. Ähnlich ist auch das Verhalten von PCB in der Natur. Es ist nicht abbaufähig. Vernichtung erst bei 1200 Grad Celsius. Anreicherung und Speicherung in Nahrungsketten bzw. in lebendigen Organismen. PCB kann zu akuten Vergiftungen führen. Wir wissen dagegen recht wenig darüber, wie sich kleine Mengen an PCB auf den Menschen bei Dauereinwirkung auswirken. Die Arbeiter jedenfalls von der Firma Sandoz, bei denen jetzt auch gespeichertes PCB nachgewiesen wurde, beklagten über so uncharakteristische Beschwerden wie Schlaflosigkeit und Müdigkeit und anderes. Doch erkrankten ganze Abteilungen immer wieder gleichzeitig. Man fand nichts, bis man schließlich merkte, dass das Gift über die Kläranlage in den Arbeitsraum gelangt war. Kein Arzt konnte heutzutage PCB im Blut, im Urin oder sonst wo nachweisen. Die 25 Arbeitsmediziner, die die Schweiz zur Verfügung hat, können das auch nicht. Die Proben müssen in Speziallabors eingesetzt werden. Das sind teilweise dann die Konkurrenz, Hoffmann La Roche. Und die Autorin, die diesen Artikel dazu schreibt, ist, dass die allgemeine Aufmerksamkeit gegenüber der Umweltverschmutzung durch die Großchemie wesentlich geringer ist als der Protest gegen die Atomkraftwerke. Das liegt sicher zum Teil daran, dass wir an die Großchemie schon ganz allmählich gewöhnt worden sind. Zum anderen Teil droht in der Großchemie von Giftkampfstoffen mal abgesehen nicht so der große Grau wie in der Atomindustrie. Das alles ist ja noch vor dem großen Unfall der Rheinvergiftung, die dann nachher nochmal stattfindet. Das ist schon schlimm genug. Die chronische Vergiftung der Arbeiter, die bei Sandoz produziert. Aber dann kommt ja noch der große Rhein, die große Rheinvergiftung, der Brand der Schweizer Halle, all das kommt, der steht ja noch bevor. Und vorher ist ja schon gewesen von Hoffmann La Roche, also praktisch Seveso. Und Walter Mossmanns Seveso-Lied ist auch Teil dieser Sendung von Radio Wert Fessenheim, der 110. Sendung vom 14.09.1979 der elsässischen Redaktion. Gut, soweit. Schließen wir mal die regionalen Geschichten ab. Es sollte vielleicht erwähnt werden und wir finden es erwähnt auch in der Was tun vom Ende September, dass zur gleichen Zeit in Stuttgart 20.000, am 15.09. 20.000 Lehrerinnen, Eltern und Schüler demonstriert haben, und zwar gegen die Lehrerarbeitslosigkeit. Und wer heute fragt die Ergebnisse von PISA, der wird unter anderem darauf zurückkommen, dass die Politik nicht nur in Baden-Württemberg, aber insbesondere in Baden-Württemberg progressive Lehrer aus den Schulen rauszuhalten und gleichzeitig Lehrerarbeitslosigkeit zu produzieren, einen Closed Shop zu machen und Schulabsolventen oder Hochschulabsolventen nicht mehr einzustellen, dass das auch eine wesentliche Bedingung dafür ist, was heute als sogenannte PISA-Ergebnisse rüberkommt und als Demotivation der Lehrer. Aber diesen Artikel zitiere ich nicht, aber das wäre noch abschließend zu unseren regionalen Ereignissen. Und ein drittes muss ich dann doch noch sagen, auch in der Stadtzeitung ist ein ganz interessanter Artikel da drin, der gar nicht regional ist, sondern wenn wir diesen Bereich Atomenergie und Chemie ist, aber Nina Gladitz hat zu diesem Zeitpunkt ihren zweiten Film, glaube ich, oder ihren zweiten größeren Spielfilm produziert und deshalb folglich beschäftigt sich die Stadtzeitung gerade damit, nämlich mit dem Uranabbau, der in Australien betrieben wird und sich gegen die Ureinwohner Australiens gerichtet hat, immer die dabei bei diesen großen Abraumarbeiten und Uranabbau geschädigt werden. Und der Kontext wird dann von der Stadtzeitung hergestellt hin zu den größten Strom, nicht Produzenten, sondern Verbrauchern, sprich der Alu-Suisse unten, der Aluminiumindustrie am Hochrhein, die gleichzeitig auch die geringsten Preise für Strom bezahlen, weit unter dem Niveau natürlich der Haushalte und indirekt ist das eine Subventionierung. Das sind weitere Artikel, die wir dann in der Stadtzeitung finden und damit kommen wir dann jetzt rüber zu einem anderen Thema, das du vorbereitest in die bundesrepublikanische Seite oder müssen wir zwischendurch noch was einspielen?
2: Nein, wir können ruhig dann sozusagen sofort zu Gorleben übergehen. Gut. Also wir finden praktisch in der Was wir wollen, wir bleiben noch beim regionalen Bezug, finden wir also jetzt ein Schwerpunktheft zu den Ereignissen in Gorleben. Auf der ersten Seite finden wir ein Bild in der Was wir wollen. Hier wird nicht tief gebohrt. Ab dem 14.09. oder 15.09. sollte in Gorleben halt die Probebohrung stattfinden und dagegen formiert sich halt schon seit einiger Zeit der Widerstand. Hier in der Stadtzeitung finden wir dann über viele, viele Seiten im Grunde einen persönlich gehaltenen Bericht, der dann jeweils unterbrochen wird durch viele Fotos, aber auch durch so Schwerpunktartikeln zu einzelnen Geschichten rund um die Wiederaufbereitungsanlage und Ablagerungsgeschichten dort. Der Artikel hat einen Ausgangspunkt von den sogenannten Trecks, die im Frühjahr schon, also im Spätfrühjahr losgegangen sind, März, und zwar, ne? Fahrradtrecks, die ab dem 14. Juli oder Juni schon vom Süden und vom Norden, vom Westen und vom Osten auf Gorleben zurollen. Der Südtrek startete in Wiel und hier ist ein Autor oder eine Autorin, das kann ich jetzt nicht verifizieren, die jetzt diesen Artikel geschrieben hat, die also diesen Trek begleitet hat, mit Fahrrädern von Weißweil und Wiel aufgebrochen, fuhr an bestehenden und geplanten Atomanlagen vorbei, Philipsburg, Biblis, Borken, bis nach Gorleben, wo er sich dann mit dem Nordtrek verbunden hat. Und dann wird halt so beschrieben, was eben die verschiedenen Leute dort alles so machen in diesem Gorleben, wie die Situation des Staates ist, also die ganze Frage der Aufrüstung des Atomstaates, wie es damals hieß. Dann wird es unterbrochen, mittendrin in der Zeitschrift finden wir einen Aufruf zum Widerstand, Gorleben soll leben, also Aufruf zu großen Demonstrationen in Gorleben. Dann haben wir eine wunderschöne Bildersammlung, Bilder vom Widerstand in der Was wir wollen. Das erinnert natürlich stark, so wie die Aufmacher sind, an die Ereignisse in Wiel. Also findet ja auch alles mitten in diesem Wald statt. Dann finden wir an Tausende streckten zum ersten Tiefbohrplatz. 120 Schlepper führten eine Demonstration an auf dem Wege zum Bohrplatz. Auch das sind alles Bilder, die uns sehr an Wiel erinnern. Das war auch wahrscheinlich so Absicht von der Was wir wollen, dass da praktisch diese Bezüge dahergestellt werden. Ja, das ist eigentlich der Schwerpunkt von der Was wir wollen, von diesen Ereignissen in Gorleben. Daneben finden wir dann noch so ein paar kleinere Sachen, die sich jetzt rund um diese Anti-Atomkraft-Geschichten bewegen, wie zum Beispiel den Internationalen Frauenkongress gegen Atom und Militär, der vom 15. bis 16. September in Köln stattgefunden hat. Da heißt es hier, an was wir wollen, vom 15. bis 16. September lief in Köln der Internationale Frauenkongress, zu dem Courage und Kölner Frauenbuchladen eingeladen hatten. Es gab mehr als 10 Arbeitsgruppen, aber da in Gorleben an diesem Samstag gleichzeitig die Trecker-Demo gegen den Beginn der Tiefbohrungen stattfand, dachten wir oft an das Geschehen im Kreis Lüchow-Dannenberg. So kam es zu dem Beschluss, am Sonntagvormittag statt Atomkraft zu diskutieren, eine Aktion vor dem Dom zu machen. Kölner Frauen druckten in der Nacht noch ein Flugblatt, Bohrbeginn statt Baubeginn, heute Bäume, morgen wir. Wir gaben alle einen langen Sirenenton von uns und legten uns dann schlagartig gleichzeitig auf den Boden. So hielten wir den Domplatz 2 Stunden besetzt, sangen Wehrt euch, tanzten und sprachen mit den Kirchgängern. Einige machten auch mit Plakaten eine Schweigeprozession durch das Innere der Kirche. Die Reaktion war für viele Frauen deprimierend. Wir konnten die Kirchenchristen einfach nicht erreichen. Am Mittwoch diskutierten wir noch sehr hart die sogenannte Gleichberechtigung für den Kriegsdienst und die Gruppe Diepholz der GLU berichtet über Aktion Geburtenstreik gegen das Atomprogramm. Hierauf und auf die verdrängten Gefahren der Atomwaffen soll in der nächsten Was wir wollen eingegangen werden. Ja, darauf freuen wir schon in unserer nächsten historischen Presseschau. Da werden wir diesen Artikel dann noch finden.
1: Nein, ich meine, selbst die Courage, die ja Ausrichter gewesen ist und auch diese mehrere 10.000 Frauenunterschriften gesammelt hat an der Petition an den Deutschen Bundestag, kommt in ihrer Kongressdokumentation erst im November rüber. Also da wird dann, auch da sind nochmal Bilder, schöne Bilder. Das ist übrigens auch in der Was wir wollen, ist schön, sehr viele Bilder aus den Gorleben-Aktionen vom Semmer-Camp und dann danach von den Tiefbohrungen. Es beginnen nun die Protestaktionen dagegen. Und hier sind die Aktionen von die Bilder dokumentiert von den Frauenaktionen da rund um den Kölner Dom. Gleichzeitig sind die Referate dokumentiert von Sibylle Plockstedt, Einleitungsreferat zu diesem Kongress von Helen Caldicott, einer australisch-amerikanischen Ärztin, die sich seit Jahren gegen jegliche Art atomarer Nutzung einsetzt. Und von anderen Frauen, unter anderem Esther Dayan, Dozentin in der Film- und Fernsehakademie, die über ABC-Waffen referiert hat und so weiter und so fort. Eva Maria Barnach-Epple, Referentin für Friedensforschung. All das dokumentiert ihn dann in der Ausgabe Nummer 11 von der Courage. Aber ich glaube nicht, dass wir das dann nochmal aufgreifen werden. Ich befürchte es nicht. Gleichzeitig muss man wissen, dass ja überall in allen Publikationsorganen jetzt die Aufrufe sind für die große bundesweite Demonstration, die dann in Bonn stattfinden soll. Und die ja auch nochmal, weil du jetzt den Bericht da vorlesen hast von der Bundeskonferenz, vom 23.09. ist das, glaube ich, also auch mit den Verfahren sich dort beschäftigt. Willst du da noch was zu sagen oder wollen wir jetzt ein bisschen Musik reinspielen?
2: Nur kurz noch der Hinweis eben genau auf diese Bundeskonferenz der Bürgerinitiativen, die auch im September stattfand, 22.23.09. Und da ist praktisch so eine Art Abschlusserklärung in der Was wir wollen abgedruckt, wo auch nochmal auf diese Aktion am 14.09. in Niedersachsen eingegangen wird und ein entsprechender Beschluss gegen die Kriminalisierungen, die schon damals gelaufen sind, die aber auch noch ein bisschen zurückgehen im Kampf gegen das AKW Krone. Das sind ja auch einige verhaftet worden. Auch dazu hat dann hier in der Was wir wollen oder für immer die Bundeskonferenz der Bürgerinitiativen nochmal eine entsprechende Erklärung verfasst und fordert natürlich die Freilassung der gefangenen Leute und zum Abschluss dann eben der Hinweis auf diese geplante Großdemonstration am 14. gegen das Atomprogramm in Bonn am 14.10.1979. Und jetzt können wir halt wieder ein bisschen Musik machen.

0: Ja, das waren die Bizarros und aus dem Jahre 1979 Punkmusik von einem Sampler, der jetzt erschienen ist. John Savage hat ihn editiert, aber das wollen wir jetzt mal sein lassen. Da fällt mir gerade ein, wenn wir jetzt Bizarros und England sind, was wir heute nicht machen werden im internationalen Teil ist, sondern vielleicht kommen wir dazu im Oktober, das ist eine Serie in der Links, die da geht, nach dem Regierungsantritt von Maggie Thatcher, die Klassenkämpfe in Großbritannien, ist ein Artikel, der losgeht in der Links, gleichzeitig ein Artikel zu Lucas Aerospace, anders produzieren, das war ja ein Thema, das wir mit der Sando auch hatten, aber bleiben wir erstmal im überregionalen Bereich. Im überregionalen Bereich widmet sich die Courage in ihrer September-Ausgabe insbesondere mit dem Thema Frauen ins Militär, das ist eine Replik auf einen Artikel, den wir, glaube ich, vom Jahr gebracht haben aus der Emma, wo Alice Schwarzer es als nicht erstrebenswert, sondern als einen Beitrag zum Abbau des Patriarchats begriffen hat, wenn Frauen ins Militär kommen. Mehrere Artikel beschäftigen sich in der Courage mit dieser Frage, Frauen ins Militär, die Männersache anknacksen, ein Gespräch mit Ingrid Kolf, gleiches Recht, egal wie unmenschlich es ist, Regimentssekretärin, Typistin, Sanitätsdienst, Bericht einer israelischen Offizierin, ich bitte um Entlassung aus der US-Armee, eine Soldatin begründet ihren Austritt und so weiter und so weiter. Also mehrere Artikel und das Ganze natürlich der Anti-Atom-Antimilitär-Kongress, der am 15. 16. September, den wir schon berichtet haben. Und mit dem Antikriegstag, dem internationalen Antikriegstag, beschäftigt sich auch ein Artikel in der Was tun. Und da wird insbesondere kritisiert, dass in den Beiträgen, in den Redebeiträgen an diesem Antikriegstag die DGB-Redner ihre Sprüchlein über den Schrecken der vergangenen und drohenden neuen Kriege abgespult haben. Aber bisher haben weder DGB noch SPD irgendeiner in die ihnen nahestehenden Organisationen es gewagt, politisch gegen jene aktiv zu werden, die laut und deutlich die Besetzung der OPEC-Ölfelder fordern, um die Versorgung mit dem laufenden Nass sicherzustellen. Im Bayern-Kurier, im Rheinischen Merkur, im Münchner Merkur, alle drei Blätter sind Sprachrohre der wählerstärksten Partei der Bundesrepublik, der CDU-CSU, wurde offen zum Angriffskrieg aufgestachelt. Nach § 80a Strafgesetzbuch ist so etwas in der BRD sogar verboten. Aber es waren weder SPD noch DGB, sondern Rechtsanwälte, die der Staatsanwaltschaft gegen den stellvertretenden Chefredakteur der Rechtskonservativen Münchner Merkurs ermitteln ließen. Dieser hat in einem Leitartikel geschrieben, mögliche Reaktionen Moskaus nicht außer Acht lassen, müsste das Ziel des Westens sein, die Ölfelder zu besetzen, um dann die Förderung so zu regulieren, dass das Öl für alle reicht. Soweit die Kritik der Was-Tun-Autoren an dem DGB und gleichzeitig kolportiert auch uns die Was-Tun noch mehrere Artikel in der gewerkschaftlichen Politik, nämlich gegen progressive Gewerkschaftsjugendliche vorzugehen. Aber das sollte jetzt eigentlich eher der Übergang nicht wieder zurück zum Überregionalen sein, sondern es sollte eher der Ausblick in die internationale Arena sein. Und da hat der Hardy jetzt, wie waren wir angekündigt? Mit Iran, genau, Iran.
1: Genau, der Iran kommt. Und zwar haben wir in den letzten historischen Presseschauen relativ selten die Kommunistische Volkszeitung zitiert. Das wollen wir heute ein bisschen ändern. Gerade das Thema Iran bietet sich dafür an, weil die Kommunistische Volkszeitung im Gegensatz zu den anderen Organen, wie jetzt Arbeiterkampf oder Links oder so sonstiges, die schon seit einiger Zeit eine andere Haltung zu den Entwicklungen im Iran einnehmen. Anfangs wurde das ja als relativ positiv eingeschätzt, dass der Schah gestürzt wird. Dann entwickelt sich die Situation dorthin, dass man auch eher einschätzen muss, dass die Khomeini-Regierung, wenn man sie so nennen will, doch ziemlich harsch reagiert, vor allen Dingen gegen Linke, gegen Frauen. Da hatten wir ja verschiedene Sachen schon zitiert in den letzten historischen Presseschauen zu diesen Vorgängen. Aber die Kommunistische Volkszeitung steht da ein bisschen außen vor mit ihrer Kritik. Sie versucht das Ganze noch ein bisschen zu analysieren, was eigentlich so die treibenden Kräfte sind und wie sich praktisch diese verschiedenen Klassenstrukturen und Schichtenstrukturen im Iran versuchen noch ein bisschen zu ordnen. Dementsprechend ist auch der Artikel überschrieben, der Ausgabe der Kommunistischen Volkszeitung vom 10. September 1979. Im Iran beginnen sich die Kräfte erst zu ordnen. Das heißt, dort. Die treibenden Kräfte der Revolution gegen das Schah-Regime, die sich 78 einheitlich und unaufhaltsam entwickelten, waren die Bauern und die landlosen Bauern, die es in die Städte verschlagen hatte, die Arbeiter, die Angestellten und die nationale Bourgeoisie. Den Ausschlag für den Erfolg gaben die Arbeiter des Öl- und Energiesektors mit ihrem hartnäckigen Streiks bis zu einem gewissen Grad die Bankangestellten, die das Schah-Regime an seinen wirtschaftlichen und finanziellen Lebensnerv trafen. Repräsentiert wurden diese antiimperialistischen Klassen durch verschiedene politische Organisationen, insgesamt jedoch durch die schiitische Geistlichen. Die schiitischen Geistlichen waren dazu in der Lage, weil sie in ihrer Organisation mit dem Staatsapparat nicht verquickt waren, sondern ihm entgegengesetzt. Die schiitischen Geistlichen werden nicht durch den Staat finanziert und kontrolliert, sondern durch die Gemeinschaft der Muslims. So ist es auch kein Wunder, dass sich die verschiedenen Interessen der antiimperialistischen Klassen als Widersprüche unter den Geistlichen widerspiegeln. Dabei bringt die schiitischen Geistlichen vor allem die Interessen der Bauern, der auf dem Land dahin vegetierenden oder in die Stadt verschlagenen landlosen Bauern, der städtischen Handwerker zum Ausdruck. Das macht den illusionären Charakter ihres Programms aus. Während es in Wirklichkeit darum geht, ob die Bourgeoisie oder die Arbeiter, die Bauern und die städtische Kleinbourgeoisie führen, stellt die Islamische Republik den Versuch dar, diese Frage zu umgehen und die bäuerlichen Ideale der Klassengesellschaft überzustülpen. Der Widerstand gegen die Islamische Republik kommt vor allem von Seiten der nationalen Bourgeoisie und den Überresten der Feudalen und Compradoren, die sich in ihrem Interessen durch die Islamische Republik beengt fühlen. Ein Hass ist weiter.
0: Die Islamische, das war sehr gewagt, finde ich, diese Analyse. Wenn man sich überlegt, dass zu diesem Zeitpunkt Linke schon in den Knästen sitzen und die Volksbourgeoisie kräftig von den Khomeini-Garden drangsaliert werden. Also das, was du schon in der Moderation ja gesagt hast, Frauendemonstrationen durch Khomeini-Garden niedergeknobelt worden sind, ist das schon eine sehr deftige Analyse in Bezug zu behaupten, dass eigentlich praktisch die Gegner des der Ayatollah nur noch in den gestürzten Anhängern des Schah-Regimes bestehen. Und real ist es ja so, dass auch dieser Khomeini-Erfolg auch nur möglich war durch eine Kollaboration, nicht nur in der Frage der Bachtia-Regierung, sondern auch in der Kollaboration mit der dann verbliebenen Militärführung der iranischen Armee.
1: Und das ja, die Analyse ist ja insofern interessant, dass er halt sozusagen im Grunde das Ganze als eine kleinbürgerliche Veranstaltung ansieht, getragen von den landlosen Bauern, die illusionäre und utopische Vorstellungen haben, die im Grunde, so muss man das jetzt erstmal verstehen, mehr oder weniger die Regierung oder diese herrschende Struktur jetzt bilden. Dagegen, also das ist sozusagen wie so ein vorindustrieller Bauernstaat, der sich da entwickelt, so eine Art Bauernrevolution wie in 1525 oder sowas, so muss man das ja sehen, so sagt er das. Aber natürlich nach der klassischen marxistischen Analyse kann das nur ein illusionärer Utopismus sein, weil er natürlich sich nicht auf die Arbeiter stützt. Die werden ja zunächst nur ganz am Anfang mal erwähnt als die entscheidenden Kräfte, nämlich die Arbeiter der Öl- und Energiewirtschaft. Dann geht er überhaupt nicht mehr darauf ein und sagt, das ist jetzt praktisch so eine illusionäre Bauerndiktatur, die sich da entwickelt, und dagegen sind zunächst mal die Bourgeoisie, aber das führt er jetzt ja noch weiter aus, weil auf die Arbeiter kommt er ja schließlich nochmal. Also. Da sagt er jetzt, die Islamische Republik kann nur zwangsweise aufrechterhalten werden, sie kann nur durch Zwang aufrechterhalten werden. Zu begrüßen ist der Zwang, den sie Compradoren, Feudalen und Imperialisten antut und antun wird. Aber sie wird auch versuchen, die Arbeiterbewegung als selbstständige Kraft niederzuhalten. Gegenwärtig entfaltet sich die Arbeiterbewegung, indem die Komitees, die während der Streiks gebildet wurden, Kontrollrechte beanspruchen. Auch Lohnstreiks werden geführt. In der Verfassung wird zwar das Koalitionsrecht gewährt, das Streikrecht wird jedoch nicht ausdrücklich gewährt, eher ausgeschlossen. Die nationale Bourgeoisie hat ihre Vertreter in der Regierung und in einem Teil der schiitischen Geistlichkeit. Sie hat auch eigene Organisationen wie die Nationale Front und die Nationale Demokratische Front. Diese sprechen sich gegen die Islamische Republik aus, weil die Islamische Republik der Entfaltung des Kapitalismus Schranken anzulegen droht. Sollte sich die Arbeiterklasse mit diesen Kräften verbinden, dann würde sie die Führung der Bauern an die Bourgeoisie abtreten und zum Nachtrab der Bourgeoisie werden. Die Arbeiterklasse muss gegenüber der Islamischen Republik ihre eigene Stellung beziehen. Die Ansätze zur gewerkschaftlichen Organisation müssen ausgebaut werden. Das Streikrecht und der 8-Stunden-Tag sollten in die Verfassung verankert werden.
0: Die ist Politikberatung.
1: Der Artikelschreiber ist ja nicht umsonst der zentrale Sekretär des Kommunistischen Bundes Westdeutschland gewesen. Also von daher ist natürlich der Anspruch, da jetzt bestimmte Anweisungen zu geben, auch wenn es um Tausende von Kilometern hinweg war.
0: Berät ja heute auch Joschka Schmierer,
1: Joschka Fischer. Naja, aber trotzdem, jetzt hier kommt es jetzt nochmal zum Schluss. Die Islamische Republik ist eine volkstümlerische Utopie. Die Bauern und die Kleinbourgeoisie können die Entwicklung des Kapitalismus nicht aufhalten, sondern geben gerade den Boden für seine Entwicklung ab. Die Frage ist, in welche Richtung sich diese Utopie auflösen wird. Wer wird schließlich Kommandohöhen der Wirtschaft besetzt halten, die Bourgeoisie oder die Arbeiterklasse? Ein beträchtlicher Teil dieser Kommandohöhen befindet sich jetzt in der Hand des Staates. Die Frage ist also praktisch. Wird die Islamische Republik abgelöst durch einen Staat der Bourgeoisie, die dann das Bündnis mit den Großgrundbesitzern und Kompradoren suchen wird? Oder wird die Islamische Republik durch einen Staat der neuen Demokratie abgelöst, der Unabhängigkeit und Frieden wie Einheit der Nation und die Rechte der Minderheiten sichern kann? Diese Frage ist noch nicht entschieden. Eine rasche Entscheidung könnte, wie die Dinge liegen, nur zugunsten der Bourgeoisie ausfallen.
0: Ja, das finde ich ja sehr gewerkt. Von wann ist der Artikel?
1: Der ist von 1979, im September 1979.
0: September 1979. Da muss man ja dazu wissen, dass die Armee, also nachdem die Revolutionsgarden Khomeini Schlägertruppen losgeschickt worden sind gegen die Kurden, dass zu dem Zeitpunkt jetzt die Armee in den kurdischen Provinzen des Irans unterwegs ist. Und die anderen linken Publikationsorgane machen schon Kampagnen, zum Beispiel die Was tun, rettet das Leben der 12 HKS-Genossen in Abbas und Todesurteile gefährden die Revolution. Briefe aus dem Knast werden schon abgedruckt in der Was tun und ein Interview mit dem führenden Mitglied einer iranischen sozialistischen Arbeiterpartei, HKS, Khomeini will die Linke zerschlagen. Vom Anfang August zu dem Zeitpunkt ging dann, als dieses publiziert wurde, Ende September, wenig darauf, begann der Generalangriff der islamischen Regimes auf die Opposition, Pressezensur, Unterdrückung der Linken, Bürgerkrieg gegen die Kurden. Das HKS-Mitglied erläutert in diesem Gespräch die Gründe der reaktionären Terrors in Iran, analysiert die Massenbewegung, die den Staat stürzt und die Klassenkräfte und die Islamische Republik zerreißen, islamisch in Anführungszeichen. Gut, das Gespräch ist schon relativ alt, aber wesentlich näher dran. Und Danny Dinner in der Links titelt in seinem Kommentar, da er toller in Kurdistan. Und der erste Satz ist auch da in dem Verdikt relativ klar. Dadurch, dass der absolut herrschende Ayatollah Khomeini Militär gegen kurdische Bevölkerung Iran schickt und ihre Autonomiebestrebung unter Anwendung von Gewalt zu ersticken sucht, betreibt er gerade das, was er den Kurden anhängt, die Desintegration des Vielvölkerstaates und so weiter.
1: Ich will darauf eingehen, die Kommunistische Volkszeitung schreibt natürlich, also muss es so sagen, das ist auf zwei Seiten der KVZ wird jetzt die Lage im Iran beschrieben. Ja. Mit mehreren Artikeln, wo auch über die Lage der Kurden eingegangen wird, der arabischen Erdölarbeiter. Unter dem Artikel vom Schmierer, den ich eben zitiert habe, läuft ein langes Band. Dort werden alle die Pressen erwähnt, die du jetzt gerade zitiert hast. Roter Morgen, Flugblatt vom Aster, die Taz, Arbeiterkampf, die Rote Fahne. Die wird praktisch da überall zitiert, diese verschiedenen Abschnitte. An zentraler Stelle gibt es aber einen Kommentar, der das Ganze wertet und der ist überschrieben, die Opportunisten bekommen kalte Füße. Aha. Und der ganze Kommentar geht praktisch jetzt darum, dass mehr oder weniger das alles kleinbürgerliche Aussagen sind, die jetzt darüber schreiben, zum Beispiel...
0: Ja, so ist das mit einem revolutionären Demokratismus,
1: den man abschwört. Zum Beispiel schreibt der Autor einen Diskussionsbeitrag über die Entwicklung im Iran in der Tageszeitung vom 6.9. gibt Auskunft über die kalten Füße der Opportunisten. Ein gewisser Danny Dinner beginnt dort mit der Überschrift und so weiter. Und dann führt er das halt fort. Also das ist sozusagen die Ausrichtung, die ist ganz klar. Also von Seiten jetzt dieser Strömung, die hier sind, die begreifen praktisch nicht, was im Iran tatsächlich stattfindet. Das wird ausgerichtet durch diesen Artikel, den ich eben zitiert habe, der davon ausgeht, es herrscht ein kleinbürgerlicher Utopismus, der nach beiden Richtungen schlägt. Jetzt geht es darum, wer übernimmt die Macht wirklich im Staate. Das kann nur die Bourgeoisie sein oder die Arbeiterklasse. Siegt die Bourgeoisie, wird sie sich natürlich sofort mit der Großbourgeoisie der anderen Länder zusammenschließen und sowohl die Kleinbauern wie auch die Arbeiterklasse niedermetzeln. Und die Arbeiterklasse kann nur dann eben sozusagen diese kleinbürgerlichen und bäuerlichen Utopisten, die jetzt dran sind, also die Khomeini-Leute und so, kann die sozusagen nur in die richtige Richtung bringen. Alles andere würde dann zwangsläufig scheitern. Das ist also sozusagen eine ganz stringente, klassische Analyse, die jetzt da versucht
0: wird. Also ich finde überhaupt nichts stringenter
1: dran. Nee, das ist nachvollziehbar aus der ganzen Entwicklungsgeschichte der
0: Kalkgruppenbewegung.
1: Sind wir ja viel näher dran an dieser alten Geschichte, als wie jetzt der Arbeiterkampf, der sich Ende des Jahres ja auflösen wird, gerade über solche Fragen sich zerstreitet, bis zum letzten ist der KBW, der,
0: ich meine, man muss ja, das ein ja Jahr auch, später spaltet er sich auch.
1: Man muss es mal so sehen, der KBW fühlt sich ja jetzt, also wenn man von der Entwicklungsgeschichte das hier betrachtet, der KBW startet 1973 als eine Organisation, die ganz bewusst sagt, wir sind nicht die KPD, wie die anderen alle, die sich alle KPD nennen, sondern wir sind der Bund, der jetzt so nach und nach sich so langsam erst bildet und vielleicht entwickelt sich daraus dann so eine Art Organisation, wie man sich die vorstellt, angeschlossen an die KPD. Wir haben 1979 eine Lage, wo alle anderen KPD zerbröseln, verschwinden so langsam und der KBW sozusagen fast durch die gesellschaftliche Entwicklung, durch die historische Entwicklung in eine Lage reingedrängt wird, jetzt das zu werden, was er eigentlich niemals werden wollte, nämlich so eine klassische KPD-Organisation. Das wird dann sofort zu einer, dann ein Jahr später auch zum Auflösungsprozess führen, aber so, und jetzt kommen, muss man auf Teufel komm raus immer stärker sich auf bestimmte Versatzstücke von dieser klassischen Theoriebildung aus den 20er Jahren der KPD fassen. Aber
0: das stimmt doch nicht. Die Theorie der drei Welten ist doch nicht ein Versatzstück aus dem Ding, sondern ist eine Funktion.
1: Ja, da ist ja noch gar keine Theorie der drei Welten.
0: Doch, schon längst. Das haben wir doch schon vor einem Jahr analysiert gehabt.
1: Am Beispiel
0: Argentinien haben wir das Argument.
1: Aber in dem Artikel, da wird doch jetzt sozusagen das Wichtige an der Drei-Welten-Theorie ist die zweite Welt. Ja. Die zweite Welt, mit der sich die dritte Welt zusammenschließt. Davon ist hier kein Wort zu hören.
0: Wir machen Musik. Wir werden den Streit, das lohnt jetzt gar nicht mehr. Wir wissen, wie es ausgegangen ist. Also machen wir Musik.

0: Ja, da kann man jetzt einfach sagen, wir haben jetzt nur noch wenig Sendezeit, haben uns zu lange gestritten, zu viel regionales Material haben wir. Wir kommen in diesen ganzen internationalen Entwicklungen eigentlich gar nicht groß weiter. Wir hätten jetzt noch zum Iran, zu Nicaragua, die Entwicklung in Nicaragua, könnte man jetzt darauf hinweisen, dass sowohl mehrere, glaube ich, sowohl die Links als auch der Arbeiterkampf, als
1: Und
0: auch
1: die
0: die Was
1: KVZ.
0: tun, weisen als Beispiel Kuba. Die mögliche Entwicklung am Beispiel von Kuba als ein modellhaftes auch für Nicaragua hin, müsste man sich genauer auseinandersetzen mit. Aber wir hatten eigentlich etwas, das, was sich jetzt ankündigt. Das sind nämlich zwei Sachen. Das eine ist in Europa selbst. Das ist einerseits Polen, die Entwicklung in Polen. Aber da wir da eine Sonderausgabe dann im Dezember haben vom Sozialistischen Osteuropa-Komitee, die Charta der Arbeiterrechte, werden wir vielleicht den Artikel aus der KVZ dazu, der jetzt auch ein Artikel in der KVZ ist, zu Polen nicht nehmen, sondern wir gehen auf etwas anderes ein, was sich dann ja sowohl in Bezug auf die Unterstützung des Irans oder in der Verschränkung mit dem Iran, in der Entwicklung im Iran, mit der Entwicklung in Afghanistan. Und die ist Gegenstand eines Artikels in der KVZ. Übernehmen wir heute also ein bisschen
1: Da kann
0: mit
1: man vielleicht nochmal
0: Fett.
1: das Stichwort Drei-Welten-Theorie aufgreifen, weil der Artikel ist aus der KVZ, also das Organ des KBW, wie auch dieser Polen-Artikel. In beiden Artikeln geht es im Grunde darum, welche Kräfte unterstützen wir gegen die Sowjetunion, gegen die sozialen Imperialisten, wie das damals so hieß. Drei-Welten-Theorie geht ja davon aus, es gibt zwei Hauptfeinde auf der Welt, nämlich die UdSSR und die USA. Und KBW, in Anklang an die Chinesen, hatte halt eben eigentlich dann schon die Position, dass die Sozialimperialisten, also die UdSSR, der als der größte, als der gefährlichsten aller Hauptfeinde angesehen wurde. Und deswegen werden in diesen Artikeln natürlich immer alle diese Bewegungen gewürdigt, die in irgendeiner Form gegen die Sowjetunion arbeiten. In Polen ist es die Arbeiterbewegung. Das war sogar noch ein ganz passender Anschluss. Also gerade auch diese radikale Bewegung des KOR, die damals entwickelt wurde. Da geht nämlich dieser Artikel drum, der ist hochinteressant. In Bezug auf Afghanistan ist es jetzt wirklich hochnotpeinlich peinlich und schlimm, wenn man jetzt bedenkt, wen die da unterstützen von Seiten der KVZ. Es geht darum, dass der Ministerpräsident Taraki gestürzt wird. Und sozusagen einen, der war auch schon ein Sowjetunion-Freund, aber jetzt kommt noch ein stärkerer dran, nämlich der Amin, der jetzt erst recht dieses Programm der Sowjets dort umsetzen soll, nämlich nach Auffassung der KVZ der Infiltration. Und der Artikel geht dann im Folgenden eigentlich auf die Bewegung ein, die sich jetzt dagegen, dagegen stellt. Und zwar geht's, heißt es dann hier, dass in der Provinz Zabul eine Brigade von 2000 Mann, die sich 35 ihrer Offiziere entledigte, um dann die Partisanengruppe, also es geht darum, dass jetzt aus diesen eigentlichen offiziellen Armee Afghanistan werden jetzt diese Partisanengruppen gebildet, um dann die Partisanengruppe Jesp-i-Islami bei der Befreiung von zwei Provinzen zu unterstützen. Das Regime sitzt hauptsächlich noch in den Städten fest. Häufig sind die Straßen unterbrochen, sodass sie vom Land abgeschnitten sind. Die Sozialimperialisten haben sich eine Reihe direkter Militär

So, 12 Uhr 41 Sekunden, genau an einem prima spätsommerlichen Freitagvormittag, Freitagmittag. Nämlich des heutigen 18. September 2026. Mittagsmagazins Zeit hier im Programm von Radio Dreieckland Freiburg, UKW 102,3 MHz. Mit dem Andreas am Mikrofon nach 10 Wochen freiwilliger und unfreiwilliger Pause wieder. Tja, und dabei habe ich eine wässrige, in Anführungszeichen, Collage. Die Stadt für alle Nachrichten des Monats September. Musik vom vor 40 Jahren aktuellen Album von Paul McCartney, Press to Play. Und Musik, hinweistechnisch, fürs morgige Greta-Hoffest. Sendungshinweise desgleichen. Ja, wie gesagt, am Mikrofon der Andreas. Und wenn die Maus jetzt... Und jetzt geht's los. Jetzt geht's los.

Paul McCartney mit der Albumversion seiner vor 40 Jahren aktuellen Single Press, erschienen in Großbritannien in den USA am 14. Juli 1986 als akustischer Vorbote zu seinem vor 40 Jahren aktuellen Album Press to Play. Und diese Single Press, da könnte ich jetzt meilenweit erzählen über die 7, 12 und 10-Inch-Mixe oder dass binnen einer Woche die Singles mit einem neuen Mix ersetzt wurden. Und unfassbar, nachher gibt es ein Buchtipp zu Paul McCartneys Press-to-Play-Album. Tatsache ist, dass Press von Paul McCartney in Großbritannien am 16. August 1986 Platz 25 als höchste Notierung erreicht hat in den US Billboard Hot 100, im August vor 40 Jahren Platz 21 und in der westdeutschen Single-Hit-Parade vor 40 Jahren im September 1986 Platz 51. Nachher mehr Musik von Paul McCartney aus seinem eben vor 40 Jahren aktuellen, für damalige Verhältnisse recht experimentell gehaltenen Album Press to Play. Jetzt um 12.08 Uhr erstmal die im Vorspann schon angekündigte wässrige Collage, also wässrig im Sinne von dass vom 3. bis 6. September 2026 fand in Berlin die 4. Conference of European Water Bodies statt. Die Veranstaltung bringt Flüsse, Seen, Lagunen, Gletscher, Meere und Feuchtgebiete aus ganz Europa zusammen, um gemeinsam über eine zentrale Frage nachzudenken. Wie können wir lernen, anders mit Wasser zu leben? 4 Tage lang kamen Teilnehmende aus Wissenschaften, Kunst und Aktivismus für Workshops, Performances, gemeinsame Mahlzeiten, Rituale, Listening Sessions, künstlerische Interventionen, öffentliche Gespräche und ein Multispezies-Parlament zusammen. Das Programm umfasste außerdem eine Keynote der bekannten hydrofeministischen Philosophin und Kulturtheoretikerin Astrida Naimanes sowie Gespräche und Workshops zum Thema Rechte der Natur. 58 Flüsse und Seen aus 18 Ländern, darunter 16 europäischen, sind der Einladung zur Zusammenkunft in Berlin gefolgt. Die Conference of European Water Bodies ist ein von indigenen Rechten der Naturbewegungen inspiriertes, wachsendes gesamteuropäisches Netzwerk von Gewässern und ihren Gemeinschaften. Die Initiative setzt sich dafür ein, Gewässer nicht nur als Ressourcen zu betrachten, sondern als lebendiges Wesen mit eigenem Wert, eigener Bedeutung und eigener Handlungsmacht anzuerkennen. Im Zentrum steht die Frage nach unserer Beziehung zu Wasser, unserer Verantwortung gegenüber aquatischen Ökosystemen sowie die Frage nach Eigenrechten für Flüsse und Gewässer. In der Collage hört ihr O-Töne der Gäste und Organisatorinnen der Conference of European Water Bodies, Aktivistinnen und Live-Recordings von Performances und Workshops sowie Field-Recordings des Mittelmeers und der Dreisam in Freiburg.

Die Wasser-Sound-Collage basierend auf der vierten Conference of European Water Bodies, die vor zwei Wochen vom 3. bis 6. September 2026 in Berlin stattgefunden hat und wo meine Kollegin, die das hier verfertigt hat, offenkundig gewesen ist. Ihr könnt das gerne nochmal auf unserer Homepage nachhören, wo es dann wohl auch zu hören geben wird. Interviews mit Menschen, die auch dort gewesen sind, aus aller Herren Länder, wie man so sagt, maritime Interviews. Und unterm Strich, wo wäre der Mensch ohne Wasser? Weg. Punkt. Und ich habe hier noch, genau, meine Kollegin schreibt mir hier, thematisch passend, was Wasser und Fluss angeht, wäre auch noch ein Hinweis auf das Dreisam-Clean-Up am Wochenende. Jetzt dieses Wochenende, da verweise ich auf die Tucker-Seite und der Home River Bio-Blitz, eine Artenbestimmung an der Dreisam, die über 3 Tage stattfindet. Da bin ich mal gespannt, was die da finden. Ich bin ja von hier, aber so habe ich das noch nie betrachtet, muss ich ja sagen. Offen und auch ehrlich, jetzt um 12.21 Uhr. Kommen wir jetzt zu Paul McCartneys vor 40 Jahren aktuellen Album Press to Play. Genau, in Großbritannien am 1. September 1986 erschienen, in den USA eine Woche zuvor, am 25. August 1986, ist das ganze Paul McCartneys inklusive der Platten mit seiner 1970er Jahre Band Wings 14. nach Beatles Studioalbum. Gleichzeitig auch das 4. Paul McCartney Studioalbum der 1980er Jahre. Und die ersten 3, Tug of War 1982, Pipes of Peace 1983 und Give My Regards to Broad Street 1984, waren ja allesamt überaus erfolgreich. Bei Pipes of Peace in Maßen. Aber was die 3 gemeinsam haben, sind, dass sie von George Martin produziert worden sind. Und der nun hatte 1985, als es an neue Paul McCartney Studio Sessions ging, keine Lust mehr, diese Zusammenarbeit fortzuführen und empfahl einen gewissen Eric Stewart von 10cc. Der nahm die Herausforderung an. Paul McCartney fand die Idee mit Eric Stewart als Produzenten auch gut. Aber Paul McCartney, dieses Give My Regards to Broad Street, war ja der Soundtrack zu seinem absolut absturzmissglückten Kinofilmprojekt. So erfolgreich das Album war, Nummer 1 in Großbritannien, Anfang November 1984, so katastrophal erfolglos war der Film. Und das stak Paul McCartney noch in den Knochen und er suchte eine neue musikalische Richtung. Es sollte nach 1980er Jahre klingen und so hat Paul McCartney dann Hugh Padgham kontaktiert, der ja berüchtigt war für seine Produktionen mit Peter Gabriel, Phil Collins, Genesis, The Human League, The Police und Ecstasy. Und das Markenzeichen von Hugh Padghams Produktionen war der Schlagzeugsound. Naja, Eric Stewart zog demzufolge nach den kürzeren, aber nichtsdestotrotz, von den 13 Songs auf dem Press-to-Play-Album sind 8 Co-Kompositionen von Paul McCartney mit Eric Stewart. Weitere gibt's noch, die dann später und bei Eric Stewart erschienen sind. Naja, aber Hugh Padgham und Paul McCartney, das lief auch nicht so reibungslos ab während der Sessions und dieses Album Press to Play von Paul McCartney ist irgendwie, es hat überaus interessante experimentelle Teile drin, auf die ich vor 40 Jahren sofort abgefahren bin. Ich war begeistert. Aber rückblickend jetzt aus dem Jahr 2026, da irgendwie
ist dieses Album eins der übersehenen oder vernachlässigten in Paul McCartneys Schaffen. Aber andere wissen es zu schätzen. Luca Perasi beispielsweise, von ihm ein vorzüglicher Musikjournalist, ist am 4. Juni voriges Jahr 2025 ein Buch erschienen über Paul McCartneys Press-to-Play-Album, in dem er über 170 Seiten uns, den Fan, alles wissen lässt, was er zum Album wissen muss. Genauso kann ich diesbezüglich von Luca Perasi empfehlen, Paul McCartney, Music is Ideas, The Stories Behind the Songs, Volume 1, 1970 bis 1989. Das ist 2023 erschienen. Ich habe hier so ein dickes Exemplar dabei. Da steht auch alles drin, was der interessierte Mensch zu Paul McCartneys Press-to-Play-Album wissen muss. Als die Presse das Album gehört hat, war sie schwer beeindruckt. Das Album wurde in der Presse hochgelobt. Entsprechende Auflagen wurden gepresst. Die Lagerhäuser waren voll und haben sich nicht geleert. Die Fangemeinde hat das Album sträflichst ignoriert.

Am 13. September 1986, also vor 40 Jahren und 5 Tagen, kam Paul McCartneys Press to Play in sowohl die britischen Albumcharts als auch die US-Billboard-Albumcharts in Großbritannien für nur 6 Wochen. Verglichen mit den Laufzeiten von Paul McCartneys Alben in den britischen Albumcharts zuvor, gerade Tug of War, Pipes of Peace und Give My Regards to Broad Street 1982, 1983, gar nicht von den Wings-Alben zu reden, war das ein Wahnsinnsabsturz. Platz 8 hat das Album am 16. August 1986, Platz 8 hat das Album erreicht mit seinem Einstieg und dann ging es zügig nach unten. Und in den USA, in den Billboard-Albumcharts, da stand das Album zwar für 22 Wochen drin, aber erreichte auch nur Platz 30 als höchste Notierung. Jetzt könnte ich natürlich noch, wer alles da auf dem Album mitspielt, Carlos Alomar beispielsweise an der Gitarre und, aber ich verweise eben an die Fachliteratur, gerade an das Buch von Luca Perasi zu Paul McCartneys Press to Play Album von vor 40 Jahren, woraus wir jetzt meine beiden Lieblingsstücke hören. Zum einen das experimentelle Talk More Talk und Footprints Paul McCartney aus seinem vor 40 Jahren aktuellen Album Press to Play.

Nach wie vor eine meiner Lieblingsnummern von Paul McCartney, dieses Footprints hier aus seinem vor 40 Jahren aktuellen Album Press to Play und zuvor die auch dem Album entstammende für die Verhältnisse von vor 40 Jahren, weil Paul McCartney doch recht experimentell daherkommende Nummer Talk More Talk. Ja, zum Schluss gibt's noch eins aus Paul McCartneys Press-to-Play-Album von vor 40 Jahren. Jetzt um 12.39 Uhr erstmal hier ein Veranstaltungshinweis. Ich habe ja das dazugehörige Plakat draußen auf dem Greterhof abmontiert. Samstag, 19.09.2026, das ist morgen, ab 20 Uhr in der Adlerstraße 12. Greta-Hoffest für Freundinnen, Nachbarinnen, Bekannte und alle, die es werden wollen. Im großen Innenhof, da gibt's zwei Bands. Zum einen die Formation Blank, das ist Oldschool Punk aus Freiburg, und zum anderen Oldschool Punk'n'Roll, The Saw Losers, dazu gleich. Des Weiteren DJs Reimann und Funk präsentieren Tanzschuhmusik. Der Eintritt ist frei, dazu kalte Getränke, leckeres Essen, gute Laune. Und das Wetter spielt auch mit, 1A Spätsommer, Samstag wird das morgen. Und diese Formation, The Saw Losers, das habe ich, steht nicht drauf, woher die kommen, auf dem Plakat. Und dann habe ich es mal online probiert und ich habe nur eine einzige Band gefunden, die so heißt und die auch genauso einen Lärm machen, wie sie es hier mit Oldschool Punk'n'Roll auf dem Plakat umschreiben. Aus Belgien stammt die, nämlich diese Saw Losers. Und ihr letztes Album, ihr fünftes, das stammt vom 22. Oktober 2021. Und da habe ich drei Stücke vorbereitet. Tightrope, Amy und To the Well. Und hier aus Belgien, The Saw Losers. Sowohl als auch morgen hier auf dem Greterhoffest.

0: Tja, so kann es gehen, liebe Hörerinnen und Hörer. Gerade habe ich mir von einer Veranstalterin des morgigen Greta-Hoffests sagen lassen, dass die Sore Losers, die morgen hier auf dem Greta-Gelände Oldschool-Punk'n'Roll präsentieren, nicht die sind, die hier lärmen. Nicht die aus Belgien, sondern auch eine Freiburger Formation sind. Habe jetzt aber gerade noch so hier um 12.43 Uhr die Kurve gekratzt. Ein Glück, dass ich die Maike draußen auf dem Hof getroffen habe. Sonst, naja, aber auf jeden Fall das Greta-Hoffest morgen ab 20 Uhr mit allem drum und dran und prima Wetter, liebe Hörerinnen und Hörer. So, nachdem jetzt hier die Musik, nachdem ich die Musik jetzt hier runtergeblendet habe, hören wir stattdessen jetzt die Stadt für alle Nachrichten vom Monat September 2026. Die Technik und die eigene Unzulänglichkeit.
1: Freiburg, überhöhte Mieten melden. Seit Mitte Juli gibt es unter freiburg.de/Wohnraumschutz eine neue städtische Plattform, auf der Hinweise auf Leerstand und überhöhte Mietpreise gemeldet werden können. Bisher gab es für die Meldung von überhöhten Mieten eine App der Linkspartei. Darüber gab es zwar relativ viele Meldungen und die Erkenntnis, dass es in Freiburg zahlreiche überhöhte Mieten gibt, allerdings folgten keine Bußgeldbescheide. Mietüberhöhung und damit eine Ordnungswidrigkeit liegt vor, wenn die Miete mindestens 20% über dem Mietspiegel liegt. Mietwucher, eine Straftat, ist erreicht, wenn Mieten mindestens 50% über dem Mietspiegel liegen. Es muss allerdings jeweils nachgewiesen werden, dass die vermietende Person eine Notlage der Mieterin des Mieters ausgenutzt hat. In Frankfurt gibt es die städtische Initiative, dass die Kategorisierung als angespannter Wohnungsmarkt ausreichen sollte, um dieses Ausnutzen einer Notlage nachzuweisen. Nach Ansicht von Gregor Mohlberg, Stadtrat der Fraktion Eine Stadt für alle, bräuchte es in Freiburg mehr Personal, um mögliche Verstöße besser nachgehen zu können. Freiburg. Roter Teppich für Palantir. Während die Distanzierung von Palantir europaweit zunimmt, wurde in Freiburg ein führender Vertreter des demokratiefeindlichen Unternehmens zum Capsule Innovation Festival eingeladen. Organisiert von der städtischen Tochter FETM und der IAK, die vom ehemaligen grünen Oberbürgermeister Dieter Salomon geleitet wird. Kritik kam vom Chaos Computer Club, der auf das weltanschaulich hoch aufgeladene, demokratiefeindliche, militaristische und quasi faschistoide Staatstechnologie und Menschenbild der Unternehmensführung von Palantir aufmerksam machte. Bei einem Mitgliedervotum der baden-württembergischen Grünen mit 40% Beteiligung haben sich 90% gegen die Einführung und Nutzung der Palantir-Software durch die Polizei ausgesprochen. Ministerpräsident Cem Özdemir will das Mitgliedervotum allerdings ignorieren. Freiburg. Beamer will abreißen. Am 30.06. überreichte das Bündnis Zukunft statt Abriss über 1600 Unterschriften gegen den Abriss der Beamer-Häuser in der August-Ganter-Straße 5 bis 7 in Freiburg-Waldsee an einen Vertreter der Beamer. Die Bundesanstalt für Immobilienaufgaben hatte gegenüber den Mietparteien sogenannte Verwertungskündigungen ausgesprochen, die eine Beendigung des Mietverhältnisses zu diesem Termin vorsahen. Einige Parteien sind schon ausgezogen. Die verbleibenden MieterInnen und das Bündnis Zukunft statt Abriss fordern weiterhin, dass die Beamer in den Dialog treten soll, um über den Alternativvorschlag für einen Erhalt der Häuser zu sprechen. Der Altbausanierer Willi Sutter hatte mit Wilhelm Stahl die Sanierung des Bestands vorgeschlagen. Ihr Konzept sieht den Ausbau bzw. die Aufstockung des Dachs und auch der Garagen vor. Das Stadtplanungsamt hatte in der Vergangenheit erklärt, die Garagenaufstockung würde gegen das sogenannte Einfügungsgebot verstoßen. Angesichts der heterogenen Bebauung des Straßenzugs ist das eine fragwürdige Argumentation. Die Beamer plant zum Beispiel eine Tiefgarage, die bisher ebenfalls so nicht in der Straße zu finden ist und mit der Einfahrt auch die Optik der Straße verändern würde. Der Forderung nach einem Dialog über Sanierung versus Abriss erteilte die Beamer auf Anfrage von Radio Dreieckland nach der Unterschriftenübergabe noch einmal eine Absage. Zitat: Da alle Argumente bereits umfassend ausgetauscht wurden und die Prüfung der Alternativen abgeschlossen ist, sieht die Beamer einen weiteren Diskurs als nicht zielführend an. Zahlreiche Hitzetote. Bis zum 9. August gab das Robert-Koch-Institut die geschätzte Zahl der hitzebedingten Sterbefälle in Deutschland mit 14.000 an. Die Vereinigung für Intensiv- und Notfallmedizin geht von noch höheren Zahlen aus. Allein zwischen dem 22. und 28. Juni sind nach RKI-Schätzung 9.600 Menschen aufgrund der Hitze gestorben. Besonders schlecht vor der Hitze schützen können sich Obdachlose, die oftmals auch noch gesundheitlich angeschlagen sind. Der SWR berichtet darüber, dass die Pflasterstube in Freiburg bei Hitze von 120 statt wie üblich von 80 Betroffenen aufgesucht wird. Viel Hilfe kann aber auch dort nicht angeboten werden. Was helfen würde? Gut isolierte Wohnungen. Freiburg, überfüllte Oase. Die Badische Zeitung hat Mitte August über die städtische Notunterkunft mit dem euphemistischen Namen Oase berichtet. Aufgrund der Bereiche für Menschen mit Pflegebedarf sprechen wir ab 35 Personen von einer Vollbelegung. Letzte Nacht waren es 54, sagt Simon Ücker, der Leiter der Unterkunft gegenüber der BZ. 3 bis 6 Monate dauere es in der Regel, bis die Betroffenen in anderen Wohnheimen unterkommen. 4 bis 5 Jahre, bis der Schritt in eine eigene Wohnung gelinge. Außerhalb der Oase seien 379 Einzelpersonen und 223 Menschen in Familien aufgrund von Wohnungslosigkeit in städtischen Wohnheimen untergebracht. Weitere 80 Personen kommen demnach bei freien Trägern unter. Die Stadtverwaltung schätzt, dass aktuell zusätzlich 200 Menschen in Freiburg draußen übernachten.
0: Die Stadt für alle Nachrichten für den Monat September 2026 sind das gewesen. Auch auf unserer Homepage www.rdl.de nachzuhören. Jetzt ist 12.50 Uhr. Na, 51. Kommen wir zu den Sendungshinweisen. Heute Abend 21 Uhr sollte eigentlich wieder zu hören sein. Zweimal die Welt ist eine Scheibe von und mit Götz Adler, der ja eigentlich schon bei Zeiten aus seinem Schwedenurlaub retour sein müsste. Aber ich habe diesbezüglich nichts von ihm gehört und bevor gar nichts kommt, habe ich ins Archiv gegriffen und heute Abend gibt es um 21 Uhr eine Frantic Freak Show von und mit Götz Adler von vor 15 Jahren vom 9. September 2011. Irgendwie, dass der Götz keine neuen Sendungen entgegen der eigentlichen ursprünglichen Verabredung geschickt hat, das macht dich gewaltig kribbelig, muss ich ehrlich sagen. Morgen um 10 Uhr die Jazz News. Und in den Jazz News geht's, wie nicht anders zu erwarten, um das morgen beginnende diesjährige, was weiß ich, wie vielte Freiburger Jazz Festival. Bis zum 27. September wird das laufen und nach der Jazz News Vorausschau auf das diesjährige Freiburger Jazz Festival geht's dann um 11 Uhr hier bei Radio Dreieckland weiter mit

Genau, mit Back to the Garage. Die Nummer 854 morgen mit dem Jamie und mit mir und dem neunten und vorletzten Teil unserer diesjährigen Back to the Garage Sommer Neo Psychedelia Reise. Morgen zwischen 11 und 12 Uhr also wieder die Räucherstäbchen in Betrieb nehmen, liebe Hörerinnen und Hörer. 8 Stunden nach Back to the Garage Nummer 854 morgen ist Zeit für Michaels Meet the Beat und die 270. Folge seiner Reihe über Motown Records. Alles auf UKW 102,3 MHz Radio Dreieckland aus Freiburg, wo wir jetzt am Ende angekommen sind des Mittagsmagazines Punkt 12 für heute. Mit dem Andreas am Mikrofon. Ein Stück habe ich jetzt noch aus Paul McCartneys vor 40 Jahren aktuellem Album Press to Play, wozu ich alle Interessierte nochmal auf das Anfang Juni voriges Jahr 2025 erschienene Buch explizit zu Paul McCartneys Press to Play Album von Luca Perasi verweisen möchte. Und dieses Album Press to Play am 1. September 1986 Großbritannien erschien, eine Woche zuvor in den USA und von der Kritik im Vorfeld hoch gelobt und von der plattenkaufenden Öffentlichkeit mit Verachtung geschmäht, sage ich jetzt mal. Nachdem das Album vor 40 Jahren und 5 Tagen am 13. September 1986 in sowohl die britischen als auch die US-Billboard-Albumcharts eingestiegen ist und mau abgeschnitten hat. Zwar Platz 8 als höchste Notierung Großbritannien, aber nur 6 Wochen Laufzeit. Dieser Misserfolg des Press-to-Play-Albums, wie das auf Paul McCartneys musikalisches Seelenleben gewirkt hat, bei Zeiten mehr dazu hier auf UKW 102,3 MHz. Ja, vor 40 Jahren. Was wollte ich jetzt sagen? Das habe ich jetzt vergessen. Ja, ein Stück habe ich jetzt noch aus dem Album und zwar eins, das auf der Platte die... Ja, genau. Und so sträflich missachtet Press to Play von Paul McCartney vor 40 Jahren geworden ist, trotz seiner doch interessanten Komponenten, so übersehen ist es heutzutage. Aber ein Stück hören wir jetzt noch zum Schluss. Und zwar dieses Medley. Good Times Coming, Feel the Sun. Auf dem Album geht es 4 Minuten 56, aber die Ursprungsfassung, die geht 7 Minuten und 8. Und die habe ich jetzt hier bei der Hand. Damit wünsche ich euch einen schönen Restfreitag, liebe Hörerinnen und Hörer, und sag Bye-Bye mit Paul McCartney und dieser unveröffentlichten Ursprungsfassung von Good Times Coming, Feel the Sun aus Paul McCartneys vor 40 Jahren aktuellem Album Press to Play. Bye-bye.

Hallo liebe Leute, wie ich letztes Mal versprochen habe, werde ich mehrere Sendungen über Sibirien machen. Und hier ist der Grund dafür. Im Laufe der Geschichte haben Herrscher immer wieder versucht, Kriege und territoriale Expansion mit Verweisen auf eine angeblich glorreiche Vergangenheit zu legitimieren. Geschichte würde dabei nicht als Wissenschaft verstanden, sondern als politisches Instrument. Historische Ereignisse würden vereinfacht aus dem Zusammenhang gerissen oder selektiv interpretiert, um gegenwärtige politische Ziele zu rechtfertigen. Heute wieder können wir beobachten, wie historische Narrative zur Rechtfertigung von Kriegen eingesetzt werden, zum Beispiel der sogenannte russische Präsident Wladimir Putin beruft sich in Reden und Interviews regelmäßig auf historische Argumente, um den Angriff auf die Ukraine zu begründen. Gleichzeitig stoßen diese Erklärungen zunehmend auch bei langjährigen Partnern Russlands auf Unverständnis. So erklärte der kasachische Präsident Kasym-Jomart Tokayev bei einem gemeinsamen Auftritt mit Putin in Omsk im Juli 2026, der Krieg solle eingefroren werden. Er sagte außerdem, dass die Ursachen dieses Krieges nicht verständlich seien und dass das Sterben junger Menschen beendet werden müsse. Gerade diese Aussage zeigt, dass selbst enge Partner Russlands die offiziellen historischen und politischen Begründungen für den Krieg nicht mehr nachvollziehen wollen und können. Oder die Reaktion des ehemaligen Präsidenten der Mongolei, Entschuldigung, komplizierter Name, Zahiagin Elbegdodrj, Entschuldigung, das ist meine bestens, auf das Interview Putins mit Tucker Carlson. Wie immer verbreitete Putin pseudohistorischen Unsinn darüber, dass die Ukraine nicht existiere und dass sie nicht einmal auf den alten Landkarte verzeichnet gewesen sei. Und dann veröffentlicht ehemaligen Präsidenten der Mongolei in seine X oder so, historische Karten des Mongolischen Reiches, auf denen große Teile des heutigen Russlands oder ganz Teile von heutigen Russlands zum mongolischen Herrschaftsgebiet gehören. Dazu schreibt er sinngemäß: Keine Sorge, wir werden niemanden eingreifen. Wir verstehen, dass Geschichte Geschichte ist. Eine solche Haltung verdient meinen aufrichtigen Respekt. Sie zeigt, dass Geschichte nicht dazu dient, heutige Kriege oder territoriale Ansprüche zu rechtfertigen. In diesem Zusammenhang möchte ich noch ein aktuelles Beispiel nennen. In vergangenen Wochen reiste die amerikanische Journalistin und MAGA-Influencerin

Entschuldigung, Influencerin Laura Loomer, die über Jahre hinweg wiederholt Narrative der russischen Propaganda verbreitet und den russischen Angriffskrieg relativiert hatte, nach Kiew. Dort traf sie Präsident Wladimir Zelensky und erklärte anschließend öffentlich, sie sei von der russischen Propaganda verbreitet und den russischen Angriffskrieg relativiert hatte, nach Kiew. Dort traf sie Präsident Wladimir Zelensky und erklärte anschließend öffentlich, sie sei von der russischen Propaganda in die Irre geführt worden. Sie sagte offen, dass sie viele unwahre Behauptungen über die Ukraine geglaubt habe und ihre frühere Haltung ein Fehler gewesen sei. Gerade deshalb ist eine kritische Auseinandersetzung mit Geschichte so wichtig. Geschichte darf nicht als Werkzeug der Propaganda dienen. Sie hilft uns viel mehr zu verstehen, wie Imperien entstehen, wie historische Mythen geschaffen werden und welche Folgen ihre Instrumentalisierung für Millionen von Menschen haben kann. Ich hoffe, dass auch viele andere Menschen in Europa, Amerika und die anderen Teile der Welt, die heute noch russische Propaganda oder pseudohistorische Erzählungen wiederholen, eines Tages zu einer ähnlichen Erkenntnis gelangen werden. Genau deshalb werde ich mich in diese Vortragsreihe auf Primärquellen, zeitgenössische Chroniken, Reisenberichte, Verwaltungsdokumente sowie auf die Arbeiten russischer, europäischer und asiatischer Historiker stützen. Nur durch den kritischen Vergleich verschiedener Quellen können wir der historischen Wahrheit möglichst nahe kommen. Ich möchte die Geschichte der Kolonisierung Sibiriens und des Fernen Ostens anhand historischen Quellen untersuchen. Dabei geht es nicht um politische Parolen, sondern um die Frage, wie sich ein Imperium entwickelte, welche Folgen diese Expansion für die indigenen Gesellschaften hatte und welche unterschiedlichen historischen Perspektiven es darauf gibt. Für diese Vorträge werde ich zeitgenössische Quellen, Reiseberichte, europäische Mittelalterreisende, Werke vorrevolutionärischer russischer Historiker, Chroniken sowie Verwaltungsdokumente auswerten. Auch wenn viele dieser Autoren eine imperiale Sichtweise vertraten, bleiben ihre Berichte wertvolle historische Zeugnisse ihrer Zeit. Darüber hinaus werde ich Quellen aus den Nachbarregionen Sibiriens heranziehen, darunter chinesische und mongolische Chroniken sowie weitere Überlieferungen aus dem Raum der großen Steppe. Gerade der Vergleich unterschiedliche Quellen hilft uns, Geschichte differenzierter zu verstehen und propagandische Vereinfachungen zu erkennen. Denn historisches Wissen bedeutet nicht nur, die Vergangenheit zu kennen, es hilft uns auch, die Gegenwart kritisch zu hinterfragen und besser zu erkennen, wann Geschichte erklärt und wann sie für politische Zwecke missbraucht wird. Wenn wir heute das Wort Sibirien hören, denken viele Menschen an eine weit entfernte, kalte und fast menschenleere Region. Diese Vorstellung entstand jedoch erst viel später. Vor der russischen Expansion war Sibirien kein leerer Raum. Dort lebten zahlreiche indigene Gesellschaften mit eigenen Sprachen, politischen Strukturen und wirtschaftlichen Traditionen. Die Menschen in diesen Regionen waren nicht isoliert, sondern Teil verschiedener Handels- und Kulturkontakte. Die zentrale Frage lautet so: War die russische Expansion nach Osten die einzige mögliche Entwicklung oder gab es vorher bereits andere Wege, die Europa und Sibirien miteinander verbanden? Und ich glaube, ja, das gibt verschiedene Sachen.
Aber vor Sibirien soll ich über Nowgorod sprechen. Nowgorod war eine Handelmacht im Norden, bevor Moskau zur führenden Macht im Osteuropa wurde, spielte Nowgorod eine besondere Rolle. Die Republik Nowgorod war keine typische Territorialmacht. Ihre Stärke beruhte nicht vor allem auf großen Armeen oder der Eroberung reisiger Gebiete, sondern auf Handel. Nowgoroder Kaufleute waren Teil eines großen europäischen Handelsraums. Sie standen in Verbindung mit der Hanse und handelt mit Städten im Ostseeraum. Besonders wichtig waren Pelze, Wachs, Honig, Leder, Fisch. Und die Pelze hatten im Mittelalter eine besondere Bedeutung. Vor allem der Zobel galt als sehr wertvoll. Man kann sagen, Pelze waren eine Art weiches Gold des Nordens. Und genau alle diese Waren normalerweise kommen aus Sibirien, zu Nowgorod auch. Ja, und die Verbindung sah ungefähr so aus: Gebiete östlich des Urals, dann Nordrussland, dann Nowgorod, dann Ostsee, dann Westeuropa. Das bedeutet, die Geschichte Sibiriens war schon vor der russischen Eroberung mit europäischen Märkten verbunden. Der Osten war also nicht das Ende der Welt, sondern Teil eines großen Wirtschaftsräumes. Dann Ural. Ural war keine Grenze von der Welt, sondern eine Kontaktzone. Heute wird der Ural oft als Grenze zwischen Europa und Asien betrachtet. Und das war so. Aber im Mittelalter war diese Vorstellung jedoch weniger eindeutig. Der Ural war nicht nur eine Trennung, sondern auch eine Verbindung. Hier trafen verschiedene Welten aufeinander. Slawische Händler, finno-ugrische Gesellschaften, turksprachige Gruppen, später mongolische und chinesische Handelsräume. Die Region war geprägt durch Austausch und Konflikte gleichzeitig. Und Handel und Gewalt existieren oft nebeneinander. Das war überall so. Und warum Nowgorod war so stark? Weil das war Republik und sie haben Leute, Art wie Piraten, aber die Name war Uschkuiniki und sie war Händler, Entdecker und Kämpfer. Und das war ein interessantes Beispiel für die Dynamik dieser Zeit. Sie waren bewaffnete Gruppen aus dem Umfeld Nowgorods und die Rolle war so, erkunden neue Flusswege, beteiligen sich am Handel und erweitern Einfluss von Nowgorod. Aber im Jahr 1478 wurde Nowgorod endgültig in den Moskauer Staat eingegliedert, mit Blut und Kampf und so weiter. Damit veränderte sich die politische Ordnung. Natürlich bedeutet das nicht, dass Nowgorod ein friedliches Paradies war oder Moskau nur aus Gewalt bestand. Aber meistens ja. Beide Systeme hatten ihre eigenen Konflikte, aber die Logik der Expansion für die weiteren Territorien veränderte sich. Vielen Dank für Ihre Aufmerksamkeit. Dies ist nur eine Einleitung und beim nächsten Mal werde ich Ihnen mehr darüber erzählen. Ich habe folgende Bücher verwendet: Das geheime Geschichtswerk der Mongolien von 13. Jahrhundert, Valentin Janin, Arbeiten zur Geschichte und Archäologie Nowgorods, Philippe Dolenge, Die Hanse, James Forsyth, A History of the People of Siberia, Michael Khodorkovsky, Russia's Steppe Frontier, Alexander Etkind, Internal Colonization, Russia's Imperial Experience, und andere Nowgorod-Chroniken und archäologische Funde. Schönen Tag!

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12: Heute ist Donnerstag, der 17. September 2026. Hier ist die Schwule Welle mit dem Vorortreport. Dieses Mal senden wir aus den Studios von Köln-Ossendorf, aus den MMC-Studios, und zwar aus den Studios der Serie Unter uns. Zu Gast heute in der Sendung sind Robert Borkenhagen, Peter Gallert, Christoph Schulz, Viola Wedekind, Petra Blossey, Isabel Härte und Jens Hayek. Dies ist eine Sendung vom Alex und vom Hartmut. Zugegeben, wir hatten es anders geplant. Wie in den letzten Jahren sind wir auch dieses Jahr wieder, der Alex und ich, nach Köln-Ossendorf gefahren, um zum Unter-uns-Fan-Treffen zu gehen. Aber nicht einfach nur, um dort zu feiern, sondern wir wollten wieder in den Studios Interviews führen, ja, über auch die queeren Geschichten bei Unter-uns, Ringo und Easy, das schwule Paar. Und viele andere Dinge wollten wir dort besprechen. Es kam aber ganz anders. Auf der Fahrt nach Köln-Ossendorf bekamen wir bereits die Nachricht, es ging gerade durch die Medien, dass Unter uns nicht mehr bei RTL weitergesendet wird ab dem April 2027. Das heißt also, die Produktion geht es noch bis Ende des Jahres und dann wird nicht mehr weiter produziert und gesendet wird dann noch bis zum März. Die Produktion war natürlich zu dem Zeitpunkt geschockt, alle Fans waren geschockt, auch die Stars und die Macher waren alle geschockt gewesen. Und in diese Stimmung kamen wir nun hinein und natürlich haben wir unser Konzept auch dann umgestellt. Natürlich waren nun ganz andere Fragen ganz oben auf dem Zettel. Und wir stellten uns auch ein bisschen um bei den Menschen, die wir interviewt haben. Wir haben auch mit einigen Schauspielerinnen und Schauspielern gesprochen, aber auch mit dem Disponent, also derjenige, der praktisch zuständig ist, praktisch, dass alles gut bei den Dreharbeiten läuft. Das war Robert Borkenhagen. Aber wir sprechen auch mit den Autoren, den Chefautoren, und zwar sowohl von der Story als auch vom Dialog. Peter Gallert ist der eine und der andere ist Christoph Schulz. Wir sprachen aber dann auch mit Viola Wedekind, die Dana spielt, dann mit Petra Blossey, die Wiederkehrerin des Jahres als Irene Weigel. Und wir sprachen mit Bella, mit Isabel Härtl und mit Jens Hayek. Das alles hört ihr nun in den folgenden knapp 90 Minuten jetzt noch. Und wir fangen an mit etwas Musik und dann legen wir los. Erstmal mit Robert Borkenhagen.

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1: So, ich bin jetzt hier im Büro von Robert Borkenhagen. Ich habe mal ausgeschrieben, er ist Disponent, Unit, Produktionsleiter, Unit Manager, Set-Aufnahmeleitung und Produktionsplanung. Erstmal hallo.
2: Hallo.
1: Ja, wie kommt man eigentlich in deinen Beruf? Was lernt man vorher? Was macht man? Wie kommt man in den ganzen Job rein?
2: Also meine Position ist die des ersten Aufnahmeleiters letztendlich. Und vor allem Erfahrung. Ganz viel am Set gearbeitet haben, in den Produktionsprozessen vorher eingebunden gewesen sein. Und dann landet man im besten oder einige würden auch sagen, im schlimmsten Falle hier.
1: Und wie lange bist du schon bei Unter uns dabei?
2: Bei Unter uns bin ich jetzt seit ungefähr 10 Jahren fast.
1: Ja, und was genau sind deine dann Aufgaben? Also du planst eigentlich praktisch, wie gedreht wird, was vorbereitet werden muss oder wie muss ich mir das vorstellen?
2: Genau, also wir arbeiten in den Departments alle sehr eng zusammen. Das heißt, von Maske, Kostüm, Requisite, die Regieabteilung mit Regieassistent, Skript Conti, alle Informationen, die wir über unsere Inhalte quasi zusammenstellen, fließen hier zusammen und daraus, aus den Informationen, die wir haben, muss ich dann den bestmöglichen Drehplan quasi erstellen. Also so, dass die Abläufe funktionieren, dass der Cast verfügbar ist, Sets verfügbar sind, Gastrollen müssen eingebunden werden, Requisiten wie zum Beispiel Autos müssen auch da sein. Wenn wir Drehe an Motiven haben, müssen die vorher angefragt werden, gebucht werden, muss mit externen Menschen verhandelt werden. Wir haben auch Kinder in der Serie, für die brauchen wir auch Drehgenehmigungen. Das läuft über die Bezirksregierung Köln. Und so kommt quasi hier alles so ein bisschen zusammen und es muss was Sinnvolles daraus entstehen, womit alle leben können. Man kann nicht immer für alle alles perfekt auslegen, aber das ist so ein bisschen der Versuch, das Bestmögliche daraus zu machen. Und natürlich auch das, was am wenigsten kostet.
1: Ja, ich hätte es erst fast erwartet, hier sitzt jemand mit grauen Haaren, der Haare gerauft hat, weil du wahrscheinlich auch immer alles abbekommst, wenn einer sich das Bein bricht oder wenn einer krank wird und so weiter. Ist es so, kommt es oft vor, ist es oftmals ein Riesenchaos, du musst immer alles retten?
2: Also ich sag mal, zur Corona-Zeit war das ein sehr großes Thema. Da haben wir letztendlich jeden Tag einen anderen Drehplan gemacht. Also es war immer, man hat die Woche vorgeplant und jeden Tag morgens gab es einen Anruf, der darf nicht kommen, weil er hat einen positiven Test und so. Da war jeden Tag, musste man was Neues planen und das war dann schon sehr anstrengend. So, im jetzigen Alltag, auf Holz geklopft, funktioniert es ganz gut. Wir haben natürlich normale Krankheitsfälle im Cast, das ist ganz normal, aber wenn man das schon länger macht, hat man so ein bisschen die Ruhe weg und kriegt das organisiert. Das ist in Ordnung. Viele sagen immer, oh, deinen Job möchte ich nicht haben, aber ich möchte auch viele andere Jobs hier nicht machen. Wie gesagt, man wächst so ein bisschen damit rein. Anfangs war es doch schon sehr nervenaufreibend, aber mit der Zeit wird man immer ein bisschen ruhiger und weiß damit auch umzugehen. Also bei mir liegt ja auch noch die Personalplanung fürs Technikteam. Da ist es oft schwieriger Ersatz zu finden, weil der Markt im Moment so problematisch ist einfach. Auch was Technik Leute angeht, so Ton, Kamera, Licht. Wenn da ein Ausfall ist, ist das meist oft schwerer zu kompensieren, als den Drehplan anzupassen, weil ein Schauspieler zum Beispiel krank ist.
1: Wie muss ich eigentlich vorstellen, halt, ihr dreht zwar 1,2 Folgen pro Tag, kann man ungefähr sagen, wie viel das ist etwa?
2: Wir schwanken so zwischen 19 und 23 Minuten am Tag.
1: Und wie weit könnt ihr da ein bisschen hinterher spielen, wenn es einer Beispiel am Montag ausfällt und sowas, kann man dann die Szene am Freitag nachdrehen? Er dreht ja wahrscheinlich nicht an einem Tag eine konkrete Folge, sondern wahrscheinlich einen Block zum Beispiel. Ne?
2: Genau, wir haben eine Blockform. In diesen Blöcken gibt es 6 Folgen. Jede Folge hat ungefähr so 16 Szenen plus extra Einschübe, die wir drehen müssen. Das heißt, wir haben so 104 Szenen pro Block, die wir innerhalb dieses zeitlichen Rahmens von ungefähr 1,5 Wochen, die es bei uns sind, hin und her tauschen können. Also da sind wir, bis auf die Außendrehszenen, die natürlich relativ festgelegt sind, sind wir relativ flexibel. Ist natürlich immer die Frage, was ist vorbereitet, wer ist im Haus, lohnt es sich zum Beispiel eine Schauspielerin zu holen, die jetzt über eine Stunde in der Maske sitzt und dann dreht sie ein Bild 20 Minuten und dann ist sie wieder fertig. Muss man ein bisschen immer die Relation auch im Auge behalten. Aber eigentlich ist das Drehteam da so flexibel und die Regie, dass wir schon sehr viel tauschen können. Sie wissen das auch. Das ist nun mal bei diesen täglichen Serien so. Und darauf ist das System auch ausgelegt, dass wir das können.
1: Was war bis jetzt vielleicht so die, ja, die, das, was am meisten Spaß gemacht hat irgendwann mal in den ganzen Jahren? Oder vielleicht auch, was war, wo du am ehesten die Haare gerauft hast, außer Corona?
2: Ja, am meisten Spaß macht es eigentlich, wenn es läuft. Also wenn man seinen ganz normalen Arbeitsalltag hat, seinen Rhythmus vor allem mit allen durcharbeiten kann und dann ist eine Woche geplant und die Woche wurde auch genauso gedreht. Das ist sehr entspannend einfach, auch für einen selber, wenn man weiß, es ist so wie geplant, alle wissen, wann, was, wo, wie passiert. Führt auch im Nachgang oft dazu, dass wir weniger in negative Bildanzahlen kommen, weil wenn wir tauschen müssen, dann führt es oft dazu, dass wir weniger Drehzeit haben und Bilder verlieren, einfach Szenen, die dann quasi im Nachgang nochmal gedreht werden müssen. Also das ist eigentlich das Schönste, wenn es funktioniert und man hat was organisiert und es funktioniert auch so, wie man sich das gedacht hat.
1: Und gibt es den schlimmsten Fall mal, den man erzählen kann natürlich?
2: Oh, das sind so, oh, jetzt muss ich echt überlegen, schlimmsten, also geschafft haben wir immer alles. So, also mir fällt gerade nichts ein, wo wir einfach das nicht gedreht haben. Natürlich gab es auch mal so Nachtdrehs und Regen und dann wurde es echt lange auch mit den Stunden schon oft Problematiken, wie kriege ich das Team nach Hause, Arbeitszeitüberschreitungen. Das sind dann die Sachen, wenn man dann hier sitzt, die machen einem dann auch echt Kopfschmerzen, weil dann wird es auch rechtlich, ist es dann nicht mehr gut. Da muss man aufpassen, dass man da nicht überschreitet. Muss ich echt überlegen.
1: Ist auch gut, wenn es nicht so...
2: Nee, also nichts, wo man sagt, wir haben es total nicht geschafft. Also das ist dann immer das Ziel, ist ja immer, wir müssen das schaffen in irgendeiner Form. Und wie gesagt, da kann ich dann immer nur ans Team zurückgeben, die sind bereit, dann auch mal zu sagen, wir machen das jetzt und wir machen es anders, so dass es funktioniert. Insofern ist es dann in den Momenten immer ein bisschen zum Haare raufen, natürlich. Mhm. Oder wenn wir Zusatzprojekte kriegen, dann muss immer ein Zusatzdrehteam organisiert werden, Technik muss besorgt werden, dann ein Motiv muss besorgt werden. Das ist immer viel Arbeit in den Momenten, aber im Nachgang, wenn es dann klappt, ist es dann doch wieder das gute Gefühl.
1: Wie oft gibt es denn überhaupt eigentlich Nachtdrehs? Also Innenstudio ist ja egal im Endeffekt, aber draußen die Straße hier und da gibt es ja doch mal Nachtdrehs. Ist das dann einmal in der Woche oder alle paar Wochen mal?
2: Wir haben das an unseren jährlichen Drehrhythmus angepasst. Das heißt, wir machen eigentlich Nachtdrehs erst nach der Zeitumstellung im Oktober. Dann kommt uns die etwas früher untergehende Sonne etwas entgegen und wir können dann Nachtdrehs auch machen um 20, 21 Uhr. So, und weil wir ja täglich drehen, müssen wir halt auch das Drehteam in dem Sinne ein bisschen schützen, dass wir hier nicht jeden Tag bis 0 Uhr drehen können und so. Es ist ja für viele ein ganz normaler Job, die kommen ja hin morgens. Es ist jedes Mal ein langer Tag von 10 Stunden plus Pause. Also 11 Stunden ist man jeden Tag schon hier. Aber dann müssen wir auch aufpassen, dass es nicht total ausartet.
1: Ja. Komponente ist ja auch das Wetter, oder wahrscheinlich, oder? Dass ihr manchmal draußen drehen müsst, aber es regnet irgendwann mal in der Straße.
2: Ja, diese Problematik ergibt sich häufig im Dezember und vor allem Januar, Februar. Wir sind ja vom Vorlauf immer so, dass wir 3 Monate im Voraus sind. Das heißt, im Februar drehen wir schon Ende April, Anfang Mai teilweise. Das hat zum Beispiel schon mal dazu geführt, dass wir eine wunderschöne Tagsszene im Außendreh gedreht haben. So, alles wunderbar. Im Februar, Sonne hat geschienen. Die Anschlussszene, die quasi der Zuschauer direkt als nächstes Bild sieht, haben wir aber hier im Studio gedreht, in unserem Außenset. Dann komme ich montags morgens hier hin und es liegen 10 cm Schnee. So, was machst du? Muss die Szene ja irgendwann drehen, weil dafür war auch extra Cast bestellt. Und dann nehmen alle die Schneeschaufel in die Hand und dann wird hier die Mall freigeschrubbt. Dann Besen, Laubbläser, Schneeschaufel und dann mit allem Mann durch die Außenmall und das Set freikratzen.
1: Habt ihr in Köln trotz allem ein bisschen mehr Glück? Ich habe meinen Kollegen von GZSZ in Berlin, der ist ja noch ein bisschen kälter, da hat man ja oft mal so Szenen, die dann irgendwie im Juni sind und da ist also wirklich tiefster Schnee irgendwie. Ne?
2: Das hatten wir noch nicht. Hier ist es halt etwas wärmer. Das Problem ist es dann meist andersrum, dass wir dann, wie jetzt zum Beispiel im September, drehen wir halt für den Dezember. Das heißt, jetzt ist gleich Weihnachten. Bedeutet aber auch für unseren Cast, die müssen bei diesem wunderschönen Wetter von 35 Grad draußen im Wintermantel stehen. Das ist natürlich nochmal eine ganz andere Belastung, weil dann alle im kompletten Winteroutfit hier einen Monat rumrennen, während es eigentlich noch Hochsommer ist.
1: Schaust du dir eigentlich die fertigen Folgen überhaupt noch hinterher an oder bist einfach so drin im Geschäft, dass du sagst, das muss ich jetzt auch nicht noch hinterher noch alles nochmal anschauen?
2: Ja, ich habe hier in meinem Büro einen Bildschirm. Wenn gedreht wird, sehe ich, was im Studio passiert. Und für Szenen, die mir wichtig sind, wo ich wissen möchte, wie die auch aufgelöst werden, gehe ich auch runter ans Set. Ansonsten sehe ich das hier im Produktionsprozess selber, wie das entsteht und sehe die Bilder. Und dann habe ich abends auch keine Zeit mehr, mir das dann nochmal anzugucken. Mhm. Zumal ich müsste es ja dann auch irgendwann mal streamen, wenn ich Lust habe, weil um 17.30 Uhr bin ich auf Arbeit.
1: Ja, verständlich. Ja, dann erstmal vielen Dank, dass du Zeit genommen hast heute. Draußen ist Fantreffen. Kriegst du was im Fantreffen mit oder ist heute für dich ein ganz normaler Arbeitstag?
2: Wir waren vorhin kurz da, haben alle soweit begrüßt, haben uns auch die Reden angeguckt. Aber jetzt ist erstmal ein ganz normaler Arbeitstag und muss ja weiterlaufen. Die Vorbereitungen für die nächsten Blöcke laufen parallel. Der einzige Unterschied ist, heute wird nicht gedreht und ich wusste, heute Morgen ruft mich keiner an und sagt, er ist krank.
1: Das ist schon mal gut. Also wir sind jetzt Ende August, also ihr seid jetzt an Weihnachten gefällt oder wie weit seid ihr jetzt?
2: Wir sind jetzt in der ersten Adventswoche quasi angekommen, ja.
1: Also sind wir gespannt. Dann vielen, vielen Dank auf jeden Fall, dass du dir Zeit genommen hast. Dann wünsche ich dir heute einen hoffentlich nicht stressvollen Arbeitstag und alles Gute weiterhin.
2: Vielen Dank, euch auch einen schönen Tag.
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0: Jetzt freue ich mich, mit der Schauspieler Viola Wedekind sprechen zu dürfen, die Dr. Dana Güllick spielt. Erstmal herzlich willkommen bei der Schwulen Welle.
1: Danke, danke.
0: Ja, ich habe gelesen, du kommst aus einer richtigen Künstlerfamilie. Großvater war Intendant, Vater und Mutter waren alles Schauspieler. Also du bist eigentlich da reingeboren worden, dass du Schauspielerei machst, ne?
1: Absolut, ja. Also ich bin wirklich schon insofern damit aufgewachsen, als dass ich mit meinem Kinderkörbchen hinter der Bühne stand, so frisch geschlüpft sozusagen. Ja. Ein paar Monate alt, da habe ich schon Theaterluft geschnuppert. Das stimmt, ja.
0: Und ich habe auch gesehen, du bist ja auch liiert mit einem unter uns Schauspieler von früher, Sven Wasner, den ja viele noch kennen als René Sturm. Ja, was sagt er, dass du das unter uns jetzt mitspielst?
1: Ja, er fand es super. Er hat gesagt, oh, das wird dir gefallen. Das war so eine tolle Zeit für mich damals. Er war ja blutiger Anfänger. Ne? Das ist, glaube ich, weiß nicht, 20 Jahre her oder was. Er war ganz am Anfang dabei und kam frisch von der Schauspielschule in New York. Und andere haben so die Nase gerümpft. So, wieso? Du hast jetzt so eine tolle Ausbildung. Wieso machst du jetzt Daily? Ja? Aber er ist bis heute den Daily-Formaten treu geblieben und hat gesagt, er liebt es. Er liebt dieses schnelle Arbeiten, die Freiheiten, die er da genießt als Schauspieler, die Wertschätzung, die er erfährt und einfach jeden Tag zu drehen. Und das ist im Übrigen auch heutzutage so ungefähr die einzige Möglichkeit, wie man als Schauspieler noch davon leben kann. Mhm. Weil ansonsten ist es für die allermeisten über kurz oder lang ein Hobby.
0: Mhm. Ja. Ja, und dein Tod ist ja auch immer noch sehr in Erinnerung hier, weil was war ja sehr spektakulär und Kai Noll hat da lange noch mitgespielt, sein Vater damals. Und ich glaube, die Fans kennen ihn auf jeden Fall auch noch. Und nun kennen sie dich auf jeden Fall und du hast mit der Dana ja auch was gemeinsam, nämlich dass du auch in England warst, auf dem Internat.
1: Das stimmt, genau, ja, wir haben beide mit England zu tun, da gibt es gewisse Parallelen. Und ich habe meinen Abi in England gemacht, ich wollte eigentlich nur zum Austausch dorthin, nach der 10. Klasse. Und hatte aber überhaupt keine Lust mehr auf Schule und hatte nur Tanzen und Singen und Schauspiel im Kopf und so weiter. Ich habe ja dann noch relativ lange gebraucht, um überhaupt professionell in den Beruf zu gehen, tatsächlich. Dann als Erwachsener, als Kind hatte ich was gemacht, aber habe dann noch ein paar Umwege gemacht. Und der erste Umweg war dann eben 2 Jahre englisches Internat. Ich hatte einfach keine Lust auf 3 Jahre Schule noch. Wir hatten 13 Jahre in Hamburg. So hatte ich nur 12, habe die Sprache perfekt gelernt, habe eine tolle Auslandserfahrung gemacht und hatte zumindest irgendeine Form von Abitur am Ende, ja.
0: Ja, und du hast eine sehr spannende Rolle bei unter uns und du bist ja auch richtig so mittendrin, weil du familiär da auch in die Breite gerutscht bist bei den Gülliks und natürlich auch mit vielen anderen Figuren so agierst. Ich glaube, du hast mal selber gesagt, die Dana ist so ein bisschen so eine Ich-AG, ne? Wie hast du das gemeint?
1: Ja, das habe ich gar nicht so gemeint. Das kam tatsächlich von den Autoren. Also das war so ein Autorentitel, den die Rolle quasi bekommen hat von Anfang an. Und ja, es besagt einfach, dass sie sehr auf sich fokussiert ist. Also es ist wirklich eine Karrierefrau und eine Macherin und die stellt sich auch meist an die erste Stelle, so ein bisschen ohne Rücksicht auf Verluste. Nicht ganz, muss man sagen. Sie ist nicht ein ganz schwarzer Charakter, weil sie ja ihre Kinder auch liebt, tatsächlich, und hat auch eine weiche Seite und hat auch ein bisschen Humor und ist nicht ganz unanständig, aber die hat schon kräftig Ecken und Kanten, ja. Die Ich-AG, Dana.
0: War deine Rolle eigentlich von vornherein, hast du gewusst von vornherein, wie deine Geschichte bis jetzt verläuft? Weil die hat ja verschiedene Wendungen gehabt, verschiedene Geschichten. Dann hast du mit der Stella was dabei befreundet, dann die Familie selber und du hast da um deinen Mann gekämpft und so weiter. War das immer von vornherein klar oder hat es sich noch entwickelt?
1: Nee, das ist hier immer on the fly. Also man kriegt dann immer ein paar Monate vorher Bescheid gesagt, wie es nun weitergeht. Und das ist eine absolute Überraschung, ja, Wundertüte. Also keine Ahnung. Ich war auch geschockt wirklich, wie negativ und antagonistisch sich die Rolle dann entwickelt hat. War auch gar nicht so einverstanden damit, weil ich hatte ja vorher schon mal so eine Rolle, die auch sehr, sehr negativ behaftet war. Und die Leute haben sie einerseits geliebt, aber du kriegst halt auch den Hate im Netz. Ne? Mhm. Vor allem im Netz, persönlich nicht so. Aber online sind die Leute teilweise echt krass drauf. Und das ist nicht immer angenehm als Schauspielerin.
0: Das glaube ich. Gab es da so eine Geschichte, wo du auch so völlig geschluckt hast? Meine Geschichte von Nurei zum Beispiel ist ja auch eine sehr spannende Geschichte gewesen, der Sterbehilfe. War das, wo du selber auch geschluckt hast dann?
1: Ja, also das hat mir auch Schmerzen gemacht und auch die ein oder andere schlaflose Nacht, weil ich mir dachte, wie tief kannst du sinken als Charakter, ethisch, moralisch? Also wenn ich jetzt eine Frau, die ihren letzten Schnapper macht, dann noch eine Sekunde vorher um Geld erpresse, da weiß ich ehrlich gesagt nicht mehr, wie ich spielen soll und wie ich das drehen kann, ohne den Unmut oder Hass sogar der Leute auf mich, respektive auf die Rolle zu ziehen, das war mir sehr unwohl, das gebe ich zu, ja. Mhm. Und ich habe da auch versucht, so ein bisschen dran zu drehen, dass es nicht ganz so krass rüberkommt. Wir hatten da auch Gespräche eben mit den Autoren und so weiter, aber es ist natürlich auch immer das Salz in der Suppe, ne? Die Rolle hat eine Funktion und wenn die Leute sich nicht mehr aufregen können über irgendjemanden, warum sollst du dann noch einschalten? Ja. Weil alle happy sind und alles super läuft, das ist einfach uninteressant auf die Dauer. Ne? Und du brauchst eben auch wirklich Figuren, die richtig Krawall machen und dazu gehört die Dana.
0: Mhm. Ja, du bist auch sonst, glaube ich, sehr tätig, habe ich gesehen. Du bist soziologische Beraterin, habe ich gesehen. Du hast Kinderbücher geschrieben, also bist sehr vielseitig. Ist es nebenher oder ist es für dich einfach ein weiteres Standbein?
1: Ja, muss man sein und will ich auch sein und war ich auch immer. Also ich habe vor dem Schauspiel schon 5 andere Berufe gemacht und bin dann doch irgendwann meiner Leidenschaft gefolgt und meinen Wurzeln und hauptberuflich eben auch. Und das hat zum Glück auch eine ganze Weile sehr, sehr gut funktioniert. Ich habe extrem viel Theater gespielt und nur nebenher gedreht. Die letzten Jahre hat sich das umgekehrt und wie es jetzt weitergeht, wird man sehen, weil die ganze Branche ist in Aufruhr. Ja. Und für mich ist es total wichtig, dass ich unabhängig bin und dass ich auch meinen Standort in München behalten kann, weil ich eben jetzt einen 6-jährigen Sohn habe, der kommt jetzt in die Schule und er braucht mich. Und da kann die Mama nicht mehr aus dem Koffer und monatelang weg sein und so weiter. Das ist nicht gut für die Familie und da muss man dann auch Prioritäten setzen, Entscheidungen treffen.
0: Ja, zum Abschluss noch, was ist eigentlich das Erfolgsrezept von unter uns für dich? Weil also es gibt die Bösewichte, es gibt die Guten. Was würdest du sagen, wie würdest du die Serie beschreiben, was das Besondere ist?
1: Also Sven hat mir immer gesagt, er findet, unter uns hatte diesen Charme der Normalität. Ne? Dieses so, das sind die Leute von nebenan, mit denen sich viele einfach identifizieren können und ganz, ganz stark Lokalkolorit. Ja, deswegen ist es ja eigentlich auch ungewöhnlich, dass jetzt nicht alle Schauspieler aus Köln kommen. Ja, ich bin Wahlmünchnerin, gebürtige Hamburgerin. Also ich habe hier gar nichts damit zu tun irgendwie. Da kommt halt dann mal eine von außen dazu. Aber so im Großen und Ganzen sind es, glaube ich, so die Geschichten von nebenan und von der Stadt, die die Menschen hier auch lieben. Ich glaube, dass das einen ganz großen Teil ausmacht vom Erfolg.
0: Ja, dann erstmal vielen Dank, dass du Zeit genommen hast. Ich wünsche dir natürlich weiterhin alles Gute und jetzt noch viel Erfolg beim Fantreffen. Du bist gerade unterwegs, aber mal draußen beim Autogrammkram wahrscheinlich schreiben.
1: Ich muss zurück. Ich fürchte, da könnte sich jetzt eine Schlange gebildet haben, weil ich wollte eigentlich nur kurz Pipi gehen, aber dann haben wir uns getroffen. Alles klar. Hat mich sehr gefreut.
0: Mich auch. Vielen Dank.
1: Alles Gute.

0: Ich freue mich nun, hier zu sitzen bei Unter uns UFA Serial Drama. Und ich freue mich, hier zwei Herren vor mir zu sitzen, die für die Geschichten bei Unter uns verantwortlich sind. Einmal ist es Peter Gallert. Du bist Chefautor. Und von welchem Bereich?
1: Bereich Story. Also Unter uns ist geteilt in Story und Script. Das eine sind die Geschichten, das andere sind die Dialoge. Und dafür gibt es zwei getrennte Abteilungen, die eng zusammenarbeiten. Einfach, das ist das Fabrikprinzip. Man teilt in möglichst viele Arbeitsschritte auf, nimmt Spezialisten dafür, weil Zeit ist Geld. Mhm. TV-Business und so macht die Aufteilung Sinn, weil es geht schnell.
0: Und der zweite dabei ist, ist Christoph Schulz. Du bist?
2: Ich bin der Chefautor Skript und wir hatten ja auch schon letztes Jahr das Vergnügen und ich bin dafür verantwortlich, wie Peter gerade schon angerissen hat, die Drehbücher mit meinem Team dann zu erstellen, basierend auf den schönen Storylines, die Peter mit seinem Team entwickelt und geschrieben hat. Das ist dann so im Grunde so Treatments, die wir dann in die Dialoge und in die tatsächlichen Szenen umwandeln, umschreiben, die dann unten gedreht werden am Set.
0: Ja, und von Peter, weil wir letztes Jahr noch nicht gesprochen haben, ganz kurz, du bist von Anfang an, glaube ich, dabei, habe ich dir mit dem ersten Drehtag.
1: Also mein Einstellungstag war Oktober 94. Mein Vorstellungsgespräch kurz davor war am ersten Drehtag von Unter uns. Und ich bin eben, da war das Storyteam schon 2 Monate zusammen, als ich dazu kam.

0: Ja, und wir sind zwar jetzt im Radio, aber ich sehe ihn und ich kenne ihn auch optisch, denn er spielt ab und zu auch bei Unter uns mit. Du bist zum Beispiel auch der Dr. Kurt Gallert
1: Ja,
0: und du
1: das
0: hast dann
1: ist richtig.
0: Nurei die schlimme Nachricht mitgeteilt.
1: Ja, das stimmt. Das mache ich auch noch. Willst du wissen, wie es zustande kam?
0: Ja,
1: Ja.
0: gerne.
1: Wie jeder weiß und wie man heute besonders sieht, da kommen wir vielleicht später noch drauf, gibt es ein enges Budget für unseren Sendeslot. Und natürlich kostet jeder Schauspieler, der bei Unter uns mitspielt, Geld. Auch jede Gastrolle. Und daher gibt es ein bestimmtes Kontingent an Gastrollen. Es gab mal einen Block, da brauchten wir aus dem Storyteam unbedingt einen Arzt. Aber unser Gastrollenkontingent war erschöpft. Und zu Recht, es gibt das Budget und daran muss man sich halten, sonst macht man Minus. Zu Recht hat damals die Produktionsleitung gesagt, nein, tut uns leid, gibt keinen. Dann habe ich gesagt, dann spiele ich das eben selbst. Ein verhängnisvoller Satz. Seitdem bin ich ziemlich regelmäßig, dank meines Teams, immer mal wieder in kleinen Gastauftritten zu sehen. Und der Höhepunkt war, wie du gerade erwähnt hast, die Szene mit Noray, wo ich ihr die Todesnachricht übermittle, also dass sie unheilbar krank ist. Und das war tatsächlich eine sehr ergreifende Szene. Also auch dank Noray, ich meine, wenn man solche Partner hat, muss man nicht viel können. Die tragen einen durch die Szene.
0: Ja, und Christoph, hat man dich eigentlich auch schon mal vor der Kamera gesehen hier? Hast du auch schon mitgespielt?
2: Ja, ich habe schon mehrfach mitgespielt. Ich war lustigerweise auch schon ein Arzt in drei Szenen. Ein paar Jahre vor Peter war ich auch Arzt und habe auch hier und da dann, das sind immer nur kleinere Sätze, ne? Ich hatte deutlich weniger als Peter in meiner Arztfunktion. Ich hatte immer so ein, zwei Sätze, vielleicht eine größere Szene mal mit Chris, der im Krankenhaus war. Ich habe aber ganz früher, bevor es Tea Time gab, war ich die Radiostimme der Serie und habe da auch vier Auftritte in der Serie vor der Kamera gehabt, als Kalle Rust, das damalige Schiller-Allee-Radio sozusagen, was immer gehört wurde. Und da habe ich halt sehr viel Radio eingesprochen.
1: Also wenn der Christoph hier so mit rein angibt, dann muss ich das auch nochmal.
2: Genau.
1: Ich war einmal
2: Jetzt kommt das Rollenbattle der beiden
1: 1995
2: Chefautoren. Das ist
1: der Weihnachtsmann in Unter uns,
2: Ach ja.
1: der im Schiller Jennifer Turner geküsst hat, aus Versehen, weil sie mich für Sven Rosine hielt.
2: Genau.
1: Und
2: In
1: das ist,
2: jungen Jahren war das bei uns noch möglich,
1: ja.
2: ne? Dass man verwechselt wurde mit den Darstellern.
1: Ja.
2: Ist jetzt ein bisschen
1: Aber das
2: schwerer.
1: ist wirklich sehr, sehr lang. Also, wie
2: Ja.
1: gesagt, es war 95 und
2: Genau.
1: tatsächlich gibt es diese Folge noch auf RTL Plus zu sehen.
2: Ja.
1: Also, irgendwann habe ich die meinen Kindern gezeigt. Da hatte ich noch Haare und die waren ganz überrascht. Ja.
2: Ja.
0: Und nochmal zu eurem Job. Ich habe bei dir zum Beispiel auch gelesen, bei Peter Gallert, im Abspann steht auch Dramaturgie. Oder Dramaturg ist es auch, ich bin selber nicht auch Theater-Dramaturg teilweise. Ist es ähnlich wie am Theater? Ist es diese Aufgaben, kann man das vergleichen mit Theater-Dramaturgie oder ist es ein ganz anderer Bereich, was du da abdeckst?
1: Ja, natürlich ist es ähnlich, weil es um Dramaturgie geht. Beim Storytelling geht es immer um Dramaturgie, wenn du eine funktionierende Geschichte haben willst. Tatsächlich kannst du mir wahrscheinlich mehr über die Aufgaben eines Dramaturgen im Theater erzählen als ich. Aber ich denke mal, es gibt Überschneidungen da, obwohl es im Fernsehen natürlich der Job anders sein wird als im Theater, da bin ich ziemlich sicher. Also meine Aufgaben hier, wie gesagt, ich habe halt zwei Produktionen zu betreuen gehabt jetzt in der Zeit. Und da ging es halt hauptsächlich um das Entwickeln der langen Geschichtsbögen zusammen mit den jeweiligen Chefautoren und den Teams und eben das Aufstellen von Cast und so weiter. Also
0: Und dann haben wir
1: ja.
0: Das mit abgeschlossen, wer ihr seid. Ich habe noch gesehen, ihr bist auch noch Buchautor, Krimi-Buchautor.
1: Ja, ich habe zusammen mit Jörg Reiter, das ist mein Mitautor für die Kriminalromane, zusammen sechs Krimis geschrieben, einen unter Pseudonym und fünf unter unserem Klarnamen. Das habe ich einfach auch noch gemacht, weil den ich übrigens auch bei Unter uns kennengelernt habe. Der war mal Ende der 90er, war er ja, kurz vor der Jahrtausendwechsel, Wende, war Jörg Reiter das, was Christoph Schulz jetzt ist, nämlich im Skriptbereich der

0: Chef. Und da haben wir uns kennengelernt bei der Serie und dann haben wir ziemlich schnell gemerkt, dass wir eine ähnliche Art und Weise haben, über Geschichten zu denken.
1: Was ist eigentlich so das Grundkonzept? Ich meine, ihr brennt ja beide für die Serie auch und seid lange dabei und du von Anfang an eigentlich. Was ist eigentlich so immer die Grundvorgabe überhaupt, um eine Serie zu machen? Also es sind immer praktisch drei Geschichten pro Folge zum Beispiel. Es gibt immer eine große, lange Geschichte. Es gibt viele kleine Geschichten. Was habt ihr so als, ja, als Grundkonzept, um das Ganze auszuarbeiten? Gibt es da so ein Gerüst?
0: Also es gibt kein vorgefertigtes Gerüst. Das Grundkonzept der Serie, das steht auf zwei Säulen. Das ist das Haus, was natürlich ein Brennpunkt ist für die Geschichten, auch wenn sie parallel laufen, weil alle Leute, die diese Geschichten erleben, leben in unmittelbarer Nachbarschaft zusammen. Und es gibt unseren Claim, den wir immer noch haben, Familie, Freundschaft, Nachbarschaft. Und das ist tatsächlich das Konzept der Serie. Wir erzählen Human Drama, also menschliche Tragödien, Komödien, alles, was zwischenmenschlich sich ereignen kann. Dazu gehören auch ab und zu mal Spannungsplots, wie leichte Krimi-Geschichten. Aber ich muss dich ein bisschen korrigieren, es gibt nicht die eine Hauptgeschichte. Wenn wir uns zusammensetzen und wir nennen es Futures, also die langen Geschichtsbögen für das nächste Vierteljahr planen, was wir regelmäßig tun, dann planen wir immer 5 bis 7 Geschichten, versuchen innerhalb dieser Geschichten eine ausgewogene Mischung herzubekommen zwischen Überraschungsei, Spiel, Spaß, Spannung, also Liebe, ne? Drama, großes Drama und eben Komödie. Und da untergeordnet gibt es natürlich noch viele Subgenres, was weiß ich, Krimi-Komödie oder was weiß ich, da gibt es ja ganz viel, was du machen kannst. Aber das sind halt so unsere Standbeine, die wir in der Serie als Grundkonzept haben, um ein möglichst breites und eben wie aus dem Leben gegriffenes Geschichtspotenzial zu präsentieren. Im Leben, in jeder Familie hast du immer gleichzeitig Tragödien, Komödien und manchmal ist es auch spannend. Und das ist halt das, was wir versuchen abzubilden.
1: Was ich ja dieses Jahr auch ganz spannend fand, was ich ungewöhnlich fand, als wenn meistens eine Dramageschichte ist, dann ist ja meistens eine Drama und dann gibt es dann immer so eine lustige nebendran. Aber es gab ja diesmal wirklich eine Folge mit zwei unterschiedlichen Geschichten, wo es auf den Tod hinauslief, auf Stella und auf die Nora. Habt ihr das, wie kam es zustande? Habt ihr das euch bewusst gewählt? Es muss einmal
0: so ein Tiefungs sein. Genau. Wir haben das bewusst gewählt. Einmal aus ganz pragmatischen Gründen. Ich hätte es ganz komisch gefunden, diese Geschichten über 3 Folgen versetzt zu erzählen. Ne? Ich glaube, diese Folge, die wir da gemacht haben, wo wir auch die Dreistrang-Dramaturgie wirklich durchbrochen haben und nur 2 Stränge erzählt haben, was wir öfter mal tun mittlerweile, das haben wir bewusst so gesetzt, um die Geschichten einander potenzieren zu lassen. Weil es sind völlig unterschiedliche Geschichten eigentlich gewesen. Der eine absehbare Tod, den der Zuschauer schon von Murai, wo Dr. Gallert die Todesnachricht überbracht hatte, wo man wusste, es läuft auf den Tod zu. Und diese andere Geschichte, die auf ein Happy End zusteuerte, zwischen Patricia, Jori und der gemeinsamen Tochter Stella und wo dann ein furchtbares Unglück in diese Happy-End-Idylle, die kurz bevorstand, einbricht. Und die beiden Seiten von Tragödien zu zeigen, hat, glaube ich, die Folge zu etwas ganz Besonderem gemacht. Und das haben wir auch im Plot so empfunden, dass diese Folge wirklich was ganz Besonderes war. Und klar lesen wir auch immer Social Media, was nicht immer ratsam ist, weil das nicht unbedingt die Meinung unserer Zuschauer ist. Aber da hat sich wieder gespiegelt, dass das für viele die traurigste unter uns Folge war, die sie je gesehen haben. Also das habe ich öfter gelesen und das ging uns im Plot ähnlich.
1: Ja, es ging mir auch ähnlich. Also ich erinnere mich noch an die Frau Albrecht ganz am Anfang mal. Das war auch so eine Szene mit dem Taxifahrer. Das weiß ich heute noch, obwohl das ja seit weiß nicht, 30 Jahre her ist oder irgendwie sowas. Oh. Das war aber auch so eine Doppelgeschichte mit der Tochter, glaube ich, noch dann auch gestorben ist und so. Aber es ging ein bisschen in diese Richtung, fand ich, so ein bisschen auch. Und für dich, wenn du das, die Dialoge schreibst mit deinem Team, ist es ein gefundenes Fressen, sag ich mal? Ist das irgendwas, was man besonders dann gern schreibt? Wie geht man damit um, dann, wenn man die Story vorgegeben hat?
2: Jetzt ganz grundsätzlich oder im Speziellen mit dieser mit der tragischen als Geschichte? Beispiel, ja. Also ich sag mal so, die tragische Geschichte ist natürlich etwas, wo du auch sehr viele Momente hast, die auch natürlich sehr filmisch gelöst werden und viel über Blicke und Stimmung und Musik und die Darstellung. Ne? Da ist ja auch häufig gar nicht so viel, was dann noch ausformuliert werden muss. Ne? Mhm. Das sind natürlich Szenen, die sich dann wieder anders schreiben als das, was wir normalerweise machen, wo wir natürlich dann deutlich mehr Dialog auch haben, weil der Dialog bei uns natürlich auch viel tragen muss, ne, weil wir natürlich nicht alles so filmisch lösen können. Sowas ist ja sehr dankbar dafür, auch dann zum Beispiel mal in der Folge, sowohl was die beiden Tode angeht, als auch die beiden Beerdigungen, die ja auch parallel montiert waren. Das kann man dann ja sehr schön, sehr viel filmischer lösen. Unsere normale Arbeit sieht ja eher so aus, dass wir viele Dinge sehr breit ausformulieren müssen und dabei noch für Unterhaltung sorgen. Mhm. Und deswegen würde ich sagen, und das ist das, das habe ich ja auch letztes Jahr gesagt und das ist auch nach wie vor so, unter uns unterscheidet sich für mich eben auf nicht nur auf Geschichtenebene, sondern auch ganz klar auf der dialogischen Ebene von anderen Daily-Formaten, weil wir eben auch im Drama und in der Tragik und auch in den ernsten Themen eine gewisse Leichtigkeit oder auch mal eine Ironie oder auch einen Sarkasmus im Dialog haben und nicht alles immer nur eins zu eins machen. Und das macht Spaß, wenn du, was ja auch viele amerikanische Serien schon immer und seit Jahren machen, dass du eben auch aus der Tragik auch mal den absurden Humor holst oder einen absurden Moment. Ja, das machen wir eben auch. Und das finde ich schön. Und das macht dialogisch natürlich mehr Spaß, als einfach immer nur eins zu eins zu schreiben. Auf jeden Fall.
0: Und da schreibe ich voll und ganz, also genau dieses, was Christoph gerade beschrieben hat, im Tragischen, das Erleichternde, das Schöne, Emotionale, Lustige zu finden, ja, verstärkt eigentlich das Gefühl für die Traurigkeit einer Situation. Und das ist, wenn das gelingt, das ist so die hohe Kunst des Erzählens, eben nicht eins zu eins platt das auszusprechen, was jeder sieht und das auch zu erzählen, sondern zu versuchen, die Momente zu schaffen, wo beides zusammenkommt. Mhm. Und ich finde, das Leben ist eben immer beides zusammen. Mhm. Und wie gesagt, wenn es gelingt, und da ziehen wir alle an einem Strang, und das ist auch, Christoph hat da völlig recht, das sehen wir auch im Story-Department so, also bei den Storylinern, dass wir damit eine Nische besetzen. Das ist in den anderen Serien nicht so im Vordergrund wie bei Unter uns. Eben es wirklich zu schaffen, den Anschein zu erwecken, wir sind eine Serie, dass wir aus dem wahren Leben erzählen. Und das wahre Leben ist, wie gesagt, immer beides. Und das versuchen wir abzubilden.
1: Ja, was mir gut gefällt, ist, also ihr parodiert euch ja selber, es gibt auch irgendwie Begriffe, die ihr selber einbaut, die eigentlich vielleicht die Fans sonst einbauen würden eigentlich, aber die ihr in der Serie schon selber einbaut. Also da, dass es also sehr viel weiter gedacht ist und das merkt man auch dauernd, finde ich.
2: Ja, klar. Also ich meine, es gibt ja eine Menge berühmte Beispiele, die wir haben und die wir dann auch im Dialog auch immer wieder ganz bewusst gesetzt haben und dann auch wieder rausholen oder immer wieder zum Thema machen. Ne? Der Running Gag mit Paco und seinen toten Frauen. Ne? Mhm. Das ist ja dialogisch und auch tatsächlich inhaltlich mittlerweile Thema in der Serie. Normalerweise ist das etwas, worüber Fans dann reden oder wir unter den Autoren. Ne? Achtung, Achtung, die darf Paco nicht heiraten, das bedeutet ihren Tod. Mhm. Ja? Und sowas machen wir aber auch im Dialog. Mhm. Und das ist der Unterschied. Das sagt auch mal jemand zu Paco. Ne? Heirate sie bloß nicht, du weißt, was dann mit ihr passiert. Ne? Mhm, ja. Und Paco grinst. Ja. Obwohl er selber drei Frauen verloren hat. Ne? Das ist irgendwo zwischen so ein bisschen so einem Meta-Zynismus, aber auch dem Charme gleichzeitig wieder, der mit unseren Figuren und dieser Welt möglich ist. Mhm. Ne? Also das funktioniert sehr gut bei uns, weil die Schauspieler das auch tragen. Na, gerade so ein Milosch, ne? Der trägt sowas, ne? Mit seinem verschmitzten Grinsen dann. Ne? Und trotzdem glaubst du im nächsten Moment, dass er weint. Ja. Und das ist es halt.

0: was dieses Jahr auch ja ein ganz großes Thema war, was auch viele überrascht hat, was auch ein bisschen mutig war, fand ich, war ja die Rückkehr von Petra Blossey, der Irene Weigel, die ja eigentlich verstorben war in der Serie. Man weiß ja aus anderen Serien, das kann auch schief gehen, wir wissen es bei Dallas, die haben zwar das auch geschafft mit Bobby Ewing damals, aber hat trotzdem der Serie nicht nur geholfen, aber hier, das hat ja eigentlich wunderbar anscheinend geklappt. Wie kam das, wann kam die Idee auf und habt ihr überlegt, können wir das machen, können wir das nicht machen? Wie ist es entstanden?
1: Wie es entstanden ist? Es war tatsächlich eine Idee unseres Produzenten Guido Reinhardt und der kam damit irgendwann eben ans Storytream heran und dann haben wir überlegt, wie du sagst, können wir es machen, können wir es nicht machen, was sind die Vorteile, was sind die Nachteile? Grundsätzlich finde ich, bei einer Figur wie Irene Weigel, die so ikonisch ist und von Anfang an dabei ist, war ich überzeugt, dass es mir wesentlich, also dass es grundsätzlich erstmal ein Vorteil ist, sie wieder haben zu können. Mhm. Natürlich war es ein Risiko, aber ich glaube, unter uns ist die Serie, die in ihrer Geschichte, in den Soaps, die meisten Risiken eingegangen ist, und eben den Mut hatte, Sachen zu tun, die andere nicht gemacht haben. Nun sind, wie du selber sagst, schon viele Leute auferstanden. Bei Irene Weigel, finde ich, hat es für mich eine größere Berechtigung als Bobby Ewing. Also, weil wirklich, sie ist das Herz dieser Serie immer gewesen, ne? In der Konditorei, weil du kannst, wenn jemand unter uns kennt, dann sagt er, ah ja, die Serie mit der Konditorei. Das, also jeden, den, so meine Steuerberaterin zum Beispiel, ne? Die guckt die Serie, ja, ja, ja, und die will immer wissen, wie es weitergeht mit der Konditorei, Familie Weigel und so. Das ist so der Kern an Personal in dieser Serie. Und deswegen war da kein langes Zögern, ob wir Irene zurückholen können oder nicht. Wir haben es möglich gemacht und es ist wie gerade beste Geschichte, hier Fan-Treffen, Irene Weigel. Und das hat uns von und ganz recht gegeben, auch wenn es ein Risiko war. Also ich finde, die Risiken, die wir bisher eingegangen sind, haben sich fast immer gelohnt.
2: Ja, und man sieht ja auch, natürlich kann man sagen, ja, das ist so typisch soapig, ne? Diese Konstrukte, die Autoren sich dann ausdenken, um sowas zu erklären. Ich meine, siehe Dallas, eine Staffel nur geträumt, unter der Dusche, huch. Ne? Man kann alles machen und manches kommt überzeugender, manches weniger. Aber die amerikanischen Serien machen das auch permanent, dass sie wahnsinnig komplizierte Konstrukte bauen, um die Wiederkehr, die Rückkehr, das Wiederauferstehen oder das Rückgängigmachen eines Plots zu erklären. Was hier halt aber gut funktioniert hat, natürlich kann man das runterdampfen auf, ne? Es ist ein Konstrukt, aber wenn du am Ende im Ergebnis hast, da ist eine Figur wieder da und es gibt ein Zusammenkommen einer Familie, du hast einen emotionalen Moment als Payoff, dann ist es ab dem Moment völlig egal. Ja, dann fragt keiner mehr, wie geht das denn eigentlich, dass die im Gefängnis nicht das und das machen konnte und das keiner mitgibt, ne, und so weiter. Die Fragen stellen man sich kurz und dann sieht man, ach, ist das schön, dass Irene wieder da ist und wie Anna und Paco sie in den Arm nehmen und wenn sie in die Straße kommt und wieder in der Kondi steht. Und dann sagt man sich, ja, sie gehört hierhin, wie Peter beschrieben hat. Die Fans sagen, sie gehört hierhin, ja, ganz offensichtlich die Bestätigung. Und dann sind diese Konstrukte, diese vermeintlichen, irgendwann nicht mehr so wichtig. Ja. Das ist das Schöne. Zumal ich finde, dass unser Konstrukt
1: besser ist als das, ich habe eine Staffel nur geträumt.
2: Genau, weil ich finde nämlich, es hat eine gewisse Logik, denn wir haben uns ja tatsächlich die Mühe gemacht, also wirklich nur ganz kurz, ihr kennt ja den Plot, aber wir haben uns ja die Mühe gemacht, tatsächlich zu überlegen, und das hat innerhalb unserer Serie eine gewisse Logik, dass das sein könnte, dass man kaufen muss, dass es diese Betrügerin gab, die eine Doppelgängerin ist und dass Irene im Sarg für Robert und Sina vielleicht für einen Moment hätten sie länger hingucken müssen, um das vielleicht zu erkennen, aber sie waren aufgewühlt, ne? Und es ist eine Leiche, die zurechtgemacht ist. Natürlich gibt es Hürden, über die du gehen musst. Mhm. Aber die grundsätzliche Geschichte, dass ein Luke dort Identitäten vertauscht hat, passt zu den Charakteren und zu dem Serienkosmos. Ja, es war nicht einfach Schnipp, wir machen das. Ja,
1: und erklären es nicht.
2: Und kein Mensch versteht das, sondern es hat. Wir haben eine ausreichende Dosierung, eine Erklärung geliefert, ohne uns draufzusetzen. Ja. Und ich glaube, das hat tatsächlich ganz gut funktioniert.
0: Ja, und momentan ist ja auch sehr Spannendes erstmal in der Serie auch heute. Und wir haben ja auch das Fantreffen ja heute an einem besonderen Tag. Und zwar gibt es eine, momentan geht es ja darum, ob die Schülerallee abgerissen wird. Wie kam denn diese große Story dann erstmal zustande? Dass seit Wochen die Arbeiter durch die Schülerallee laufen und Löcher bohren, alles Mögliche.
1: Also die Story kam Anfang des Jahres zustande. Und die ist halt auf... ich habe seit Anfang des Jahres den Posten, Chefautoposten wieder übernommen und die ist in der ersten Future-Woche nach dem Jahreswechsel entstanden. Und die ist, Irene Weigel, die Rückkehr von Irene Weigel ist ein Ausläufer, ein Vorläufer dieser Geschichte, weil die Idee war, wir schweißen die Schillerallee, die Bewohner der Schillerallee ganz fest zusammen. Und wir setzen sie einer existenziellen Gefahr aus. Alle. Ne? Egal, also durch die Bank. Von dem reichen Huber bis, wer ist an bei uns? Bis zur Britta, die gerade keinen Job hat oder so. Aber das war die Idee. Die alle müssen entweder zusammenhalten und dafür kämpfen, dass es die Schillerallee weitergeben wird. Oder sie sagen, nee, das ist mir zu riskant, da suche ich mir lieber vorher eine Wohnung. Und dieses Spannungsfeld innerhalb eines Hauses, das auch noch den Weigels gehört, die zusammen mit den Güleks, die ja darin wohnen und die dann den Mieter kündigen müssen, weil die U-Bahn gebaut wird und die Stadt das fordert, das ist ein tolles Geschichtenpotenzial. Und das haben wir relativ schnell erkannt und wir haben einen Jahresbogen gemacht, damit schon im Januar angelegt und uns gedacht, boah, das trägt lange. Und da rein haben wir dann die einzelnen Geschichten geflochten. Alle unter dieser Prämisse, wird es das Haus noch geben. Und man kann als Bewohner eines Hauses dazu nicht Stellung beziehen. Man muss sich dazu positionieren. Bleibe ich, gehe ich. Kämpfe ich, gebe ich auf. Und das... das hat die Serie, wie ich finde, beziehungsweise die Bewohner, nochmal so richtig neu belebt. Und dieses Gemeinschaftsgefühl, das wir ja erzählen wollen, ne? Wie übersteht eine Gemeinschaft schwierige Zeiten? Ne? Wann feiern die, wann leiden die zusammen, wann kämpfen sie zusammen, wann streiten sie sich? Das ist dafür eine ganz tolle Bühne.
0: Und das Ganze wurde jetzt heute leider sinnbildlich. Wollt ihr dazu was sagen?
1: Naja, also es kommt uns irgendwie zu Pass, weil im Prinzip sind wir jetzt, also wir Autoren, das gesamte Team hier, angefangen von den Autoren bis zum Dreh, sind wir alle in der Situation, dass wir in einem Haus, nämlich unserem Studio, sitzen, das es vielleicht bald nicht mehr geben soll. Und bei uns passiert dasselbe, was bei den Bewohnern der Schillerallee passiert. Wir kämpfen drum, weil es gibt die gute Chance, dank der vielen Fans, die die Serie sehr vermissen werden, wenn sie nicht mehr da ist, es gibt die gute Chance, dass die woanders ein Zuhause findet. Und ich finde, sie ist es wert. Was auch die Reaktionen, die ersten, die man jetzt so mitkriegt, die Pressemeldung ist heute Morgen rausgegangen, um 11, jetzt ist 15 Uhr und allein, was jetzt schon für ein Aufschrei durch die Medien geht, von den Fans und auch von vielen Berichterstattern, das stimmt mich echt hoffnungsvoll, dass das, was wir uns vorher gedacht haben, dass unter uns eine Relevanz hat für das Publikum, dass das auch wirklich so ist. Und das ist ein guter Ausgangspunkt, um in die Zukunft zu gehen, weil die UFA wird diese Serie nicht aufgeben und wir werden diese Serie als unter uns Arbeitnehmer nicht aufgeben und die Fans werden sie auch nicht aufgeben.
2: Man hat das auch gerade beim Fantag draußen gemerkt, ne? Die Reaktion, ihr wart selber da, ne? Also wie darauf reagiert wurde. Die Fans lieben diese Serie und es wird jetzt auch Aktionen geben und da ist auch jeder aufgerufen, der in irgendeiner Form bei Social Media mal was Vernünftiges posten möchte, sich aktiv daran zu beteiligen, im Grunde das zu tun, was Peter gerade meinte, was wir auch in der Serie haben, nach dem Motto, rettet die Schillerallee.
1: Ja.
2: Denn sie ist es mehr als wert. Und wir haben, wie wir heute auch von unseren Chefs erfahren haben, wohl immer noch roundabout 1 Million Zuschauer. Und die müssen wir wieder bündeln, damit ein neuer Auftraggeber, der diese Serie, lieber neuer Auftraggeber, bitte hör zu, gerne übernehmen kann, weil er damit ein Hammer-Package kriegt, was etabliert ist, was Leute lieben, wo eine Produktion diese Serie produzieren kann, aus wirklich, und wir können uns noch weiterentwickeln und wir können uns verbessern. Und es ist alles da, man muss nur zugreifen.
1: Genau.
2: Man muss nur zugreifen und man kann es fortlaufend weitererzählen und unseren Fans gebündelt, vielleicht besser als es bisher war, nochmal dieses Programm in einer neuen Form weiter anzubieten. Und ich glaube, es wäre auch in eurem Interesse.
0: Auf jeden Fall. Ja. Es gibt ja auch Beispiele dafür. Ich glaube, Neighbors, die australische Serie, die ist ja auch, glaube ich, von Sender zu Sender teilweise. Aber es hat funktioniert lange Zeit, auf jeden Fall.
2: Ja.
0: Wie könnt ihr selber, müsst ihr jetzt die Storys auch trotzdem entsprechend anpassen? Also wie, also mein ohne dass man es verraten kann, was passiert natürlich im Endeffekt so. Aber müsst ihr jetzt erstmal umdenken oder war das für euch schon so im Hinterkopf?
1: Also du meinst umdenken in der Story. Aber also wir bleiben ja das, was wir sind.
0: Ja.
1: Wir haben schon, bevor wir diese Nachricht kannten, schon seit Anfang des Jahres an der Modernisierung des dramaturgischen Konzepts der Serie gearbeitet. Das heißt, du hast es eben erwähnt, zum Beispiel diese Zweistrang-Todesfolge passt in diese oder ist eine Folge dieser dramaturgischen Überarbeitung der Serie. Was wir tatsächlich schon machen, und das wird dem wenigsten auffallen, es soll auch nicht auffallen, wir möchten Geschichten bündeln und konzentrierter erzählen. Das braucht gewisse dramaturgische Voraussetzungen. Und die, mit denen arbeiten wir schon. Im besten Fall ist es wirklich so, niemandem wird irgendwas auffallen, außer dass es spannender wird und schneller. Und die Geschichten bekommen mehr Zug. Wir lösen ein bisschen diese Dreistrang-Dramaturgie auf und werden ein bisschen moderner erzählen. Also grundsätzlich ist das Prinzip, die Geschichten stehen im Vordergrund und nicht irgendeine Art von, wie viele Stränge brauchen wir, um eine Folge zu füllen, sondern wie stark ist die Geschichte? Dann guckst du noch ein bisschen auf, natürlich habe ich gern eine dramatische Geschichte und dem entgegensetzt etwas, wo ich durchatmen kann. Also eine emotional positive Geschichte, wenn wir eine emotional sehr ergreifende Geschichte machen. So, das ist so, das Grundprinzip bleibt, aber verdichteter. Das ist das, was wir in Zukunft mehr machen werden. Das hat aber jetzt nicht was damit der Entscheidung zu tun, die RTL heute verkündet hat. Das hat etwas mit veränderten Sehgewohnheiten der Zuschauer zu tun, die natürlich im Streaming verdichtete Erzählweisen mittlerweile gelernt haben. Das heißt, die Serien, die mit einem unglaublichen Budget da laufen, die man da gucken kann, die sind natürlich high-end, was das Erzählen anbelangt, die Geschwindigkeit, mit der erzählt wird, die Relevanz, mit der erzählt wird. Und ich finde, es ist zeitgemäß daraufhin, seine Dramaturgie mal zu überprüfen und zu gucken, was funktioniert noch, was funktioniert nicht mehr so gut, und sich dann eben neu auszurichten. Und das machen wir seit Anfang des Jahres. Wie ich finde, wenn man die Folgen sieht, und wie gesagt, diese Beerdigungsfolge zum Beispiel ist ein Ergebnis dieses Denkprozesses und dieses Erneuerungsprozesses, finde ich mit ziemlichem Erfolg.
2: Wir können diese Tugenden teilweise wirklich zeitgemäß auch von neuen Serien oder aktuellen Serien übernehmen. Aber wir haben etwas, was die nicht haben, nämlich jeden Tag eine Folge und damit für einen Streamer und für den Zuschauer auch etwas Fortlaufendes für ein ganzes Jahr. Und das gab es auf Streamern eben, außer eben auf den Online-Portalen der einzelnen Sender, weil es die eigenen Serien waren, aber bei einem Streamer in dem Sinne ja noch nicht. Und die Streamer suchen so etwas. Und es ist sehr schwer, etwas zu finden, was du eben länger als diese 10 Folgen, die die immer haben, und dann dauert es ein Jahr, bis das weitergeht, und meistens sind es nicht mal richtige Serien, sondern Filme, die in 8 Teile oder 10 Teile zerhackt sind. Wir sind noch eine echte Serie. Und das ist unsere Qualität. Wir sind das, was man noch echtes serielles Fernsehen nennt. Und jetzt wird es im besten Falle serielles Streamen.
1: Ja.
2: Wo auch immer. Und deswegen denke ich, das ist eine Tugend, die wir mitbringen können.
1: ja,
2: Leute dauerhaft für dieses Format in die Schillerallee zu holen auf einem Streaming-Portal.
1: Ja. Es ist für die Fans genauso wie für uns. Die Serie ist ein Zuhause. Du kennst die Leute, die da wohnen. Mhm. Und man bindet sich ja weniger an Geschichten, als dass man sich an Charaktere bindet. Mhm. Also ich könnte dir von manchen Krimis, die ich gesehen habe, nicht sagen, wie jeder einzelne Plotschritt war. Mhm. Aber was ich immer weiß, ob ich die Kommissare mochte oder nicht und die Kommissarin, ne? Erreichen die mich oder erreichen die mich nicht? Also ich gucke nicht den Tatort aus, weiß ich nicht, Frankfurt, weil da besonders spannende Fälle kommen, weil die kenne ich ja vorher nicht. Den gucke ich, weil da zwei Ermittler sind, die ich gerne sehe. Mhm. Oder aus München oder aus Köln. Egal. Mhm. Aber da geht es mir darum, wen sehe ich denn da? Was ist das für eine Figur? Interessiert die mich oder nicht? Weil die Fälle, die sind nicht austauschbar, aber die ändern sich. Was bleibt, sind die Charaktere. Und die langfristige Bindung von Zuschauern an Serien erzielst du über die Charaktere. Und da geht es den Streamern nicht anders als dem Fernsehen. Und was Christoph meint, egal wie high-end eine zehnteilige Serie produziert ist, nach 10 Teilen ist die rum. Und also wir drehen 240 Folgen im Jahr. Und 240 Mal siehst du deinen Lieblingscharakter. Mhm. Das ist was anderes, als wenn er nach 10 Folgen verschwunden ist. Mhm. Und das ist einerseits eine Herausforderung, natürlich für die Leute, die das schreiben und erzählen. Andererseits aber auch eine große Chance für die Sender oder Plattformen, die es zeigen oder streamen.
0: Mhm. Und natürlich auch die Kulisse im Endeffekt, finde ich. Also mir geht es immer so, ich kenne die Kulisse ja und ich war auch in Studios und alles drin, aber mein Kopf ist eigentlich seit, obwohl es einige Wandel gibt natürlich, seit 94, ja, immer dieses Haus, diese Straße da, die hat sich erweitert, die hat sich auch umgewandelt, irgendwie war mal eine Wohnung anders plötzlich, aber obwohl ich die Kulisse sehe und sehe, da sieht es anders aus als im Fernsehen, in meinem Kopf ist immer noch immer dieses Haus und diese ganze Straße eigentlich immer so präsent, eigentlich ein bisschen was mir auch immer so nach Hause kommen abends ist.
1: Und sie sieht die Kulisse, und vor allem unsere Außenkulisse. Mhm. Also unsere Außenkulisse sieht ja zum ersten Mal seit weiß ich nicht wie vielen Jahren anders aus als sonst durch die Baustelle. Unsere Baubühne hat sich echt gefreut. Weil, also überhaupt, ich weiß nicht, ich bin hier mit Christoph Schlieper, das ist der Leiter der Requisitenabteilung, wie heißt es?
2: Szenenbildabteilung.
1: Mhm. Mit ihm zusammen über unsere Straße gegangen und habe ihm die Idee erzählt, wir wollen die Schillerallee aufs Spiel setzen und erzählen, die wird wahrscheinlich abgerissen, weil hier soll eine U-Bahn hin. Wie visualisieren wir das? Und Christoph Schlieper hat mir in 10 Minuten hat er mir ein Bild gemalt und all das, was du heute siehst, das war schon da. Das ging so. Und das, weil es halt so eine große Sache ist. Und wie du sagst, die Schillerallee selbst, unsere Außenkulisse, die Wohnungen, die spielen in der Serie mit. Die machen die mit aus. Das ist dieses Haus und man kennt es. Man weiß, da steht das Haus, daneben ist die Bäckerei, Konditorei, ich muss mich immer korrigieren. Dann kommt der Schiller, dann schräg gegenüber ist das kleine Hotel und so. Und dann kommt Huberbau. Das weiß man. Und das ist ein Kosmos, eine ganze Welt, in der die Zuschauer sich genauso zu Hause fühlen wie wir Autoren. Mhm. Und das ist ein Wert.
0: Ja, jetzt hoffen wir auf jeden Fall, dass wir vielleicht wieder nächstes Jahr zusammensitzen hier und unter uns hoffentlich gerettet ist und nächstes Jahr weitergeht, wo auch immer. Es ist aber so eine Weile hin, bis März geht es ja wieder weiter. Ne?
1: Erstmal bis März ist es in der Ausstrahlung.
0: Und ihr produziert dann praktisch bis Weihnachten praktisch oder so ungefähr.
1: Gedreht wird bis Weihnachten. Genau. Mhm. Das ist der Vorlauf, den wir haben.
0: Dann drücken wir jetzt echt die Daumen, dass die Fans auch auf die Barrikaden gehen und dass ihr natürlich auch es hinkriegt, dass ihr die sehr rettet. Wäre wirklich sehr, sehr schade, wenn die Serie es nicht mehr gäbe. Und vielen Dank, dass ihr da ganz offen geredet habt. Wollt ihr dazu noch was sagen? Gibt es noch ein Abschlusswort dazu?
1: Also ich finde es toll, dass ihr uns interviewt, weil damit helft ihr der Serie tatsächlich. Und wir sind dankbar dafür, das erzählen zu können, was wir gerne erzählen möchten. Und das ist mein Schlusswort. Und Christoph hat bestimmt noch, weil er schreibt die Dialoge.
2: Stimmt, genau.
1: Muss ja.
2: Genau. ich muss ja dafür sorgen, dass jetzt mit einem guten Dialog alles beendet wird. Aber ich habe ja meinen Aufruf im Grunde schon gesagt und ich kann das nur noch mal wiederholen. Ne? Liebe Fans, es ist einfach wichtig, dass wir jetzt auf allen Ebenen, Plattformen, Möglichkeiten, Kanälen dafür sorgen, dass man nochmal Bewusstsein dafür schafft, dass diese Serie ihre Zuschauer, ihre Fans hat, die bereit sind, auch ein Abo abzuschließen, dafür diese Serie zu gucken. Und ich sage aus meiner Sicht, und ich bin nicht ganz so lange da wie Dr. Gallert, aber auch schon fast 25 Jahre in der UFA, es ist unser Zuhause, ganz klar. Und wir sagen das hier jetzt alles natürlich locker und positiv, aber für uns macht das auch was, ne? dass das heute so entschieden wurde. Ne? Und wir würden alles dafür tun, dass diese Schillerallee weiter existiert. Und wir werden hier alles dafür tun. Und liebe Fans, helft uns dabei und dann sehen wir uns im nächsten Jahr wieder hier.
1: Ich habe gesagt, Christoph hat das bessere Schlusswort. Hashtag nicht ohne unter uns an die Fans. Danke.
0: Ein schönes Schlusswort. Vielen Dank auf jeden Fall und toi toi toi und wir sehen uns nächstes Jahr wieder, sage ich jetzt einfach mal.
1: Gut. Danke. Dankeschön.
3: Gleich geht's weiter mit der Schauspielerin Petra Flossay, die dieses Jahr als Irene Weigel bei Unter uns in die Schillerallee zurückgekehrt ist. Gleich hier bei der Schwulwelle aus Rhein.
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0: Jetzt freue ich mich auf eine Schauspielerin, die wir schon mehrfach interviewt haben und wo ich eigentlich dachte, oh je, ich werde sie wahrscheinlich nie wieder interviewen, weil sie ist bei Unter uns ausgestiegen. Ihre Serienfigur war scheinbar verstorben, aber nach 7 Jahren kam sie nun doch wieder zurück, war Gott sei Dank nicht verstorben und es war durch die Irene Weigel und die Schauspielerin heißt Petra Flossay. Hallo Petra, grüß dich.
5: Hallo, guten Tag, ich freue mich.
0: Ja, Petra, wie war das denn für dich dieses Jahr, dass du zurückgekommen bist? War das eine lange Geburt? Hat sie das schneller entschieden?
5: Also die Entscheidung, dass ich wieder zurückkomme, die ging relativ schnell. Also ich wurde angerufen letztes Jahr und hast du Lust und so. Und habe ich kurz überlegt, habe ich gedacht, ja, mit anderen Konditionen, also zeitlich bedingt und so. Ja, und dann habe ich hier angefangen. Und das war natürlich wieder auf der einen Seite so wie immer, also als käme ich nach Hause. Auf der anderen Seite andere Kollegen, aber auch noch viele Alte von früher. Und trotzdem wieder so in dieses System hineinzuwachsen. Das war also schon immer, also, aber, ja gut, jetzt hatte ich wieder eine Pause, jetzt fange ich gerade wieder an. Ja, ich hatte Theater gespielt im Sommer, aber das war vertraglich alles abgesprochen. Und ja, jetzt fange ich wieder an. So, genau.
0: Weil ich auch sympathisch fand, du hast deiner Mutter durchgewidmet, deine Comeback, stimmt das?
5: Ja, genau. Also ich bin ja dann 2019, habe ich hier aufgehört und ja, und dann ist meine Mutter leider 2021 gestorben und naja, also wenn ich jetzt bei Unter uns geblieben wäre, also ich war zumindest bei ihr, so, das ist schon ganz wesentlich, was ganz Bedeutungsvolles, ja.
0: Ja, wie war denn jetzt die Umstellung ist wieder zurück? Du hast ja viel Theater gespielt zwischendrin wieder. Ist es irgendwie für dich jetzt einfach arbeitstechnisch was anderes, auch vom Text lernen und so weiter, jetzt wieder in der täglichen Serie zu spielen?
5: Ja, ich habe es ja gerade wieder bemerkt. Also Theater ist auch Lernen natürlich und auch nicht wenig. Aber dadurch, dass wir das immer wieder probieren und immer wieder dasselbe im Grunde genommen, das sitzt einfach fest wie ein Anker. Und hier, weil das ja auch beim Drehen, gerade jetzt in einer Daily Soap, tägliche Serie, muss man sich ja für jeden Tag immer wieder neu vorbereiten. Jede Woche, jeden Monat und so, das kennen wir ja. Und da ist dieses Lernen ein völlig anderes. Also ich kann es nur so beschreiben, dass der gelernte Text in der oberen Schicht meines Kopfes ist, ja, und das der Theatertext, der sickert tiefer, der ist einfach abrufbar, da könnte man mich nachts aufwecken und sagt den Text, hätte ich in der Mitte anfangen können, ja, das ist eine andere Form von Lernen auch.
0: Und wie war es vom Team her mit der Rückkehr? Bist du sofort mit den Leuten wieder warm gewesen?
5: Ja, also wunderbar, Begrüßung, und es war auch sehr aufregend, haben mich alle umarmt und haben sich gefreut und auch wieder so, oh, so lange ist das schon wieder her, 7 Jahre, weil die hier im Team arbeiten, das habe ich selber auch festgestellt, wenn man in diesem Rhythmus drin ist, man merkt gar nicht, wie schnell die Zeit vergeht, ja.
0: Und die Fans haben es ja gut aufgenommen. Du hast auch einen Preis bekommen heute. Das ist die beste Story dieses Jahr. Hattest du vorher ein bisschen Bammel, wie Leute es aufnehmen können? Man kennt ja so Bobby Ewing bei Dallas und so Sachen. Da kam auch wieder zurück und so weiter. Wobei deine Geschichte jetzt natürlich auch sehr schön erklärt und erläutert war. Aber hattest du ein bisschen Bammel, wie die Fans es aufnehmen könnten?
5: Ja, muss ich ehrlich gestehen. Also das war ja meine erste Frage, nachdem sie mich gefragt haben. Irgendwie komme ich wieder? Die lebt doch gar nicht mehr. Gut, dann haben sie es mir erzählt und so ist es ja dann auch geworden. Und ich finde es ein bisschen schade, dass Irene ganz schnell wieder die geworden ist oder wie sie früher war vor 7, 8 Jahren. Und ich habe gedacht, wenn man so lange in so einem fremdländischen Gefängnis ist, hat man vielleicht etwas, was man mitbringt und womit man noch zu tun hat. Aber das ist eben, auch vom Äußeren her habe ich Maske gefragt, geht nicht so leicht, weil man hat ja immer so Hin- und Herwechsel und das ist gerade bei unserer Arbeit sehr oft. Das konnten sie sich nicht vorstellen, dass ich eben lange Haare habe und dann ist vielleicht schon eine Szene mit gut wieder aussehend. Es war nicht so für mich, so wie ich es mir vorgestellt habe, aber jetzt durch. Mhm. Ich bin wieder da, ist die Hauptsache.
0: Wir freuen uns alle auf jeden Fall sehr. Okay. Ja, und heute war ja auch Fantreffen, ein ganz besonderes. Erstens warst du jetzt wieder mal dabei. Zum anderen kam ja eine sehr traurige Nachricht, dass RTL zumindest unter uns nicht mehr weiter senden möchte. Wie war das für dich?
5: Ja, da muss ich 2, 3 Tage zurückgehen. Ich hatte gerade am Donnerstag mein Vertragsgespräch für nächstes Jahr. Und da anscheinend haben die das eine halbe Stunde später erfahren. Mhm. Und wir Kollegen haben das am Freitag erfahren, dass es nicht weitergeht. Und dass es wurde ja immer schon so gemacht, dass RTL alle halbe Jahre grünes Licht gibt. Und es ist ja sichtbar, dass die Quoten nicht so besonders waren. Und es wurde schon daran gearbeitet, dass es sich verbessert. Deswegen haben die mich ja auch geholt. Also ich bin ein Familienmitglied von einer Familie, die sehr beliebt war. Die waren alle schon in der Überlegung, es wieder zu verbessern oder es attraktiver zu machen. Und jetzt kommt da diese Nachricht und diese Gründe, wie das heutzutage so ist. Mhm. Aber nach über 30 Jahren, ne? Also 32 Jahre her. Ne? Also es ist schon krass. Und dass man das heute so verbunden hat mit dem Fan-Treffen, ja. Aber wie hätte man das machen sollen? Wir haben es gewusst als Kollegen. Wir können natürlich das gut überspielen. Aber jetzt haben sie es doch gesagt. Aber ich finde, es ist trotzdem alles gut gelaufen. Wir haben eher gedacht, die Fans fallen alle um und werden ohnmächtig vor Schreck. Aber nein, es hielt sich in Grenzen. Mhm. Ja.
0: Ja, jetzt hoffen wir vielleicht, dass es doch noch einen anderen Sender gibt. Es gibt ja Ideen anscheinend, wurde gesagt. Wir hoffen mal, dass noch irgendwie was sich da tut. Ja, jetzt erstmal vielen Dank, dass du nach einem langen Fan-Treffen heute, du hast viel unterschrieben heute, viele Fotos gemacht. Mein wahrscheinlich. Gott.
5: Ja, genau.
0: Vielen Dank, dass du dir trotzdem noch Zeit genommen hast. Ich wünsche dir eine gute Erholung und dann geht es weiter. Gutes Drehen natürlich auch. Es ist ja noch, liegt noch einiges hier vor dir. Ja. Und vielleicht ja doch wieder bis zum nächsten Mal.
5: Wir hoffen. Ja, also für mich ist es auch. Weil wenn etwas abgeschlossen ist, dann heißt es eigentlich, es ist vorbei. Und ich habe auch nie gehört, dass wenn so wie bei uns jetzt da irgendwo anders was gefunden wurde oder es wurde ja gar nicht so gemacht. Also ich bin gespannt. Also wenn man schon davon ausgeht, dass es vielleicht was kommen oder was finden könnte, dann ist es ja nicht so abwegig. Also genau, vielleicht klappt es ja.
0: Hoffen wir mal. Toi, toi, toi.
5: Danke.

0: Das Fantreffen ist fast zu Ende und zwei völlig erschöpfte, aber noch immer fröhlich lächelnde Schauspielerinnen und Schauspieler sitzen vor mir. Es ist natürlich die Isabel Hertel und der Hans Hayek. Hallo.
1: Hallo.
2: Hallo. Hi.
0: Und eure Hände tun wahrscheinlich weh. Ihr habt viele Fotos heute gemacht, ihr habt viele Unterschriften gegeben heute. Und wie geht es euch jetzt erstmal dahingehend?
2: Ja, also das ist wie bei jedem Fantreffen, 300 Leute kommen und dann macht man Autogramme und Selfies und Fotos und jeder hat ein bisschen was zu erzählen. Und das ist jedes Mal total schön, weil die Fans auch einem sehr viel Wertschätzung und Energie entgegenbringen. Aber ich sag's auch ganz ehrlich, nach 300 Selfies und 300 Unterschriften ist man auch irgendwann leer. So, das ist dann schon auf eine schöne Art anstrengend auch.
1: Ja, da bleibt nicht mehr so viel zu sagen. Man ist platt am Ende, aber es ist immer wieder auch echt ein schönes Erlebnis.
0: Ja, wir haben es euch ja gesehen, ihr seid immer bis zuletzt jedem einzelnen Fan, der da kommt, merkt man wirklich an, dass er die Aufmerksamkeit auf sie schenkt, ihn schenkt und so weiter. Das finde ich immer ganz, ganz toll. Und ihr habt auch Preise gewonnen heute. Jens, du hast 3 Preise bekommen. Bester Schauspieler, beste Rolle und beste Feinde mit Patricia. Patricia.
3: Das kann sein.
0: Ja, wow, Patricia, dreimal Patricia.
3: Dreimal.
0: Ja, ja, genau.
2: Okay. Ich wusste nur, weil, also vergeben auf der Bühne wurde nur der beste Schauspieler, den teile ich mir zusammen mit Timothy Bolt. Und von den anderen, meinen wusste ich gar nicht. Beste Feinde, sehr schön, freut mich. Und beste Rolle ist natürlich ein Riesenkompliment auch an die Autoren. Danke.
0: Und Bella, du auch, du hast beste Freundin hast du auch und auch beste Feindin, Platz 2 immerhin. Also ihr teilt euch die Patricia so ein bisschen.
1: Das habe ich überhaupt nicht mitbekommen. Das hat mir keiner gesagt. Danke euch für die Information. Ich freue mich total.
0: Ja, aber leider Gottes gibt es ja heute auch eine traurige Nachricht. Erstmal, und zwar mit dem Fantreffen heute früh, musstet ihr auch den Fans verkünden, dass es so aussieht, dass wenn RTL nicht mehr die Runde jetzt weiter sendet, wie es weitergeht, wissen wir nicht. Das war sicher nicht ein dunkler Schatten über dem Ganzen, auch für euch die ganze Zeit, denke ich mal, oder?
2: Ja, also wir haben es zu Beginn des Fantreffens verkündet. Besser gesagt, unser Produzent, der Guido Reinhardt, hat es verkündet, gemeinsam mit dem Chef der UFA, mit dem Sascha Schwingel, dass RTL unter uns nicht weiter verlängern wird. Das heißt für uns, wir brauchen einen neuen Sendeplatz, einen neuen Partner, der sagt, da greife ich zu. Das hätte ich gerne bei mir im Format. Wer das sein wird, wissen wir noch nicht. Wir sagen aber ganz selbstbewusst, dass wir so ein gutes Team und ein so gutes Kompaktpaket sind, was sich über 30 Jahre etabliert hat. Sowas neu aufzubauen ist in der heutigen Zeit gar nicht mehr möglich, ohne, wenn man es machen will, einen Millionenaufwand an Marketing. Das heißt, eigentlich sind wir ein Schnäppchen gerade und wir sind gespannt, wie sich das dann weiterentwickelt.
0: Ja, Isabel, du bist ja sowieso seit fast Anfang an dabei, also ein paar Wochen, glaube ich, fehlen vom Anfang. Jens, du hast dieses Jahr 10-Jähriges, auch Gratulation auf jeden Fall. Und was war für euch das Rezept die ganze Zeit? Warum hat es überhaupt so lange gehalten bis jetzt? Das ist ja eigentlich eine lange Zeit, das ist eigentlich eine Sensation, eigentlich die ganze Serie, oder?
1: Ich glaube, dass das ein bunter Mix war aus ganz, ganz vielen Faktoren, weil ich mich noch an die Anfangszeit erinnern kann, als wir in Hürth angefangen haben zu produzieren mit 17:30, da haben so viele Leute gesagt, 17:30 guckt kein Mensch Fernsehen, das wird kein Jahr laufen. Und dann lief es ein Jahr, 5, 10, 15, und ich glaube, das Rezept ist diese familiäre Struktur, sowohl in den Geschichten als auch hinter der Kamera. Am Ende des Tages sind wir schon eine sehr große Familie. Und ich glaube aber auch dieses, manchmal liefen wir auch so ein bisschen unterm Radar, weil wir manchmal ein bisschen weniger Aufmerksamkeit bekommen haben als jetzt zum Beispiel gute Zeiten. Und das meine ich gar nicht blöd oder negativ oder sowas, war einfach so. Und dadurch konnten wir aber auch viel ausprobieren und viel machen. Und ich weiß noch, als wir so angefangen haben, auch schwierige Themen zu erzählen. Und das hat unter uns einfach geschafft, dass wir da ein Vorreiter waren. Ich erinnere nur an die Brustkrebsgeschichte damals. Da haben wir ja wirklich mit Chemotherapie und sowas alles erzählt. Ich glaube, das war vorher so noch nicht da. Und wir konnten dadurch wirklich auch sehr viel ausprobieren. Ich glaube, die Leute mochten immer diesen heimeligen Mix aus dem, was wir gezeigt haben. Und ich glaube, das war unser Erfolgsrezept. Und ich bin auch sehr sicher, dass es das weiterhin sein wird.
0: Das hoffen wir auch. Wie siehst du es, Jens?
2: Ja, also da kann ich jetzt sagen, das, was Bella am Anfang gesagt hat, da kann ich gar nicht viel dazu sagen. Das trifft es, denke ich, auf den Punkt. Und ich habe das vorhin kurz in der Moderation gesagt, ich finde, das klingt jetzt vielleicht ein bisschen hochgestochen, aber ich finde, in Zeiten, in denen das Miteinander und der Umgangston in der Gesellschaft immer rauer wird, ist eine Serie, die Werte wie Familie, Freundschaft, Nachbarschaft im Fokus hat, wichtiger denn je. Und ich will damit nicht sagen, dass wir mitunter uns die Welt retten oder das soziale Klima. Aber wenn man mal nach links und rechts guckt, auch was auf den anderen Sendeplätzen so läuft, fand ich, sind wir da wohltuend anders. Und ich finde, das muss auch so bleiben.
0: Ja, um was Positives zu sagen, ihr habt in letzter Zeit, seid ihr wieder mehr zusammen, und zwar in der Rolle, die Figuren haben wir zusammengefunden, wobei ihr euch gleich auch wieder zofft, weil es geht ja jetzt tatsächlich um die Schillerallee, auch in der Serie am Ende. Es gibt eine gemeinsame Feindin. Aber auch die Chemie zwischen euch ist ja schon eine ganz besondere in der Serie, weil ich finde, so die, gerade dieses, ihr liebt euch in der Serie, gleichzeitig könnt ihr gegeneinander kämpfen. Das ist auch so ein Erfolgsrezept von eurer Geschichte eigentlich.
2: Ja, also da kann ich einfach nur sagen, ja, das ist das Erfolgsrezept, dass die beiden sich auf Augenhöhe begegnen, dass sie den anderen schätzen und respektieren und dass es dadurch in der Beziehung auch nicht langweilig wird. Also Benedikt und Ute kann man sich gar nicht irgendwie langweilig vorstellen. Und ich bin auch überzeugt davon, dass ein Grund, warum es funktioniert, der ist, dass zwischen Bella und mir einfach vor der Kamera sehr gut funktioniert, dahinter auch, aber ich meine jetzt
1: wie
2: einfach...
1: Wie hinter der Kameras ist schwierig, nein, ist schwierig. Spaß.
2: Ja, es ist einfach, ich glaube einfach, das überträgt sich und ich schätze Bella da so dermaßen als Partnerin und deswegen ja, hoffen wir, dass das noch, dass wir so die goldene Hochzeit dann irgendwann noch feiern.
1: Das ist unser Ziel und ich meine, wir reden hier von Benedikt und Ute. Und da wissen wir ja, die erreichen ihr Ziel. Deswegen, ich bin da sehr zuversichtlich.
0: Und ihr habt ja wirklich eine gemeinsame große Feindin, die aber auch wiederum ihren Charme hat, die, glaube ich, auch mitspielt, dass es ein gutes Dreieck eigentlich ist, eben die Patricia, die ihr beide als Feindin habt, aber irgendwie immer doch mit verbunden seid. Ute, du hast mal, warst mal so ein bisschen eine Freundin mit ihr, du warst sowieso mal mit ihr zusammen, Jens. Ist auch so ein bisschen das Salz in der Suppe, oder? Ein bisschen...
2: Ich denke, ja, das ist, da muss man vielleicht ein bisschen Abstriche machen, dass man sagt, okay, wenn im wahren Leben mich jemand ins Wachkoma versetzen würde und ich dann aus Rache den Mann entführe, was dazu führt letztendlich, dass die sich dann doch trennen und also, ne, was da so dranhängt, ist die Tatsache, dass man immer noch Kontakt hat, vielleicht, gut, da braucht man ein bisschen Fantasie, aber andererseits, warum nicht? Ne? Letztendlich ist so eine fiktive Serie zum einen da, um ein bisschen die Gesellschaft wiederzuspiegeln, aber manchmal auch da, um zu sagen, hey, wie wäre es denn, wenn es so weitergeht? Und dann schauen wir mal und dann ist es spannend.
0: Gab es schon mal bei diesen ganzen Extremgeschichten schon was, wo ihr sagtet, oh Gott, das glaubt uns jetzt keiner mehr, das ist so extrem, dass da kommt man nicht mehr raus aus der Geschichte.
1: Ja, also das fing ehrlicherweise schon, also niemand hat sich mehr gefreut über die Nachricht, dass Ute und Benedikt wieder zusammenkommen wie ich. Also ich glaube, Jens auch. Also ich war wirklich so happy, aber mein zweiter Gedanke war, wie wollen wir das eigentlich erzählen? Also nach allem, was wir uns geliefert haben, wäre es im wahren Leben schon eine sehr fragwürdige Angelegenheit. Und wenn das mir eine Freundin erzählen würde, dass das ihre Geschichte ist, würde ich einen Arzt rufen. Aber dann haben wir gedacht, es wird spannend erzählt, der Fakt an sich ist spannend und wir beide sind insofern ein spannendes Paar, weil wir eben nicht so gleich sind. Ne? Dadurch, dass wir immer Reibungspunkte haben, wird es einfach nie langweilig und ich glaube, langfristig war das einfach die beste Entscheidung und wir beide sind eh glücklich.
2: Ganz kurz dazu noch, ich weiß, dass ich mit unserem Chefautor, dem Peter Gallert, gesprochen habe und habe ihm dann gesagt, dass viele Leute gesagt haben, boah, wenn die Ute den zurücknimmt, das ist echt schwach. Und dann hat er gesagt, nee, das ist genau das Gegenteil. Es ist stark. Diese Frau ist so stark, dass sie sagt, ja, ich liebe diesen Mann mit all dem, was dazugehört. Und das ist einfach stark, dass sie sagt, da setze ich mich durch und da stehe ich zu. Und mir ist egal, ob die anderen sagen, das ist schwach oder nicht. Und dann denke ich so, ja, das ist auch mal ein Ansatz. Also für alle frisch Verlassenen da draußen, steht dazu, ne? Steht zu eurer Liebe.
0: Ein anderer großer Knaller dieses Jahr, das trifft euch auch, aber nicht so stark natürlich, aber ist ja nicht, dass Peter Blossey zurückkam mit Irene, auch, wo ich auch erst dachte, oh, ob das funktioniert, man kennt so Bobby Ewing, der das und so weiter, kann auch schief gehen, aber hat funktioniert im Endeffekt so. Was habt ihr auch erst mit Zweifel gehabt oder habt ihr auch gleich gesagt, das funktioniert?
1: Also ich muss sagen, ich fand prinzipiell, finde ich es immer total schön, wenn so wirklich Leute zurückkommen, die natürlich diese Serie mitgeprägt haben. Mhm. Und deswegen grundsätzlich fand ich es mega. Aber natürlich war das überhaupt keine Geschichte für eine Rückkehr, weil diese Rolle, da haben wir im Sarg, also ich meine, die ist identifiziert worden. Und es hat mich wahnsinnig an, war das Dallas mit Bobby Ewing, ja, als Pamela in der Dusche stand und es war alles nur ein Traum. Und da dachte ich, also das muss schon gut erklärt sein. Aber ich glaube, da war einfach der Vorteil, dass viele, viele Zuschauer, die das von Anfang an oder schon sehr, sehr lange gucken, sich einfach so brutal darüber gefreut haben, so einen Weigel, danke, einen Weigelkern wieder zu haben, dass das, glaube ich, ein bisschen, da ging es, das kam vor der Logik, glaube ich. Mhm. Aber wir freuen uns, dass Petra wieder da ist, ganz klar.
2: Und die Fans haben das als beste Story gewählt, ne? Was also zeigt, alles richtig gemacht.
0: Genau. Ja. Dann jetzt erstmal vielen Dank, dass ihr euch noch Zeit genommen habt nach dem ganzen Tag.
1: Mega
0: und,
1: gerne.
0: Und ich hoffe, wir sehen uns nächstes Jahr wieder hier. Toi, toi, toi.
1: Ich das sag mal auf jeden Fall.
0: Das sehr schön. Danke. Dankeschön.
3: Ciao.
1: Tschüss.
0: Das war der Vorortreport von der Schwulen Welle aus den MMC-Studios aus Köln-Ossendorf, wo die Serie unter uns produziert wird. Toi, toi, toi, dass es hoffentlich über den März hinaus noch weitergehen wird. Und nächste Woche haben wir ein ganz anderes Thema angesichts des Erstarken der AfD und natürlich den Wahlergebnissen und anderen im Sachsen-Anhalt wollen wir wieder mal etwas zurückblicken und zwar in die queere Weimarer Republik. Und das hört ihr nächste Woche, ein Feature über die Zeit der Weimarer Republik. Und das hört ihr natürlich bei der Schwulenwelle aus Freiburg. Nächste Woche, selbe Stelle, selbe Welle, schwule Welle. Gute Nacht. 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

Hallo bei Radio Dreieckland, ihr hört die Volkssendung Keine Heimat, die gibt es jeden Dienstag und Freitag von 15 bis 16 Uhr. Heute gibt es neue Folk-CDs aus den USA. Anfangen will ich mit den Riflebirds of Portland. Portland ist eine Stadt wie Freiburg, studentisch und fortschrittlich. Die Riflebirds sind eine Band, die es schon mal gab in den 1980er Jahren, ja, lang her. Und die haben sich jetzt reformiert, also neu gegründet und sogar eine Plattenfirma und einen Vertrieb gefunden. Sie machen zeitlosen US-Folk-Pop, The Riflebirds of Portland.

Das waren die Riflebirds of Portland, die in den 1980er Jahren einfach noch Riflebirds hießen. Sie lösten sich damals auf, der Sänger und die Sängerin heirateten und zogen weg aus Portland. Er wurde College-Lehrer und sie wurde Kinderbibliothekarin. Wenn sie damals Mitte 20 waren, dann dürften sie jetzt um die 60 sein. Das Album heißt Windmills on the Moon und ich habe gesehen, dass die Band schon an einem weiteren Album arbeitet. The Riflebirds of Portland. Und nach diesem eher poproman Einstieg mit den Underdogs aus Portland kommen jetzt zwei echte Größen der aktuellen US-Folk-Szene, die sich zu einem temporären Duo zusammengetan haben. Jake Blount, queerer Banjo-Spieler und Sänger, Vertreter des schwarzen Bluegrass, und Mali Obomsawin, Bassistin und Sängerin, indigene Großkünstlerin. Ihr gemeinsames Album heißt Symbiont, also irgendwie was mit Symbiose, und ist ein bisschen experimentell. Jake Blount und Mali Obomsawin.

Das waren Jake Blount und Mali Abu Mzavin mit ihrem Album Symbiont von 2024. Jake Blount nennt seinen Stil Genre Queer, eine hübsche Erweiterung des Begriffs Queer. Politisch ist das Ganze natürlich auch. Es geht um Klimawandel und wie schwarze oder indigene Spiritualität dagegen eingesetzt werden kann. Tja, Mali Abu Mzavin wurde mit dem Trio Lula Wilds bekannt. Neulich habe ich sie mit ihrem neuen Indie-Duo Dear Lady vorgestellt. Das war sehr großartig. Jake Blount wurde dagegen als Solokünstler bekannt. Und wir mal sehen, ob sie zusammen noch mehr machen. Ich fand es schon recht vielversprechend. Jake Blount und Mali Abu Mzavin. Ihr hört Keine Heimat, die Folksendung von Radio Dreieckland. Heute mit neuen Folk-CDs aus den USA. Und nun kommt ein Trio aus Chicago. Beats y Batteria. Sie machen überwiegend osteuropäischen Folk mit elektronischen Beats und Latin Music sei auch noch irgendwie dabei. Beats y Batteria.

Das waren Beats e Batteria aus Chicago mit ihrem Album My Kratom. Beats e Batteria ist ein Trio mit einer Sängerin aus Moldawien, einem DJ aus Kuba und einem Schlagzeuger aus Illinois. Also, das ist der Bundesstaat, zu dem Chicago gehört. Zusammen sind sie Beats e Batteria. Zum Schluss noch etwas US Bluegrass mit Sierra Hull. Sierra Hull spielt Mandoline und singt und galt schon früh als Wunderkind. Jetzt ist sie 31, emanzipiert sich etwas von der Bluegrass-Szene. Ihr Album hat sie A Tiptoe High Wire genannt, das heißt auf Zehenspitzen auf dem Hochseil. Das soll den heiklen Balanceakt zwischen dem, was von ihr erwartet wird und dem, was sie machen will, ausdrücken. Sie hat das Album auch mit ihrer eigenen neuen Plattenfirma rausgebracht, um totale Freiheit zu haben. Und wurde mit Grammy-Nominierungen belohnt. Ich finde, es klingt immer noch ziemlich mainstreamig. Sierra Hull.

Keine Heimat geht nun zu Ende. Ihr hörtet eine Stunde neue Folk-CDs aus den USA mit den Riflebirds of Portland, Jake Blount und Mali Omumsavin, Beats e Batteria und eben Sierra Hall. Keine Heimat ist die Folksendung von Radio Dreieckland. Sie wird jeden Dienstag und Freitag von 15 bis 16 Uhr ausgestrahlt und steht dann eine Woche zum Download bereit unter www.keine-heimat.eu. Nächste Woche gibt es voraussichtlich neue Klezmer-CDs aus den Niederlanden, den USA, Deutschland und von den Färöer-Inseln. Heute gibt es zum Schluss aber noch ein Stück von Bob Dylan, ist ja auch aus den USA. The Times, They Are Changing, für alle, die glauben, dass etwas ganz Großes passiert, im positiven oder im negativen Sinne. 15 Jahre nach diesem Song hat Bob Dylan seltsame christliche Lieder gesungen. Ich wünsche euch eine schöne Woche. Ciao. Das war Keine Heimat.

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Herzlich willkommen zum Infomagazin bei Radio Dreieckland am 18. September 2026. Kontokündigung durch die Sparkasse Göttingen. Die Rote Hilfe gewinnt vor dem Oberlandesgericht. Syrien. Die islamistischen Regime verstehen unser System besser als wir ihres. Der Ahriman Verlag, sein Antisemitismusbegriff und die Gnade der späten Geburt des 4. Zivilsenats des Oberlandesgerichts Karlsruhe. Das Projekt Recht solidarisch, juristische Orientierungen für die Zivilgesellschaft. Und Solidarität mit Radio Korax. 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Das sind die Themen dieser Stunde. Ein weiterer Sieg für die Rote Hilfe und zugleich eine bemerkenswerte Entscheidung darüber, dass politische Entscheidungen der USA in Deutschland von den Gerichten nicht widerspruchslos akzeptiert werden. Die Sparkasse Göttingen hatte im vergangenen Jahr der linken Rechtshilfeorganisation Rote Hilfe das dort seit vielen Jahren geführte Konto gekündigt. Die Rote Hilfe zog daraufhin vor Gericht. Anfang dieses Jahres verpflichtete das Landgericht die Sparkasse, das Konto bis zur Entscheidung im Hauptsacheverfahren weiterzuführen. Hiergegen legte die Sparkasse Berufung beim Oberlandesgericht ein. Worum ging es? Die Sparkasse hatte die Rote Hilfe bereits seit 2015 als sogenanntes höheres Risiko eingestuft und ihre Kontobewegungen monatlich kontrolliert. Begründet wurde die Kündigung zunächst allgemein mit den, Zitat, gesetzlichen und vertraglichen Modalitäten. Tatsächlich hatte die Kündigung mit einem Spendenaufruf der Roten Hilfe für Anwaltskosten im sogenannten Antifa-Ost-Verfahren zu tun. Die USA hatten Antifa-Ost als ausländische Terrororganisation eingestuft. Eine Organisation namens Antifa-Ost gibt es allerdings nicht. Gemeint ist damit ein Verfahren gegen meist junge AntifaschistInnen, denen vorgeworfen wird, Neonazis körperlich angegriffen zu haben. Deutschland und die Europäische Union übernahmen die Einstufung der USA im Übrigen nicht. Die Rote Hilfe hatte nie erklärt, eine Organisation namens Antifa Ost finanziell unterstützen zu wollen. Ihr Spendenaufruf bezog sich auf das Verfahren und auf die Finanzierung anwaltlicher Vertretung, um ein faires Verfahren zu gewährleisten. Das OLG Braunschweig hat diese Unterscheidung im einstweiligen Verfügungsverfahren nun ausdrücklich anerkannt und die Berufung der Sparkasse zurückgewiesen. Die Sparkasse muss somit vorerst bis zu einer Entscheidung in der Hauptsache das Konto weiterführen. Aus den Spendenaufrufen lasse sich gerade nicht ableiten, dass die Rote Hilfe die Antifa Ost bei Straftaten unterstützen wolle. Der Schluss, damit würden mögliche terroristische Aktivitäten unterstützt, sei nicht plausibel, so das Gericht. Auch habe die Sparkasse nicht nachvollziehbar dargelegt, warum sich das bereits seit 2015 bestehende

0: Regime seine islamistische Ideologie einfach so abstreifen würde, meint Haider. Am Anfang des Gesprächs beschreibt Monzer Haider die Folgen der Auflösung der SDF-Miliz, der Syrian Democratic Forces. Die hauptsächlich, aber nicht ausschließlich aus Kurdinnen und Kurden bestehende Miliz hatte an der Seite westlicher Staaten erfolgreich die Terrorgruppe Islamischer Staat bekämpft. Nur wenige Tage nach der Auflösung bzw. Eingliederung der männlichen Verbände in die Armee wurde ein ehemaliger SDF-Kämpfer entführt und grausam ermordet. Angst geht um und Unsicherheit über die Zukunft, während die Reststrukturen des IS ihre Chance nutzen könnten. Monzer Haider ist wissenschaftlicher Mitarbeiter an der Universität Tübingen und schreibt eine Doktorarbeit über Salafismus. Er wurde im kurdischen Afrin in Syrien geboren.
1: Zunächst zu Nordostsyrien, Rojava. Was bedeutet die Auflösung der Syrian Democratic Forces und wie läuft der Integrationsprozess ab? Was ist von den kurdischen Strukturen geblieben?
2: Also am 25. August wurden die SDF aufgelöst. Damit endet ein multiethnisches und multireligiöses Militärbündnis, das seit 2015 eine zentrale Rolle im Kampf gegen den sogenannten Islamischen Staat gespielt hatte. Die Auflösung hinterlässt zunächst eine sicherheitspolitische Lücke, gerade in einer Phase, in der der IS seine Strukturen reorganisiert und sich an die neuen politischen und militärischen Gegebenheiten in Syrien anpasst. Die SDF waren zugleich eines der wichtigsten organisierten militärischen Gegengewichte zu salafistisch geprägten HTS, also das Regime, das gerade Syrien regiert.
1: Also die Delegation für die Befreiung Syriens, so ungefähr heißt ja diese Partei, der jetzige Staatspräsident Ahmed al-Sharaa angehört.
2: Genau, das war sozusagen der Name der die Milizen, die dschihadistisch geprägten Milizen, also die heißen zuerst, die hießen Front Nusra, dann haben sie sich zu HTS umbenannt 2017 und seitdem haben sie, also die haben zunächst Idlib regiert, das ist eine Region im Nordwesten Syriens und dann seit 2024 Dezember regieren sie über große Teile Syriens. Jetzt, während die SDF ihrem Selbstverständnis und ihren institutionellen Strukturen nach säkular und pluralistisch ausgerichtet waren, steht HTS für ein grundlegend anderes politisches und gesellschaftliches Modell. Für viele säkulare kurdische Kräfte bedeutet die Auflösung der SDF deshalb auch, dass die Hoffnung auf einen demokratischen und pluralistischen Neubeginn nach dem Sturz Assads deutlicher klar geworden ist. Und auch die Auflösung ist auch sehr schwierig für die Familien, jene Menschen, die im Kampf gegen den IS ihr Leben verloren haben. Rund 20.000 Menschen aus den Reihen der kurdisch geführten Kräfte wurden in diesem Krieg getötet. Und viele Angehörige stellen sich heute die Frage, wofür sind unsere Töchter und Söhne gestorben? Und das Interessante ist auch bei dieser Auflösung und bei den sogenannten Integrationen, es liegt ein grundlegender Widerspruch der sogenannten Integration. Auf der einen Seite steht eine Kraft, die jahrelang gegen den dschihadistischen Salafismus und insbesondere gegen den IS gekämpft hat. Und auf der anderen Seite steht mit HTS eine Organisation, deren eigene Ideologie eigentlich in diesem salafistischen, dschihadistischen Milieu liegen. Und das Interessante ist auch, weil Sie auch nach der Integration gefragt haben, HTS verfügt über umfangreiche Erfahrungen darin, konkurrierende bewaffnete Gruppen zu schwächen, aufzulösen oder unter die eigene Kontrolle zu bringen. In Idlib, wo sie lange Zeit regiert hat, hat sie dieses Vorgehen über Jahre praktiziert, also teilweise mit militärischer Gewalt, teilweise mit politischem und wirtschaftlichem Druck und teilweise durch Verhandlungen. Gegenüber dem SDF sehen wir nun Elemente einer ähnlichen Strategie, diesmal allerdings mit einer wesentlich stärkeren Rolle und Unterstützung der Türkei. Zum Beispiel, ein großes Problem ist bei der Definition des Begriffes Integration. Also was verstehen wir unter Integration? Beide Seiten verstehen darunter etwas grundsätzlich anders. HTS sitzt auf einem stark zentralistischen Staat und knüpft dabei an die arabisch-nationalistische Staatsidentität an, die bereits die Assad-Ära geprägt hat. Kurdische Kräfte fordern dagegen Dezentralisierung bzw. föderale oder zumindest weit

0: reichende autonome Strukturen, in denen Kurdinnen und andere Minderheiten institutionell an politischer Macht beteiligt werden. Eine große Herausforderung oder Schwierigkeit für die kurdischen Kräfte ist die geografische Fragmentierung der kurdischen Gebiete. Also wir haben die hauptkurdischen Gebiete, die jetzt miteinander nichts zu tun haben, geografisch. Also wir haben Kobane, Afrin und die Gebiete um die Stadt, um die Provinz Hasake. Die sind jetzt nicht miteinander verbunden. Nach den bisherigen Vereinbarungen sollen ehemalige SDF-Strukturen teilweise in die neue militärische Formation überführt werden. Gleichzeitig bleibt entscheidende Fragen offen. Wie viele Soldaten werden tatsächlich übernommen? Wer kontrolliert diese Einheiten? Und ganz wichtig, wer finanziert langfristig ihre Gehälter und ihre militärischen Infrastrukturen? Und wem überstehen sie letztendlich politisch und militärisch? Das sind sozusagen offene Fragen für den Integrationsprozess, wo dann die kurdische Kräfte sozusagen langfristig eine große Herausforderung bekommen werden. Und ganz wichtig auch bei dem Thema Integration, dass der HTS einen großen Wert darauf legt, dass Vertreter der neuen Führung auch wichtige Posten in den kurdisch verwalteten Gebieten übernehmen. Also zum Beispiel, dass jetzt der Vertreter des Oberbürgermeisters in der Provinz Hasake ein HTS-Mann ist. Und wiederum wurde der General, also der General Maslum Abdi, der SDF lange Zeit geführt hat, zum Berater des syrischen Präsidiums ernannt. Doch über seine tatsächlichen Befugnisse und Einfluss und konkrete Arbeitsbereiche ist bislang nur wenig bekannt. Mhm. Und ich glaube, dass ein Titel allein bedeutet noch keine politische Machtteilung.
1: Ja, sicherlich. Jetzt vielleicht noch kurz, es gab ja einige schlimme Vorfälle. Da wurde ein ehemaliger SDF-Soldat, der jetzt in die Streitkräfte eingegliedert ist, ermordet. Und da gab es Proteste und daraufhin auch Unruhen im Gefängnis in Kobane, bei denen 9 Häftlinge verbrannt sind und 17 verletzt wurden. Kannst du ein bisschen noch was darüber sagen?
0: SDF-Kämpfer entführt von Teilen der arabischen Stämme, die dem HTS-Regierung sehr loyal sind. Diese Person wurde sozusagen von einem Checkpoint entführt und auch dann stark gefoltert. Und seine Folterung wurde auch per Video aufgenommen und dann in den sozialen Medien veröffentlicht. Später wurde bekannt, dass diese Person, also dass diese SDF-Kämpfer auf grausamen Weise getötet. Das ist sozusagen auch eine Botschaft an den Integrationsprozess. Also was bedeutet das für die Integration, dass jetzt viele Kämpfer in der Region, also viele ehemalige SDF-Kämpfer, unglaublich auch um ihr Leben befürchten müssen. Also zu gucken, so, wo kann ich jetzt mich bewegen, in welcher Ära, in welchen Gebieten. Jetzt werden sozusagen auch diese Rache-Ideologie wieder aktiviert. Menschen, die früher gegen IS gekämpft haben, und die IS haben auch Familien in der Region, und jetzt werden sozusagen eine Rache an die kurdischen Kräfte ausgeübt. Dementsprechend gab es auch dann in der Region Demonstrationen, gerade in den kurdischen Gebieten, Wut auf den Tod dieses Kämpfers, also namens Sivan. Und dann gab es auch in Kobane, also es gab dann Festnahmen, es wurden Menschen festgenommen und dann auch in Kobane im Gefängnis festgesetzt. Daraufhin gab es auch Reaktionen im Gefängnis, und Leute haben dann gegen diese Entscheidungen, also gegen Festnahmen, demonstriert, und dementsprechend dann gab es auch dort Unruhen und dann kam es zu Brandfall. Und bis jetzt ist noch nicht bekannt, wer genau diesem Brandfall angesetzt wurde. Es gab Todesfälle, man spricht von 10 Menschen, die getötet wurden, also lebendig verbrannt worden, und dann auch 16 Verletzungen. Es gab eine Entscheidung innerhalb des Gefängnisses, dass man die Häftlinge sozusagen nach Aleppo transportieren will und somit auch sozusagen in noch mehr zu einem Gebiet, wo hauptsächlich von HTS regiert wird. Und da gab es auch Angst, dass diese Leute dann für lange Zeit entführt werden. Also von daher gab es unglaublich viele, und es gibt unglaublich viele Unzufriedenheit in den kurdischen Gebieten. Ich muss auch sagen, dass zunächst auch gegen ehemalige Selbstverwaltung, dass sie diesen Integrationsprozess mitmachen, und auch gegenüber der HTS-Regierung. Dass diese Unzufriedenheit ist schon groß in der Region.
1: Kommen wir mehr zu jetzt Syrien insgesamt. Der Blick ist ja manchmal etwas sehr konzentriert auf dieses Rojava, aber den Rest Syrien gibt es ja auch noch. Wie spürbar ist der islamistische Hintergrund der gegenwärtigen syrischen Regierung und werden außer den Schergen des Assad-Regimes auch die Verantwortlichen für die Massaker an den Alawiten zur Rechenschaft gezogen? Das war ja im März 2025, als wohl deutlich über 1000 Menschen ermordet wurden in den alawitischen Gebieten in Syrien.
0: Ich glaube, es ist ganz wichtig zu verstehen, woher HTS kommt, also welche Ideologie diese HTS vertritt. Und ich glaube, man unterschätzt unglaublich die salafistische Macht der HTS. Also man denkt, dass HTS, auch wenn die jetzt die neue Führung der HTS sich einigermaßen gemäßigt darstellt, ist die Organisation nicht so. Auch wissenschaftlich ist nicht möglich, dass eine Organisation, eine große Organisation innerhalb kurzer Zeit sich entsalafisiert. Die HTS ist multi, also es gibt innerhalb von HTS verschiedene Lager. Es gibt auch weiterhin Leute, die radikal sind und auch an wichtige Posten jetzt gerade angekommen sind und staatliche Macht ausüben. Und diese ideologische Vergangenheit verschwindet nicht automatisch. Sie haben gesagt, jetzt gerade so, wie ist jetzt gerade die aktuelle Lage in Syrien? Die salafistische, ich spreche von einer Salafisierung der syrischen Gesellschaft. Salafistische Kräfte nehmen einen massiven Einfluss auf das öffentliche Leben. Gerade salafistisch geprägte Normvorstellungen werden verbreitet. Besonders sichtbar wird das bei den Fragen von Geschlechterrollen, Kleidung, öffentliche Moral, Alkoholkonsum, Musik oder die Trennung von Männern und Frauen. Frauen insbesondere und ihre Körper werden dabei immer wieder zu einem zentralen Gegenstand gesellschaftlicher Regulierung. Und weil ich jetzt über Frauen rede und gibt es jetzt gerade auch ein ganz wichtiges Thema, was machen wir jetzt mit den kurdischen Frauen, die gegen IS gekämpft haben, können sie jetzt ein Teil der neuen syrischen Armee sein oder nicht? HTS sagt nein, ganz klares Nein. Wir akzeptieren keine Frauen im Militär. Jetzt wird darüber debattiert, ob die vielleicht doch in den Sicherheitskräften eine wichtige Rolle spielen oder nicht. Also ich will nur einfach damit sagen, es findet eine Salafisierungswelle in Syrien statt. Denn gerade salafistische Akteure nehmen Einfluss in den Moscheen, in den Behörden. Gerade betreiben sie Missionierungskampagnen in sunnitischen Gebieten, aber auch in den alawitischen Gebieten, also in den Küstengebieten. Sie haben auch angesprochen, es gab im März einen Massakern an den Alawiten und also März letztes Jahres ein Massaker an den Alawiten und jetzt, ich sage es, es gibt jetzt Massaker, aber auch an andere Art und Weise, nämlich diese Salafisierung. Es werden zum Beispiel Podcasts gemacht, dass Alawiten darum sprechen, dass sie früher früher die falsche Religion hatten und jetzt den richtigen Weg zum Salafismus gefunden haben. Und jetzt betreibt sozusagen eine stille Massaker, dass dort die alawitische Identität zu vernichten versuchen wird. Und jetzt auch diese Menschen, die jetzt Massaker ausgeübt haben, die wurden jetzt noch nie zu einer Rechenschaft gezogen worden. Es gab zum Beispiel ein paar Theaterstücke, würde ich sie benennen, dass einige Assad-Verbrecher in der Tat zur Rechenschaft gezogen wurden, aber diese Gerechtigkeit war nur eine inszenierte, ein Theaterstück, um den Wut in der Bevölkerung zu minimieren, zu sagen, ja, wir bringen jetzt die Gerechtigkeit, indem wir ein paar bekannte Gesichter zur Rechenschaft ziehen, aber gleichzeitig betreibt HTS Kooperationen mit Assad-Eliten, die unglaublich früher in Assad-Zeit einen Einfluss auf Wirtschaft und Sicherheit hatten. Und auch diese Menschen, die jetzt Verbrechen gegen Alawiten verurteilt haben, wurden noch nicht zur Rechenschaft gezogen. Was HTS sehr gut macht, nach jedem Massaker gibt sie bekannt, dass jetzt ein Ermittlungsausschuss gegründet wurde, um die Verantwortlichen zur Rechenschaft zu ziehen. Aber diese Strategie ist nicht für die Betroffenen, sondern nur für die internationale Welt, um zu sagen, wir agieren staatlich und wir sind handlungsfähig. Und damit hat sie unglaublich viel Erfolg, weil dieses Regime Unterstützung von der internationalen Welt bekommt. Also Leute, die Verbrechen verübt haben, wurden nicht zur Rechenschaft gezogen und die Massaker findet weiterhin statt. Allerdings, wie gesagt, nicht vielleicht in der Gewalt, wie wir im März erlebt haben, sondern in anderen Formen.
1: Und die internationale Gemeinschaft, insbesondere die Bundesregierung, frisst das, weil man ja auch abschieben will nach Syrien, denke ich. Meine Vermutung, gibt es außer der kurdischen noch weitere derzeit legale Opposition in Syrien? Wie sieht es damit aus?
0: Syrien steht jetzt für eine große, massive Herausforderung. Ich glaube, dass die Leute jetzt, ich würde sagen, ich habe keine Studien dazu gemacht, aber ich glaube, viele der Menschen in Syrien haben keine Kraft mehr auf einen neuen Aufstand oder Revolution oder so weiter und so fort. Deswegen sozusagen ist diese Akzeptanz, ist eine Zwangsakzeptanz gegenüber dem HTS. Es gibt Leute zum Beispiel in Syrien, die jetzt Opposition machen, aber die sind sozusagen auf einer zivilen Ebene beschäftigt. Gerade zum Beispiel jetzt Kampagnen gegen Salafisierung starten zum Beispiel. Ja, zum Beispiel, dass jetzt zum Beispiel Broschüren unglaublich salafistische Akteure verbreiten, unglaublich viele Bücher kostenlos übernehmen, ganz wichtige Punkte, wo Leute sich versammeln, zum Beispiel in Moscheen und propagieren dort ihre Normvorstellungen. Und es gibt dagegen einige zivile Gruppen, die versuchen, was dagegen zu machen, allerdings mit eingeschränkten Ressourcen. Aber so auf einer Syrien-Ebene, auf einer Landesebene, eine starke organisierte Opposition fehlt gerade in Syrien. Was wir erleben zum Beispiel, vereinzelte Akteure, die miteinander keine verbindende Strukturen herrschen, sind Leute in Europa, die versuchen jetzt über soziale Medien eine Oppositionsarbeit zur HDF zu machen. Aber Leute, die in Syrien sind, betreiben keine Oppositionsarbeit, die zum Beispiel die Legitimation des HDS-Regimes angreift, sondern nur versuchen, wie gesagt, auf Moralebene irgendwas zu machen. Wir haben jetzt zum Beispiel in den kurdischen Gebieten, wie gesagt, mit SDF geht ein ganz wichtiger Akteur verloren, der versucht, wie gesagt, ein Gegengewicht zur HTS zu machen. Kurdische Kräfte vor Ort versuchen auf jeden Fall ein gesellschaftliches Modell zu etablieren, das Gegenteil zum HTS-Modell zu sagen. Also zum Beispiel, wo die Frauen eine ganz wichtige Rolle spielen. In den alawitischen Gebieten ist es sehr schwierig. Die Alawiten sozusagen werden als unter Generalverdacht dargestellt, dass sie als Assad-AnhängerInnen gelten. Und deswegen ist die Kontrolle auf diese Gebiete unglaublich massiv. Die Menschen dort beschäftigen sich nur mit, wie verdienen wir unser Brot, wie essen wir, wie überleben wir. Und der Druck ist auf diese Gebiete so groß, weil gerade Menschen ihre Arbeit verloren haben. Also man denkt immer so unter Generalverdacht, du Alawit, du hast diese Arbeit bekommen, weil du Alawit bist, also du wirst jetzt entlassen. Und es gab massive Entlassungen. Die Arbeitslosigkeit in dieser Region ist sehr hoch. Also wie gesagt, keine politische Opposition. Was wir eine gut organisierte Oppositionsarbeit finden, ist in den Zuweda-Prävention, also Provinz. Gerade im Süden, in den drusischen Gebieten. Dort findet schon eine organisierte Oppositionsbewegung. Warum ist diese Bewegung organisiert? Weil das HTS-Regime keine Kontrolle über diese Provinz hat. Dort versucht man mit eingeschränkten Mitteln auch ein Gegenmodell zu HTS zu etablieren. Aber wie gesagt, das Problem ist, dass diese Provinz über keine Rohstoffe verfügt, sondern die ist immer abhängig von dem, was aus Damaskus kommt. Und von daher ist der Einfluss dieser Bewegung auf Gesamtsyrien auch sehr beschränkt. Das ist auch eine Schwäche der Opposition in Syrien, dass die nicht miteinander verbunden ist, weil sie auch unterschiedliche Prägungen haben. Wir haben sozusagen Bewegungen, die sich als links bezeichnen, aber die sind arabisch-nationalistisch und die würden zum Beispiel mit kurdischen Kräften nicht kooperieren. Das heißt, dass die Opposition in Syrien, gab es auch nie eine einheitliche Opposition, weil Assad lange Zeit diese Opposition zerschlagen hat. Und zweitens, wie gesagt, dass diese verschiedenen Prägungen führt dazu, dass die Opposition in Syrien sehr zerspalten ist und nur über einzelne Akteure funktioniert.
1: Vielleicht zum Schluss die Frage, was ist deine größte Hoffnung und was ist deine größte Befürchtung bezüglich der Zukunft Syriens?
0: Ich würde vielleicht mit dem zweiten Teil anfangen. Meine Befürchtung ist, dass ich glaube, Syrien hat sich unglaublich viel verändert. Assad hat Syrien zerstört, unglaublich viel zerstört. Und die Alternative, gerade was Syrien jetzt regiert, ist keine gute Alternative. Die fährt Syrien richtig in eine falsche Richtung, wo mehr Radikalisierung stattfindet, wo Salafisierung sozusagen als Staatsnorm, also Salafismus wird sozusagen als Staatsnorm. Und ich glaube, das wird ein unglaublich Syrien in die negative Richtung fahren. Man hatte Hoffnung auf einen neuen Beginn, man wollte 2011 die Demokratie und Freiheit, aber man hat dann am Ende festgestellt, dass gerade diese Forderungen als unmöglich erscheinen. Und was meine Befürchtung noch größer macht, ist diese internationale Akzeptanz des HTS-Regimes. Sie haben auch selber gesagt, dass die Bundesregierung versucht jetzt, HTS-Regime sowohl finanziell als auch politisch zu unterstützen, mit der Hoffnung, dass geflüchtete Menschen zurückgeführt werden aus Deutschland. Und HTS-Regime und so wie Taliban, diese islamistischen Regime, sind keine dummen Regime. Sie verstehen ganz genau, wie der Diskurs in Deutschland läuft und wer gerade an der Macht ist und wie auch die Bundesregierung zu erpressen ist. Also von daher, man unterschätzt die islamistischen Regime, aber diese Regime, glaube ich, sie verstehen besser unsere Systeme, als wir sie manchmal. Also so habe ich das Gefühl auf politischer Ebene. Und diese politische Akzeptanz wird zur Befestigung dieser Macht. Und ich sage es ganz, ganz klar, diese Regime regieren nicht 4 Jahre. Dann werden sie abgewählt durch demokratische Wahlen. Diese Regime werden 50, 60 bis 100 Jahre regieren. Und das ist meine große Befürchtung. Je mehr diese Regime an der Macht ist, desto mehr wird er seine Macht befestigen. Und ich sage es nicht, dass jetzt die Leute sollen auf die Straße gehen und diesen Regime stürzen, aber die internationale Welt hat die Verantwortung, die Macht dieses Regimes so einzuschränken, dass auch alle anderen Bevölkerungsgruppen an die Macht mit am Tisch sitzen können und Sachen mitentscheiden. Also das ist so meine Befürchtung, dass dieses Regime keine gute Plan für Syrien und nämlich für ganz Syrien hat. Was mir Hoffnung macht, ich würde lügen, wenn ich jetzt sage, ich habe richtig große Hoffnung und wir können das und das und das machen, weil Syrien 15 Jahre Krieg erlebt hat und Krieg weiterhin erlebt, aber für wen, also für bestimmte Bevölkerungsgruppen, gerade für die Minderheiten, ist dieser Krieg nicht zu Ende, sondern der Krieg geht weiter. Es gibt jetzt Bewegungen, zum Beispiel, es gibt seit 3 Tagen richtig große Demonstrationen gegen das HTS-Regime, dass die Leute auf die Straße gehen, weil die Ölpreise, also Benzin und Diesel, um 40% erhöht wurden. Da gibt es richtig viel Unzufriedenheit. Die Preise sind sehr hoch, die Arbeitslosigkeit ist sehr hoch. Und ich hoffe, dass die sunnitisch-arabische Mehrheit, gerade in Syrien, endlich versteht, dass dieses Regime nicht im Interesse, in ihr Interesse agiert, sondern Syrien in eine radikale Identität führt, wo wir dann am Ende alle SyrerInnen leiden werden. Und da wünsche ich mir auch von Teilen der Minderheiten auch das gut signalisieren, dass sie mehr mit der Mehrheit agieren und das Gefühl vermitteln, dieses Regime hat einen schlechten Plan für Syrien.

0: Wir haben bereits berichtet, der Ahriman Verlag ist juristisch vorgegangen gegen die Zeitschrift Perspektive Online, die behauptet hat, im Ahriman Verlag würden, Zitat, regelmäßig rassistische, antisemitische und auch völkische Bücher veröffentlicht, die nicht selten gesicherte wissenschaftliche Erkenntnisse in Frage stellen oder auch gezielt gegen Minderheiten hetzen.
1: Glant wird berichten.
2: So, der Bericht von RDL-Redakteur Thomas. Er geht also davon aus, dass das Oberlandesgericht Karlsruhe dem rechten Ahriman Verlag Recht gibt im Rechtsstreit mit Perspektive Online. Und anwesend im Gerichtssaal war zusätzlich mein Kollege Michael, der jetzt neben mir steht und auch um auch noch einmal über diesen Gerichtsprozess zu sprechen. Guten Morgen, Michael.
3: Guten Morgen.
2: Ja, du wolltest auch noch einmal ein bisschen was Kritisches sagen zum Oberlandesgericht Karlsruhe dazu, wie sie die Sache angegangen sind.
3: Man muss ja bei Äußerungsdelikten oder in der Abwägung von Unterlassungsabsprüchen, hier geht es ja um einen Streit zwischen dem Ahriman Verlag und Perspektive Online, ebenfalls ein Publikationsmedium, wo ein Autor einen Artikel geschrieben hat. In diesem sind die Gerichte gehalten, sowohl den Sinngehalt eines Textes als auch die Äußerungen, die dort drinne getroffen sind, einzuordnen. Das ist mal das Erste. Und dann abzuwägen zwischen den widerstreitenden Interessenlagen der beteiligten Kläger und Beklagten. So, das ist ja bei diesen Verfahren das Entscheidende. Das heißt, auf der einen Seite die Unternehmenspersönlichkeit des Ahriman Verlages und auf der anderen Seite das Meinungsäußerungsinteresse oder Wertungsinteresse, die der Autor des Artikels gemacht hat. Das ist also der Ausgangspunkt. Was mir aufgefallen ist in dieser Verhandlung, als die Vorsitzende Richterin das dargestellt hat, die arbeiten ja dann immer so, da gibt es einen Berichterstatter, der das aufbereitet hat und das erörtert hat mit seinen Kollegen vorweg im Senat. Das ist der 14. Zivilsenat hier, das Außenstelle von Karlsruhe des OLGs. Dann läuft das ja so, dass dort diese Fragen so im Sachverhalt und in der rechtlichen Bewertung erörtert werden. Der Satz, der zu unterlassen sei und der jetzt auch gestrichen ist und nur noch über Archive.org und auch dort noch schwierig jetzt nur noch zu erhalten ist, lautet, bezogen auf den Verlag, dort werden regelmäßig rassistische, antisemitische und auch völkische Bücher veröffentlicht, die nicht selten gesicherte wissenschaftliche Erkenntnisse in Frage stellen oder auch gezielt gegen Minderheiten hetzen. Das ist die Passage aus einem längeren Artikel.
2: Spannend ist ja, dass Ahriman sich nicht dagegen wehrte, rassistische Bücher zu verlegen und auch nicht dagegen wehrte, völkische Bücher zu verlegen, nur gegen den Antisemitismus ist
3: an
2: man
3: den
2: jetzt
3: Antisemitismus
2: vorgegangen.
3: Ist man jetzt vorgegangen, genau. Sie halten es für erfolglos, angesichts der schändlichen Rechtsprechung der Bundesrepublik Deutschland, der Justiz, diese anderen Thematiken auch zu verbieten. Es dreht sich ja um ein Verbot jetzt. Also es dreht sich um ein Verbot solcher Äußerungen wie diesen, ich wiederhole das nochmal, werden dort regelmäßig rassistische, antisemitische und völkische Bücher veröffentlicht, die nicht selten gezielte wissenschaftliche Erkenntnisse in Frage stellen oder auch gezielt gegen Minderheiten hetzen. So, jetzt muss man den Artikel in seiner Gänze einordnen. Das Gericht macht sich das ganz einfach. Zwar hat die Vorsitzende Richterin auch verlegt, was davor gestanden ist, nämlich der Artikel steht ja unter der Überschrift, dass der Ahriman Verlag, beziehungsweise, jetzt muss ich mal gerade gucken, man findet das ja auch bei Archive.org nur noch sehr schwierig, steht unter Überschriften und da stehen in den Überschriften drin, dass es ein rechtes, links von links nach rechts gewendetes Verlagsprogramm ist, das unter der linken Bezugnahmen rechte Positionen vertritt. Und der Autor macht dann in zwei Unterpunkten das, vom Freudomarxismus zur US-Weltverschwörung, die Standpunkte des BGAs. Und auch der nächste Abschnitt ist dann, der nächste Unterpunkt ist dann die rechten Freunde des Bundes gegen Anpassung. Da steht vorher drin, dass der BGA tief mit rechten Strukturen verwachsen ist, lässt sich nicht zuletzt durch den Verleger ihres regelmäßig erscheinenden Magazins Ketzerbriefe nachweisen. Das Heft, das alle zwei Monate erscheint, zumeist voll mit groben und extrem problematischen Verschwörungsideologien und so weiter. Das heißt, das ist im Prinzip der Nachweis oder das ist das Wertungsgeschichte, die sich bezieht sowohl auf das Mastermind als auch die Verlagspublizistik insgesamt. Dazu muss man wissen, der Ahriman Verlag verlegt hauptsächlich die Kästner-Briefe alle zwei Monate und System UBW, das ist auf die psychoanalytische Praxis gemünztes Zeitschrift. Und ansonsten publiziert es Bücher, die von Autoren des Ahriman Verlages, dort werden angeführt 50 Autoren, wenn man abzählt drei, die an einem Sammelband mitwirken, die dort genannt sind, sind es 47 und beruft sich dann, dass davon über 20% jüdische Autoren sind. So. Und tatsächlich ist es so, der Ahriman Verlag hat von Überlebenden und Kämpfern gegen das Naziregime und aus den Lagern eine Reihe von Büchern publiziert. Das heißt, Leo Trapper, Bernhard Goldmann, all die sind, überwiegend sind sie sogar schon verstorben. Und dies hat der Ahriman Verlag erkennbar wohl aus den Restbeständen und den Verlagsrechten von DDR-Verlagen, aber auch von der untergegangenen Jugoslawien erzielt. So, das stellt sie aber der Ahriman Verlag in den Vordergrund, weil sie 10 jüdische Autoren haben und damit den angeblich höchsten Prozentanteil, nicht Zahl, sondern Anteil an jüdischen Autoren. Deshalb könne man ihnen nicht Antisemitismus vorwerfen. Aber kommen wir jetzt nochmal zurück zum Ausgangspunkt. Gesamtschau eines Artikels. Also der Artikel bemüht sich, dass mit linken Vokabular einerseits versucht wird, das zu verschieben hinein in ein rechtes Milieu, bis hin zur Trump-Admiration schon bei der ersten Wahl und jetzt auch noch. So, das ist also praktisch der Kontext dieses gesamten Artikels, in dem dieser Satz auftaucht. Das Gericht, sein Berichterstatter und damit aber auch die Rechtsmeinung und Sachverhaltsaufklärung, verkürzt das auf etwas, was der Ahriman Verlag selbst in seiner Klageschrift gemacht hat. Er verbreite regelmäßig antisemitische Bücher. Und da das Gericht nur ein Buch gefunden hat, ist schon die Pluralbezeichnung von Bücher. Und zweitens, auch das Antisemitische könne man auch in Frage stellen, in Anführungszeichen. Es dreht sich dort um eine, wo der Ahriman Verlag während des nach dem Urteil oder vor dem Urteil des Landgerichtes sehr heftig darauf reagiert hat, nämlich auf diesen antisemitischen, allgemein als antisemitischen Code aufgefassten Dog Whistle, nennt sich das Neue Deutsch, nämlich die Soros, Rockefeller, Gates Clique und die 400 Familien der USA, die diktieren, was via Auslandskapitalbeteiligung dann in den politischen Szenen während der Corona-Zeit, während die Flüchtlinge nach Europa getrieben worden sind, etc. Das ist im Prinzip eines der Kernmotivationen und Kernpublikationstätigkeit neben der religionskritischen Reihe und der historischen aus den Beständen alter DDR-Verlage oder alter DDR-Autoren in den Verlagsrechten übernommenen Republizierungen, wobei ein Großteil im Übrigen auch vergriffen ist, nebenher bemerkt, was meine Recherche auf der Webseite vom Ahriman Verlag wiedergegeben hat. So. Also, der Senat macht aus einem Satz, der sagt, dort werden regelmäßig, und jetzt gibt es nämlich eine Aufzählung, rassistische, antisemitische und völkische Bücher veröffentlicht. Es wird nicht gesagt, eine Aufzählung, die nicht selten gesicherte wissenschaftliche Erkenntnisse in Frage stellen oder auch gezielt gegen Minderheiten hetzen. Jetzt ist das Problem, Dieses kann nicht überprüft werden, es sei denn durch eine Verfassungsgerichtsentscheidung oder sie lassen die Revision zu beim Bundesgerichtshof, weil der Streitwert des Streites zu gering ist. Allein schon diese Perspektive, dass hier im Sinne der Klage des Ahriman Verlages es verkürzt wird auf die, wie Sie sagen, reden unter anderem von der schweinischen Geheimpolizei, auf diesen antisemitischen Dogwassel in einem Buch, das eine der Vielschreiberinnen, die auch auf der Klägerseite teilgenommen hat und ihr eigenes Antisemitismusverständnis hervorgehoben hat, dass es nicht auf die jüdische Herkunft ihrer Ansicht nach ankomme oder auf die religiöse, sondern dass es die Kritik sei. Nun haben in ihren Flugschriften, in ihren Publikationen insgesamt wird immer von dem Soros-nahen Perspektive online geschrieben. Oder es wird, wenn es um Politikenkritiken geht, von Soros, Rockefeller, Gates, 400 Finanzeliten gesprochen. Das ist ein durchgängiger Topos in der Agitation, nicht nur der Ketzerbriefe, sondern auch in den sonstigen Publikationen, politischen Publikationen, die sie eigenverantwortlich als BGA innerhalb des Ahriman Verlages herausgeben. So, das ist die eine Seite. Und jetzt kommt, also das, was mir aufgefallen ist jetzt in dieser Verhandlung, ist das Zweite. Nun muss das ja abgewogen werden. Ja, abgewogen werden, also die Unternehmenspersönlichkeit des Ahriman Verlages gegen das Meinungsfreiheitsrecht, Äußerungsrecht und den Werturteilen, die sich in diesem Satz zum Ausdruck bringen. Ja, das muss abgewogen werden. Und da kam es dann nochmal zu einer ganz interessanten Auffassung, die dieses Gericht auch in Folge, wir kennen das ja schon aus dem Verfahren, ich glaube, der Anwalt hat auch das Verfahren Elsässer gegen Jutta Dittfurt in München durchgezogen, dass dort gesagt wird, ja, der Antisemitismus jetzt da drinne ist, wenn man jetzt das betrachtet, ein sehr schwerwiegender in der Unternehmenspersönlichkeit in Anführungszeichen. Und das ist natürlich schädigend, weil sonst fallen ja Autoren weg etc. Wie gesagt, wenn man sich die 10, mit denen sie werben, anguckt, sind die meisten altersbedingt und durch die Verfolgung bedingt schon verstorben. Das instrumentalisieren jüdische Autoren. Ich will überhaupt nicht die Leistung absprechen. Ich finde die Bücher, auch wenn sie im Ahriman Verlag erschienen sind, alle interessant und sind in dem Punkt lesenswert. Aber das ändert ja nichts daran, dass eine politische Agitation vom Bund gegen Anpassung, der sowohl diese beiden Zeitschriften rausgeht, die auch die ein Teil der eigenständigen Buchproduktion des Ahriman Verlages, also nicht Neuverlegung oder Altverlegung vergriffener macht. Also das sind alles Autoren überwiegend Autoren aus dem Kreis des Bund gegen Anpassung. Und diese politischen Auffassungen, die er repräsentiert, ist klar. Da wird also praktisch dieses Werturteil, das er jetzt in diesem Satz der Autor gemacht hat, gegen diese drei gestellt und dabei auch noch gesagt, dass vor dem Hintergrund, dass Antisemitismus ja in der Bundesrepublik verpönt sei, dies ein sehr schwerwiegender Angriff ist. Und das ist natürlich schon der Gipfelpunkt jetzt einfach, ja. Wenn man sich die antisemitischen Kontinuitäten hier in der Bundesrepublik anguckt, wenn man sich die antisemitischen Stereotypen von der Plutokratie, der angloamerikanischen Plutokratie und der Wall Street, die ständige Topos der Nazis gewesen sind und dann die antisemitischen Codes, die sie permanent verbreiten in den Ketzerbriefen und so weiter, sieht der BGA, das ist dann schon doch sehr befremdend, um es mal höflich zu sagen, in der Abwägung. Und es wäre eigentlich wert, eine Verfassungsbeschwerde gegen dieses Urteil, wenn es dann am 21. schriftlich vorliegt, zu machen. Weil das Gericht sagt einfach, es vereindeutigt ist auf die einzige denkbare, und die ist die denkbare Äußerung des Ahriman Verlages selbst, was Antisemitismus zu sein hat.
2: So, die Meinung meines Kollegen Michael zum Verfahren vom Ahriman Verlag gegen Perspektive Online, der Ahriman Verlag, der aus dem Umfeld des Bundes gegen Anpassung.
3: Nicht aus dem Umfeld. Es ist klar und deutlich eine Kontinuitätslinie zwischen den 80er Jahren bis zur GmbH-Gründung in den 90er Jahren, dass dort der Bund gegen Anpassung, beziehungsweise namentlich sein Mastermind Fritz Erik Höwitz, der schon 68 vor dem Rektor in die Knie gegangen ist und jetzt Donald Trump bejubelt, dass dieses aus diesen Kreisen kommt.
2: Der Bund gegen Anpassung, der immer wieder mit obskuren Flugblättern in Freiburg in den letzten vielen Jahren, Jahrzehnten in Erscheinung getreten ist, in denen hauptsächlich eine fürchterliche Bevölkerungsreduktion propagiert wird. Ja, sie wollten tatsächlich
3: Reduktion auf 4 Milliarden, ist ihr Ziel ausdrücklich erklärt. Geburtenkontrolle und Reduktion. Das sind so eher malthusianische Bevölkerungsvorstellungen und so weiter. Ja? Also deshalb werden auch bestimmte, wenn man das Verlagsprogramm anguckt, auch bestimmte davon beeinflusste linke Publikationen auch republiziert.
2: Michael, dir vielen Dank. Wir hören noch ein paar Takte Musik und kommen dann zur antifaschistischen Demo am Samstag.
0: Das Projekt Rechtssolidarisch – Juristische Orientierung für die Zivilgesellschaft ist am 16. September an die Öffentlichkeit gegangen. Auf der Plattform recht-solidarisch.de ordnet eine umfangreiche juristische Expertise autoritäre rechtliche Maßnahmen am Beispiel Sachsen-Anhalts ein und zeigt Betroffenen, welche Handlungsmöglichkeiten und Anlaufstellen es gibt. Dr. Lukas Theune, Geschäftsführer des Republikanischen Anwältinnen- und Anwältevereins, erklärt: Damit die Zivilgesellschaft nicht nur in Sachsen-Anhalt weiter gegen die autoritäre Wende zurückschlagen kann, helfen vor allem zwei Dinge: juristisches Wissen und Verbündete. Beides stellen wir mit Recht solidarisch bereit, mit juristischen Texten und Hilfen einerseits und einem Überblick über Anlaufstellen andererseits. Recht solidarisch ist ein Projekt des Republikanischen Anwältinnen- und Anwältevereins, der Rosa-Luxemburg-Stiftung, der linken Fraktionsvorsitzendenkonferenz und Equal Rights Beyond Borders. Über dieses Projekt sprach Radio Korax mit Lukas Theune.
1: Was hat es denn jetzt mit diesem Projekt auf sich? Worum geht's?
4: Ja, also Ausgangspunkt war für uns tatsächlich, dass wir wahrgenommen haben, dass insbesondere in Sachsen-Anhalt, aber auch nicht nur, die Zivilgesellschaft und ich würde sagen bereits vor der Wahl zunehmend unter Druck geraten ist. Autoritäre Regierungen auf Landes-, aber auch auf kommunaler Ebene immer mehr Stellschrauben anziehen. Und wir haben uns dann auch das Regierungsprogramm der AfD schon frühzeitig angeguckt und haben gedacht, was wollen die überhaupt? Was bedeutet das in rechtlichen Maßnahmen? Sind dann mit Interviewteams durch Sachsen-Anhalt gefahren, haben gefragt, was sind die konkreten Betroffenheiten in der Zivilgesellschaft bei marginalisierten Gruppen? Wo sind die Sorgen besonders groß? Ja, und dann haben wir das gemacht, was wir als Juristinnen und Juristen eben können. Wir haben das Ganze einer juristischen Prüfung unterzogen, haben uns genau angeguckt, welche rechtlichen Maßnahmen drohen da, in welcher Form sind die rechtswidrig, wenn sie so umgesetzt werden und wie kann man sich dagegen wehren. Und das ist jetzt die Homepage, die man sich jetzt seit heute angucken kann, rechtssolidarisch.de. Wir haben da eine Vielzahl von Maßnahmen geprüft, stellen das da mit Fallbeispielen, sodass betroffene Organisationen, aber auch Einzelpersonen direkt sehen können, wo sind eigentlich juristische Möglichkeiten, sich zur Wehr zu setzen, gegen welche drohende Maßnahme kann man zum Beispiel Widerspruch erheben, Klagen einlegen und so weiter. Wir wollen eben die Zivilgesellschaft vor allem in Sachsen-Anhalt nicht alleine lassen.
1: Nun haben Sie es gerade gesagt, also auf der Homepage, da gibt es schon eine ganze Menge an Handreichungen, sage ich jetzt mal. Und Ich glaube, das wird an der einen oder anderen Stelle auch schon recht konkret. Jetzt ist natürlich, wenn ich Recht höre und juristisch, dann bin ich natürlich auch sofort dabei, oh, das könnte aber teuer werden. Wie ist es denn mit jetzt ganz konkretem Beistand?
4: Also das ganze Know-how, was wir auf der Homepage zusammengetragen haben durch ein Team von Juristinnen, die eben diese Interviews dann ausgewertet und auf juristischer Ebene geprüft haben, das stellen wir insgesamt kostenlos zur Verfügung. Das haben wir als Partnerprojekt mit der Rosa-Luxemburg-Stiftung möglich machen können. Und Anlaufstellen gibt es ebenfalls zuhauf auf dieser Homepage. Also man kann sich da, je nachdem, was genau das rechtliche Thema ist, kann man sich orientieren, kann dann gucken, was ist meine Anlaufstelle, wo muss ich mit dem Flüchtlingsrat in Kontakt treten, wo wende ich mich an den Gegenrechtsschutz oder an die Gesellschaft für Freiheitsrechte. Also es gibt diese Anlaufstellen, die auch eine konkrete Vertretung in einzelnen Fällen gewährleisten können. Das kann man jetzt nicht pauschal sagen, aber grundsätzlich die erste Orientierung ist kostenlos und die Möglichkeit, sich da auf der Homepage zu informieren, auch. Und dann gibt es eben viele Anlaufstellen, von denen viele auch erstmal ohne irgendwie Geld bereit sind, für Betroffene konkret zu arbeiten.
1: Nun haben wir, wenn wir, ne, also juristisch, das heißt immer auch Gericht, also zumindest bei mir ist das immer irgendwie auch mit so einem, mit so einer Hemmschwelle verbunden. Und ich erlebe sehr viele Menschen, die dann so, ne, also man hat so einen Spruch, dann komme ich jetzt mit meinem Anwalt oder dann sehen wir uns vor Gericht wieder. Und das ist schon, also da, das ist jetzt nichts, was ich unbedingt möchte. Ich verstehe jetzt Ihre Seite, Ihr Projekt auch ein bisschen so zu sagen, nee, genau, Gerichte sind dafür da, auch ja, Streitigkeiten, Meinungsverschiedenheiten auch auszuhandeln. Ist das so ein Hintergrund da nochmal? Naja, jetzt ich möchte jetzt nicht sagen, zu motivieren, vor Gericht
4: doch,
1: zu gehen.
4: Doch, unbedingt, ja. Hemmschwellen abzubauen. Also genau darum geht es uns auch, dass wir Hemmschwellen abbauen wollen, dass wir sagen wollen, es gibt eben die Justiz, die auch dafür bereitsteht, Menschenrechte, Grundrechte zu schützen gegen rechtswidrige Maßnahmen einer möglichen neuen AfD-geführten Regierung. Da steht die Justiz gerade für zur Verfügung und wir wollen Betroffene ermutigen, auch den Weg zu wählen. Natürlich mit Unterstützung, aber wir glauben, dass das eben erfolgversprechend ist, weil viele der geplanten Maßnahmen offensichtlich rechtswidrig sind.
1: Nochmal, um auf diese Vorbehalte zu kommen, auch das ist ja so ein landläufiger Spruch, ne? Habe ich die eine Richterin oder den anderen Richter, man weiß nicht unbedingt, wie Rechtsstreitigkeiten ausgehen. Ich habe jetzt hier so ein bisschen das Gefühl, so wie Sie das zusammengetragen haben, dass wir uns da schon, wir können uns auf ganz gute Rechtsgrundlagen stützen und das ist die Motivation, dann dort aktiv zu werden, Fragezeichen.
4: Ja, deswegen stellen wir das ja auch so en Detail dar, um einfach zu zeigen, wir haben diese möglichen Maßnahmen, die es ja noch gar nicht gibt. Es gibt ja noch nicht mal eine neue Regierung, aber sollten die kommen, wir haben die schon geprüft, wir haben uns das schon angeguckt. Wir gehen davon aus, dass Gerichte das für rechtswidrig erklären werden und da können wir eben nur zu ermutigen. Und wenn man sich die Gegenfrage stellt, wenn man sich überlegt, was passiert denn, wenn man alles widerspruchslos hinnimmt, dann ist, glaube ich, klar, dass man dann doch eher versucht, sich zu wehren und als Zivilgesellschaft auch zurückzuschlagen und dabei eben auch gerichtliche Hilfe in Anspruch zu nehmen.
1: Ich sitze ja durchaus auch in, also gerade heute wieder in einem großen sozialen Dachverband und da wird auch viel darüber jetzt nachgedacht und diskutiert, wie gehen wir denn um mit so einer, naja, noch ist sie nicht da, aber wir haben eine 43,7% Mehrheit oder nicht Mehrheit, aber eine Stärke, eine ganz große Kraft, die gleich eine Regierung stellen könnte. Und ich erlebe schon auch sehr, ja, so ein, na, dann müssen wir uns jetzt danach richten. Das würden Sie jetzt überhaupt gar nicht sagen.
4: Ja, genau, davon kann ich nur absolut abraten. Also ich würde sagen, man braucht sich jetzt nicht nach einer rassistisch denkenden, Minderheiten ausgrenzenden angeblichen Mehrheit richten, sondern man sollte als Zivilgesellschaft selbstbewusst damit umgehen. Man sollte sich bewusst machen, es gibt in der Demokratie auch Grundrechte, die weiterhin gelten, egal wie gewählt wird. Und die Gerichte sind eben dafür da, Grundrechte auch zu schützen. Und es ist ein elementarer Bestandteil einer Demokratie, dass man dann so eine gerichtliche Hilfe auch in Anspruch nimmt. Das nennt sich Rechtsstaat.
1: Jetzt haben wir gesagt, ich nenne nochmal die Seite recht-solidarisch.de. Da findet man eine ganze Menge an Informationen. Wen möchten Sie denn mit dieser Seite erreichen? Bin ich als Einzelperson genauso gemeint wie der Verein, wie der Dachverband?
4: Ja, bitte. Also wir freuen uns über Anfragen aller Arten, Unterstützungsanfragen. Wir gucken dann, wie wir das weiterleiten können. Guckt euch alle diese Seite an, informiert euch da. Uns geht es darum, Zivilgesellschaft resilient zu machen, aber natürlich geht es uns auch darum, die Eltern zu informieren von Kindern mit Behinderungen, die dann möglicherweise nicht mehr auf die Regelschule gehen dürfen nach einem Regierungswechsel oder die Eltern, die geflüchtet sind nach Sachsen-Anhalt und deren Kinder dann nicht mehr auf die Regelschule gehen dürfen. Also für die sind wir auch da und Vereine, die Versammlungen anmelden und durchführen. Auch da sind wir ansprechbar und stellen Informationen bereit. Also für alle, die unsere Unterstützung gebrauchen können.
0: Das war ein Gespräch mit Lukas Theune, Geschäftsführer des Republikanischen Anwältinnen- und Anwältevereins, über das neue Projekt Recht solidarisch, juristische Orientierungen für die Zivilgesellschaft. Das Interview führte Radio Korax, und Radio Korax ist selbst in Bedrängnis seit den Wahlen in Sachsen-Anhalt mit dem krassen Erfolg der AfD. 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
0: Ja, und mit diesem Aufruf geht das Infomagazin bei Radio Dreieckland am 18. September 2026 zu Ende. Am Mikrofon verabschiedet sich Johanna.
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1: Herzlich willkommen zu O-Ton Playback bei Radio Dreieckland. Zerstörungslust, kehrt der Faschismus zurück? Unter diesem Motto stellte die Soziologin Caroline Amlinger am 6. März 2026 in Freiburg ihr Buch Zerstörungslust, Elemente des demokratischen Faschismus vor, das sie gemeinsam mit Oliver Nachtwey verfasst hat. Sie sprach im Gewerkschaftshaus in Freiburg.
2: Heute ist Caroline Amlinger zu Gast. Wir hatten sie eingeladen unter dem Titel Zerstörungslust, kehrt der Faschismus zurück. Caroline ist Soziologin und Literaturwissenschaftlerin und hat mit Oliver Nachtwey zusammen das Buch Zerstörungslust geschrieben. Unser Titel war ja Kehrt der Faschismus zurück, und die Frage ist natürlich so ein bisschen provokant gestellt und natürlich beunruhigend, aber alles andere als rhetorisch gemeint. Wir hatten vor 2 Jahren hier mal eine Veranstaltung mit Sebastian Friedrich unter dem Titel Der Aufstieg der Rechten. Seitdem hat sich vieles verändert. Und diese Faschisierung hat weiter an Fahrt aufgenommen. Wir hatten das ja in dem Veranstaltungstext auch so ein bisschen beschrieben, dass unter Trump die Einwanderungsbehörde ICE so als militarisierter Arm benutzt wird. Und in Deutschland steht ja unter anderem eben in Sachsen-Anhalt die Gefahr, dass eine AfD-Alleinregierung im Raum, und ich glaube, das ist auch nichts Neues, dass vor allem die ostdeutschen Landesverbände der AfD mindestens einen faschistischen Kern haben. Deswegen muss man sich anschauen, wie lässt sich dieses Phänomen einordnen? Und dafür haben wir Caroline heute da, die uns dazu einiges erklären wird.
3: Ja, vielen Dank auch nochmal für die Einladung. Ich freue mich sehr, dass ich so kurz vor den Landtagswahlen hier in Baden-Württemberg mit euch gemeinsam darüber diskutieren kann, ob eben der Faschismus zurückkehrt. Das ist eine Frage, die der Soziologe Michael Mann 2004 in einer sehr prominenten Studie widerlegt hat. Er schrieb dort, der Faschismus ist besiegt, tot und begraben. Eine Wiederkehr hielt er für höchst unwahrscheinlich. Und wenn man allerdings heute vielen einschlägigen Analysen zu den USA, aber auch zu Deutschland Glauben schenken mag, dann hat er sich geirrt. Allerdings, das möchte ich vorab nochmal ganz deutlich auch sagen, kehrt der Faschismus nicht als Neuauflage von historischen Phänomenen zurück. Und insofern behält eben Michael Mann auch recht, sondern in einer gänzlich verwandelten Form. Und ich möchte heute gar nicht so sehr auf das gesamte Buch, das ich zusammen mit Oliver Nachtwey verfasst habe, eingehen, sondern vor allen Dingen diese Frage in den Fokus stellen, ob sich der Faschismusbegriff für die Gegenwart aktualisieren lässt. Gerade weil er eben im politischen Diskurs sehr oft gebraucht wird, auch um moralisch wachzurütteln, um zu sagen, weckt auf, schaut hin, was hier passiert. Einige mögen sich vielleicht daran erinnern, dass auch die demokratische Kandidatin gegen Trump, Kamala Harris, Trump selbst als einen Faschisten bezeichnet hat. Das sozusagen war aber eher gespeist aus dem moralischen Protest heraus, erst einmal zu mobilisieren gegen eben einen Rechtsruck auch in der Gesellschaft. Ich habe Ihnen zum Einstieg ein aktuelles Beispiel mitgebracht

Er sagte in einem sehr pathetischen Ton, den ich gar nicht so gut nachmachen kann, aber den müssen Sie sich dazu denken. Wir fliegen über Ihre Hauptstadt. Tod und Zerstörung aus der Luft den ganzen Tag lang. Es geht um alles. Unsere Soldaten haben maximale Befugnisse, die uns persönlich vom Präsidenten und mir erteilt wurden. Unsere Einsatzregeln sind kühn, präzise und darauf ausgelegt, die amerikanische Macht zu entfesseln, nicht sie einzuschränken. Dies sollte nie ein fairer Kampf sein und es ist kein fairer Kampf. Wir schlagen auf sie ein, während sie am Boden liegen und genau so muss es sein. Hier sozusagen versteckt sich gar nicht mehr unbedingt nur in Anspielungen das, was wir als Zerstörungslust bezeichnet haben in unserem Buch, nämlich eben eine Lust daran, politische Feinde eben nicht nur zu schlagen, sondern auch weiterhin auf sie einzuschlagen, wie Hexert sagt, wenn sie bereits auf dem Boden liegen. Also dieser Flirt nicht nur mit einer moralisierten Gewalt, sondern mit einer imperialen, kriegerischen Gewalt ist etwas, das auch dem historischen Faschismus gemein war und wo eben gerade auch sehr viele Kommentatorinnen jetzt bezogen auf den Irakkrieg aufhorchen. Also es ist sozusagen nicht verwunderlich, dass die USA völkerrechtswidrige Angriffskriege vollzieht, aber die waren in der Vergangenheit immer noch stärker und der Prämisse, naja, der Demokratiesicherung, der Demokratieetablierung. Und der Ton eben des Irankrieges ganz aktuell jetzt ist eben der, dass man Gewalt entfesseln möchte. Und das ist eine Botschaft, die auch gar nicht so sehr nur an den politischen Feind gerichtet ist, sondern auch nach innen, an die US-Bevölkerung direkt, die eben auch an dieser Macht, eben der amerikanischen Macht, eben dann teilhaben kann. Ich gehe noch mal auf diese einzelnen Momente auch im Verlauf des Vortrags ein. Es wird aber auch deutlich, dass Hexert nun nicht unbedingt eine faschistische Diktatur anstrebt. Und das ist auch eben ein entscheidendes Moment, das der Soziologe Theodor W. Adorno schon in einer seiner letzten Vorträge in den 1960er Jahren hervorgehoben hat. Er hat dort zum neuen Rechtsradikalismus gesagt, das offen antidemokratische fällt weg. Im Gegenteil, man beruft sich immer auf die wahre Demokratie und schilt die anderen antidemokratisch. Und das ist auch etwas, was Oliver Nachtwey und ich in unserer empirischen Untersuchung eben auch immer wieder festgestellt haben. Das heißt, wir haben uns nicht nur mit den USA beschäftigt, sondern haben eben auch eigene empirische Erhebungen in Deutschland durchgeführt und neben einer Umfrage auch zahlreiche Interviews mit AfD-WählerInnen geführt. Und es war immer unmittelbar die Geste, dass man sich mit der Demokratie identifiziert und dass die Demokratie aber erneuert werden müsse, und zwar von rechts. Und natürlich ist das gerade, wenn man bezogen auf die politische Propaganda von rechten Parteien wie die AfD, wenn man darauf schaut, ist es immer auch eine rhetorische Strategie. Aber es ist aus unserer Sicht eben auch mehr als das. Es liegt aus unserer Sicht eben an einem Formwandel auch der radikalen Rechten, die eben nach 1945 nicht nur Konzessionen an das, was sagbar ist, gemacht hat, sondern die sich jetzt auch innerhalb von liberalen Demokratien etabliert, aus diesen heraus erwächst und auch sozusagen erst einmal als Bezugspunkt noch eine gewisse Vorstellung von Demokratie hat. Sie merken schon, es geht hier nicht nur um Faschismus, sondern auch um die Gegenwart eben der Gesellschaft, in der wir leben, um liberale Demokratie.

die ja nach ihrer Bezeichnung so heißen. Und ich würde zunächst einmal noch mal ganz kurz einige Punkte festmachen, was das Selbstverständnis von liberalen Demokratien ist, was nicht unbedingt heißt, dass das in der Realität eingelöst werden wird. Aber das ist wichtig vor dem Hintergrund, weil sich eben auch die historische wie die gegenwärtige Rechte immer auch von dieser Idee der liberalen Demokratie auch abgegrenzt hat. Zur liberalen Demokratie gehören zunächst einmal, das ist Ihnen allen ganz klar, wo Sie ja am Sonntag zum Wahllokal hoffentlich schreiten oder vielleicht auch schon per Briefwahl gewählt haben. Zur liberalen Demokratie gehören periodische und kompetitive Wahlen. Das heißt, es gibt einen politischen Wettbewerb um die politische Macht. Und eben das spiegelt sich wieder in einer parlamentarischen Repräsentation der gewählten Vertreter. Innen. Es gibt gleichzeitig immer auch eine institutionelle Machtbegrenzung dieser Repräsentantinnen durch unterschiedliche Formen der Gewaltenteilung, aber auch durch, wie man in den USA sagt, Checks and Balances. Das ist die unabhängige Justiz, das sind die freien Medien und das sind eben aber auch repräsentative Körperschaften vom Parlament eben bis hin zum Gemeinderat. Auch die Rechtsstaatlichkeit ist eben als eine Bindung staatlicher Gewalt zentral in dieser Idee liberaler Demokratie, die sich an abstrakten Normen wie Universalismus, Gleichheit, Selbstbestimmung und so weiter ausrichtet. Damit hängt zusammen, dass eben auch Menschen- und Bürgerrechte eine Geltung besitzen oder eine Anerkennung zumindest auf Geltung. Man kann diese einfordern. Und eben auch, das ist auch ein ganz besonderes Moment von liberalen Demokratien, dass man eher die Perspektive auf das Individuum setzt als ein autonomes, gleichberechtigtes Subjekt, aber natürlich immer auch als ein gleichberechtigtes Marktsubjekt, das sich in dieser Gesellschaft auch behaupten muss. Es kommt auch in der Regel nicht zu einer Stilllegung von Konflikten, auch wenn diese in der Gegenwart als polarisiert wahrgenommen werden. Sie werden aber in sozusagen im normativen Grundverständnis als ein zentraler Bestandteil der politischen Aushandlung wahrgenommen. Und damit hängt eben auch zusammen, dass es eben eine kompetitive Machtrotation gibt und eben auch wechselnde Verantwortlichkeiten, wie Sie das jetzt auch mit der Wahl eben erleben. Zentral sind darüber hinaus noch individuelle Freiheitsrechte und Pluralismus, also insbesondere auch beispielsweise das individuelle Selbstbestimmungsrecht bezogen auf das eigene Geschlecht. Und eben als letzten Punkt noch, dass die Legitimität der demokratischen Ordnung durch eben Volkssouveränität und Verfahren hergestellt wird. Das sind zunächst einmal die normativen Grundannahmen der liberalen Demokratie. Und genau gegen diese normativen Grundannahmen, die wie gesagt nicht sozusagen unbedingt in der Wirklichkeit komplett verwirklicht sein müssen, hat sich der historische Faschismus auch immer schon gerichtet. Dabei ist es ganz interessant, dass gerade der historische Faschismus sich zwar als antiliberal verstand, aber nicht zwingend ausschließlich als antidemokratisch. Er hatte aber ein gänzlich anderes Verständnis von Demokratie. Und das ist für unsere Gegenwart nochmals wichtig, dass wir uns diese historische Deutung einer autoritären Demokratie nochmal vergewissern. Insbesondere der sogenannte Kronjurist des Dritten Reiches, Karl Schmidt, einige von Ihnen kennen sicherlich den
Staatsrechtler, der auch sehr, sehr lange gelebt hat und noch weit bis in die, ja, in die Nachkriegsordnung hineingewirkt hat, der hat schon in den 1920er Jahren eine radikale Parlamentarismuskritik formuliert, die einen großen Einfluss auch hatte auf die faschistischen Strömungen und Bewegungen. Er hat ganz zentral die Prinzipien der Diskussion und auch der Öffentlichkeit kritisiert, mit sozusagen ihren Voraussetzungen des Kompromisses, der Vermittlung und des Ausgleiches. Er meinte eben, dass gerade die Weimarer Republik und diese erste Idee von Demokratie in Deutschland, dass die nicht in der Lage seien, die drängenden Probleme, die drängenden sozialen Probleme der damaligen Zeit zu lösen, weil eben alles in einem permanenten Gerede, wie er gesagt hat, untergehen würde. Und da, vor diesem Hintergrund hat er eben ein eigenes Demokratieverständnis formuliert, das eben, wie ich gerade schon erwähnt habe, zwar antiliberal ist, aber trotzdem demokratisch. Und seine Idee von Demokratie hat mit unserem Verständnis nur noch sehr wenig gemeint. Er geht nämlich davon aus, dass Demokratie und Repräsentation nicht miteinander vereinbar sind, sondern eben nur erzeugt werden kann durch eine, wie er sagt, Zitat, Identität von Regierenden und Regierten. Das heißt, dass eine Partei oder eben eine Führerfigur qua Person eben die Regierten verkörpert, sie identifiziert. Und dass dies nur geschehen kann, wenn eine innere Einheit, wenn eine Homogenität gestiftet wird. Und ein Zitat ist sehr prominent geworden, das ich Ihnen noch mitgebracht hatte. Er meint nämlich, zur Demokratie gehört also notwendig erstens Homogenität, was ich gerade schon erläutert habe, und zweitens, das ist entscheidend, nötigenfalls die Ausscheidung oder Vernichtung des Heterogenen. Also alles, was eben diese Einheit stört, politische GegnerInnen, aber auch Minderheiten, sozusagen können im Zweifelsfall zur Sicherung der Herrschaft ausgeschieden oder vernichtet werden. Da kommen wir aber auch noch mal drauf zu sprechen, wenn wir den Gang in die Gegenwart machen. Schaut man sich nun eben auch im Anschluss an Karl Schmitt die Ordnungsidee auch des historischen Faschismus an, dann haben Sie schon bemerkt, dass der historische Faschismus eigentlich immer das Kollektiv betont und auch eine sehr organische Volksauffassung hatte, in der sich eben gerade der Einzelne, das Individuum, unterordnet. Dadurch werden auch innenpolitische Konflikte externalisiert, um eben eine Harmonie zu erzeugen, indem man eben Konflikte auf politische Feinde überträgt oder eben außenpolitisch imperialistisch eben in eine Machtexpansion überträgt. Die Ordnungsidee des historischen Faschismus war immer auch geprägt durch eine Gleichschaltung gesellschaftlicher Institutionen und auch die Eliminierung eben autonomer Öffentlichkeiten wie eben der Presse und die Medien. Die Machtsicherung erfolgte durch Repression und aber auch Propaganda. Also der historische Faschismus war nie nur ein Zwangsverhältnis, sondern er beruhte immer auch schon auf einem offenen oder passiven Einverständnis mit der Bevölkerung. Dabei waren es zunächst interessanterweise jetzt in Deutschland im Nationalsozialismus vor allen Dingen der neue Mittelstand, der eben sich sehr schnell der NSDAP zugewandt hat und dann aber auch erst später dann Teile aus der Arbeiterinnenschaft.
von dieser Ordnungsidee des Faschismus ist es sehr wichtig, eine Unterscheidung zu machen. Ich habe das hier jetzt als ein statisches Modell ja auch beschrieben, als eine geronnene Ordnung. Da gibt es aber auch immer noch daneben den Faschismus als Bewegung, als eine politische Bewegung und auch als eine revolutionäre Bewegung. Ne? Also eine revolutionäre Bewegung in dem Sinne, dass man eben die Gegenwart, wie sie ist, die Demokratie eben überwinden will und der eine ganz andere Gesellschaftsform entgegensetzen will. Der Faschismusforscher Roger Griffin hat diesen Faschismus als Bewegung definiert über zwei Momente, nämlich zum einen über einen Ultranationalismus, das heißt auch sozusagen die Bewegungsform hatte immer auch schon die bindende Kraft der Entfesselung der Nation. Und hat das aber, und das ist das zweite Moment, gebunden an eine nationale Palingenese. Palingenese heißt im Deutschen Wiedergeburt. Ne? Also das war immer auch die Idee der Erneuerung, was eben den Faschismus auch als eine revolutionäre Kraft ausgezeichnet hat. Also es gibt eben hier immer eine Kombination auf der einen Seite der Restauration und aber auch der Zukunft einer nationalen Größe. Und das ist eben auch nochmals genau eben ein Moment, warum auch der Faschismus so attraktiv war, weil er auch ein Teilhabeversprechen an dieser Größe formuliert hat, weil er eben auch sich selbst über eine, das ist jetzt der letzte Punkt, über eine performative Gewalt inszeniert hat, die auch für den Einzelnen nicht nur ja affektiv war und die Gegenwart überschritten hat, sie transzendiert hat, sondern auch einen befreienden, einen entfesselnden Charakter hatte. Denken Sie an die Worte aber auch von Hexet, ne? Der ja auch von einer Entfesselung der amerikanischen Macht gesprochen hat. Und das Ganze wird eben gerahmt von einer Idee einer alternativen Moderne. Also das heißt, man richtete sich schon ja gegen Grundpfeiler der Moderne, gegen den Individualismus oder auch gegen den Parlamentarismus, gegen die Öffentlichkeit, wie ich es gerade schon formuliert habe. Aber man war nicht zwingend in dem Sinne antimodern, denken Sie nur an die Technikbegeisterung des historischen Faschismus, ne? Der Huldigung auch des Fliegens, der Flugkunst des Fliegers als einer Figur, die eben auch die menschlichen Grenzen überschreitet. Ne? Also sozusagen, es ist eine alternative Moderne, die Altes und Neues kombiniert und das Ganze in eine mythische Ordnung einklammert. Also der Mythos ist ja eine Idee eben des Zeitlosen, der ewigen Wiederkehr, in der alles seinen Platz und alles seine Ordnung hat. Also gerade der beschleunigte soziale Wandel, Veränderungen sollten über diese Idee des Mythos ausgeschaltet werden. Ne? Also sozusagen, damit sozusagen alles so bleibt, wie es immer war, darf sich nichts mehr ändern. Und dieser Faschismus als Bewegung, ich habe es gerade schon mit der Ordnungsidee auch angesprochen, der ist wirklich auch zu trennen von dem Faschismus als Herrschaftsform, als historische Herrschaftsform, der sich insbesondere in Europa in der Zwischenkriegszeit eben gegründet hat. Diese historische Herrschaftsform zielte von Anbeginn an auf eine Diktatur, das heißt auf die autoritäre Konzentration politischer Macht in einem Führerprinzip und hatte eben auch immer schon die Idee, institutionelle Autonomie aufzulösen zugunsten eben eines einheitlichen hierarchischen Staates. Und die politische Gewalt ist sowohl im Faschismus als Bewegung als auch im Faschismus als Herrschaft ein zentrales Instrument eben zur Mobilisierung und zur Kontrolle.
hat man den historischen Faschismus vor Augen, den europäischen vor allen Dingen, dann kann man zusammengefasst sagen, dass sehr geprägt war durch eine organisierte Straßengewalt zunächst, durch einen Führerkult, Diktatur, eben die eliminatorische Gewalt gegen GegnerInnen und Volksfeinde bis hin eben zum Genozid in Deutschland dann im Holocaust. Und vor diesem Hintergrund stellen wir uns nun die Frage, kehrt der Faschismus zurück? Und wenn ja, wie kehrt er zurück? Kehrt er zurück als Bewegung? Kehrt er zurück als Herrschaftsform? Und da ist es zunächst einmal festzuhalten, dass es doch auch sehr große Unterschiede gibt zu den 1930er Jahren, als sich eben in Deutschland eine nationalsozialistische Diktatur etablierte. Und diese Unterschiede überwiegen letztlich auch die Gemeinsamkeiten. Eins großer Unterschied ist, dass heute nicht in dem Ausmaß soldatische Männer existieren, die damals eben nach dem Ersten Weltkrieg eben in die zivilisierte Gesellschaft zurückgekehrt sind, aber keinen Platz mehr hatten und eben gleichzeitig auch noch an diesem soldatischen Kriegerkult partizipiert haben. Daraus speiste sich dann eben später auch dann die Straßengewalt der SA. Gleichzeitig haben wir heute auch nicht eine Finanzkrise in dem Ausmaß und auch nicht eine Massenarbeitslosigkeit in dem Ausmaß, wie man es in den 1930er Jahren erlebt hat. Und die große Verwerfungen, große soziale Ungleichheiten und große Armut produziert hat. Wir sehen auch heute, dass die Finanzkrise von 2008 eine treibende Kraft war für rechte Parteien. Aber es ist dennoch eben nicht zu vergleichen mit der Weltwirtschaftskrise. Gerade auch, und das ist eben ein letzter Unterschied, weil eben damals massive staatliche Interventionen zur Stabilisierung auch angestrengt wurden. Der Faschismusforscher Enzo Traverso wählt darum den Begriff Postfaschismus. Und er will damit zum Ausdruck bringen, mit einer relativen Hilflosigkeit, die die Vorsilbe Post, also das Danach, immer mit sich bringt, dass es heute weder zu einer Wiederkehr kommt, aber dass es auch nicht eine gänzliche Neuartigkeit ist, sondern dass es ja vielmehr, dass wir uns in einem Stadium dazwischen befinden, in einem Postzustand. Also das Alte ist vorbei. Und das Neue hat sich noch nicht etabliert. Das heißt, wir finden uns auch heute in einer komplexen und auch widersprüchlichen Situation und darum sozusagen bedarf es eben nochmal einer besonderen Prüfung, ob wir überhaupt noch von Faschismus sprechen können. Es gab eine erste große Diskussion nach der ersten Amtszeit von Trump, ob man wieder von Faschismus sprechen könne, beziehungsweise ganz konkret, ob Trump nun ein Faschist sei. Christopher Browning, ein sehr prominenter Zeitbeobachter, hat noch während der ersten Amtszeit sich dezidiert gegen das Label Faschist bei Trump gewendet, hat aber dann seinen eigenen Standpunkt revidiert, nach der zweiten Amtseinführung Trumps. Und seine Zusammenfassung, warum Trump als Faschist bezeichnet werden könne, die lautet wie folgt. Inflammatorische Kundgebungen, das unaufhörliche Schüren von Angst, Groll und Schikanierung, die beiläufige Befürwortung von Gewalt, mittlerweile muss man sagen, die reale Befürwortung von Gewalt, die allgegenwärtige Verbreitung von Verschwörungstheorien, die performative Grausamkeit, der wilde Instinkt, marginalisierte Menschen ins Visier zu nehmen und gefährdete Minderheiten und der Personenkult.
Das waren für ihn alles Momente, warum man jetzt bezogen auf Trump durchaus wieder von Faschismus sprechen kann. Wir haben den etwas sperrigen Begriff, das ist auch im Untertitel unseres Buches zu erkennen, demokratischer Faschismus gewählt. Dazu sage ich gleich auch noch mehr. Aber wir wollten damit zunächst eben genau diese merkwürdige Ungleichzeitigkeit der gleichzeitigen Präsenz und auch Abwesenheit des Faschismus damit auf den Begriff bringen, dass er sich momentan, dass wir uns in einem Prozess befinden, in der die radikale Rechte massiv an Zulauf gewinnt, wir aber noch lange nicht vor der Frage stehen, dass diese eine faschistische Diktatur errichtet. Was klar ist, ist aber, dass wir eben nicht mehr von Rechtspopulismus sprechen. Und Sie haben sicherlich auch in den Zeitungen beobachtet, dass der Begriff ein wenig aus der öffentlichen Debatte verschwunden ist. Bis vor einigen Jahren hat man die AfD immer noch als rechtspopulistisch bezeichnet. Mittlerweile spricht man eher von der Rechten, von den Rechtsextremen, auch wenn der Verfassungsschutz ja jetzt gesagt hat, dass die AfD sozusagen nicht in Gänze rechtsextremistisch sei. Aber darüber können wir gerne auch noch im Anschluss diskutieren, wie diese Stellungnahme eben einzuordnen ist. Dass man aber nicht mehr unmittelbar oder fast ausschließlich von Rechtspopulismus spricht, liegt eben auch daran, dass die rechten Parteien und Bewegungen in den letzten Jahren einen Formwandel durchzogen haben. Denn der Rechtspopulismus und auch die Anfänge der AfD waren noch stärker eine rechte Bewegung, die ja eher eine Reformbewegung waren, die auf einen Elitenwechsel zielte. Das heißt eben, dass es eine Bewegung war, die vor allen Dingen den Gegensatz von Eliten und einem guten Volk thematisiert hat, aber sich dabei stets im Rahmen der parlamentarischen Politik bewegte. Also die Idee war nicht die revolutionäre Überwindung eben der Demokratie, sondern letztlich eben ein Elitenwechsel. Und aus unserer Sicht ist sozusagen dieser Begriff auch nicht mehr angemessen, um die heutige Zeit zu beschreiben, weil er gerade eben diesen Bewegungscharakter, den revolutionären Bewegungscharakter der faschistischen Bewegungen eben unterschätzt und damit auch die latente wie auch manifeste Gewaltförmigkeit. Darum eben machen wir nochmal eben mit diesem Begriff des demokratischen Faschismus eben sehr stark die Perspektive, dass das zunächst einmal ein Prozess ist, den wir momentan beobachten, dass eben der Faschismus heute eben, und das ist dann durchaus auch erst einmal ein Novum, sich in gewachsenen, in etablierten Demokratien, dass er in diesen emergiert, in diesen entsteht, aus diesen heraus. Also er strebt nach einer ethnonationalistischen Erneuerung und auch nach einer Entliberalisierung der Demokratie, ohne offen das Ziel einer Diktatur zu formulieren. Und der historische Faschismus, da war auch der Faschismus eine mit Stolz geführte Selbstbezeichnung und war auch in dieser Identität von Beginn an eben in diesem Sinne antidemokratisch, weil er sich gegen diese liberale Demokratie gewendet hat. Man könnte auch sagen, dass der gegenwärtige Faschismus noch ein Stück weit an einem demokratischen Geltungsüberhang partizipiert, aber dass er darauf zielt, demokratische Institutionen wie die Gewaltenteilung, aber auch natürlich die Öffentlichkeit zu entkernen. Von Trump sagt man immer auch, dass man ihn eher noch als eine Form des kompetitiven Autoritarismus bezeichnen kann. Das heißt eben konkret, dass zwar Wahlen stattfinden, aber die Opposition und auch politische GegnerInnen drangsaliert werden.
Ne? Es ist sozusagen, Trump ist aus unserer Sicht eher eine Schwellenfigur, der sich eben genau sozusagen in diesen Ungleichzeitigkeiten sich alles verdichtet. Die radikale Rechte ist heute auch nicht mehr eine einheitliche Partei, sondern, das wissen Sie im Bündnis gegen Rechts sicherlich noch besser als ich, es ist ein dynamisches Spektrum, in der ganz unterschiedliche Strömungen und Mitglieder sich auch vereinen. Na, man kann auch sagen, es ist ein Netzwerk von Netzwerken, in der eben Ultralibertäre, Evangelikale oder auch traditionelle Autoritäre zusammenkommen und eine lose Allianz bilden, vereint darin eben mit einer Zerstörungslust eben die liberale Demokratie in ihren liberalen Elementen beseitigen zu wollen, ohne die Demokratie als solche unmittelbar abschaffen zu wollen. Was auch noch sozusagen ein Merkmal des gegenwärtigen Faschismus ist, ist, dass sich auch der Rassismus ein Stück weit modifiziert hat, der zwar nicht gänzlich ohne biologistische Begründungen auskommt, aber anders aufgeladen wird. Es ist eher ein abgestufter Wettbewerbsrassismus. Ne? Das Trump sprach einmal von den Low-IQ-Trash-Migrants, die man sozusagen ausweisen will. Migrantinnen sind willkommen, wenn sie leistungsstark sind, wenn sie sozusagen am Wettbewerb partizipieren können. Das heißt, hier sieht man, wie eben IQ-Trash, ne, sozusagen wie biologistische Momente, aber gleichzeitig mit leistungsorientierten neoliberalen Ideologien sich auch vermischen. Gleichzeitig ist es auch so, dass eben das, was Carl Schmitt als eine autoritäre Demokratie gekennzeichnet hat, dass das heute in einer ja verwandelten Form wiederkehrt. Wir haben das Ganze Majoritarismus genannt, also ne, im Sinne eben eines Primats einer homogenen Mehrheit. Das heißt, das ist uns auch in den Interviews immer sehr häufig begegnet, dass man eine Politik für Mehrheiten machen möchte und vor allen Dingen auch gegen Minderheiten. Ne, Mehrheit waren immer in diesem Fall die Etablierten, die sozusagen als Teil eben der Bevölkerung wahrgenommen werden. Und diese Mehrheit ist aber in sich anti-egalitär, auch antikosmopolitisch. Ne? Man verachtet eben auch liberale Ideologien und exkludierend. Das Ganze wird auch durch sozialpsychologische Dynamiken gespeist. Wir haben nochmal in die Studien von Erich Fromm reingeschaut, der schon in den 1930er Jahren eben die psychischen Antriebskräfte des Faschismus sich genauer angeschaut hat. Und er hat eben als ein zentrales Merkmal den Gruppennarzissmus für sozusagen die Attraktivität des Faschismus ausgemacht. Und wenn man so möchte, ist der Majoritarismus eben eine Form von Gruppennarzissmus. Narzissmus kennen Sie sicherlich eben aus dem Alltagsgebrauch oder ich weiß nicht, ob die ein oder andere von Ihnen eben in der psychologischen Praxis auch tätig ist. Narzissmus geht immer auch einher mit eigenen Grandiositäts- und Überlegenheitsgefühlen, zumindest eben in dieser Form der Ausprägung und mit der Abwertung anderer. Und der Gruppennarzissmus übernimmt eben dieses Prinzip, dass man sich selbst überlegen fühlt und überträgt es auf ein Kollektiv. Das war historisch oft die Nation. Das kann aber auch sozusagen konkret eben
die Vorstellung sein, dass man zum etablierten Teil der Gesellschaft gehört, zu dem Teil, der noch Leistung erbringt. Und dass eben diese Idee, dass man an etwas Teil einer Gruppe ist, dass man erhaben ist und dass man sich dadurch aber auch immer gegen alle Kräfte richtet, die diese Grandiositätsbehauptung in Frage stellen, ob eben in Form politischer Gegnerschaft oder aber auch in ihrer reinen Existenz, beispielsweise als eine Minderheit. Dieser Majoritarismus geht außerdem noch einher mit einer obsessiven Beschäftigung mit Vorstellung des Niedergangs, der Demütigung oder der Opferrolle einer Gemeinschaft, wie Robert Paxton es ausgedrückt hat. Das heißt eben, man fühlt sich gleichzeitig überlegen, aber in der Gesellschaft, in der man lebt, missachtet, nicht anerkannt, nicht gesehen. Und das sozusagen ist genau die explosive Mischung, die eben auch auf einer sozialpsychologischen Ebene anfällig machen kann, eben für faschistische Fantasien. Zusammengefasst kann man zunächst auch sagen, dass das, was wir als demokratischer Faschismus, dass das eben nicht, das habe ich schon jetzt häufig erwähnt, dass das Ziel eben nicht ist, eine offene Diktatur zu errichten, sondern eben eine moralisierte Gewalt zu entfesseln, um eben gerade auch erst einmal die liberalen Elemente der Demokratie zu zerstören. Ob am Ende dann noch viel von einer Demokratie übrig bleibt, das ist sozusagen momentan noch offen. Also wir befinden uns eben gerade auch noch in einer offenen Entscheidungssituation. Ziel ist aber eben auch, dass man eben, das haben Sie schon an der Ausführung zum Wettbewerbsrassismus gemerkt, dass man einen entfesselten, muskulären Kapitalismus erneuern möchte, der eben von allen Schranken, von allen sozialen und ökologischen Auflagen befreit ist. Also nicht zufällig ist die gegenwärtige Rechte eben in diesem Sinne nicht nur anfällig für den Klima, also die Leugnung des Klimawandels, sondern zu ihr gehört auch genuin eben, dass man beispielsweise Transpersonen ablehnt. Also alle Personengruppen, alle Minderheiten, die für Inklusion, die eben für eine Bändigung eines Kapitalismus, eines muskulären Kapitalismus stehen. Darum ist es auch nicht verwunderlich, dass es zu einer Assoziation kommt, einer politischen Assoziation, die man zunächst nicht vermuten würde, nämlich zu einer libertär-autoritären Achse. Dazu haben wir vor einigen Jahren eine ausführliche Studie erhoben, wo wir damals eben schon gemerkt haben, dass sich eben gewisse libertäre Vorstellungen gar nicht unbedingt im Gegensatz zu autoritären Ideen verhalten. Und das bekommt heute noch mal eine neue Aktualität, gerade mit Blick auf die USA. Da muss man gar nicht erst Musk anführen, um den es ja gerade ein bisschen ruhiger geworden ist, sondern Sie haben sicherlich alle auch schon einmal von dem Tech-Milliardär und PayPal-Gründer Peter Thiel gehört, der eben diese libertär-autoritäre Achse auf eine sehr verdichtete Art und Weise personifiziert und er steht insofern exemplarisch eben für eine Bewegung. Er hat schon 2009 formuliert, dass aus seiner Sicht Freiheit und Demokratie nicht länger miteinander zu vereinbaren sind. Auch er hat sehr ausführlich interessanterweise Carl Schmitt gelesen und in seinem Denken finden sich viele Gedanken auch von Carl Schmitt wieder.
Ne? Dass nämlich eben gerade die Demokratie nicht effektiv sei, um eine, laut Peter Thiel, jetzt auf die heutige Zeit übertragen, technologische Erneuerung dann auch in Gang zu setzen. Also er wie andere Tech-Oligarchen streben nach einer Ordnung eben ohne demokratische und markteinbettende Regulierungen. Peter Thiel ist auch einer der Verfechter für private Seestädte. Ne? Also das sind eben lokale Gemeinschaften, die radikal libertär organisiert sind, die staatenlos sind und in denen es eben keine Eingriffe gibt in sozusagen ökonomische in das ökonomische Wirtschaften. Auf diesen Seestädten treffen sich natürlich dann nur die Oligarchen, das heißt nur die Reichen und Superreichen. Das geht oftmals einher, dass man gar nicht so sehr Führung per se ablehnt, sondern dass im Gegenteil sogar monarchistische Fantasien erneuert werden, die auf eine effizientere Art und Weise eben eine technologischen Fortschritt entfesseln können. Es ist immer wieder die Rede von einem neuen Cäsarismus oder eben einem CEO-geführten Monarchen. In Deutschland spricht man eher von einem Familienbetrieb, da hat man so die mittelständischen Unternehmen vor Augen, ne, die dann als Vorbild dienen für die Organisation auch eines Staates, in der es eben oben einen Unternehmer gibt, ich gendere einfach mal nicht, und oder eben einen Cäsar, der eben stärker noch eben die Freiheit des Wirtschaftens auch garantieren kann. Dem liegt aber eben auch die Auffassung dann zugrunde, dass man eben aktuelle technologische, ökonomische Trends beschleunigen muss. Das nennt sich Akzelerationismus. Das ist ein kompliziertes Wort, das in den öffentlichen Diskurs eingewandert ist, ne? Meint aber eben, dass eben technologische Innovationen genutzt werden, um einen radikalen Bruch mit der Gegenwart zu erzeugen. So, ich komme jetzt auch zum letzten Teil des Vortrags, damit Sie auch noch die Gelegenheit haben, eben Fragen zu stellen. Worauf ich nämlich bislang noch nicht so ganz eingegangen bin, ist die Attraktivität des Faschismus. Denn wir könnten doch eigentlich aus der Geschichte gelernt haben. Gleichwohl sind wir alle verwundert darüber, dass nicht nur die AfD so große Zugewinne hat, sondern gleichzeitig auch faschistische Fantasien wieder in das demokratische Sprechen eingezogen sind. Denke man eben nur, da greife ich schon mal vor, an die Idee der Remigration, ne? Die ja dann eben in einer zivilisierteren Variante auch von bürgerlichen Parteien wie der CDU dann auch aufgegriffen wird, indem eben Migrationspolitik eben wieder sehr viel stärker im Fokus steht. Man muss eben auch mit hinzuziehen, dass der Faschismus immer auch eine Führung von Gefühlen ist, dass er Gefühle freisetzt, sie erzeugt und dadurch eben eine enorme Attraktivität besitzt. Angelo Tasca hat in den 1930er Jahren den Aufstieg Mussolinis als Sozialist beobachtet. Und er sprach schon eben in den Anfang der 1930er Jahre, dass Mussolini mit dem Prinzip der Bivalenz operiere. Bivalenz, bi, also zwei, ne, meint den Doppelsinn, die Doppeldeutigkeit von Sprechakten oder Handlungen. Und eben diese Doppelbödigkeit, dass immer auch etwas anders gemeint sein kann, ermöglicht eben zum einen, dass ja, Begriffe anverwandelt werden, eben auch progressive Begriffe und Ideale wie Freiheit und Gleichheit und sie mit einer anderen Bedeutung versehen werden, wie Schmidt eben mit seiner Idee der autoritären Demokratie beispielsweise. Aber es ist nicht nur das, also es ist nicht nur so eine rhetorische Strategie, sondern die Bivalenz, die stiftet einen ganz eigenen Zugang eben zur
Realität, die stiftet eine eigene Atmosphäre, eine mythische Atmosphäre. Der Basler Armin Mohler, der, ich weiß nicht mehr genau wann, aber aus der Schweizer Armee desertierte, um in Deutschland der Waffen-SS beizutreten und auch nach 1945 noch einen nicht unerheblichen Einfluss auf das konservative Geistesleben der Bundesrepublik hatte, der hat zum faschistischen Stil Folgendes gesagt. Und er bringt das eigentlich ganz gut auf den Punkt, was mit dieser Bivalenz eigentlich gemeint ist. Er sagte, der Faschismus ist nicht stumm. Im Gegenteil, er liebt die Worte. Aber sie sind nicht dazu da, um einen logischen Zusammenhang mitzuteilen. Ihre Funktion ist vielmehr, eine bestimmte Tonlage zu setzen, ein Klima zu schaffen, Assoziationen hervorzurufen. Das heißt also, hier sehen Sie nochmal auch von ihm sozusagen als ein positives Ideal formuliert, war der Faschismus nie anders als jetzt sein Widerpart des Sozialismus, hatte nie eine gefestigte Grundannahmen, eine gefestigte Ideologie, wenn man so möchte, sondern der Faschismus hat sich immer schon an unterschiedlichen Versatzstücken auch bedient, ideologischen, um eben eine Tonlage zu setzen, eine Stimmung zu erzeugen, Assoziationen hervorzurufen. Und diese Stimmung, das ist jetzt der Schluss auch, diese Stimmung ist eine Stimmung der Gewalt und Grausamkeit. Ich gehe auf die einzelnen Punkte jetzt nur noch kurz ein. Sie sind aber sehr entscheidend, weil Faschismus und Gewalt nicht voneinander getrennt werden können. Gleichwohl haben sich natürlich die Formen der Gewalt auch gewandelt. Wir haben drei unterschiedliche Formen der Gewalt, auch der Mikrogewalt, beobachtet, die, ja, wenn man so möchte, von eher latenten Anspielungen gehen bis dann hin zu manifesten Formen wie dem Rassismus. Eine eher, ja, latente Form sind Formen von pädagogischer Grausamkeit, das heißt, man belehrt eben andere, die vielleicht noch nicht wissen,

0: Lachen beschäftigt. Eine weitere Form ist eben das Auslachen, das Totlachen, das sich auch vor allen Dingen eben in den digitalen sozialen Netzwerken manifestiert, in einem schwarzen Humor, im Clown-Emoji, im lachenden Smiley, der eben immer auch dazu dient, die zivilisatorische Ordnung abzuschütteln und auch gerade auch im digitalen Raum eine Gefühlsgemeinschaft zu stiften. Adorno und Horkheimer haben in der Dialektik der Aufklärung in den 1940er Jahren schon festgehalten, Lachen ist bis heute das Zeichen der Gewalt, der Ausbruch blinder, verstockter Natur. Und das kehrt heute gerade eben im digitalen Raum auch zurück. Eine sehr manifeste Form der Gewalt in der Gegenwart ist natürlich, wie schon im historischen Faschismus, der Rassismus. Der Rassismus wird heute aber vor allen Dingen als ja eine Form der Nekropolitik, wirklich der Todespolitik, das ist ein Begriff von Achille Mbembe, genutzt, die eben den symbolischen Tod oder aber auch den realen Tod anderer als gesundheitsförderlich für die eigene Bevölkerung, für die eigene Nation und auch als legitim für das eigene Überleben betrachtet. Ja, das ist eben oftmals ein symbolischer Tod, der aber, um nun eben auch zum Schluss zu kommen, eben auch nicht sozusagen die reale Tötung ausschließt oder das Sterben. Kurz nach der Amtseinführung Trumps 2025 veröffentlichte das Weiße Haus ein Video, das mit der Überschrift versehen war, ASMR. ASMR, vielleicht kennen das einige Studierende, wenn hier welche sitzen, ne? Das sind so Videos, die schaut man sich an und in denen werden weiche Geräusche, wie beispielsweise, ne, also das Streicheln, wie ich das jetzt hier mache, über Fell, ne? Also sozusagen diese weichen Geräusche, die sollen ein Gefühl der Entspannung auslösen. Und diese Formulierung ASMR hat das Weiße Haus nun verwendet, um ein Video damit zu bezeichnen, in der die ersten Deportationsflüge nach El Salvador bebildert wurden. Das Video kommt ganz ohne Text aus, ganz ohne Sprache. Man hört nur das Rauschen der Turbinen, hört nur das Klirren eben der Ketten der Personen, die abgeführt werden. Und gerade sozusagen in diesem kalten technischen Klirren der Ketten verbirgt sich eben nochmal eine eigene Form auch der Gewalt, die ja gerade, die Bilder haben Sie sicherlich gesehen, nun auch im Inneren durch eben die ICE-Behörde, durch die Einwanderungsbehörde, dann eben auch in eine offene Straßengewalt mündet, in der eben dann Migrantinnen an privaten Orten, an Arbeitsorten verschleppt werden, Frauen, Kinder und Eltern getrennt werden und eben so bewusst auch Chaos gestiftet werden soll, um einen Bürgerkrieg im Inneren auch zu entfachen. Man muss sagen, dass die Linke sehr gut in den USA daran getan hat, dass sie sich auf dieses Spiel der Gewalt, auf diese Entfachung eines Bürgerkrieges noch nicht eingelassen hat. Ne? Weil das ist ja genau etwas, was Trump eigentlich erzeugen möchte. Er möchte das Chaos erzeugen, um einen Hebel zu haben, eben die sozusagen diese Idee der liberalen Demokratie als solche beseitigen zu wollen. So viel von meiner Seite. Was kann man abschließend sagen? Ich habe Ihnen ein Zitat eben von dem Freiburger Teveleit mitgebracht. Der hatte in den 1970er Jahren die Definition des Faschismus aufgestellt, die heute noch sehr aktuell ist. Er meinte nämlich, Faschismus ist eine zerstörerische Art und Weise, die Realität herzustellen. Und das gilt damals wie heute. Vielen Dank für die Aufmerksamkeit.
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epischer Einstieg in die Frantic Freak Show hier bei Radio Dreieckland Freiburg. In den nächsten 90 Minuten moderiert und zusammengestellt von Götz Adler. Für mich eine der schönsten Überraschungen des Spätsommers ist Tamer Animals, das zweite Album der Band Other Lives, gerade zu hören gewesen mit dem Song 3-4-12. Meisterliches Amerika-Landschaft-Soundtrack-Kino bieten sie hier auf Tamer Animals. Genau richtig für einen Flug über die endlose Weite der Prärie des mittleren Westens der USA. Denn von dort aus Stillwater, Oklahoma, stammen Other Lives auch und singen über Wüste, Wetterkapriolen oder einsame Reiter. Ihre Songs und Arrangements sind in ihrer Direktheit fast schon monumental, berühren Seele und Herz, wenn sie das Klavier perlen lassen und das Orchester sich mit Morricone-Streichern oder Mariachi-Bläsern aus dem Sandsturm der Amerikaner angehauchten Gitarrenlines erhebt. Mit einem Sänger, dessen Stimme sich zwischen Jenseits und irdischem Dasein bewegt. Eine gespenstische, ergreifende Scheibe mit manchmal Western-Twang und oft dunkelmelancholischer Getragenheit, wie hier bei Dark Horse.

Vom Mittleren Westen in den Südwesten der USA, nach New Mexico, nach Santa Fe. Mit der Gruppe Beirut und ihrem vierten Album The Riptide. Zach Condon und Beirut ist es hier gelungen, ihren eigenwilligen Sound weiter zu verfeinern, moderner zu gestalten, ohne etwas an der Instrumentierung und der wesentlichen Grundstimmung zu verändern. Das eben gehörte Santa Fe ist übrigens das einzige Stück auf dem neuen Song umfassenden Album von Beirut, in dem Elektronik eine größere Rolle spielt. Aber eben natürlich auch Bläser und vor allem Zach Condons klagender Gesang. Ein memorabler Song ist Santa Fe, der als einzigster an die elektronischen Songs des Vorgängeralbums March of the Zatopek anknüpft, das Condon 2009 zu Hause in seinem Schlafzimmer mit Synthes und Computer aufgenommen hatte. Ein Song daraus nochmal von March of the Zatopek, Zach Condon und seine Nacht mit der Prostituierten aus Marseille.

Vagabond, das passt gut als Titel zur Musik von Beirut, die weit gereist klingt und ganz unamerikanisch und unurban. Man würde Beirut von der Musik her ja eher im Osten Europas verorten, wenn auch nicht unbedingt da, wo die Stadt Beirut liegt. Aber Beirut kommen stattdessen aus New York, wo zwar Musikeinflüsse aus aller Welt zusammenkommen, selten aber so feine Ergebnisse hervorgebracht werden, wie eine Gruppe wie Beirut und ihre wunderschönen Klagelieder. Das vierte Album von Beirut namens Riptide entspricht genau dem, was man an Beiruts Musik liebt und für ein Album von ihnen erwartet hat. Es ermöglicht dem Beirut-Novizen einen einfacheren Zugang als bisher, vielleicht weil Beirut hier etwas sonniger klingen, trotz melancholischer Mollbläser, Akkordeon und Streichern und dem unwiderstehlichen typischen Klagegesang von Zack Condon. Die Songs wurden übrigens ursprünglich zunächst nur mit Piano und Ukulele geschrieben und dann erst nach und nach mit Instrumenten angereichert zu einer transnational klingenden Bricolage im Zeichen des melodramatischen Pop. A Candle's Fire.

Orchestrale Popmusik von Daniel James aus Nashville, der in den letzten Jahren als Tourmusiker zusammen mit der dänischen Band Efterklang die Welt bereist hat, aber auch sein eigenes Projekt Canon Blue am Laufen hat. Das zweite Canon Blue Album trägt dann aber doch einen dänischen Titel, den man nicht unbedingt ins Deutsche übersetzen braucht, weil man ihn versteht. Rumspringer erscheint jetzt auf dem amerikanischen Indie-Label Temporary Residence und gerade gehört haben wir daraus das Stück Chicago. Die Streicher auf diesem Album, das Daniel James mit insgesamt 20 Musikern aufgenommen hat, wurden übrigens von dem wohlbekannten Sigur Rós Streicherquartett Amina eingespielt. Den für derartige Musik doch recht exaltierten Gesang übernahm Daniel James selbst. Und wenn wir hier schon in Chicago vorbeischauen, hören wir doch mal rein in das neue Album Mind Reading einer Band aus Chicago. Singer heißt diese Band um Robert A.A. Lowe, früher bei den 90 Damon und diversen ehemaligen Mitgliedern von der Gruppe U.S. Maple. Und als Produzent hier haben wir Randall Dunn, der diverse Earth und Sun O Platten produziert hat. Zwei Gitarren, ein Bass und Schlagzeug plus vier Stimmen machen Avantgarde-Indie-Rock, der sich aus schrägen, gerne reduzierten Rhythmen speist, mit Effekten spielt, mit Krautrock, genau wie mit etwas Funk hantiert und vor allem von der ungewöhnlich gespielten Gitarre und den vielschichtigen Vocals geprägt wird, die dem Album inmitten des experimentellen Charakters Glanz und Halt verleihen. Wir hören Singer mit ihren neuen schlechten Zähnen, New Bad Teeth.

Musik für einen warmen Spätsommer aus Chicago vom Californ-Gitarristen Eric Johnson und seiner Band Fruit Bats. Johnson hat eine unwiderstehlich positive Art, sein Storytelling in farbenfrohe Songs zu verpacken. Auf dem 5. Album der Fruit Bats namens Tripper hat Johnson dabei im Rahmen seines von den 60ern und 70ern beeinflussten Pops auch nicht nur mit Folk, sondern vermehrt mit kalifornisch angehauchter Feelgood-Psychedelic experimentiert, auf vielfältige Art mit Sounds von Orgel und Klavier gespielt und sein Songwriting mit unterschwellig eingestreuten Orchesterpassagen versehen, so wie hier eben bei dem Song Tony the Tripper. Die Fruit Bats veröffentlichen ihre Alben auf Sub Pop Records, dem Label, das vor 20 Jahren Nirvana groß rausbringen durfte und heute eine der ersten Labeladressen in der amerikanischen Indie-Musikszene ist. Hier in der Frantic Freak Show bei Radio Dreieckland Freiburg sind Bands auf dem legendären Label aus Seattle ja Dauerthema und es erscheinen jetzt pünktlich zum Herbst eine ganze Reihe neuer Alben auf Sub Pop. Neben den Fruit Bats möchte ich jetzt noch Musik aus zwei dieser Alben vorstellen. Eines kommt von einem Trio namens Mr. Heavenly, das aus Nick Thorburn, der früher bei den Islands und Unicorns war, Ryan Kettner von Man-Man und Joe Plummer von Modest Mouse besteht. Mr. Heavenly eint auf ihrem Debütalbum zunächst einmal die gemeinsame Vorliebe für R&B-Klassiker der 50er Jahre wie Penguins, Platters oder Moonglows. Mr. Heavenly mögen aber auf ihrem Album Out of Love genauso den Kanon des amerikanischen Indie-Rocks und in den passt dieser Song hier, Bronx Sniper.

Bei weitem die meisten Bands auf dem Label Sub Pop aus Seattle kommen aus den USA. Eine Band muss dann schon was Besonderes haben, wenn Sub Pop eine englische Band in ihr Label-Rooster aufnehmen. Und tatsächlich klingen Male Bonding eher ein bisschen amerikanisch. Aus dem Londoner Vorort Dalston kommt die Band Male Bonding gerade zu hören gewesen mit dem Song Before It's Gone. Schon das letztjährige Debütalbum des Noise-Pop-Trios Male Bonding wurde mit Vorschusslorbeeren überschüttet und auch der Nachfolger Endless Now ist ein lauter Treffer mitten ins Herz. Eingängig und betörend die Arrangements aus frühem 90er Jahre Indie, Lo-Fi und Shoegazer-Anleihen, leichtfüßig der charmant harmonische Gesang und fluffig die simplen, aber punktgenau gespielten Gitarrenhooks. Und selten sind die Songs länger als 3 Minuten. Da dürfen Male Bonding jetzt gleich nochmal ran, um dem Sonnenbrand vorzubeugen bei Tame the Sun.

Ein Stück, bei dem man aufhorcht. Das waren Waters, die neue Band von Wan Pierschalowski, der männlichen Hälfte von Port O'Brien mit For The One. Ein Stück, das wie so manch anderes auf seinem Debütalbum mit Waters namens Out in the Light an den Indie-Rock der 90er Jahre erinnert, so wie ihn damals auch die Band Sebado gespielt hat. Ein deutlich lauterer und rauerer Sound als mit Port O'Brien, seiner bisherigen Band mit seiner ehemaligen Freundin Cambria Goodwin. Die führten zusammen ein Leben an zwei Orten, waren jedes Jahr 8 Monate Musiker in Kalifornien, 4 in Alaska auf dem Fischkutter bzw. in der Bäckerei in der Dorfkantine des kleinen Dorfes Port O'Brien, wo die beiden dann auch immer wohnten. Die Musik auf den beiden empfehlenswerten Alben von Port O'Brien bewegen sich zwischen Melancholie und Hoffnung und waren auch deutlich mehr im Folk- und Kammerpop verankert als Wan Pierschalowskis neue Band Waters. Hier sind Port O'Brien nochmal mit dem wunderschönen My Will Is Good vom zweiten Album Threadbare.

Nach dem Ende von Port O'Brien ging Wan Pierschalowski auf Reisen und fand in Oslo neue Musiker, eine neue Liebe und einen neuen Sound. Bei der neuen Band Waters verzichtet er fast gänzlich auf zarten Akustikfolk à la Port O'Brien. Wan Pierschalowskis Qualität als Meister von Melodien offenbart sich auch bei deutlich druckvollerem Songwriting. Neben krawallartigen Erfrischungen kredenzt Wan Pierschalowski mit Waters aber auf dem Album Out in the Light auch magische Momente am Rande der Stille, lässt dem Weltschmerz freien Lauf, dann wummert es wieder und immer zieht Wan Pierschalowski eine noch schönere Vocal-Hookline aus seinem Zauberhut. Hier sind Waters noch einmal mit dem Titelstück Out in the Light. 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

Dafür, dass die vier Kalifornier von den Ganglions als drogenfressende Psychedelika verschrien sind, ist ihnen ein erstaunlich ambitioniertes zweites Album gelungen. Still Living von den Ganglions besitzt ein hohes Maß an Charakter, bewegt sich in einer ausladenden, bunten Welt zwischen Psych und Surfpop und

spürbar. Dafür beeindruckt neben dem Cure-Bass bei den Drums hier vor allem die harsch und konsequent gespielte, aber garantiert niemals auf den Verzerrer ausweichende Gitarre zu meistens Offbeats, die auch schon mal aus dem Rechner kommen können, so wie hier bei dem Stück Book of Revelation.

Eben verzauberten uns Dear Reader, eigentlich eine Band aus Johannesburg, Südafrika. Zumindest war sie das noch auf ihrem fantastischen Debütalbum Replace Why with Funny, das 2009 beim Berliner Qualitätslabel City Slang erschien. Die Band zerbrach anschließend. Sängerin und Songwriterin Sherilyn McNeil zog nach Berlin und begann ein völlig neues Leben. Eine weiße Afrikanerin in Berlin. Endgültig ihrer fast schon fanatisch christlich geprägten Jugend entflohen, in die Freiheit und auf der Suche nach neuen Strukturen und Orten und einer neuen Umgebung. Der Musik, die sich auf ihrem jetzt erscheinenden zweiten Album Idealistic Animals findet, hört man die geografische Veränderung allerdings nicht unbedingt an. Zu ungebunden klang die Musik von Dear Reader schon immer und das ist hier nicht anders. Jeder Song auf Idealistic Animals ist übrigens einem Tier gewidmet und der Mensch gehört auch dazu. Eben gehört Monkey, You Can Go Home, der vielleicht schönste Albumsong von Dear Reader hier auf dem Album Idealistic Animals. Dear Reader spielten 2009 ein beeindruckendes Konzert in Freiburg im Kamikaze Club und sie kehren am Montag, dem

Die Macht der leisen, wiegenden Töne lässt Peter Silberman auch auf seinem zweiten Album mit den Antlers sprechen und zeigt sich bei einem Songtitel wie dem eben gehörten I Don't Want Love nüchterner als in seiner Musik. Gebettet auf Ozeane aus Sound, die er mit einem sanft verhallenden Shoegazer klingen oder mit überschlagenden elektronischen Soundwellen voller Hall und Unschärfen kreiert, erklingt eine Orgel, eine Akustikgitarre, Klaviersprengsel oder mit großen Abständen platzierte Gitarrenakkorde. Der klagende, manchmal fast soulige, manchmal ins Falsett gehende, klare Gesang ergreift einen bei der Hand, nimmt einen gefangen und führt in ein sphärisches, schwingendes, episch-ambientöses Märchenland. Das zweite Album der Antlers bewegt sich zwischen Melancholie und Hoffnung, nach der man aber nicht unbedingt gleich nach dem ersten Hören greifen kann, denn die ganze Schönheit von Burst Apart entfaltet sich erst nach und nach. Elektroakustischer Dream Pop mit den Antlers hier gleich nochmal bei einem Song über Träume oder das Altwerden. Eine ziemlich horrible Vorstellung. 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

90 Minuten sind leider schon wieder um. Die Frantic Freak Show sagt Servus hier bei Radio Dreieckland Freiburg. Mein Name ist Götz Adler. Das letzte Stück gehört den War on Drugs, einer Band aus Philadelphia, in deren Anfangstagen auch mal Kurt Weill mitgewirkt hat. Wichtigstes Mitglied bei The War on Drugs ist Adam Gwen Duchiel. Frontmann, Maniac, Schamane, Rattenfänger, Gitarrist und ein Wunderkind der Arrangierkunst. Das dritte Album von The War on Drugs namens Slave Ambient bietet den perfekten Soundtrack für einen Trip durch die Weite von Amerikas Straßen in einer 1970er AMC Rebel Machine. Inspiriert von Springsteen, Tom Petty und Bob Dylan verlassen The War on Drugs keine Sekunde den Ballungsraum des Rock'n'Roll, angereichert mit immer wieder hypnotisch-sphärischen Ausflügen in psychedelische Nebel, bevor sich die Sonne über den Blackwater Falls dem Tagesende neigt. Dazu benutzen War on Drugs auch schon mal ein paar dunkel klingende Keyboards, aber auch Mundharmonika, so wie hier bei dem Uptempo-Song Baby Missiles.

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Tja, willkommen zu den Jazz News hier bei Radio Dreieckland. Heute unser Blick über den großen Teich, die internationale US-amerikanische Jazzszene. Doch zunächst zwei Nachrufe. Eine der großen Stimmen ihrer Generation, Cassandra Wilson, ist am 1. September diesen Jahres im Alter von 70 Jahren gestorben. Zum Nackerhaare aufstellen, ihre tiefe Altstimme, bluesig, jazzig und temperamentvoll. Ihr Musikstil Blues, Swing, Funk bis Bossa Nova, mit 9 Jahren Klavier- und Gitarrenunterricht, 12 Jahre eigene Songs geschrieben, Studium der Kommunikationswissenschaft Mitte der 70er Jahre in New Orleans als Sängerin engagiert und der große Karriereschritt durch die Teilnahme an Steve Colemans Musikerkollektiv M-Bass, nachdem sie 82 nach New York gezogen war. Veröffentlichung mehrerer Alben unter dem Münchner Produzenten Stefan Winter und dem Label JMT. Nächster großer Karriereschritt war der Wechsel zum Label Blue Note. Und da hörten wir vom Album New Moon Daughter von 1995 das Stück Strange Fruit. Komponistin Billie Holiday über die Lynchmorde des rassistischen Ku Klux Klan in den USA. Hervorzuheben bei ihren Stücken ist die spärliche Instrumentierung mit Akustikgitarre, Percussion und Bass. Im Laufe ihrer Karriere arbeitete sie mit Wynton Marsalis, Pat Metheny, Dev Holland und vielen, vielen anderen. Die Besetzung bei dem Stück Strange Fruit, das war der Blues-Gitarrist Chris Whiteley an der Resphonic-Gitarre, dann Lonnie Plaxido am Bass und Graham Hines am Cornett. Ihre Stimme fehlt uns. Es geht weiter mit Niklas Simeon, rumänischer Saxophonist und Klarinettist. Mit 67 Jahren ist er am 29. August diesen Jahres gestorben. Zu seiner Zeit einer der bedeutendsten Saxophonisten und Komponisten in Europa und Wandler zwischen Ost und West mit dem Label Balkan Jazz, der Brücke zwischen balkanischer Volksmusik, bedeutenden Klassiker Bela Bartok und George Enescu. Musikgymnasium in Brasov und Studium der klassischen Musik in Bukarest 1980, erste Band Opus 4, Übersiedlung 1989 nach Wien, Zusammenarbeit mit verschiedenen Musikern wie Art Farmer, Harry Sokal, Christian Mundspiel etc. 1992, erstes Album Plexi. Mitglied des

ein kraftvoller Saxophonist und Komponist, Nicolaus Simeon Quartett. Und er kommt aus Rumänien, hat aber, wie gesagt, die letzten Jahre auch in Köln gewohnt. Aber gestorben ist er trotzdem in Rumänien. Transylvanian Dance heißt das Album, was wir vorgestellt haben. Und Dope für die Ohren, that's dope. Ja, willkommen zu den Jazz News. Heute unser Blick auf die internationale US-amerikanische Jazz-Szene. Durch die Sendung übrigens begleitet sie der Heinz Dillmann. Und als erstes haben wir hier Stephon Harris und seine Gruppe Blackout. Und er hat ein neues Album herausgebracht, Legacy Dances heißt es. Und er ist 53 Jahre alt, Vibraphonist, Komponist und Klavier war sein erstes Instrument. Dann Zusammenarbeit mit Steve Coleman, Joe Henderson, Wynton Marsalis, Cassandra Wilson, Craig Osby und. Ist also schon ein Gestandener. Die Veröffentlichung des Albums ist für Harris aber ein bittersüßes Erlebnis, da sie das außergewöhnliche Talent des Elektro-Jazz Pioniers Casey Benjamin in den Vordergrund rückt und ihm Tribut zollt. Der verheerende Schock über Benjamins plötzlichen Tod. Das Album ist produziert worden 1923 und 1924 ist der Casey Benjamin dann überraschend gestorben. Und wie gesagt, dieses Jahr ist das Album herausgekommen. Und der verheerende Schock über Benjamins plötzlichen Tod im Jahre 24 brachte die Feierlichkeiten zum 20-jährigen Jubiläum der Band zum Erliegen. Nun, nachdem sie sich Zeit zum Nachdenken und zur Planung der nächsten Schritte genommen haben, freuen sich Harris und Blackout darauf, das Vermächtnis ihres kürzlich verstorbenen Kollegen mit dieser Aufnahme zu ehren und gleichzeitig neue Richtungen für die Gruppe Blackout zu erkunden. Casey Benjamin war ein wesentliches Gründungsmitglied von Blackout und einer von Harris engsten Freunden. Jetzt hören wir doch mal rein in dieses Album. Und die Besetzung ist Casey Benjamin, Saxophon, Aerophon und Vocoder, Christian Zenz, Piano, Keyboards, Desron Douglas, Bass und Therion Gully an dem Schlagzeug. Und dann gibt es noch andere, die noch so drumherum sind. Djembe, Querflöte, Klarinette und Cello. Und wir hören jetzt das Stück Legacy Dances, der Titelsong, und Alice Boogie.

Tja, das war der Vibraphonist Stephon Harris und seine Gruppe Blackout. Von Carla Bley mal wieder was zu hören. US-Pianistin, Bandleaderin, Komponistin, legendär. Sie ist am 17. Oktober vor 3 Jahren gestorben, aber ihr Erbe ist immer noch lebendig und noch richtig gut anzuhören. 1984 spielte sie in Hamburg ein tolles Konzert mit ihrer Band. Steve Swallow, ihr Lebensgefährte, bezeichnete das Konzert in seinen Liner Notes als Very Good Night und die Band is on fire. Produziert Michael Naurer, selber Pianist und Radiomoderator. Der NDR hat das Konzert aufgezeichnet und wir hören ein deutsches Traditional La Paloma als Hit. Freddie Quinn, die Jüngeren werden sich da nicht dran erinnern, aber extra für das Hamburger Publikum einstudiert. Und meines Wissens gibt es da nur eine Aufnahme, und zwar die jetzt von Carla Bley. Und das Doppelalbum heißt Joyful Noise. Und ein wirkliches Vergnügen. Und sie sagt das Stück selber an. Viel Vergnügen.

Tja, die umtriebige, großartige Carla Play mit ihrer Band 1984 in Hamburg live. Joyful Noise heißt das Doppelalbum. Sehr zu empfehlen. Kommen wir zum Schlagzeuger, Pianist, Komponist Tyshawn Sorey. Einer der besten seiner Generation. 46 Jahre ist er alt und das neue Doppelalbum ist am 14. Juni 25 live in der Jazz Gallery in New York entstanden. Sorey hat sich in den letzten Jahren intensiv mit Ereignissen und Ansätzen der US-amerikanischen Jazzgeschichte auseinandergesetzt. Hier widmet er sich dem Werk von Schlagzeuger Max Roach und der hat mit dem gleichen Titel ein Album herausgebracht 1968. Es heißt Member Don't Get Weary und so heißt auch der Titel von Tyshawn Sorey. Ja, und es wurde im Rahmen, also das Album von Max Roach wurde im Rahmen der Bürgerrechtsbewegung und Black Power Bewegung eingespielt und gilt als Aufruf zum Kampf. Auch heute. Meiner Ansicht nach ist die Menschenrechtssituation sehr schwierig unter Trump und nicht nur in den USA. Ein Statement zur rechten Zeit, Zitat, standhaft zu bleiben und durchzuhalten, bis die Arbeit getan ist, Zitat Ende. So der Text, gesungen von Faye Victor im letzten Stück des Albums und zugleich Titelsong. Und Members Don't Get Weary heißt ja Mitglieder, Freunde, werdet nicht müde. Die Besetzung dieses Doppelalbums ist er selber, Schlagzeug und Arrangements, Adam O'Farrell an der Trompete, Electronics, Mike Shim an Tenorsaxophon, Lex Corden Piano, Tyrone Allen II am Bass und die eben schon genannte Faye Victor bei einem Stück, bei dem Titelstück Members Don't Get Weary. Und wir hören jetzt ein Stück, ein längeres Stück, eine Komposition von Stanley Cole und Equipoise.

Tja, früher waren das ausufernde Schlagzeugsolos. Jetzt mal ein Bass-Solo. Und der Solist war Tyron Allen. Members Don't Get Very. Neues Doppelalbum von Tyshawn. Sorry, ein politisches Statement. So, wir kommen zum letzten Akteur. Vorher noch eine Ankündigung. Das Jazzfestival beehrt uns in Freiburg wieder. 19. bis 27. September. Anfangen tut es wieder mit dem Mini-Gipfel am Samstag. Und wir berichten. Organisiert vom E-Werk und vom Jazzhaus Freiburg. Und wer da noch nähere Informationen will, geht ins Internet unter jazzfestival-freiburg.de. Tolle Acts zu schauen und zu hören. So, und jetzt kommen wir zum letzten Act. Miles Okazaki, 51 Jahre alt, Gitarrist, Komponist und neben Mary Helferson, fantastische Gitarristin, die neue Generation der Gitarre spielenden Akteurinnen des Modern Jazz und der Impro-Szene. Sein neues Album heißt Boomtown und da sind viele Jazzmusizierende seiner Generation versammelt. Und wir zitieren Caroline Davis am Altsaxophon, Anna Weber, Tenorsaxophon und Querflöte, John Ira Bagon am Tenor- und Sopransaxophon, Jakob Garschik an der Posaune, Kalia Vandeva an der Posaune, Matt Mitchell am Piano, Chris Tortini am Bass, Hannah Marx am Bass und Dan Weiss am Schlagzeug. Und wir hören jetzt zwei Titel mindestens, Magic Hour heißt das eine und Big Horn. Und ich sage Tschüss und mein Name ist Heinz Dillmann, ich habe Sie durch die Sendung begleitet und wünsche Ihnen noch eine schöne Woche und wir sehen uns am nächsten Samstag, wir hören uns am nächsten Samstag von 10 bis um 11 hier bei Radio Dreieckland und morgen gibt es auch Jazz, die Jazz-Matinee und ich sage, wie gesagt, Tschüss.

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